Das Orchester Les Arts Florissants hat diesen Applaus bekommen, zusammen mit seinem Leiter William Christie, für ein Konzert 2022, in dem von Joseph Haydn die Sinfonie Nummer 85 gespielt worden ist, auch bekannt unter dem Namen La Reine, die Königin. Der Pianist Martin Stadtfeld spielt jetzt hier im ARD-Nachtkonzert zusammen mit dem NDR Elbphilharmonieorchester unter Leitung von Bruno Weil. Und zwar das Klavierkonzert in D-Moll, Köchelverzeichnis 466 von Wolfgang Amadeus Mozart.

Martin Stadtfeld war der Solist im Klavierkonzert D-Moll, Köchelverzeichnis 466 von Wolfgang Amadeus Mozart. An seiner Seite war das NDR Elbphilharmonieorchester unter Leitung von Bruno Weil. Wiener Tanzmusik jetzt für Sie im ARD-Nachtkonzert aus dem Jahr 1830 von Johann Strauss Vater, die Schwarzschen Balltänze. Gespielt von Georg Hörtnagel, Kontrabass, Kim Keshkeshian, Viola, Peter Gut, Violine und Gidon Krämer, Violine.

Musik von Johann Strauss, aber in dem Fall von Johann Strauss' Vater. Die schwarzen Balltänze, gespielt von Gidon Kremer und Peter Gut Violinen, Kim Keshkeshian Viola und Georg Hörtnagel Kontrabass. Georg Friedrich Händel ist unser nächster Komponist im ARD-Nachtkonzert. Seine Wassermusik-Suite Nummer 2 hören wir, gespielt von den London Classical Players unter Leitung von Roger Norrington.

Majestätische Klänge von den London Classical Players unter Leitung von Roger Norrington hat das Orchester die Wassermusik-Suite Nummer 2, D-Dur von Georg Friedrich Händel, komponiert. Von Komponistin Florence Price hören wir jetzt The Mississippi River, eine Suite, in der Sie wahrscheinlich einige Spirituals erkennen. Gespielt vom ORF Radio Sinfonieorchester Wien unter Leitung von John Jetter.

The Mississippi River, eine Suite komponiert von Florence Price und bei uns im ARD-Nachtkonzert gespielt vom ORF Radiosinfonieorchester Wien unter Leitung von John Jetta. Bis zu den 4 Uhr Nachrichten hören wir noch ein bekanntes Stück von Claude Debussy, gespielt vom Gitarristen David Russell, La Fille aux cheveux de lin.

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1: Um 4 Uhr mit Ronald Lessig. US-Präsident Trump hat eine dreitägige Waffenruhe zwischen der Ukraine und Russland verkündet. Sie hat offiziell um Mitternacht Ortszeit begonnen und soll bis einschließlich Montag dauern. Aus der Nachrichtenredaktion Amir Brecht.
2: Wie Trump auf seiner Online-Plattform mitteilte, sollen alle Kampfhandlungen in dem Zeitraum eingestellt werden. Der US-Präsident erklärte, die Initiative sei von ihm angestoßen worden. Er hoffe, dies sei der Anfang vom Ende eines sehr langen, tödlichen und hart geführten Krieges. Der ukrainische Präsident Zelensky hat die Einigung bestätigt. Er teilte außerdem auf Telegram mit, dass es einen weiteren Gefangenenaustausch geben soll, und zwar von 1000 Gefangenen auf jeder Seite. Auch der Kreml hat die dreitägige Waffenruhe am Abend bestätigt.
1: Bundesgesundheitsministerin Warken hat Einzelheiten zur geplanten Reform der gesetzlichen Pflegeversicherung genannt. In der Rheinischen Post kündigte sie eine stärkere Belastung für höhere Einkommen an. Warken schloss aus, Pflegegrade zu streichen. Die Vorgaben sollen aber strenger werden. Die CDU-Politikerin will Einzelleistungen zusammenlegen und ein Budget für Akut- und Notfälle einführen. Gestern war bekannt geworden, dass das Defizit in der Pflegeversicherung im kommenden Jahr mehr als 7,5 Milliarden Euro betragen wird und nicht wie angenommen 6 Milliarden. Bei den Kommunalwahlen in England hat die Labour-Partei von Premier Starmer eine massive Niederlage erlitten und mehr als 1000 Sitze verloren. Auch bei der Wahl zum walisischen Regionalparlament landeten die Sozialdemokraten nur auf Platz 3. Das Ergebnis gilt als historisch. Aus London, Franziska Hoppen.
3: Für die Chefin der walisischen Labour-Partei und Regierungschefin von Wales, Eleanor Morgan, war es ein bitteres Ende. Sie kündigt ihren Rücktritt als Parteivorsitzende an. Die Labour-Regierung brauche auch national einen Kurswechsel, so Morgan. Trotz der klaren Verluste lehnte Regierungschef Keir Starmer einen Rücktritt ab. Er wolle das Land nicht ins Chaos stürzen und in den kommenden Tagen Schritte aufzeigen, um den von Labour versprochenen Wandel herbeizuführen.
1: In der Fußball-Bundesliga hat sich Borussia Dortmund am Abend die Vizemeisterschaft gesichert. Die Mannschaft gewann gegen Eintracht Frankfurt mit 3:2 und liegt damit uneinholbar vor Leipzig auf Platz 2. Als Meister steht bereits der FC Bayern fest. In der zweiten Liga konnte sich Kaiserslautern mit 2:0 gegen Bielefeld durchsetzen. Paderborn und Karlsruhe trennten sich 2:2. Das waren die Nachrichten. Das Wetter in Deutschland. Tagsüber zeitweise heiter, im Norden Meerwolken, im Bergland Schauer, bei 14 Grad auf den Ostseeinseln und 25 Grad im Mittelgebirge. Am Sonntag freundlich, im Norden einzelne Schauer, 14 bis 27 Grad. Es ist 4:03 Uhr.
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4: Wir nähern uns langsam dem Samstagmorgen. Kommen Sie weiter gut durch diese Stunden. Ich bin Benedikt Schregle. Und hier haben wir Musik für Sie, die schon Friedrich dem Großen Freude gemacht hat. Von seinem Haus- und Hofkomponisten und Flötenlehrer Johann Joachim Quanz ist das ein Flötenkonzert in G-Moll, gespielt vom Flötisten Eric Lamb und der Kölner Akademie unter Leitung von Michael Alexander Wilns.

Wiegenlied, vor dem Schlafengehen und Ausflug auf dem Steckenpferd. Es singt die Mezzosopranistin Mariana Lipoušek, am Klavier Elisabeth Leonskaja.

Die Pianistin Elisabeth Leonskaja zusammen mit der Mezzosopranistin Mariana Liposchek in der Suite für Gesang und Klavier Kinderstube von Modest Mussorgsky. Franz Schubert fand selber sein Stück teuflisch schwer, die Fantasie für Klavier, die wir auch als Wanderer-Fantasie kennen. Wir hören aber die Bearbeitung für Orchester von Charles Koechlin mit dem SWR-Sinfonieorchester unter Leitung von Heinz Holliger.

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1: Um 5 Uhr mit Ronald Lessig. US-Präsident Trump hat eine dreitägige Waffenruhe zwischen der Ukraine und Russland verkündet. Kiew und Moskau bestätigten, dass die Kampfhandlungen heute und in den kommenden beiden Tagen eingestellt werden. Aus Washington Samuel Jakisch.
2: Zusätzlich sollen jeweils 1.000 Gefangene zwischen beiden Seiten ausgetauscht werden, so der US-Präsident weiter. Die Initiative für diese Geste gehe auf ihn selbst zurück, so Trump. Angaben zur Überwachung der Feuerpause oder Konsequenzen bei möglichen Verstößen machte das Weiße Haus nicht. In der Vergangenheit hatten sich vergleichbare Zusagen im Ukraine-Konflikt häufig als brüchig erwiesen. Auch über konkrete Verhandlungen zu den eigentlichen Streitfragen seit der Invasion Russlands in die Ukraine machte Donald Trump keine Angaben.
1: Bundesgesundheitsministerin Wagen hat Einzelheiten zur geplanten Reform der gesetzlichen Pflegeversicherung genannt. In der Rheinischen Post kündigte sie eine stärkere Belastung für höhere Einkommen an. Wagen schloss aus, Pflegegrade zu streichen. Die Vorgaben sollen aber strenger werden. Die CDU-Politikerin will Einzelleistungen zusammenlegen und ein Budget für Akut- und Notfälle einführen. Gestern war bekannt geworden, dass das Defizit in der Pflegeversicherung im kommenden Jahr mehr als 7,5 Milliarden Euro betragen wird und nicht wie angenommen 6 Milliarden. Nach wochenlangen erfolglosen Verhandlungen hat Dänemarks Ministerpräsidentin Frederiksen vorerst das Mandat für die Bildung einer neuen Regierung verloren. König Frederik hat jetzt den rechtsliberalen Lund Poulsen gebeten, Koalitionsgespräche zu führen. Seine Partei hatte bis zur Parlamentswahl zur Regierung der Sozialdemokratin Frederiksen gehört. Poulsen könnte jetzt versuchen, ein konservatives Bündnis zu bilden. Beobachter rechnen allerdings mit schwierigen Verhandlungen. In der Fußball-Bundesliga hat Borussia Dortmund zum Auftakt des vorletzten Spieltages Eintracht Frankfurt geschlagen. Durch den 3:2-Erfolg steht der BVB bereits als Vizemeister fest. Aus der Sportredaktion Jan Möller.
3: Schon nach 2 Minuten ging Frankfurt durch Uzun in Führung, doch Gerassi und Schlotterbeck drehten kurz vor der Pause das Spiel für den BVB. Inacio erhöhte nach 70 Minuten sogar auf 3:1, Burkhardt gelang nur noch der Anschlusstreffer für die Eintracht. Das war's, 3:2, Frankfurt droht eine Saison ohne Europapokal und Dortmund feiert am Ende nochmal den eingewechselten Niklas Süle, der seine letzten Minuten im Profifußball bestritt. In der zweiten Liga hat Paderborn nur 2:2 gegen Karlsruhe gespielt, ein Dämpfer im Aufstiegsrennen und Bielefeld muss nach einer 0:2 Niederlage in Kaiserslautern weiter um den Klassenerhalt bangen.
1: Das waren die Nachrichten. Das Wetter in Deutschland. Tagsüber im Norden Wolken, im Bergland Schauer bei 14 bis 25 Grad. Am Sonntag oft freundlich, später Schauer bis 27 Grad. Es ist 5:03 Uhr.
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0: 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Der Erfolg kommt über Nacht, wenn man sich einer Sache circa 3 Jahre lang ernsthaft gewidmet hat. Offenbar geben Menschen ihre Träume immer früher auf. Sie haben zum Beispiel eine wunderbare Idee oder erfahren von einer Tätigkeit, die sie interessieren würde, oder sie hören von einem Land, das sie gerne bereisen möchten. Aber wenn ein Tag, eine Woche oder ein Monat vergangen ist und ihr Traum sich nicht verwirklicht hat, denken sie, dass er sich nie erfüllen wird. Je mehr Menschen ich begegne, die wirklich interessante Dinge gemacht, großartige Unternehmen gegründet oder faszinierende Orte auf dieser Welt bereist haben, desto mehr erkenne ich Folgendes. Häufig ist eine gewisse Zeit dafür erforderlich. Darüber hinaus gehört ein ernsthaftes Engagement dazu. Es ist beinahe so, als wolle das Universum, Gott oder welche Kraft auch immer den ganzen Prozess steuert, sichergehen, dass wir uns einer Sache ernsthaft verschreiben, bevor wir Hilfe bekommen. Sobald wir unter Beweis stellen, wie ernst es uns ist und dass wir uns wirklich für etwas einsetzen, passiert viel schneller etwas. Ohne unser Engagement weiß diese Energie offenbar nicht, wo sie ansetzen soll und wird daher gar nicht aktiv. Das waren Gedanken zum Tag von John Strzelecki.
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2: Guten Morgen, es ist 6 Uhr. Die Nachrichten des Bayerischen Rundfunks mit Diana Gaul. Die Übersicht. 3-tägige Waffenruhe in der Ukraine ist in Kraft. Söder sieht weitere Einsparmöglichkeiten beim Bürgergeld. WHO warnt vor Panik in Sachen Hantavirus. Und das Wetter, Sonne und Wolken, bei 17 bis 24 Grad. Washington. US-Präsident Trump hat eine 3-tägige Waffenruhe zwischen der Ukraine und Russland verkündet. Sie gilt seit Mitternacht Ortszeit und dauert bis einschließlich Montag. Beide Seiten haben das bestätigt. In dieser Zeit sollen alle Kämpfe ruhen. Außerdem sollen jeweils 1.000 Gefangene ausgetauscht werden. Diese Bitte habe Trump selbst eingebracht, schrieb er auf seiner Plattform. Er sei Putin und Zelensky sehr dankbar, dass sie zugestimmt haben, so Trump. Die Gespräche über ein Kriegsende laufen weiter. Zelensky ordnete außerdem an, dass die Militärparade in Moskau nicht gestört wird. Ukrainische Truppen dürfen keine Waffen auf den Roten Platz richten. Anlass der Parade ist der Tag des Sieges über Nazi-Deutschland. München. Angesichts der angespannten Haushaltslage sieht Bayerns Ministerpräsident Söder beim Sozialstaat und beim Bürgergeld Spielräume, um zu sparen. Im Interview mit der Welt am Sonntag sagte Söder, der Staat solle natürlich helfen, wenn jemand in Not gerät. Gleichzeitig fordert er aber mehr Anreize, damit Menschen wieder arbeiten gehen und ihren Lebensunterhalt selbst verdienen. Beim Thema Krankenversicherung will Söder die Beitragszahler entlasten. Der Staat solle mehr Steuergeld für die Beiträge von Bürgergeldempfängern bereitstellen. Deutlich mehr als die bisher geplanten 250 Millionen Euro pro Jahr ab 2027. Bisher übernehmen die gesetzlichen Krankenkassen den größten Teil der Kosten. Berlin. Bundesgesundheitsministerin Warken hat Einzelheiten zur geplanten Reform der gesetzlichen Pflegeversicherung genannt. In der Rheinischen Post kündigte sie an, höhere Einkommen würden stärker belastet. So soll die Beitragsbemessungsgrenze steigen. Warken schloss aus, Pflegegrade zu streichen. Die Vorgaben dazu sollen aber strenger werden. Die CDU-Politikerin will Einzelleistungen zusammenlegen und ein Budget für Akut- und Notfälle einführen. Ziel sei es, die Beitragssätze in den kommenden Jahren stabil zu halten. Gestern war bekannt geworden, dass das Defizit in der Pflegeversicherung im kommenden Jahr mehr als 7,5 Milliarden Euro betragen wird und nicht wie bisher angenommen 6 Milliarden. Für 2028 werden mehr als 15 Milliarden Euro Minus erwartet. Genf. Auf dem niederländischen Kreuzfahrtschiff Hondius sind inzwischen 6 Hantavirus-Infektionen bestätigt. Die Weltgesundheitsorganisation WHO spricht außerdem von 2 weiteren wahrscheinlichen Fällen. Ein WHO-Sprecher warnt trotzdem vor Panik. Für die Allgemeinbevölkerung sei das Risiko absolut gering. Auf der Hondius sind 3 Menschen an dem Virus gestorben, unter ihnen auch eine Deutsche. Das Schiff soll voraussichtlich morgen die Kanareninsel Teneriffa erreichen. Direkt danach würden die ersten der etwa 150 Passagiere in ihre Heimatländer ausgeflogen, teilten die spanischen Behörden mit. Zum Fußball. In der Bundesliga der Männer hat Eintracht Frankfurt gestern 2:3 gegen Dortmund verloren. Die Frankfurter müssen damit um die Qualifikation für den Europacup bangen. Der BVB ist Vizemeister. Heute Nachmittag hat Augsburg Mönchengladbach zu Gast. Der FC Bayern fährt nach seinem Champions League aus nach Wolfsburg. Anpfiff ist um 18.30 Uhr. Bei den Frauen hat Bayern München die Frankfurter Eintracht zu Gast. Außerdem spielen Köln, Hamburg und Freiburg gegen Wolfsburg. Das Wetter in Bayern. Heute wird es sonnig und nur leicht bewölkt. Allein in Alpennähe sind Schauer und Gewitter möglich. Die Temperaturen liegen zwischen 17 und 24 Grad. In der Nacht ist es weitgehend klar bei 11 bis 5 Grad. Morgen kommen von Südwesten mehr Wolken dazu. In der Rhön und in den Alpen am Nachmittag einzelne kräftige Schauer und Gewitter. Der Montag wird meist bewölkt, regnerisch und kühler mit Temperaturen zwischen 12 und 20 Grad. Soweit die Nachrichten. Es wird 6.05 Uhr. Und es liegt eine Verkehrsmeldung vor, die A92 München Richtung Deggendorf. Ist zwischen Oberschleißheim und Unterschleißheim wegen Bauarbeiten bis Sonntag früh gesperrt. Es gibt eine Umleitung über die U3. Soweit die Übersicht.
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4: Einen schönen guten Morgen an diesem 9. Mai, einem Tag der Freude, dem Europatag, nach dem Tag der Befreiung vom Nationalsozialismus. Ein Tag, der Frieden und Freiheit in den Mittelpunkt rückt, Einheit und Demokratie. Und das brauchen wir ja wieder dringender denn je, auch in Europa. Da passt es doch ganz gut, dass wir heute den europäischen Bogen über die Alpen hinaus bis nach Estland spannen. Unterwegs sind wir aber auch im Himalaya, das allerdings aus einem traurigen Anlass.
5: Richtig schockiert hat mich, dass eben auch 2 Spitzenbergsteiger, der Rob Hall und der Scott Fischer, nicht mehr zurückgekommen sind. Grundsätzlich muss man sagen, dass einfach eine Menge Fehler gemacht worden sind. Schlimme Fehler, die eigentlich Profis nicht passieren sollten.
4: Wir erinnern an die Tragödie am Mount Everest, als vor 30 Jahren 8 Bergsteiger an einem Tag ums Leben kamen. Aber wir haben natürlich auch schöne Themen im Rucksack. Radeln auf der Insel Saaremaa in Estland und wandern jetzt dann gleich zu den Loisach-Quellen am Fernpass.
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4: Musikalische Frühlingsgefühle von Frank Turner, einem Folk-Rock-Singer aus Großbritannien. The Opening Act of Spring.

0: Jetzt geht's an die Loisach. Ihren Ursprung kennen wahrscheinlich nur wenige. Er befindet sich am Fernpass bei Biberwir in einer nahezu märchenhaft verwunschenen Landschaft, in der nichts vom Dauerstau auf der nahen Fernpassstraße zu spüren ist. Fast wie zu Zeiten der Römer, die hier im Quellgebiet der Loisach auf der Via Claudia Augusta unterwegs waren. Für uns hat sich Georg Bayerle zu den Loisach-Quellen aufgemacht, nicht in römischen Legionärsandalen mit genagelter Sohle, den Kalige, sondern in Wanderschuhen.
1: Im Süden von Biberwir quert der Wanderweg noch einmal die chronisch verstopfte Fernpassstraße. Dann umfängt uns die Frische des Waldes, das helle, fast transparente Grün der Blätter, Blüten im Gras. Dann rieselt ein Bach, plötzlich liegt eine türkisfarbene Lacke da, Wasser in all seinen Erscheinungsformen spiegelt das Grün des Waldes. Nur zwei Frauen sind noch unterwegs, Angelika und Daniela. Für sie ist es die Oase des Alltags.
2: Weil es total fein ist, weil wenig Leute sind.
3: Es ist immer schön und es ist so schön ruhig. Und es ist total schön von den Farben her. Es ist immer glasklares Wasser. Und wenn man Glück hat, sieht man eben auch Fische oder Frösche.
1: Ein gewaltiger Bergsturz hat dem Gebiet zwischen Grubigstein und den Marienbergspitzen die Form gegeben. Kleine und größere Buckel, sumpfige Wiesen, Tümpel und Bäche prägen das Quellgebiet der Loisach. Holzdämme zeigen, dass ein tierischer Architekt an den Gerinnen beteiligt ist.
2: Der Biber arbeitet viel. Interessant.
1: Und so gestaltet sich das weitläufige Quellgebiet immer wieder neu. Mit dem Mittersee schüttet der erste der Fernpassseen eine Farbenpalette aus, die Impressionisten wie Monet begeistert hätte. Weiter oben liegt der bekanntere Blindsee, der auch von der Straße aus zu sehen ist. Für eine Wanderrunde bietet es sich dann an, über dem Blindsee die Passstraße kurz unter der Fernpasshöhe zu queren und jenseits die Trasse der Via Claudia zu erreichen. Sie führt südlich der Fernpassstraße in ziemlich gerader Linie wieder hinunter in den Talkessel von Biberwir und Lermoos.
4: Also da sieht man praktisch die Spuren der historischen Via Claudia, wobei die Via Claudia früher eine 6 bis 10 Meter breite Schotterautobahn war und dann immer mehr zu einem Hohlweg geworden ist. Durch die schweren Wagen, die mit angezogenen Bremsen ins Tal heruntergerutscht sind und einfach immer mehr Material mitgenommen haben.
1: So erklärt Christoph Tscheigner das heutige Aussehen der Trasse. Er ist Geschäftsführer der Vereinigung Via Claudia Augusta International. Schon vor 2 Jahrtausenden transportierten die Römer hier Austern in Salzlake und wilde Zirkustiere nach Augusta Vindelicum, dem heutigen Augsburg. Damals nordalpines Zentrum und Hauptstadt der Provinz Raetia. Wie klug die Trasse von den damaligen Straßenarchitekten gewählt wurde, zeigt sich auch darin, dass sie noch heute für die Stromleitung genutzt wird. Hinter Biberwir dann treffen beide zusammen. Die Loisach speist das große, teilweise von einem Golfplatz verbaute Lermoser Moor. Die Via Claudia aber ist auch dort immer noch sichtbar, erklärt Brigitte Künstner, Seniorchefin eines der Lermoser Traditionshotels, das einst Station an der Fernpassroute war.
5: Sehen Sie da die beiden Linien? Ja, das kann man gut erkennen, gell? Das sind früher etwas dünnere Baumstämme, Bäume, Lärchen oder Fichten. Und da hat man so Stücke von ca. 2 bis 3 Metern geschnitten und die hat man dann hingelegt und dazwischen Schotter, Sand und so weiter. Durch dieses feuchte Torf ist es natürlich immer versunken. Dann hat man die nächste Schicht draufgegeben, die nächste und so weiter. Und da findet man bis zu 9 solcher Schichten übereinander.
1: So verschmelzen Natur- und Kulturgeschichte auf dieser Fernpasswanderung zu einer Zeitmaschinentour durch Jahrtausende. Einen Einblick gibt auch das Privatmuseum von Brigitte Künstner an der alten Fernpassstraße in Lermoos. Danach trennen sich die Wege. Während die Via Claudia durch den Außerfern nach Reute führt, plätschert die Loisach als munterer Gebirgsfluss zwischen Ammergebirge und Wetterstein.
0: Georg Bayerle ist zu den Loisach-Quellen am Fernpass gewandert. Erwald und Lermoos sind übrigens gut mit der Außerfernbahn von Pfronten oder von Garmisch-Partenkirchen aus zu erreichen und Biberwir dann von den Haltestellen aus mit dem Bus. Den Fernpass passieren ja viele Urlauber auf dem Weg nach Süden, nach Italien und dabei entdecken sie sicher mehr als nur 2 Wolken. Marco Mengoni aus Latium singt über 2 Nuvole.

0: Sie ist aus der Medienlandschaft nicht mehr wegzudenken, die Erfolgsdoku Betzel und Schwarz, die Grenzgänger. Die mittlerweile 8. Staffel umfasst 4 neue Episoden. Die beiden Schauspieler Sebastian Betzel und Simon Schwarz besuchen das Münchner Hofbräuhaus, den größten Autohof Europas in Geiselwind, das Luxushotel Schloss Elmau und die Bergwacht Greinau. 3 Tage lang waren Betzel und Schwarz bei den Bergrettern am Fuß der Zugspitze zu Gast und betreut wurden die beiden Protagonisten der legendären Eberhofer-Krimis vom Bereitschaftsleiter der Bergwacht Greinau, Toni Fock. Servus, Toni.
1: Servus, guten Morgen.
0: Toni, war der Besuch von Betzel und Schwarz für die Bergwacht Greinau auch so eine Art Krimi?
1: Wir haben uns das Format mal angeschaut und auch so ein bisschen überraschen lassen und hat Spaß gemacht.
0: Die beiden Grenzgänger haben bei euch ja aktiv an spektakulären Rettungsszenarien, also Übungseinsätzen teilgenommen. Sind sie dabei auch mal an ihre Grenzen gekommen?
1: Kurzzeitig der Sebastian Betzel, der in Bad Tölz in unserem Hubschrauber-Simulationszentrum dann mit seiner Höhenangst auch im Hubschrauber drin gehockt ist.
0: Die beiden Schauspieler haben, das ist ja schon gesagt, eben auch das Bergwachtzentrum für Sicherheit und Ausbildung in Bad Tölz besucht. Da gibt es eben diese täuschend echt aussehenden Hubschraubermodelle, mit denen die Luftrettungseinsätze realitätsnah geübt werden. Was hast du, Toni, du bist ja auch ausgebildeter Luftretter, den beiden da sonst noch so alles gezeigt?
1: Also im Bergwetterraum, da kann man Kälte, Wind, Nebel, Dunkelheit simulieren, um einfach ja medizinische Szenarien unter echte Wetterbedingungen zu trainieren.
0: Und dann waren die beiden Schauspieler ja auch bei einigen Übungseinsätzen dabei. Was genau habt ihr da gemacht?
1: Einmal waren wir im Skigebiet Garmisch Klassik an der Osterfelder, haben da einen Transport im Acker simuliert. Also der Sebastian hat sich dabei eine Knieverletzung simuliert, zugezogen. Und den Simon Schwarz haben wir dann im Schnee vergraben, weil er von der Lawine verschüttet worden ist.
0: Frage zum Schluss und Hand aufs Herz, Toni. Werden die beiden als Bergretter geeignet, also nach entsprechender Ausbildung natürlich?
1: Ich glaube, beim Sebastian ist die Höhenangst einfach ein Ausschlusskriterium. Beim Simon, der uns verzeiht hat, dass er selber in der Jugend geklettert ist, glaube ich, war das schon eher Potenzial vorhanden.
0: Na dann schauen wir mal. Dankeschön für das Gespräch, Toni Fock, Bereitschaftsleiter der Bergwacht Greinau. Was die beiden Schauspieler bei den Bergrettern am Fuß der Zugspitze so alles erlebt haben, das zeigt das BR Fernsehen kommenden Montag um 20.15 Uhr. Die 30. Folge von Betzel und Schwarz, die Grenzgänger und alle Folgen natürlich auch in der ARD Mediathek. Minuten nach 6. Sie hören das Rucksackradio auf Bayern 2 mit Heimatsound aus Oberbayern von Pampam Ida. Steh mal auf. Bayerisch, aber steilisch, so das musikalische Motto der Band. Passt dir irgendwie auch zu Betzel und Schwarz.

0: Und jetzt steigen wir aufs Rad und erkunden die Insel Saaremaa. Die gehört zu Estland und ist die größte der insgesamt 2222 Inseln des Baltischen Landes. Die Herausforderung für Radler ist hier im Flachen nicht die Zahl der Höhenmeter, sondern der Wind, der ganz schön heftig sein kann. Petra Martin aber hat sich nicht vom Winde verwehen lassen und ist von der Inselhauptstadt Kuressaare zu einem Fischerdorf geradelt.
1: An einem sonnigen Tag treffe ich Tourguide Heli an einer riesigen Skulptur. Übermenschlich große Figuren wuchten ein Boot mit Fischen aus dem Wasser. Es sind Surtöll und seine Frau Piret, sagenhafte Gestalten, die der Legende nach den Bauern und Fischern beigestanden haben.
2: Da kommen die gerade von dem Wasser raus mit Holzboot, was ist gefüllt mit dem voller Fische. Fisch war ein Hauptlebensmittel.
1: Heli lebt seit über 30 Jahren auf der Insel Saaremaa. Deutsch hat sie als junge Frau in meiner Heimat am Tegernsee gelernt. Und jetzt zeigt sie mir die Besonderheiten ihrer Heimat. Wir schwingen uns in den Sattel und radeln los, zu den Fischern. Begleitet von Möwen, die über der Ostsee kreisen. Das Meer glitzert in der Sonne. Saaremaa ist flach, so dass wir fast ohne Anstrengung vorankommen. Zum Glück haben wir keinen Gegenwind, denn der kann hier ganz schön unangenehm werden. Nach einigen Kilometern halten wir an. Ein riesiger Eichenwald. Die ältesten Bäume sind bis zu 500 Jahre alt. Zar Peter I. ließ hier im großen Stil Eichen pflanzen, weil er für den Schiffbau Holz benötigt hat.
2: Aber die haben nicht berechnet, dass an der Küste ist ganz viel Wind. Und der Wind hat ganz viel gespielt mit den Bäumen. Jetzt sind die alle quer und er hat niemals Holz bekommen von diesem Wald.
1: Tatsächlich ragt keine der Eichen auf dem 55 Hektar großen Areal gerade in den Himmel. Die Stämme sind schief vom Wind und die Äste erinnern an winkende Arme, die sich in alle Richtungen strecken. Das Gebiet steht seit 1955 unter Naturschutz. Unter anderem sind hier auch 14 Orchideenarten heimisch, zum Beispiel der Frauenschuh. Dann heißt es weiter radeln, immer nach Westen und nach einer halben Stunde erreichen wir den Hafen von Naswaa. An der Kaimauer sind zwei kleine Fischerboote vertreut und wir werden auch schon erwartet.
3: Tervist, mina olen Tambet, Kalu.
4: Tere, Petra, Heli, tore, te tulite. Minu nimi on Raul ja mina olen tegelen Saaremaal natukene kala töötlemisega ja ka kala püügiga.
1: Die Fischer Lambert und Raul fahren mit ihrem 8 Meter langen Boot jeden Tag im Morgengrauen raus auf die Ostsee, um die Fische aus den Reusen zu holen. Zu Sowjetzeiten wurden große Boote genutzt und die Ostsee war fast leer gefischt. Jetzt gibt es strenge Fangquoten. Allerdings ist der Bestand an Flundern, Heringen und anderen Fischen so gering, dass die Fischer die Obergrenze kaum erreichen. Vom Fischfang allein leben Lambert und Raul nicht. Sie machen es nebenberuflich, wie alle Fischer hier auf Saaremaa. Auch deshalb ist es schwierig, Nachwuchs zu finden. Lambert hat eine Tochter und einen Sohn.
5: Tochter und Sohn haben kein Interesse daran, es zu übernehmen. Das macht mich traurig. Aber man muss auch viel investieren, ins Boot, in die Netze und

0: und auch die Fischerlizenz ist teuer.
1: Vom Hafen sind wir jetzt ein paar Kilometer weiter geradelt und auf dem Hof von Lambert angekommen. Aus der Küche dringt schon ein verführerischer Duft zu uns.
0: Wir essen baltischen Hering, einfach zu machen, den frischen Fisch mit etwas Salz und Mehl bestäuben und in der Pfanne braten.
1: Dazu gibt's geröstetes Brot mit etwas Knoblauch. Und weil Radeln und Meeresluft hungrig machen, bleibt eigentlich nur noch zu sagen:
2: Ja, wieso?
3: Musik aus Estland von Alonet. Dazed heißt so viel wie verwirrt. Verwirrend ist aber höchstens der Künstlername Alonet. Dreht man das U um, dann wird nämlich Alouette daraus und das heißt auf Französisch Singvogel.

0: Morgen jährt sich zum 30. Mal das bis dato größte Unglück an einem Tag am Mount Everest. 8 Bergsteiger kamen damals nach einem unerwarteten Wetterumschwung ums Leben. Einige von ihnen waren mit kommerziellen Expeditionen unterwegs, weshalb in der Folge auch eine öffentliche Diskussion entstand über Risiko, Geld und Kommerzialisierung im Höhenbergsteigen auf dem Dach der Welt. Uli Nikola fasst die tragischen Ereignisse vor 30 Jahren zusammen.
1: Der 10. Mai 1996 ist als schwarzer Tag in die Geschichte des Mount Everest eingegangen. Auf dem Dach der Welt spielt sich eine Tragödie ab. Die Expeditionen zum höchsten Gipfel der Welt geraten im Wettlauf gegen die Zeit und gegen das schlechter werdende Wetter in massive Probleme. 8 Menschen sterben. Ihr Tod erschüttert damals die internationale Bergsteigerszene, auch den deutschen Extrembergsteiger Bernd Kullmann.
2: Richtig schockiert hat mich, dass eben auch 2 Spitzenbergsteiger, der Rob Hall und der Scott Fischer, nicht mehr zurückgekommen sind. Beim Fischer war es ja so, dass er wohl trotz schlechter körperlicher Verfassung unbedingt hoch wollte. Und das kann man einfach nicht in dieser extremen sauerstoffarmen Luft. Da muss ich unbedingt abbrechen. Grundsätzlich muss man sagen, dass einfach eine Menge Fehler gemacht worden sind, was man aus den Berichten entnehmen kann. Schlimme Fehler, die eigentlich Profis nicht passieren sollten.
1: Zu den schlimmen Fehlern zählte unter anderem, dass die Expeditionsteilnehmer nicht rechtzeitig umkehrten. Sie waren viel zu langsam. Ein Hinweis darauf, dass sie anscheinend nicht gut genug vorbereitet waren für den höchsten Berg der Welt oder einfach nicht fit genug an diesem Schicksalstag.
2: In der Todeszone, so nennt man ja die Region dort oben, sollten sich halt so kurz wie möglich aufhalten. Schnelligkeit ist immer auch Sicherheit am Berg und die war überhaupt nicht gegeben. Die mussten warten, bis Fixseile angebracht waren, also waren in dem Gelände nicht souverän unterwegs und all das hat natürlich mit dazu geführt, dass es zu dieser Katastrophe kam.
1: Über 50 Bergsteiger und Bergsteigerinnen sind beim Gipfelsturm dabei. Unter anderem angeführt in unterschiedlichen Teams von den bekannten Extrembergsteigern Rob Hall und Scott Fischer. Dunkle Wolken steigen vom Tal auf. Ein Sturm braut sich zusammen. In einem der tiefer gelegenen Camps befindet sich an dem Tag auch der IMAX-Filmemacher David Brashears. In einem Interview vor ein paar Jahren erinnert er sich.
3: Sie sagten, dass Rob Hall herunterfunkt, dass sein Kunde Doug Hansen zusammengebrochen ist. Er bewegt sich nicht mehr. Rob rief seine Führer, sie sollten Sauerstoff nach oben bringen. Es war eine Situation auf Leben und Tod.
1: Eisige Temperaturen in der Nacht, Sturmböen mit 120 km/h Windgeschwindigkeit. Doug Hansen und Rob Hall sind all dem schutzlos ausgeliefert. Und sie haben keine vollen Sauerstoffflaschen mehr. In der Früh funkt der erfahrene Bergführer Rob Hall noch einmal aus der Todeszone.
3: Wir erfuhren, dass er nicht von 8.740 Metern Höhe heruntergekommen ist. Wir erfuhren, dass er keinen Schlafsack hat und kein Zelt. Es ging uns sehr nahe, als wir fragten, wo ist Doug? Und er sagte, Doug ist weg. Das war alles. Er meinte, Doug ist tot. Dann fragten wir, wo ist Andy Harris? Und er sagte, Andy ist nicht hier.
1: Mehrere Rettungsversuche scheitern. Am zweiten Abend in dieser mörderischen Höhe verabschiedet sich Rob Hall mit einem Satellitentelefonat von seiner schwangeren Frau in Neuseeland. Beide wissen, dass er sterben wird. Erst wenige Jahre zuvor hatte Rob Hall ein Expeditionsunternehmen gegründet, um zahlenden Kunden den Aufstieg auf den Everest zu ermöglichen. In den USA tut es ihm Scott Fischer gleich, sodass sie an dem Schicksalstag am Berg in Konkurrenz treten. Beide wollen in dieselbe Marktlücke vordringen.
2: Also es ging einfach schon darum, Erfolg zu haben und möglichst viel Leute hochzubringen. Das hätte Nachfrage für zukünftige Angebote erzeugt. Und natürlich waren die beiden Unternehmen, die sich zwar am Berg dann zusammengeschlossen haben beim Gipfelgang, in Konkurrenzsituation. Und sowas ist nie gut.
1: Mittlerweile ist der Mount Everest kommerzialisierter denn je. Bis zu 1000 Menschen versuchen jedes Jahr, den höchsten Berg der Welt zu besteigen. Auf ihrem Weg passieren sie zahlreiche Leichen. auch die vom 10. und 11. Mai 1996.

0: Wir haben es ja gerade gehört. Vor 30 Jahren kam es am Mount Everest zum bisher größten Unglück an einem Tag mit 8 Toten. Darunter auch erfahrene Bergführer, die mit kommerziellen Expeditionen unterwegs waren und Kunden auf den höchsten Berg der Welt geführt haben. Die Diskussion über die Kommerzialisierung des Höhenbergsteigens wurde auch durch das Buch »In eisigen Höhen« von John Krakauer befeuert. Die Diskussion wird auch heute noch immer weitergehen. Geführt, denn der Reiz, den höchsten Berg der Welt zu besteigen, ist ungebrochen. Meine Kollegin Barbara Weiß hat sich darüber mit Ralf Dulmowitz unterhalten. Der Bergführer und Extrembergsteiger ist als erster Deutscher auf allen 14 Achttausendern gestanden.
1: Ralf, vor 30 Jahren, als das Unglück mit den 8 Toten passiert ist, erinnerst du dich noch, als du von der Tragödie erfahren hast? War das zeitgleich oder erst später?
2: Das war kurz nachdem wir von McKinley zurück waren und ich habe da natürlich sehr großen Anteil dran genommen, weil ich den Rob Hall sehr gut kannte. Wir haben gemeinsam Antarktis-Expeditionen organisiert. Wir wollten gemeinsam den Mount Tyree, den zweithöchsten Berg in der Antarktis, besteigen. Und er war Teilnehmer meiner K2-Expedition 1994. Das heißt, ich habe ihn sehr gut gekannt.
1: Du hast für den Herbst 1996 auch eine Expedition auf den Mount Everest geplant gehabt. Hast du die dann trotzdem gemacht?
2: Ja, ich habe sie quasi durchführen müssen, obwohl ich schon wusste, dass einfach diese Everest-Expedition mit einem großen Risiko verbunden sind. Aber die Teilnehmer hatten sich schon angemeldet, das Permit war unterwegs und ich bin damals aus der Nummer nicht mehr rausgekommen. Ich muss aber dazu sagen, ich habe dann später abgelehnt, die hohen 8000er, also Everest, K2, Kanchenjunga und so weiter, im Rahmen von kommerziellen Expeditionen anzubieten, weil ich einfach der Meinung war, dass das Risiko an den hohen 8000ern viel zu groß wäre, weil einfach die Teilnehmer auf Zusatzsauerstoff angewiesen sind, Flaschensauerstoff, und diese Sauerstoffsysteme zumindest damals noch sehr anfällig für Störungen waren.
1: Was hältst du denn vom kommerziellen Expeditionsbergsteigen am Everest heute?
2: Fast alle nutzen inzwischen die Möglichkeit, mit sogenannten Sauerstoffzelten zu Hause sich vorzuakklimatisieren und damit einen Teil der Akklimatisation quasi vorwegzunehmen. Das hat einerseits natürlich für viele den Vorteil, dass man weniger Zeit am Berg zubringen muss. Auf der anderen Seite aber geht für mich ein Gutteil dieser Erfahrung, dass man in Nepal die Kultur ausschätzt, mit den Menschen in Berührung kommen, dass man ein Trekking zum Berg hin macht. Das kommt alles meines Erachtens nach zu kurz. Und es geht einfach nur immer darum, noch schneller, noch schneller, noch schneller. Und wenn man sich heute die Aufstiege insgesamt anschaut, dann sind, ich würde sagen, 90% aller, die zum Gipfel kommen, schon ab 6300 Meter mit Zusatzsauerstoff unterwegs. Das heißt, dann machen sie nichts anderes, wie eigentlich die Höhe vom Kilimandscharo besteigen. Und damit hört für mich eigentlich das sportliche Unterwegssein an diesen hohen Bergen auf.
1: Also kein Bergsteigen bei Fermins mehr.
2: Es hat mit Fermins nur noch wenig zu tun. Das sind tatsächlich nur ganz, ganz wenige, die das aufgrund ihrer Leistungsfähigkeit, aufgrund ihrer Physiognomie tatsächlich schaffen können. Es hat sich ein Tourismus am Everest entwickelt, ich muss dazu sagen, zu dem ich auch beigetragen habe, bei dem letztlich das sportliche Bergsteigen auf der Strecke blieb und es geht nur noch darum, einfach zum Schluss sagen zu können, ich stand oben.
1: Ich höre da jetzt so ein bisschen raus, du hast da eine Entwicklung durchgemacht, du hast einiges früher anders gesehen wie heute.
2: Ja, ganz klar. Ich habe natürlich aus dem Unfall gelernt, das war die eine Geschichte, und zum anderen bin ich einem Bergsteigen immer noch treu geblieben, was die Möglichkeit des Umdrehens, des Umkehrens beinhaltet. Ich habe vor allem auch das Gefühl, dass die Eigenverantwortlichkeit beim Bergsteigen immer weiter zurückgeht. Die Leute vertrauen sich einem Veranstalter an, sehr erfahrenen Sherpa, sehr erfahrenen Bergführern. Und dann wird quasi zu Beginn der Expedition das Heft komplett aus der Hand gegeben. Auf dieses, die Verantwortung komplett abgeben, war damals 1996 schon ein Thema, was auch John Krakauer in seinem Buch damals schon diskutiert hat. Und mit dieser Abgabe von dieser Eigenverantwortlichkeit geht einfach ein Großteil dessen, was spannendes Bergsteigen ausmacht, verloren.
1: Was hat dich eigentlich damals, um nochmal zu dir zurückzukommen, was hat dich eigentlich damals gereizt, diese 8000er zu besteigen?
2: Es ist so, dass ich da langsam reingewachsen bin. Ich bin direkt nach meiner Schulzeit nach Südamerika, habe dort etliche 6000er bestiegen, wurde dann zur zweiten Alpenvereins Trainingsexpedition eingeladen, zum Schivling damals 6500 Meter. Und so hat es dann in ganz jungen Jahren bei mir schon seinen Lauf genommen. Und ich habe dann irgendwann zum ersten Mal an einen 7000er mit dürfen, zum ersten Mal dann an einen 8000er. Und damit war eine Entwicklung in Gang gekommen, die ich einfach klasse fand. Ich habe die Höhe gut vertragen. Ich konnte es trotz aller Härten des Höhenbergsteigens, trotz der Kälte, trotz der Ausgesetztheit, trotz dem oftmals starken Wind und extrem schlechtem Wetter, ich habe das trotzdem genießen können. Was ich aber immer am meisten geschätzt habe, das ist dieses Ausgesetztsein in wilder Natur, das eigenverantwortliche Unterwegssein. Und das habe ich jetzt auch in den letzten Jahren wieder eher für mich gefunden, dass ich gesagt habe, ich will eigentlich in aller Ruhe, in aller Abgeschiedenheit an einem bergsportlich anspruchsvollen Ziel unterwegs sein.
1: Also der Mount Everest, du hast ja mehrmals versucht, auch ohne Flaschensauerstoff da hochzukommen. Hast ja vielleicht eine besondere Beziehung zu diesem Berg? 8 Versuche, ist es jetzt abgeschlossen?
2: Ja, ich muss sagen, ich habe über meinen letzten Versuch, den 9. Versuch, habe ich gar nicht groß berichtet, weil es mir schon fast peinlich war. 9 Versuche am Mount Everest, das hört sich fast schon lächerlich an. Aber ich habe 1992 zu Sauerstoff gegriffen, weil ich einfach so ehrgeizig war und wollte zum Gipfel kommen. Und erst später hat mir das dann angefangen, wirklich, wie man auf Badisch sagt, zu husen. Das hat mich richtig angeschissen, dass ich eben damals mit Sauerstoff oben war und habe das dann wieder und wieder probiert. Aber es hat jedes Mal aus irgendwelchen Gründen nicht geklappt. Und zum Schluss 2023, als ich zum letzten Mal dort war, waren es insgesamt 9 Versuche. Und ich kann dir jetzt aber garantiert versichern, dass ich nicht mehr zurückgehe. Weil es ist einfach so unglaublich viel Betrieb, auf der Südseite zumindest, irgendwie eine andere Route anzugehen. Das geht jetzt mit über 60 einfach nicht mehr in der Höhe ohne Zusatzsauerstoff. Und so habe ich gesagt, ich lasse auf jeden Fall jetzt die Finger davon.
1: Abgeschlossen.
2: Ende gut, alles gut. Ich bin gesund, ich habe alle 10 Zehen, alle 10 Finger. Ich kann zum Klettern gehen, wie ich lustig bin. Ich habe so viel Spaß inzwischen am Sportklettern, dass ich da auf keinen Fall drauf verzichten wollte.
0: Barbara Weiß hat sich mit dem Bergführer und Höhenbergsteiger Ralf Drümowitz über den Mount Everest unterhalten. Und musikalisch geht's jetzt den Berg hinunter mit Robin Eller, Down the Mountain.

0: Down the Mountain. Eine große Liebe zu den Bergen hatte auch Königin Marie von Bayern. Und gerade jetzt im Mai denke ich oft an diese bergbegeisterte Preußenprinzessin und Mutter des Märchenkönigs. Sie hat nicht nur den 2000 Meter hohen Säuling oberhalb von Schloss Hohenschwangau bestiegen und zahlreiche andere Gipfel, sie hat sich auch besonders gern im Tiroler Lechtal aufgehalten und zahlreiche Patenschaften für bitterarme Bergbauernkinder übernommen. Im Lechtal ist sie auch zum katholischen Glauben konvertiert und hat hier besonders gern Maiandachten besucht, zum Beispiel in der kleinen Ölbergkapelle oberhalb von Elbigenalb. Das geht aus ihren geheimen Lechtaler Tagebüchern hervor. In diesen vier kleinen Bänden ist zum Beispiel auch folgender Satz zu lesen.
1: Was hüpfet ihr groß im Gebirge? Gott hat Lust, auf diesem Berg zu wohnen, und der Herr bleibt auf immer daselbst.
0: Welchen Berg Königin Marie gemeint hat, ist nicht bekannt. Vielleicht ein Gipfel im Lechtal oder in den Tannheimer Bergen, wo sie ja auch oft unterwegs war. Dort wurde ein im Volksmund Metzenarsch genannter Gupf dann in Filser Kegel umbenannt, weil das doch etwas vornehmer klang. Die Lechtaler Tagebücher von Königin Marie, die durfte ich übrigens mal in den Händen halten. Und es hat mich ganz besonders berührt, als ich zwischen zwei Seiten ein von ihr gepflücktes getrocknetes Edelweiß entdeckt habe. Am 17. Mai 1889 ist Königin Marie in Schloss Hohenschwangau gestorben und in ihren letzten Stunden bat sie darum, das Bett näher ans Fenster zu rücken, damit sie ihre geliebten Berge sehen konnte, den Säuling und das Hochtal der Bleckenau, wo ihr König Max damals ein Schweizer Haus hatte errichten lassen. Und Marie zu Ehren sozusagen lassen wir jetzt mit dem Schweizer Liedermacher Bruno Hechler musikalisch den Maikäfer fliegen.

0: Bruno Hechler aus Winterthur hat den Maikäfer fliegen lassen. Vom Maikäfer jetzt zum Mai-Regen. Der bringt den Bauernregeln zufolge ja Segen. Wie viel nassen Segen es am Wochenende im Gebirge gibt, das wissen die Experten von Geosphere Austria Innsbruck.
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0: Guten Morgen, Monika Weiß. Ja, wird's nass im Gebirge oder bleibt's noch trocken?
2: Hallo, schönen guten Morgen. Ja, es wird nur stellenweise ein bisschen regnen, also von nassem Wetter kann man bei Weitem nicht sprechen. Es ist zwar leicht wechselhaftes, aber doch freundliches und warmes Bergwochenende. Momentan zieht gerade eine Schauerlinie entlang der nördlichen Kalkalpen, die zieht aber nach Osten ab. Es wird dann am Vormittag im gesamten Ostalpenraum recht sonnig. Allerdings entstehen in der doch leicht labilen Luft rasch Quellwolken, das heißt, die Gipfel geraten teilweise in Nebel, die Sicht wird eingeschränkt und am Nachmittag sind wieder lokale Schauer und Gewitter zu erwarten, eventuell auch Schauer und Gewitter genau zu erwarten. Das heißt aber, sie passieren nur vereinzelt und bei Weitem nicht verbreitet. Es gibt Temperaturen in 2000 Metern heute bis 9 Grad und der Wind ist meist nur schwach. Und morgen Sonntag schaut es ganz ähnlich aus eigentlich. Aus Südwesten ziehen über den Gipfeln Wolken auf. Die können das Sonnenlicht dann doch im Tagesverlauf zunehmend dämpfen. Am Alpenhauptkamm und in den Südalpen kommen zudem auch tiefe Wolken dazu. Und es gibt wieder lokale Schauer, das heißt wieder nur stellenweise. Und zwar hauptsächlich in den nördlichen Kalkalpen und in den Südalpen. Und an den Temperaturen ändert sich morgen kaum was. Allerdings auf den Föhnbergen lebt der Südwind doch spürbar auf.
0: Also ein bisschen Regen, ein paar Schauer, die tun ja der doch sehr trockenen Bergnatur durchaus gut. Gewittrige Schauer, Monika, die gibt's ja auch dann am Montag zum Wochenanfang.
2: Ja, aber dann doch deutlich vermehrt. Also da wird es dann deutlich labiler. Wahrscheinlich schon am Vormittag erste Schauer, gerade in den nördlichen Kalkalpen, aber auch in den Allgäuer Alpen und im Bregenzer Wald. Und am Nachmittag dann doch verbreitete Schauertätigkeit mit eingelagerten Gewittern. Also da wird es dann wirklich nass.
0: Und am Dienstag beginnen ja mit Pankratius die Eisheiligen. Machen die dann ihrem Namen alle Ehre am Berg?
2: Ja, tatsächlich. In der Nacht auf Dienstag nämlich eine erste Kaltfront und da kann es aus heutiger Sicht sogar bis unter 1500 Meter herunterschneien. Und die restlichen Tage schauen momentan sehr wechselhaft aus, das heißt immer wieder zeitweilige Schauer. Und es bleibt auch relativ kühl, die Schneefallgrenze in den Bergen zwischen 1800 und 2300 Metern.
0: Dankeschön, Monika Weiß, und herzliche Grüße nach Innsbruck.
2: Servus, danke.
0: Ciao. Und dass jeder Sonnenstrahl auch einen Schatten wirft, das weiß auch Andrina Bollinger, Bayern 2 Heimatsound aus Zürich. Each sun casts a shadow.

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5: Gleich nach den Nachrichten wandern wir entlang der Semmeringbahn in den Wiener Alpen, lassen uns von Berggeistern verzaubern und radeln durch die Oberpfälzer Kuppenalb.
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6: 7 Uhr. Guten Morgen. Die Nachrichten des Bayerischen Rundfunks mit Diana Gaul. Die Übersicht. Trump kündigt dreitägige Feuerpause in der Ukraine an. Flughäfen rechnen mit zahlreichen gestrichenen Flügen im Sommer. In Venedig startet die Kunstbiennale. Das Wetter, Sonne und Wolken bei 17 bis 24 Grad. Washington. Im Ukraine-Krieg haben die USA mit Russland und der Ukraine eine dreitägige Waffenruhe aushandeln können. Sie geht von heute bis einschließlich Montag. Das hat US-Präsident Trump auf seiner Plattform mitgeteilt. Moskau und Kiew haben die Einigung bestätigt. In dem Zeitraum sollen alle Kampfhandlungen eingestellt werden, sowie ein Gefangenenaustausch stattfinden. Gespräche über ein mögliches Ende des Krieges würden weiterlaufen, so Trump. Wegen der heutigen Feier in Russland, die an den Sieg der Sowjetunion über Nazi-Deutschland im Zweiten Weltkrieg erinnert, galt bereits seit Freitag eine von Moskau einseitig ausgerufene Waffenruhe. Trotzdem griff die russische Armee nach ukrainischer Darstellung weiter an. Beide Seiten überzogen einander mit Drohnenangriffen. Berlin. Bundesfinanzminister Klingbeil sucht nach einer Lösung im Konflikt um die 1.000 Euro Entlastungsprämie. Seine Hand bleibe ausgestreckt, sagte er während eines Kanada-Besuchs. Der Bundesrat hat die Entlastungsprämie gestern abgelehnt. Dabei sorgt in der SPD vor allem die Rolle von Bayerns Ministerpräsident Söder für Unmut. Er hatte im Koalitionsausschuss für die Prämie gestimmt, im Bundesrat dann dagegen. Der Chef der Bayern-SPD und wirtschaftspolitische Sprecher der Bundestagsfraktion, Roloff, nannte Söders Verhalten in der Augsburger Allgemeinen unseriös. Mit Blick auf die Freien Wähler wäre höchstens eine Enthaltung nachvollziehbar gewesen, so Roloff. Laut der Zeitung will die CSU nicht länger an der Prämie festhalten. Berlin. Wegen der anhaltenden Kerosinkrise rechnen die deutschen Flughäfen im Sommer mit vielen gestrichenen Flügen. Bis zu 20 Millionen Passagiere könnten betroffen sein, sagte der Hauptgeschäftsführer der Arbeitsgemeinschaft Deutscher Verkehrsflughäfen, Beisel. Im schlimmsten Fall drohe manchen Flughäfen ein Kapazitätseinbruch von 10%. Es sei zu befürchten, dass vor allem bei Low-Cost-Airlines und auf touristisch weniger bedeutsamen Strecken Flüge gestrichen würden, so Beisel. Einige Ziele würden gar nicht mehr angeflogen werden können, andere seltener und zu höheren Preisen, so seine Prognose. Die Kerosinpreise sind aktuell doppelt so hoch wie vor dem Irankrieg. Venedig. In der Lagunenstadt beginnt heute die 61. Kunstbiennale, eine der weltweit wichtigsten Plattformen für zeitgenössische Kunst. Schon vor der Eröffnung kam es zum Eklat. Nachdem die Jury Russland und Israel von der Vergabe der Biennale-Preise ausschließen wollte, trat sie vergangene Woche geschlossen zurück. Einen solchen Vorgang hatte es seit der Gründung 1895 nicht gegeben. Die große geplante Eröffnungsfeier fällt aus, genauso wie die übliche Vergabe des Goldenen Löwen. Die Preise sollen jetzt im November vergeben werden, wenn die Biennale endet. Dann nicht von einer Jury, sondern das Publikum wird über die Sieger abstimmen. Zum Fußball. In der Bundesliga der Männer hat Eintracht Frankfurt gestern 2:3 gegen Dortmund verloren. Die Frankfurter müssen damit um die Qualifikation für den Europacup bangen. Der BVB ist Vizemeister. Heute Nachmittag hat Augsburg Mönchengladbach zu Gast. Der FC Bayern fährt nach seinem Champions League aus nach Wolfsburg. Anpfiff ist um 18.30 Uhr. Bei den Frauen hat Bayern München die Frankfurter Eintracht zu Gast. Außerdem spielen Köln gegen Hamburg und Freiburg gegen Wolfsburg. Das Wetter in Bayern. Heute wird es sonnig und nur leicht bewölkt. Allein in Alpennähe sind Schauer und Gewitter möglich. Die Temperaturen liegen zwischen 17 und 24 Grad. In der Nacht weitgehend klar, bei 11 bis 5 Grad. Morgen kommen von Südwesten mehr Wolken dazu. In der Rhön und in den Alpen am Nachmittag einzelne kräftige Schauer und Gewitter. Der Montag wird meist bewölkt, regnerisch und kühler, mit Temperaturen zwischen 12 und 20 Grad. Soweit die Nachrichten. Es wird 7.05 Uhr. Es liegt eine Verkehrsmeldung vor, die A92 München Richtung Deggendorf. Ist zwischen Oberschleißheim und Unterschleißheim wegen Bauarbeiten bis Sonntag früh gesperrt. Es gibt eine Umleitung über die U3. Soweit die Übersicht.
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5: Herzlich willkommen zu einer weiteren alpinen Radiostunde. Wie schön, dass Sie mit uns in den Bergen unterwegs sind, zum Beispiel in den Wiener Alpen entlang der Semmeringbahn.
7: Von hier hat man direkten Blick auf die Polareswand und zwischen dieser Wand hindurch erscheint dann die Rax. Und das ist einfach ein wirklich herrlicher Blick und der war ja früh auf dieser 20-Schilling-Note.
5: Und der wäre sicher auch ein schönes Motiv für eine Euromünze. Und falls Sie im Wonnemonat Mai am Berg flirten möchten, wir haben da ein paar Tipps für Sie. Schönen guten Morgen.
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5: Falls Sie noch nicht so ganz wach sind, dann wachen Sie garantiert jetzt mit den Banana Fishbones auf. I wake up, Bayern 2 Heimatsound aus Oberbayern.
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1: Es ist normal, verschieden zu sein. Das hat einmal der frühere Bundespräsident Richard von Weizsäcker gesagt und damit den Begriff Inklusion erklärt. Alle Menschen sollen gleichberechtigt am gesellschaftlichen Leben teilhaben können, unabhängig von Herkunft, Geschlecht oder anderen Merkmalen, wie zum Beispiel einer körperlichen oder geistigen Beeinträchtigung. Ein tolles Beispiel für Inklusion gibt es heute in Bad Tölz. Dort findet die Stadtmeisterschaft im Klettern und Bouldern statt, und zwar erstmals mit einem Inklusionswettkampf. Die Idee dazu hatte Anke Ellmann. Sie leitet seit mehr als 15 Jahren die Geschäftsstelle der Alpenverein-Sektion Tölz, organisiert den Inklusionswettkampf und ist unser Bergmensch der Woche. Hallo, Frau Ellmann.
2: Hallo.
1: In der DAV-Sektion Tölz, da hat das inklusive Klettern ja schon eine längere Tradition. Start war, glaube ich, vor bald 20 Jahren, und zwar mit den Fledermäusen.
2: Ja, genau. Damals hat unsere Trainerin Roswitha Nagler, das war so circa 2007, einen Anruf von einem Tölzer Osteopathen bekommen, ob wir drei Mädels mit ins Training reinnehmen und es einfach mal ausprobieren. Damals hatten wir alle noch keine Erfahrung, kamen Aus- und Fortbildungen, aber die Roswitha, die wollte es einfach versuchen und hat das erste gemeinsame Training organisiert. Und seitdem haben wir zwei feste inklusive Klettergruppen.
1: Und der Name Fledermäuse, der ist ja schon auch sehr charmant.
2: Daraus entstanden, dass die Fledermäuse halt gut klettern können und sich gut festhalten können, denke ich.
1: Das sind ja sicher auch viele ehrenamtliche Trainer im Einsatz. Eben auch Trainer, die inzwischen eine spezielle Ausbildung haben, oder?
2: Diese Ausbildung, die hat der DAV entwickelt, speziell für Klettern mit Menschen mit Behinderung.
1: Wie viele Kinder und Jugendliche werden aktuell trainiert?
2: Wir trainieren so circa, also das wechselt so ein bisschen, 14 Kinder und junge Erwachsene mit geistiger Beeinträchtigung. Und mit diesen Kindern trainieren wir jede Woche und machen auch Ausflüge und fahren eben jetzt seit einiger Zeit zu Wettkämpfen.
1: Seit wann?
2: Eigentlich hat es angefangen 2023. Da hat die Stadt Bad Tölz die Winterspiele von Special Olympics ausgerichtet, also in vielen verschiedenen Sportarten. Und da kam mir dann die Idee, ach, wenn das vor Ort ist, müssen wir da einfach teilnehmen. Und so ist es dann irgendwie in kurzer Zeit entstanden, dass ich viele Kinder anmelden konnte und wir ganz fleißig trainiert haben, am Schluss sogar zweimal die Woche und dann an den Spielen teilgenommen haben. Und das war einfach unglaublich. Es war ein ganz tolles Erlebnis für uns alle.
1: Und da ist ja dann, glaube ich, eben auch die Idee entstanden, so eine inklusive Stadtmeisterschaft zu organisieren. Wie viele Menschen mit geistiger oder auch mehrfacher Beeinträchtigung nehmen heute an dem Inklusionswettkampf denn teil und wie läuft das genau ab?
2: Ja, also wir haben 30 Plätze bekommen. Die werden heute um 9 starten. Sie dürfen die Tour sich einmal anschauen, also praktisch einklettern, weil die Tour ist komplett neu. Und dann fängt die Qualifikation an, dann dürfen alle einmal so schnell wie möglich klettern, weil das ist ein Speed-Wettkampf. Und dann gibt es noch eine Qualifikation, ja, und dann eine große Siegerehrung.
1: Und parallel dazu läuft der Wettkampf der jetzt in Anführungszeichen normalen Stadtmeisterschaft im Lead und Bouldern.
2: Ja, genau. Der fängt auch um 9 an.
1: Ich finde, es ist eine großartige Idee, dieser erste Inklusionswettkampf im Rahmen der Stadtmeisterschaft im Kletterzentrum Bad Tölz. Und da werden ja hoffentlich auch viele, viele Zuschauer kommen.
2: Ja, hoffen wir.
1: Kostet der Eintritt was oder ist der Eintritt frei?
2: Der ist frei.
1: Dann wünsche ich Ihnen ein tolles, begeisterungsfähiges Publikum, das die Teilnehmer im Inklusionswettkampf so richtig toll anfeuert. Ganz herzlichen Dank für das Gespräch, Anke Ellmann von der DAV-Sektion Tölz, unser Bergmensch der Woche. Dankeschön.
2: Vielen Dank.
1: Und zur Inklusion passt ein Titel vom Duo Tok Tok Tok, Come Together.

0: Wien ist immer eine Reise wert. Jetzt blüht der Flieder, das Riesenrad im Prater dreht sich und das berühmte Burgtheater feiert dieses Jahr das 250. Jubiläum. Aber waren Sie schon mal in den Wiener Alpen? Mit dem Zug erreicht man sie von der Donaumetropole aus in einer guten Stunde mit der Semmeringbahn. Und die ist die älteste normalspurige Gebirgsbahn Europas. 1854 wurde sie eröffnet und sie gehört inzwischen auch zum UNESCO-Weltkulturerbe. Entlang der Semmeringbahn gibt es einen Bahnwanderweg. Barbara Weiß hat ihn erkundet.
1: Semmering, Luftkurort, Wanderparadies, 80 Kilometer südlich von Wien. Ferienziel und Sommerfrische für die feine Gesellschaft aus Wien. Auch Sigmund Freud verbrachte hier die Sommer. Möglich gemacht hat den Tourismus in den Bergen zu Zeiten der Habsburger Monarchie die erste Gebirgsbahn Europas, die Semmeringbahn, die 1854 eingeweiht wurde. Lange ist das her. In Semmering steigen außer uns nur noch zwei Frauen aus. Als der Zug hinterm Berg Richtung Süden verschwindet, ist es plötzlich still. Gleich am Bahnhof steht auf einem Schild: Der Einstieg zum Bahnwanderweg ist gesperrt. Aber keine Zeit für schlechte Laune, denn die beiden Wanderinnen aus dem Zug kennen sich aus.
2: Ich bin begeisterte Wanderin in diesem Gebiet, weil dieses Gebiet wirklich ausgezeichnet ist für Wanderungen. Also derzeit finden ja einiges an Umbauarbeiten statt. Diese Trassen, die man da sieht, die sind ja quasi 150 Jahre alt und sind halt immer wieder reparaturanfällig.
1: Statt an den Gleisen entlang mit Informationstafeln zur Bahngeschichte geht es vorbei an alten, imposanten Villen und überdimensionalen, leerstehenden Grand Hotels. So steigen wir den Berg hinauf. Von oben kann man die geschichtsträchtige Semmeringbahn dann auch gut sehen.
2: Von hier hat man direkten Blick auf die Polareswand. Und zwischen dieser Wand hindurch erscheint dann die Rax. Und das ist einfach ein wirklich herrlicher Blick. Und der war ja früh auf dieser 20-Schilling-Note.
1: Der Viadukt der Gebirgsbahn und dahinter die Rax. So heißt der größte Gebirgszug hier in den Wiener Alpen. Ein großes Plateau, auf dem noch Schnee liegt. Der Aussichtspunkt hat einen eigenen Namen. Er heißt tatsächlich 20-Schilling-Blick. Wie oft hatte man diesen Bergblick in der Hand? 20 Schilling, bevor es den Euro gab.
3: Das Einzige, was ich mir gemerkt habe, war, dass einem Mark damals 7 Schillinge waren.
2: Ja. Irgendwo habe ich auch noch so 20 Schilling-Noten am Dachboden und die muss ich jetzt irgendwann auskramen und mal suchen und schauen, ob ich die noch finde.
1: Für alle, die sich nicht erinnern und auf dem Dachboden auch kein Geld gebunkert haben, gibt es am Aussichtspunkt 20-Schilling-Blick auch ein Informationsschild mit der Banknote darauf zum Vergleich. Die Stimmung in Semmering hat etwas von Wildwest-Flair und Modelleisenbahn mit Blick über die Berge und auf die Hochgebirgsbahn. Es fühlt sich ganz weit weg an von Wien und von 2026. Eine andere Welt hier oben auf knapp 1000 Meter Höhe.
2: Und man glaubt, man fährt sehr weit, aber im Grunde genommen fährt man sehr viele Schlaufen.
4: Da geht er rund um den Hügel quasi herum.
5: Da hört man dann ein paar Minuten später.
4: Also da drüben ist so irgendwo der Bahnhof Semmering.
6: Ja. Und wart ihr als Kind auch schon hier?
5: Ja.
6: Seid ihr alle Eisenbahnfans?
4: Der Vater war.
1: Nicht nur Eisenbahnfans kommen hier auf ihre Kosten. Die Stille, die schönen Wanderwege, Ausblicke, der sattgrüne Bergwald, nicht weit vor den Toren Wiens. Das ist schon etwas ganz Besonderes. 16 Viadukte, 100 Brücken und 15 Tunnel. Seit 1998 ist die Semmeringbahn UNESCO-Weltkulturerbe. Der Bahnwanderweg ab Semmering lässt sich beliebig ausweiten. Wir gehen bis Breitenstein. Unsere neuen Bergfreundinnen wollen noch weiter. Auf insgesamt 23 Kilometern Länge gibt es entlang der Schienen ein Wegenetz.
0: Klingt wirklich verlockend. Barbara Weiß ist entlang der Semmeringbahn in den Wiener Alpen gewandert. Eine Hommage an Wien ist das Album Rot von Ina Regen mit dem Titel Leuchten, Bayern 2 Heimatsound aus Österreich.

0: Sie haben sie sicher auch im Kopf, die Bilder von den großen Waldbränden in Kalifornien, Griechenland, Portugal oder Spanien, die mittlerweile fast jedes Jahr aufflammen. Oder von großen Bergwaldbränden in den Alpen, wie diese Woche am Saurüsselkopf im Chiemgau, wo der Katastrophenfall ausgerufen wurde. Auch im Lesachtal in Kärnten gab es dieser Tage einen großen Brand im Bergwald. Steigende Temperaturen, längere Trockenperioden und schwer zugängliches Gelände stellen die Einsatzkräfte vor enorme Herausforderungen. Was also können Wanderer und Bergsteiger tun, damit es zu keinem Brand im Bergwald kommt? Das verrät mir jetzt Jörg Häusler von der Bergwacht Füssen. Er ist Bergretter, Brandexperte und Feuerwehrmann. Servus, Jörg.
1: Hallo, servus, guten Morgen.
0: Jörg, du warst ja auch am Saurüsselkopf in den Chiemgauer Alpen im Einsatz. Der Brand ist mittlerweile, wie es heißt, gelöscht. Aber wie ist die aktuelle Lage?
1: Ja, ich bin immer noch vor Ort hier als Fachberater für die Bergwacht Bayern. Es schaut so aus, dass wir also Feuerwehreinsatzkräfte im schweren Gelände sichern, damit die ihre eigentliche Aufgabe wahrnehmen können, das Löschen. Und es sind einfach viele einzelne Glutnester, wo wir eben die Feuerwehr dabei unterstützen, diese abzulöschen.
0: Und Glutnester sind ja immer tückisch. Da besteht ja auch die Gefahr, dass der Brand an irgendeiner Stelle wieder aufflammt.
1: Ja, genau. Das ist das große Problem bei solchen Waldbränden. Da brennt ja meistens Latschenbereich. Es brennt sehr viel Wurzelwerk in die Erde hinein. Und da passiert es ganz häufig, auch wenn es mal regnet, dass das in der Erde bleiben, diese Glutnester. Irgendwann kommt mal wieder Wind auf, es trocknet außenrum ab und wir haben wieder einen Waldbrand.
0: Werden Bergwaldbrände häufig mutwillig ausgelöst, Jörg, oder eher durch Leichtsinn, durch einfach unreflektiertes Verhalten?
1: Von Mutwilligkeit möchte ich ganz ungern sprechen. Es ist vielleicht teilweise einfach Unkenntnis. Das Lagerfeuer, das ist wunderschön und vielleicht hat man dann einfach nicht so das Verständnis, wenn Waldbrandstufe 4 herrscht, es einfach überall wahnsinnig trocken ist. Natürlich auch die Zigarette, die man mal wegwirft, hat fatale Folgen. Der Parkplatz, der irgendwo am Rande des Wandergebietes ist, mit trockenem Gras am Rand, dass man hier vielleicht nicht mit dem Auto irgendwo in diesem Bereich des trockenen Grases fährt, Katalysatoren, Auspuffanlage unten ist heiß. Bei diesen Waldbrandstufen, die wir gerade haben, kann auch sowas einen Brand auslösen. Aber auch das Grillfeuer in Waldnähe, vielleicht auch das jetzt modern gewordene Kaffeekochen irgendwo mit dem Gaskocher im Wald am Gipfel. Das ist sehr, sehr schwierig, gerade bei diesen Waldbrandstufen, die wir die letzten Wochen hatten.
0: Gibt es noch ein paar andere Dinge, auf die Wanderer und Bergsteiger achten können?
1: Das eine ist, ein Feuer zu vermeiden. Und das andere ist natürlich auch, der Wanderer ist der Mensch, der einfach in der Natur draußen unterwegs ist. Das kann natürlich auch der Mensch sein, der am schnellsten so einen Brand wahrnimmt. Und das, glaube ich, ist der große Punkt. Die Feuerwehr kann einen Waldbrand am besten eindämmen, wenn sie möglichst schnell vor Ort ist. Und das kann sie nur sein, wenn sie möglichst schnell alarmiert wird. Und das, glaube ich, ist ein ganz großer Punkt, dass man einfach sofort den Notruf wählt, möglichst genau beschreiben kann, wo ist diese Einsatzstelle, wo kann die Feuerwehr anfahren. Also ich glaube, das sind so Punkte, wo man als Mensch in der Natur draußen am besten unterstützen kann.
0: Und zu versuchen, den Brand selbst zu löschen?
1: Es kommt natürlich auf die Größe drauf an. Also ich wurde auch mit der Feuerwehr schon mal alarmiert, wo einfach nur ein Aschenbecher brannte. Ich glaube, das kann man sich durchaus zutrauen. Also natürlich muss man ganz vorsichtig sein. Das wird sehr, sehr schnell gefährlich. Aber ich möchte jetzt auch nicht sagen, nicht selbst versuchen. Also

0: Die Feuerwehr ist grundsätzlich definitiv zu verständigen, aber spricht nichts dagegen, ein wirklich Kleinstfeuer auch noch versuchen, selbst zu löschen.
1: Ich habe es vor einigen Jahren mal selbst erlebt bei einer Wanderung im oberen Vinschgau durch steile und extrem trockene Bergwaldhänge. Plötzlich ein Knistern und dann zogen ziemlich schnell dichte Rauchwolken den Hang hinauf zum Wanderweg. Und das war schon irgendwie ein komisches Gefühl und für mich war es zudem auch sehr schwierig einzuschätzen, in welche Richtung der Rauch zieht.
0: Ich würde jetzt sagen, Rauch zieht normalerweise nach oben. Es gibt aber in den Alpen zum Beispiel Föhnwetterlagen, da kann auch der Rauch nach unten ziehen. Das ist ein relativ komplexes Thema im Gebirge und damit ist natürlich auch diese Frage sehr, sehr schwer zu beantworten. Also ich würde versuchen, möglichst schnell dieses Gelände zu verlassen.
1: Da muss man einfach schauen, aus welcher Richtung kommt der Wind und dann einfach abwägen, in welche Richtung ich mich bewege. Aber klar, versuchen möglichst schnell aus diesem Brandbereich herauszukommen. Ganz herzlichen Dank, Jörg Häusler, Bergretter und Brandexperte, für das Gespräch zum Thema Bergwaldbrände und die Tipps zur Prävention und richtigem Verhalten.
0: Vielen Dank für das Interview.
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Das war Musik vom australischen Sänger The Kid Laroi, der übrigens im Outback aufgewachsen ist und dessen Vorfahren zum Aborigine-Stamm der Kami Laroi gehören. Hier ist das Rucksackradio auf Bayern 2, kurz nach 7:30.

0: Der legendäre britische Musiker Pete Townshend, Gitarrist der Rockband The Who, mit dem Song Let My Love Open the Door. Und mit viel Liebe öffnet jetzt Gerald Huber die Tür zur Zauberwelt der Berggeister.
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2: Aufhocker treten üblicherweise in der Nacht auf. Aber warum sollen nicht mittlerweile auch die Aufhocker die Nacht zum Tag machen? Während ihre weiblichen Verwandten, die Druden, vornehmlich Leute in ihren Schlafkammern quälen, gehört ein Aufhocker zu der Sorte von Druckgeistern, die nahezu ausschließlich aktive Leute befällt, die zu Fuß unterwegs sind. Er hockt auf und lässt sich nicht mehr abschütteln. Den Wanderer ergreift Beklemmung, er kann kaum mehr was anderes denken als an die unglaubliche Last, die mit jedem Schritt schwerer wird. Herrgott! Da auf einmal Glockenläuten vom Kapellerl einer nahen Alm, auf einmal ist der Aufhocker verschwunden, weil sowas wie Glockenläuten oder Gebete verträgt er natürlich nicht. Und der Wanderer erholt sich langsam bei Buttermilch und Almkäs. Vielleicht aber war es gar nicht das Glöckerl und sie sind bloß einem seligen oder saligen Fräulein begegnet, das den Aufhocker verjagt hat. Die Saligen, auch Saler oder Salkweiber oder weiße Frauen geheißen, sind weise Lichtgestalten, die vornehmlich in der Alpenregion unterwegs sind. Eine Art Elfen oder Feen, scheu und schön, aber hilfsbereit, sogar heilbringend. Sie sollen lang schon vor den Menschen die Alpen bevölkert haben, wohnen im Wald, aber besonders gern in Felsen und Eishöhlen oder auch Gletscherspalten und treten nicht selten zu dritt auf. So ein saliges Fräulein, eine salige Frau, kann recht unterschiedlichen Charakters sein. Als Bergmutter oder Alpmutter kehrt sie gern ihre mütterliche Seite heraus. Gefährlicher aber ist sie in der Nacht. Da kann's leicht sein, dass sie, wie es in einer Südtiroler Sage heißt, einem jungen Bauern oder Almhirten die Seele aus dem Leib herzt und küsst. Vielleicht sind die Saligen deshalb auch mit den wilden Frauen verwandt, die zusammen mit ihren noch viel häufigeren und stark behaarten wilden Männern die Alpen und weit darüber hinaus bevölkern. Besonders brutal beispielsweise der zottelig behaarte Tiroler Blutschink. Stark wie ein pelziger Bär mit blutroten Haxen lauert er seinen Opfern an einsamen Waldseen auf und saugt ihnen das Blut aus. Derlei Sagen und Geschichten von haarigen Berggeistern könnten uralt sein, auf Zeiten zurückgehen, als neben dem modernen Menschen noch andere Menschenarten gelebt haben, der Neandertaler zum Beispiel. Im ältesten Epos der Menschheit, dem sumerischen Gilgamesch-Epos, kommt auch so ein wilder Mann vor. Er heißt Enkidu und grast in der Steppe zusammen mit den Gazellen. Dort kommt eine weise Frau zu ihm, wäscht seinen haarigen Leib mit Öl und gibt ihm einen Zaubertrank, wodurch er sich in einen Menschen verwandelt. Auf Sumerisch heißt dieser Trank Rauschtrank, das sumerische Wort für Bier. Also hätten die Sumerer die Alpen gekannt, hätte Enkidu sicher auch auf einer Alm bei den Kühen grasen können. Und dann wäre die Sennerin zu ihm gekommen, ein saliges Fräulein oder was auch immer, hätte ihn gewaschen mit eiskaltem Bergwasser und ihm eine Halbe gebracht, wodurch er dann zum Menschen geworden wäre. Und als solcher hätte er dann bestimmt keinen Lärm gemacht, wenn's mit dem Herzen und Liebkosen angegangen wäre.
0: Unverwechselbar und mit allen sprachlichen Bergwassern gewaschen, unser Gerald Huber. Mein Lieblingsberggeist ist übrigens Spina de Mul, eine Figur aus der ladinischen Sagenwelt, halb Mensch, halb Maultier, und den kennen ganz sicher auch die Garnis.

0: Der Mai, der wird ja gern als Wonnemonat bezeichnet, obwohl er mit der Wonne gar nichts zu tun hat. Der Name kommt vom althochdeutschen Wunnimanot und bedeutet Weidemonat, weil im Mai das Vieh wieder auf die Weide getrieben wird. Daraus ist dann irgendwann der Wonnemonat geworden. Doch egal, nicht nur das Vieh verspürt neue Lebensfreude draußen in der Natur, auch der Mensch. Am Berg, da lernt man ja sowieso schnell andere Menschen kennen und das Flirten fällt vielleicht oberhalb von 1000 Metern leichter. Ob dem wirklich so ist? Stefan Ewerts hat sich mal im Kleinweisertal umgehört.
1: Jetzt muss ich das also tun, Frauen am Berg ansprechen. Und Männer auch, denn... Und das muss ich als mittlerweile verheirateter Mann betonen, es geht hier um Recherche, reine Theorie. Auf der Widdersteinhütte sitzen Robert und seine Freundin Nina beim Radler. Da steige ich mal ein.
2: Wie gut kann man beim Wandern flirten?
3: Ja, wenn man seine Freundin dabei hat, eher schlecht.
2: Nein, du musst jetzt davon ausgehen, du wärst Single.
3: Oh Gottes Willen, darf ich nicht.
2: Aber ist Wandern was, wo man jemanden gut kennenlernen könnte?
4: Wenn man gut zu Fuß ist und die Booster auch noch da ist, dann bestimmt.
1: Gut, Voraussetzungen für einen guten ersten Eindruck am Berg. Nicht hinterherhetzen, souverän mithalten, das muss schon sein. Ich versuch's gleich mal bei den nächsten Zweien auf der Hütte. Moni und Gabriel, zwei Mediziner aus dem Allgäu.
5: Jetzt muss ich kurz fragen, seid ihr ein Paar?
6: Nee.
5: Freunde.
6: Freunde.
5: Ja. Weil ich würde nämlich von euch wissen, wie sehr eignet sich das Wandern zum Flirten?
7: Gute Frage.
6: Ja, man kann halt zusammen wandern gehen, es macht Spaß, ist schön. Aber ob das jetzt so geeignet ist zum Flirten, würde ich eher Allgäuer Festwoche empfehlen oder so. Oder abends mal in die Disco gehen. Ist ein bisschen weniger anstrengend als in den Bergen.
5: Ich sehe schon, du willst nicht in den Bergen flirten?
6: Nee, Berg ist eher so zur Erholung da. Das ist schön, macht Spaß.
1: Gut, meine Taktik, Pärchen zu fragen, ist bescheuert. Aber die Berge und gerade die Hütten, das könnten doch perfekte Orte sein, um jemand Tolles kennenzulernen. Wo kriege ich jetzt einen Fachmann her? Der Hüttenwirt, Peter Jochum. Wenn jemand was beobachtet hat, dann der.
8: Zum Flirten. Mir fällt nur auf, die letzten Jahre sind vor allem viele Mädels unterwegs, alleinig, also zu zweit oder zu dritt, wo hier übernachten und von Hütte zu Hütte wandern.
2: Also wenn ich Mann bin und Single, wäre das vielleicht sogar eine ganz gute Gelegenheit, jemanden kennenzulernen?
8: Ja, denke ich schon. Wenn man wollte, könnte man sicher.
2: Wie viele Frauen kommen hier vorbei?
8: Jede Menge. Also vor allem Trailrunning.
2: Also als junger Mann hat man, wenn man zum Flirten in die Berge gehen möchte, doch ganz gute Karten, wenn man mutig ist.
8: Mutig ist und wenn man gut laufen kann, wenn man den Mädels hinterherkommt. Kondition brauchst du. Ja, fit muss man sein. Das sollte man beim Flirten sowieso.
1: Schon wieder diese Kondition. Langsam glaube ich, dass es einen guten Grund gab, warum ich als Single schweigend durch die Berge gelaufen bin. Leider ist just während meiner Fragerei hier am Berg keine Trailrunnerin unterwegs, die ich mal fragen könnte, wie sie das eigentlich sieht. Dafür treffe ich Samuel Rietzler, schon wieder ein Mann, aber als Bergretter kriegt er eine Menge mit.
9: Es gibt so ein paar Berge im Allgäu, das Burgberger Hörnle, wenn man da so eine Abendrunde macht, da hocken nur junge Mädels und junge Menschen, die sportlich sind oben und ich glaube, dass da das Potenzial sehr groß ist zum Flirten. Und das ist jetzt schon ein Potenzial auf den Hütten und auf den Gipfeln.
1: Allen, die schüchtern sind, rät er, sucht euch eine Gruppe.
9: Wir führen auch in der Bergschule Touren U35, die sind alle voll. Das gilt natürlich nicht nur für die Jungen, sondern auch für die Älteren. Man ist unter Gleichgesinnten, man hat oft die gleichen Interessen.
1: Ja, das geht unten im Tal auch. Jetzt aber Klartext. Wie geht das Flirten in den Bergen dann konkret?
9: Ja, ich glaube, einfach nur mutig sein und ansprechen. Ich glaube, dass das Einfache am besten immer nur funktioniert. Einfach ganz normal ansprechen, nett sein und dann funktioniert es.
0: Stefan Ewerts über das Flirten am Berg. Da ist dann vielleicht auch alles verbunden, wie bei Rainer von Vielen aus Kempten im Allgäu. Bayern 2 Heimatsound aus seinem Album Milch und Honig.

0: Die Oberpfälzer Kuppenalb ist eine charakteristische Landschaft im bayerischen Jura. Und der Name sagt es ja schon. Es geht von einem Hügel zum anderen, bergauf und bergab. Zwischen den bewaldeten Kuppen liegen Jurakalkfelsen, lichte Wacholderheiden und malerische Täler. Oft sind die Kuppen von Kapellen oder Burgruinen gekrönt, wie beispielsweise in der Region um Fellburg im Landkreis Neumarkt in der Oberpfalz. Uli Nicola war dort mit dem Rad auf schönen Trails unterwegs.
1: Am Beginn der Mountainbike-Tour geht's gleich mal hoch hinauf. Das erste Ziel liegt nämlich gut sichtbar vor uns oben auf einer Bergkuppe.
2: Ja, erst radeln wir in Richtung Fellburg und dann geht's hoch auf die Fellburg. Das sind dann einige steile Höhenmeter und so geht's jetzt immer auf und ab. Insgesamt sind es 9 Anstiege, hügelweise bis nach Parsberg.
1: Die Kletterpassagen sind zwar nicht ganz mit der Tour de France vergleichbar, aber ins Schwitzen kommen auch wir beim Mountainbiken in der Oberpfalz. Denn auf nur wenigen Quadratkilometern reihen sich zahlreiche Bergkuppen aneinander. Ob Osterberg, Hohlochberg, Sperlersberg, Pfahlerberg und andere.
2: Die Landschaft ist völlig abwechslungsreich. Also überall im Wald, aus den Buchenwäldern, ragen eben diese Felsen hoch. Das ist jetzt der Schwammerlfelsen. Hier geht eine steile Treppe hoch, die wir jetzt hochschieben müssen.
1: Über trockenes Laub und Steinstufen schieben und tragen wir die Räder hinauf zu dem markanten Schwammerlfelsen, der wie ein riesiger Champignon auf einer Felssäule aus Dolomit thront. Weiter geht's über wurzelige Pfade durch das frische Grün des Buchenwaldes.
3: Ja, es gibt die schönsten Radwege hier. Durch die wunderbare Landschaft, auch ein bisschen hügelig. Und natürlich auch fantastisch zum Wandern. Von einer Burg zur anderen. Man braucht eine gute Kondition hier auch. Aber es ist schön grün, also insofern tolle Landschaft. Ja, hier kann man, glaube ich, gut Urlaub machen.
1: Eine dieser schönen Burgruinen steht auf dem Fehlburger Schlossberg über dem Tal des Frauenbachs. Zu Fuß steigen wir noch ein paar zusätzliche Höhenmeter über die Treppe hoch zur Aussichtsplattform.
2: Wir gucken jetzt hier runter ins Tal auf ganz viele Hügel. Eigentlich eine ganz sanfte Landschaft und dazwischen sind immer so Erhebungen von ca. 100 Höhenmeter. Die sind bewaldet und man hat hier einen ganz schönen weiten Blick.
1: Die Oberpfälzer Kuppenalb bietet viel Abwechslung zwischen dichtem Wald, lichten Wacholderheiden und Magerrasen, auf denen beispielsweise der Hufeisenklee wächst und sich Schmetterlinge wie der Bläuling wohlfühlen.
4: Wunderschön. Also wenn man das vor der Haustür hat, das ist man sich manchmal gar nicht bewusst, dass wir so eine Schönheit hier vor Ort haben.
5: Die ganzen Lindenbäume, die Eichen und die Buchen, also die ganze Vegetation, das ist ja einmalig. Die Gegend hat so, so viel zu bieten, man muss nirgendwo hinfahren. Hier findet man die schönsten Orte.
1: Das Miteinander von Radelnden und Wandernden ist gut. Schilder weisen auf die gemeinsame Nutzung der Wege hin und man grüßt sich freundlich. Unterwegs kreuzen wir mit den Mountainbikes kurz den Biererlebnisweg und treffen glückliche Ausflügler.
6: Wunderbar. Es ist alles gut beschildert. Es gibt Tafeln, wir haben uns eine Route runtergeladen. Wir laufen diesem kleinen Hopfensymbol hinterher, 12 Kilometer. Und dann werden wir irgendwann in 2-3 Stunden wieder zurück beim Winklerbräu sein und dann unser Leben dort weiter genießen.
1: Auf unserer Runde von Fehlburg über Parsberg und zurück bewältigen wir noch ein paar Anstiege auf den Läufelberg, Hauenstein und Windberg. Am Ende sind es gut 800 Höhenmeter, 43 Kilometer und rund 4 Stunden Trailspaß in der Natur.
2: Das ist eine total abwechslungsreiche Runde, nie langweilig. Viele schöne Trails, gerade rund um Fehlburg, immer durch den Wald.
4: Also es war eine richtig schöne Runde auf vielen Laubtrails und rauf und runter immer was Neues gesehen, neue Aussichten und ganz wenig Leute unterwegs. Das fand ich echt erstaunlich.

BR-Popradar von Chechi. Die deutsch-kanadische Sängerin hat familiäre Wurzeln in Augsburg. Und zuletzt noch was tierisch Schönes. In Oberschwappach im Landkreis Haßberge, da sind vor genau 60 Jahren Mitglieder des Steigerwaldclubs nicht auf den Hund, sondern auf den Esel gekommen. Genauer gesagt auf Max, einen 6-jährigen Esel aus Rumänien. Das Grautier wurde für 620 Mark gekauft und dann als Brotzeitesel eingesetzt. Weil die Wirtshäuser im Steigerwald damals rar waren, hat der Esel bei Wanderungen eben die Marschverpflegung, meist Brot, Schinken und Wein, über Stock und Stein getragen. Eine Schnapsidee, die wohl am Stammtisch entstanden ist. Wer sich davon ein Bild machen will, bei BR24 Retro gibt es dazu ein Video. Wandern mit dem Brotzeitesel 1966. Herrlich nostalgisch. Und für den Brotzeitesel, der ja auch mal zweibeinig sein kann, gilt, was Dreitschwestern und der Bleimer aus Regensburg jetzt gleich singen. Mai bist du a schener, Bayern 2 Heimatsound aus der Oberpfalz. Danke fürs Zuhören. Andrea Zinnecker wünscht Ihnen ein erholsames und schönes Wochenende.

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5: Gleich nach den Nachrichten geht es im bayerischen Feuilleton um Senta Berger. Wiener Mädel, Weltstar, Wonder Woman. Sie ist eine der beliebtesten deutschsprachigen Schauspielerinnen und ihre Karriere einmalig seit mehr als 6 Jahrzehnten. Nächsten Mittwoch feiert Senta Berger ihren 85. Geburtstag. Ein Porträt gleich im bayerischen Feuilleton.
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6: Guten Morgen, es ist 8 Uhr. Die Nachrichten des Bayerischen Rundfunks mit Diana Gaul. Die Übersicht: Russland und Ukraine stimmen 3-tägiger Feuerpause zu. Moskau feiert Tag des Sieges über Nazi-Deutschland. Borussia Dortmund sichert sich vorzeitig die Vizemeisterschaft. Das Wetter, Sonne und Wolken bei 17 bis 24 Grad. Washington. US-Präsident Trump hat eine Waffenruhe zwischen Russland und der Ukraine verkündet. Diese gilt seit Mitternacht lokaler Zeit und soll 3 Tage anhalten. Beide Seiten wollen auch jeweils 1000 Kriegsgefangene austauschen, schrieb Trump auf seiner Plattform Truth Social. Kiew und Moskau bestätigten die Waffenruhe. Bis zum Morgen gab es keine Berichte über Verstöße. Die Gespräche über ein Ende des Krieges sollen fortgesetzt werden, so Trump. Bereits gestern hatte die russische Führung einseitig eine Waffenruhe für Freitag und Samstag ausgerufen. Dennoch gab es bis zum Abend gegenseitige Drohnenangriffe. Moskau. Am heutigen 9. Mai findet in Moskau traditionell eine Militärparade statt, mit der Russland an den Sieg über Hitler-Deutschland im Zweiten Weltkrieg erinnert. In diesem Jahr werden allerdings keine Panzer, Geschütze und Raketen vorgeführt, aus Angst vor ukrainischen Attacken. Angesichts der neu ausgehandelten Feuerpause hat der ukrainische Präsident Selenskyj sein Militär nun ausdrücklich angewiesen, den Roten Platz in Moskau nicht anzugreifen. Die Liste der ausländischen Gäste ist in diesem Jahr kurz. Es kommen etwa die Präsidenten aus Belarus, Kasachstan und Usbekistan. Aus der Europäischen Union ist der slowakische Ministerpräsident Fico angereist. Er nimmt jedoch nicht an der Militärparade teil. Sein Moskau-Besuch wird im eigenen Land und in der EU kritisiert. München. Bayerns Ministerpräsident Söder will weiter beim Bürgergeld und im Sozialetat sparen. In der Welt am Sonntag erklärte Söder, der Staat habe hier Spielräume, beim Sozialetat seien es rund 200 Milliarden Euro. Aus seiner Sicht soll es sich mehr lohnen, arbeiten zu gehen und selbst Geld zu verdienen, auch wenn klar sei, dass der Staat helfe, wenn jemand in Not ist. Söder zeigt sich weiter offen dafür, die sogenannte Reichensteuer zu erhöhen. Sie gilt ab einem zu versteuernden Einkommen von 277.826 Euro. Der Satz liegt hier derzeit bei 45%. Der Koalitionspartner im Bund, die SPD, will dagegen nicht im Sozialbereich kürzen, sondern mit Steuererhöhungen, etwa auf Zucker, Tabak und Kunststoff, Haushaltslücken schließen. Berlin. Der Wehrbeauftragte des Bundestags, Otte, will Fragebogenverweigerer nur als letztes Mittel mit einem Bußgeld belegen. Die Bundeswehr müsse junge Leute mit Offenheit und einem attraktiven Angebot überzeugen und nicht mit Strafen, sagte Otte dem Redaktionsnetzwerk Deutschland. Nach aktuellen Zahlen des Verteidigungsministeriums haben 86% der 18-Jährigen die Fragen zum Wehrdienst innerhalb der vorgegebenen Frist beantwortet. Nach der ersten Erinnerung waren es mehr als 90%. Damit fehlen noch die Antworten von etwa 10.000 jungen Männern. Ihnen droht ein Bußgeld von 250 Euro. Zehntausende Schüler hatten gestern in dutzenden Städten dafür demonstriert, dass der Dienst freiwillig bleibt. Zum Fußball. In der Bundesliga der Männer hat sich Borussia Dortmund vorzeitig die Vizemeisterschaft gesichert, dank eines 3:2-Siegs gegen Eintracht Frankfurt. Die Hessen müssen damit um eine Qualifikation für den Europacup bangen. Am Nachmittag hat Augsburg Mönchengladbach zu Gast. Der FC Bayern fährt nach seinem Champions League aus nach Wolfsburg. Das Wetter in Bayern. Heute wird es sonnig und nur leicht bewölkt. Allein in Alpennähe sind Schauer und Gewitter möglich. Die Temperaturen liegen zwischen 17 und 24 Grad. Morgen kommen von Südwesten mehr Wolken dazu. In der Rhön und in den Alpen am Nachmittag einzelne kräftige Schauer und Gewitter. Soweit die Nachrichten. Es ist in einer halben Minute 8.05 Uhr. Die Verkehrsmeldungen. Die A92 München Richtung Deggendorf ist zwischen Oberschleißheim und Unterschleißheim wegen Bauarbeiten bis Sonntag früh gesperrt. Es staut sich ab dem Dreieck Feld-Moching. Umleitung über die U3. Und A99 Westumfahrung München Richtung Lindau. Zwischen Dreieck Feld-Moching und Ludwigsfeld ein Unfall auf der linken Spur. Soweit die Übersicht.
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7: Nächste Woche steht ein besonderer Geburtstag an. Senta Berger, die große Schauspielerin, wird am Mittwoch 85 Jahre alt. Bei ihrem letzten runden Jubiläum hatten wir die Grande Dame zu Hause besucht. Ein Porträt von Benedikt Mahler und Maximilian Sippenauer aus dem Jahr 2021.
8: Ja, was hängt denn hier? Also das sieht doch eigentlich ganz lustig aus. Das sind die Auszeichnungen, die sich so im Laufe der Jahrzehnte, muss man sagen, angesammelt haben. Und manche von ihnen bedeuten mir auch sehr viel. Zum Beispiel der British Academy Award, den Sie hier oben sehen, die Maske. Der war für den Film Das schreckliche Mädchen, als bester ausländischer Film.
9: Zu Besuch bei Senta Berger, zu Hause in Grünwald. Aus dem Foyer der Villa führt eine geschwungene Treppe in den ersten Stock. Auf jeder Stufe stehen Auszeichnungen und Preise, die Trophäen eines Filmstars.
8: Und dahinter gleich meine Lieblingsauszeichnung, der Charlie Chaplin, Schuh, sehr schön gemacht, eine sehr schöne bronzene Arbeit. Daneben steht ein Bambi und noch einer. Und irgendwo müsste dann auch noch sein, die goldene Kamera ist hier, der Grimme-Preis dahinter. Aber wissen Sie, ich würde das nicht aufheben, wenn es nicht tatsächlich jeweils etwas bedeutet für mich. Es ist immer ein Moment, an den ich mich dann gerne erinnere, wenn ich mich erinnere.
9: Was für eine Reise. Sie beginnt in Wien, führt dann von den Alpenidyllen des Heimatfilms in die karge Westernlandschaft Hollywoods.
10: Die Leinwand gibt den Blick frei auf den heldenmütigen Kampf einer zusammengewürfelten Truppe. Charlton Heston, Richard Harris, Senta Berger. Ein Kampf gegen einen Feind ohne Gnade.
9: Weiter nach Paris, London, Rom und schließlich München, um von hier aus weitere 40 Jahre Fernsehgeschichte zu schreiben. Zum Beispiel mit ihm hier, Helmut Dietl.
11: Dass man endlich dann mal festgestellt hat, dass diese Frau mehr ist als nur so ein hübsches Ding da. Ja. Und ich meine, wenn sie in Amerika geblieben wäre, hätte die mit Sicherheit dort eine große Karriere gemacht. Gut, es zeichnet sie charakterlich auch aus, dass sie nicht da geblieben ist.
12: Ich bin eine ganz normale, junge, intelligente Frau des 20. Jahrhunderts, die von ihrer Umgebung anders gesehen wird, als sie wirklich ist.
9: Über 100 Kinofilme, mehr als 80 Fernsehproduktionen. Sie spielt Theater auf den großen deutschsprachigen Bühnen und gründet eine Produktionsfirma mit ihrem Mann. Sie ist gefragt mit 30, 50 und auch mit 70 Jahren. Senta Berger verfügt über eine seltene Gabe. Etwas, das sich schwer fassen lässt. Nur spüren. Über jede Rolle, jeden noch so kleinen Auftritt, jede persönliche Begegnung mit ihr legt sich diese ganz spezielle Aura. Eine Art Filter, der Senta-Filter. Er macht das Mondäne nahbar. menschlich und lässt selbst das Mediokre glänzen. Und verdeckt die Schatten auf dem eigenen Leben.
8: Manches Mal lese ich Dinge über mich, wo ich das Gefühl habe, das ist immer alles so glatt gegangen, so von einem Kapitel ins nächste, eine Station in die nächste Station. Das waren auch schwierige Jahre für mich.

0: Senta Berger, Wiener Mädel, Weltstar, Wonder Woman. Ein bayerisches Feuilleton von Benedikt Mahler und Maximilian Sippenauer.
1: Wer möchten Sie sein?
2: Wer möchte ich sein? Wer möchte ich sein? Vielleicht Maria Theresia. Das wäre ganz hübsch.
1: Warum?
2: Maria Theresia war eine bemerkenswerte Frau. Sie war Kaiserin. Sie hat ein großes Reich geschaffen. Sie hat 14 Kinder gehabt. Sie hat einen Mann gehabt, der sie dauernd betrogen hat und den sie aber trotzdem fest an der Kandare gehalten hat. Sie hat Österreich ein neues Gesicht gegeben. Sie war gescheit. Sie war ein Barockmensch. Ich glaube, Maria Theresia hat ein ganz gutes Leben trotz allem gelebt. Und wenn ich schon jemand sein muss, dann möchte ich jemand sein, der ein gutes Leben gelebt hat. Würden Sie Lieutenant Tarin auf Wiedersehen für mich sagen?
3: Mit Vergnügen.
2: Er hat mich so nett um den Tanz gebeten. Es war, als ob wir in einem Ballsaal in Wien wären. Es war eine schöne Illusion.
3: Der Lieutenant hat Stil.
2: Und er ist vor allem sehr charmant.
3: Er ist ein Abenteurer. Aber ich mag ihn trotzdem.
4: Eine Szene, von der Anfang der 60er Jahre unzählige Schauspielerinnen träumen. Hollywood. Dort oben sein. Auf einer dieser ausladend breiten Leinwände, wie sie nur der amerikanische Western kennt. Dort steht Charlton Heston in der flirrenden Wüste Mexikos, einen Poncho über seine blaue Uniform geworfen und küsst Senta Berger.
3: Danke für die Freundlichkeit.
2: Ich bin von Natur aus so freundlich.
3: Beim nächsten Mal hoffe ich, galanter zu sein.
4: 1964. Dreharbeiten zu dem Western Sierra Chariba. Das Studio plant ein gigantisches Epos mit dem jungen Sam Peckinpah im Regiesessel. Für die 23-jährige Senta Berger ist es die erste große Rolle in Hollywood. Sie reist nach Durango, Mexiko, in ein Westerndorf, das einst für John Wayne-Filme erbaut worden ist. Ein Set und eine Stimmung, wie sie die junge Österreicherin noch nie erlebt hat.
5: Es waren jeden Tag über 300 Komparsen am Drehort. Mexikaner, Stuntmen ohne Ende. Dann der engere Kreis auch der Schauspieler, die auch ständig geübt haben. Ich wusste nicht, dass also ein Pferd und ein Revolver jedem erwachsenen Mann sofort zurückversetzt in seine Kindheit. Und wird also damit gespielt und gezielt und... Also die haben sich eigentlich sehr macho-mäßig da aufgeführt. Naja, und dann halt ich da dazwischen staunend. Und ich war sehr aufgeregt. Ich war eigentlich ziemlich gelähmt vor Angst.
6: Tausenden Menschen dort ist, die hinströmen nach Hollywood, um Weltkarriere zu machen. Und das ist ein Haifischteich.
4: Für deutschsprachige Talente ist das Hollywood der 60er so verlockend wie gefährlich. Nicht wenige Karrieren sind hier zerschellt. Man begegnet den Krauts misstrauisch. Die Verbrechen des Nationalsozialismus sind nicht vergessen. Und es gibt eine handwerkliche Hürde. Der American Accent. Bloß nicht wie ein Ausländer klingen. Und wenn doch? Mario Adorf verpasst man in Sierra Chariba vorsorglich die Rolle eines Mexikaners, der kaum sprechen darf. Und auch für Senta Berger wird

0: das akzentfreie Englisch zu einer großen Hürde werden. Vorerst aber hat sie ein ganz anderes Problem. Sie ist verliebt.
1: Bevor ich nach Amerika geflogen bin, damals im Januar 1964, habe ich den Michael Verhoeven kennengelernt. Und ich habe gewusst, es ist ein Mann, der mir viel bedeutet. Und habe wirklich sehr ernsthaft darüber nachgedacht, wie wir unser Leben gemeinsam gestalten können. Dieser Gedanke hat mich begleitet, eigentlich durch die ersten Monate in Amerika.
0: Karriere oder Liebe? Oder beides? Die Jahre in Hollywood werden die junge Senta Berger vor große Herausforderungen stellen. Als Schauspielerin und als Mensch.
2: Wie gut können Sie bluffen?
3: Ich kann gut bluffen.
2: Tun Sie es?
3: Ja, ich tue es. Manches Mal in meinem Leben war es notwendig zu bluffen. Und dann habe ich es auch mit Erfolg getan. Und wenn ich es nicht mit Erfolg getan habe, dann war das immer fürchterlich peinlich und sehr unangenehm für mich. Hat mich aber nicht daran gehindert, das nächste Mal wieder zu bluffen.
0: Wien 1957. Im Schlosstheater Schönbrunn beginnt die Aufnahmeprüfung für das Max-Reinhardt-Seminar, Europas renommierteste Schauspielschule. Ein Schicksalstag für die, naturgemäß, kunstaffine Wiener Jugend. Zwei Vorsprechen über zwei Tage.
1: Und am ersten Tag am Abend wird gesiebt. Das ist sehr, sehr grausam.
0: Im Foyer wimmelt es von jungen Damen in Petticoats. Die jungen Herren tragen Anzug und Schlips. Nervöse Anspannung überall. Besonders aufgeregt eine gerade einmal 16-jährige Schülerin mit rotblondem Haar, Senta Berger. Zusammen mit ihrer Freundin Tua hat sie einen Plan.
1: Wir hatten uns etwas Wunderbares ausgedacht. Wir würden immer in Zweierszenen auftreten. Antigone und Ismene, Maria Stuart und Elisabeth. Und diese Texte haben wir also wechselweise gelernt, sodass ich dann auch unter Umständen mal die Maria Stuart habe spielen können. Wir fanden das unheimlich schlau.
0: Ein Plan, der freilich nur als Duo funktioniert. Doch am Morgen des Vorsprechens von Tua keine Spur. Plötzlich wird Senta Berger aufgerufen. Soll sie kneifen oder allein auf die Bühne? Wie sagt Antigone? Ich will alles sofort und vollkommen. Oder ich will nichts.

0: Senta Berger wird noch während des Zweiten Weltkriegs geboren. In Wien am 13. Mai 1941. Ihre ersten Erinnerungen sind Kriegserinnerungen. An Nächte, die sie an der Hand ihrer Mutter im Bombenkeller durchzittert. Und an einen Morgen danach, kurz vor ihrem 4. Geburtstag, als sie im Ascheregen vor dem brennenden Opernhaus steht.
1: Mein Opa ist mit uns gegangen bis zur Oper, weil dort war die Endstation einer Straßenbahn, die uns nach Hause hat bringen können, der 58er. Und da kamen uns eben schon diese merkwürdigen, großen, schwarzen Raben entgegen. Und es waren diese Rußschwaden, die von der Luft heruntergeregnet sind auf uns.
0: Die Eltern haben wenig. Die Mutter geht putzen, der Vater ist erfolgloser Musiker. Die Familie teilt sich ein Zimmer mit Klappbetten in einem Gemeindebau im Wiener Vorort Lainz. Einzelkind Senta ist der Augenstern ihrer Eltern und Großeltern.
1: Ich habe heute noch das Gefühl der Geborgenheit, wenn ich an meine Kindheit denke. Und ich glaube, das ist ein ganz starkes Fundament für mich, immer gewesen und immer geblieben.
0: Im Sommer streunt sie auf dem Fahrrad durch das zerstörte Wien. Ein Abenteuerspielplatz, auf dem alles erlaubt ist. Und Senta furchtlos mittendrin.
2: Ich wollte immer das schlimmste Kind haben. Und ich habe vielleicht auch gemeint, lebhaft. Ich habe vielleicht gar nicht schlimm in den Sinn gemeint. Ne?
0: Therese Berger, Sentas Mutter, zu der sie zeitlebens ein inniges Verhältnis hat.
2: Aber sie war sehr, sehr lebhaft und überhaupt sehr ansprechbar für alle Leute. Und es hinübergegangen ist, wo wir eingekauft haben, hat sie immer gesagt, Herr Braun, soll ich Ihnen was vorsingen, kriege ich dann einen Zucker? Und ja, natürlich hat sie einen Zucker gekriegt. Ne?
0: Ihr Faible für die Bühne entdeckt die kleine Senta früh und der Vater ihr Talent. Wenn er mit seiner Kapelle in einem Wirtsgarten aufspielt, nimmt er die Tochter mit.
1: Mein Vater spielte Klavier und sein Freund spielte die Geige. Es war eine Sängerin da und ich trat auf und tanzte. Und das muss gewesen sein, noch in dem Sommer, bevor ich in die Schule kam. Ich habe eine Kritik gefunden in einer der Kartons, die ich nicht gewagt habe, bis vor kurzem aufzumachen. Bei einem bunten Abend kobolzte die herzige Senta Berger über die Bühne.
0: Der Vater, dessen Traum von einem Leben als Musiker sich nie vollends erfüllen wird, fördert das musische Talent seiner Tochter. Dreimal die Woche Ballettunterricht, zweimal die Woche Klavier. Lektionen fürs Leben.
1: Zwei Dinge hat man beim Ballett natürlich sehr früh gelernt. Körperliche Schmerzen zu überwinden und nicht wahrzunehmen und eine gewisse Leichtigkeit immer vorzutäuschen. Für das Publikum angenehm sein, heißt beim Ballett, wenn man die Zehen blutig hat, so wie ich sie auch hatte, lächelt man und schenkt eben diese Illusion. Ja.
0: Die Welt des Theaters und des Films faszinieren sie. Früh spürt sie, da will ich hin.
1: Da bin ich dann so mit 10, 11, 12 Jahren regelmäßig ins Theater gegangen und habe mich da auch gesehen auf der Bühne. Das waren so die ersten Impulse. Später, als ich meinen Verstand verloren habe in der Pubertät, hatte die Vorstellung mit Film, mit Kino, mit Schauspiel sehr viel zu tun mit Illusionen natürlich. Und ich saß ja dann auch im Kaffeehaus bei einem 1,50 Schilling Kracherl, wie wir sagen, also eine Limonade, und habe diese Filmillustrierten durchgeblättert. Und das war natürlich alles Illusion. Und so habe ich mir das dann auch eine Zeit lang vorgestellt.
0: Ihre erste kleine Rolle hat sie 1954, mit 13. An ihrer Schule wird der Film »Du bist die Richtige« gedreht. Für die Kinder eine Sensation. Denn die Hauptrollen spielen die beiden Zwillinge aus der berühmten Kästner-Verfilmung »Das doppelte Lottchen«. An der Seite der Kinderstars darf Berger als eine von dutzenden Komparsen aus der Schule stürmen. Eine triviale Szene, in der sie aber so viel Eindruck macht, dass ein Agent sich ihren Namen notiert. Zwei Jahre später erinnert man sich an die wilde Senta und bietet ihr 800 Schilling, wenn sie für 10 Tage die Schule schwänzt und dafür eine kleine Rolle in Willi Forsts »Die unentschuldigte Stunde« übernimmt. Natürlich zögert die derweil schwer Pubertierende keine Sekunde. Der Wunsch, Schauspielerin zu werden, ist zu groß. Der entscheidende Tag der Aufnahmeprüfung im Reinhardt-Seminar. Mit viel Chuzpe war sie in die Endrunde gekommen. Doch hier überzeugt Berger zunächst wenig und die Kommission wird unruhig.
1: Da haben die Lehrer da unten nur geseufzt und gesagt, ach kommen Sie bitte, können Sie nichts anderes? Können Sie noch singen? Können Sie noch? Und ich konnte ja wirklich alles singen. Ich habe schon als Kind alles gesungen und mir ist nichts eingefallen. Absolut nicht. Und ich glaube, dass ich dann angeboten habe, das Glück ist ein Vogel. Ich bin nicht mehr ganz sicher. So lehrbar, aber treu. Na, scheu.
0: Am Ende ist es ein Volkslied, mit dem das junge, rotblonde Mädel aus dem Wiener Gemeindebau die Prüfungskommission des Max-Reinhardt-Seminars überzeugt. Lange bleiben wird sie dort allerdings nicht. Sie fliegt raus, weil sie ohne Erlaubnis einen Filmdreh zusagt. Doch Berger landet nach dem Rauswurf weich, wird jüngstes Mitglied im Ensemble des Theaters in der Josefstadt. 2 Jahre lang lernt sie hier, was sie am Reinhardt-Seminar verpasst hat, und dreht wieder Filme. Mit Routiniers wie Bernhard Wicki oder Heinz Rühmann. Dann geht alles ganz schnell.
3: Hast du schon mal daran gedacht, in die Vereinigten Staaten zu gehen?
4: Ich habe noch nicht drüber nachgedacht, Mädchen.
0: 1964. Zurück am Set von Sierra Chariba. Neben Charlton Heston spielt Senta Berger die furchtlose Dorfvorsteherin Teresa Santiago.
4: Leider kommen Sie etwas zu spät. Wir können Ihnen nichts mehr geben. Keine Lebensmittel, keine Waffen, keine Frauen. Das wollen Sie doch wohl, nicht wahr?
1: Es war ein Männerfilm.

0: wird Western. Für Sinterberger beginnt nun die Zeit des Klinkenputzens.
1: Die Chance, in den USA Fuß zu fassen, das haben ja viele europäische Darstellerinnen und Darsteller versucht. Und wenn Sie mal schauen, wen kennen Sie denn eigentlich, der aus Deutschland Fuß gefasst hat? Da fällt natürlich als allererstes der Name Marlene Dietrich. Das war aber 1930, ja ewig her. Dann gibt's Hilde Knef, die ein bisschen was gemacht hat. Und dann überlegen Sie mal, welche deutsche Darstellerin in der Epoche fällt Ihnen überhaupt ein?
0: Michaela Krützen. Die Filmhistorikerin kennt das System Hollywood der 60er Jahre. Sie weiß, worauf es damals für ausländische Schauspielerinnen ankommt.
1: Das ist ja noch die Zeit, wo beispielsweise eine Sophia Loren mit einem bestimmten Sexappeal auf die Leinwand gehen muss. Das heißt also, sie konnten natürlich also als Darstellerin, als Charakterdarstellerin versuchen zu reüssieren. Das waren ein paar wenige Rollen. Die meisten mussten halt über Optik und über Erotik funktionieren und das möglichst akzentarm oder vielleicht sogar akzentfrei. Der Markt da war begrenzt.
0: Auch Bergers Management spielt bei der Vermarktung der schönen Österreicherin zunehmend die Karte Sexsymbol. In Fotoshootings muss sie leicht bekleidet vor die Kamera, im Handtuch, den Kopf im Nacken, den Mund leicht geöffnet. The Viennese Bombshell titeln die Gazetten in Hollywood oder War Baby Becomes Marilyn Monroe. Berger soll ihn bedienen, jenen unappetitlichen Blockbuster-Fetisch aus Kriegsglorifizierung und einer plumpen, vollbusigen Erotik. Frauen im Film sind Sexobjekte, vor und neben der Kamera. Eine Erfahrung, die Sinterberger durch die frühen Jahre wie ein dunkler Schatten begleitet.
2: Wie kränkt man sie am meisten?
3: Ich glaube, indem man mich in irgendeiner Form betrügt, indem man mich zum Beispiel belügt, indem man mir absichtlich etwas anderes sagt, als es der Wahrheit entspricht, weil ich mir dann so dumm vorkomme.
0: Erst Jahre später spricht Berger über die sexuellen Attacken, die sie in ihrer Karriere erlebt hat. Der österreichische Nationalschauspieler Ovi Fischer zerreißt ihr die Bluse und drückt sie nieder. Sie entkommt nur mit Not. Am nächsten Drehtag werden die Flecken überschminkt. Auch in Hollywood belästigen sie Produzenten und Superstars.
4: Gerade als wir das Foto hingelegt haben, war jetzt kein freudiger Blick, den Sie da hatten. Wie waren Ihre Erinnerungen an Charlton Heston, wenn Sie das...
5: Darüber muss ich doch jetzt nicht sprechen, oder?
4: Wenn Sie nicht wollen,
5: nein.
0: Berger schafft es irgendwie, solche Demütigungen nicht allzu dicht an sich heranzulassen. Anders ist eine Karriere zu jener Zeit kaum möglich. Wie sehr diese Übergriffe und vor allem deren Selbstverständlichkeit verstört haben, schildert sie 2006 in ihrer Biografie. Film, das muss die junge Schauspielerin damals bitter erfahren, ist nicht viel anders als Ballett. Lächle, auch wenn die Zehen bluten. »1966. Die nächste Chance für die junge Wienerin. Sie soll in der US-amerikanischen Produktion Der Schatten des Giganten eine tragende Rolle bekommen. Der Cast ist illustre. Kirk Douglas, Frank Sinatra, Yul Brynner, John Wayne. Die Umstände dagegen sind heikel.
6: Es war ungewöhnlich, dass ich besetzt worden bin von einem jüdischen Autor und einem jüdischen Regisseur und einem jüdischen Hauptdarsteller.«
0: Der Schatten des Giganten handelt vom israelischen Unabhängigkeitskrieg und der Gründung des Staates Israel. Gedreht wird in Israel, wo erst 4 Jahre zuvor der NS-Kriegsverbrecher Adolf Eichmann gehängt worden war. Ausgerechnet hier soll nun die nicht-jüdische Österreicherin Sinterberger eine jüdische Freiheitskämpferin spielen.
6: Das hat man mir geweissagt. Also schon am Flughafen in Tel Aviv, wenn du ankommst, wirst du bespuckt werden und sie werden Eier auf dich werfen. Nichts davon geschah, ganz im Gegenteil. Sehr viele österreichische Emigranten hatten sich schon die Adresse besorgt des Hotels, in dem ich wohnte, und haben mir kleine Briefchen geschrieben. Ich wurde da mit offenen Armen aufgenommen, viel mehr mit offenen Armen als in Amerika, als in Los Angeles.
7: Anio hebet otra. Das heißt, ich liebe dich, Aluf Stone. Auch ein General sollte das auf Hebräisch lernen.
8: Niemand wird mich lieben, wenn das hier vorbei ist.
0: Nach Der Schatten des Giganten bleiben neue attraktive Angebote aus. Hollywood entpuppt

0: zeigt sich als ein Traum im Wartestand. Auch weil das Kino sich verändert. Weniger melodramatische Breitwandschinken, mehr Gesellschaftskritik, mehr echtes Amerika. Für eine Österreicherin fehlt es da an Figuren. In Roman Polanskis Meisterwerk Rosemary's Baby schnappt ihr am Ende Mia Farrow die Rolle weg. Auch Berger selbst befallen Zweifel. Als Steve McQueen sie für Thomas Crown ist nicht zu fassen engagieren will, lehnt sie ab.
1: Ich war bei Norman Jewison für Thomas Crown und konnte die Rolle nicht spielen, obwohl er so freundlich war und immer sagte, du kannst es, du hast ein musikalisches Ohr, du musst es nur imitieren. Und ich habe es auch imitiert, aber das Schreckliche ist, dann kannst du nicht spielen. Wenn du imitierst, bist du derartig gefangen in den Vokalen, die du nachmachen willst. Ich habe gewusst, diesen Continental Accent werde ich niemals verlieren.
2: Senta Berger ist da nicht großartig als einzige gescheitert. Sie ist ja auch nicht gescheitert, sondern ihr hat dieser eine große Erfolg gefehlt, den man braucht. Denken Sie an eine Audrey Hepburn. Die kam aus Belgien. Die macht dann ein Herz und eine Krone. Zack, damit war die Sache gelaufen. Und dieses Zack, damit war die Sache gelaufen, das fehlt bei Senta Berger in der Karriere.
0: Zudem meidet Berger Rollen, die ihrem Ruf langfristig schaden könnten. Das Angebot, Bond Girl zu werden, schlägt sie aus. Hollywood? Nicht um jeden Preis.
3: Ich weiß auch nicht, ob das ein sensibler Punkt bei ihr ist, eine Enttäuschung bei ihr ist. Aber eigentlich glaube ich keine echte Enttäuschung, weil sie ähnlich wie ich, sagen wir doch ziemlich früh, klar gesehen hat, das ist einfach nicht unser Bier.
1: Ob ich da irgendwie mich lahmgelegt gefühlt habe, ich glaube nicht. Ich habe das Leben ja auch dort immer genossen. Es war ja auch toll. Und ich war verheiratet mittlerweile und mein Mann war in Amerika und hat als Arzt gearbeitet. Wir hatten eine tolle Zeit. Ich war privilegiert, ich bin dankbar dafür. Nur irgendwann war mal Hollywood Hollywood und dann musste mein Leben und wollte ich, dass mein Leben weitergeht. Ne?
4: Würden Sie Ihren Schatten verkaufen?
5: Nein, das wäre mir sehr unangenehm. Den brauche ich, nein.
4: Warum?
5: Ich weiß nicht, der gehört zu mir. Ich meine, da kann ich gleich meine rechte Hand abhaken. Ich finde, der Schatten gehört mir und den brauche ich und der würde mir abgehen und den würde ich nicht verkaufen.
4: Um keinen Preis?
5: Das ist nicht wahr. Wenn ich es müsste, vielleicht um meinen Mann zu retten, eine Märchensituation, aber bitte, dann würde ich es tun, aber fast um keinen Preis.
0: Kriege führen mögen andere. Du, glückliches Österreich, heirate. Senta Berger heiratet 1966. Michael Verhoeven, Medizinstudent und seit seiner Jugend Schauspieler. Kein Zufall, schließlich ist er Sohn des großen Regisseurs Paul Verhoeven und vom Vater vorgesehen, die Schauspieldynastie in die nächste Generation zu führen. Der Sohn aber spielt mit dem Gedanken, die Thronfolge zu verweigern. In diesen trotzigen Prinzen verliebt sich Senta. Natürlich, wie sollte es anders sein, auf einem Filmset. 1963. Dreharbeiten zu Jack und Jenny.
1: In dem Drehbuch stand, dass er mich in seiner Rolle küssen sollte. Nun war es so, dass wir uns schon eigentlich ziemlich lange küssen wollten, es aber nicht getan hatten. Und nun sollte dieser Kuss, den wir im Grunde doch ersehnten, vor einem Filmteam stattfinden. Und das ist furchtbar gewesen für uns beide. Und der Michael wurde so nervös und hat immer probiert, bis es zu diesem Kuss kommen sollte. Und dann brach er die Szene ab und sagte dann zum Regisseur, ja, und dann küsse ich sie halt. Ja, dann küsse ich sie. Und der Wieg sagt, wir wollen das mal sehen, bitte. Ja? Und der Michael war dazu nicht imstande. Und hat den Produzenten erst rausgeworfen aus dem Studio. Hier kann man nicht arbeiten. Alle, die nicht hierher gehören, raus. So in der Art. Da wusste ich schon, na, na, na, na. Naja, und dann haben wir uns halt geküsst.
0: Ehen zwischen Schauspielern sind nichts Ungewöhnliches. Dass solche Ehen halten, dagegen schon.
1: Das liegt an meinem Mann. Der war immer sehr stolz auf mich. Wenn mir was geglückt war und wenn mir was weniger geglückt war, dann hat er mich getröstet, weil er einfach diesen Beruf kennt. Da gab es niemals ein Konkurrenzdenken. Es war einfach immer so, dass wenn ich weniger machte, hat der Michael gerade viel gemacht. Aber abgesehen von diesem Zufall war das nie ein Thema zwischen uns. Es gibt keine Konten. Es gibt ein Konto. Es gibt kein Auseinanderklamüsern, das habe ich und das hast du. Das, ich weiß nicht, da sind wir beide sehr begabt dafür, eins zu werden.
0: Zunächst begleitet Michael Senta in die Staaten. Während sie in Hollywood dreht, nimmt er in Boston eine Stelle als Assistenzarzt an.
6: Es war klar, dass der nicht da bleibt.
0: Elke Heidenreich, seit Jahrzehnten eng befreundet mit Senta Berger.
6: Der war ja eine Zeit lang sogar Arzt in Amerika. Er ist dann nach Deutschland gegangen und wollte aber auch nicht Arzt sein, sondern Regisseur. Und durch diese Liebe war klar, sie geht mit. Es ist ja oft so, dass die Frauen dann an den Ort gehen, wo der Mann hin will. Damals war das so. Und wie das zwischen den beiden als Entscheidung gelaufen ist, das weiß ich nicht. Aber es war ihr ganz klar, mit diesem Mann will sie zusammen sein. Und da er zurück nach Deutschland ging, kam sie auch. Sie hat es vor Heimweh zerrissen, als sie getrennt waren.
0: Es ist August 1969, als Senta Berger endgültig ihre letzten Sachen in L.A. zusammenpackt. Es geht nach Rom. Der neue Lebensmittelpunkt des jungen Künstler- und Produzenten-Ehepaars Berger-Verhoeven und eines engen Freundes der Familie, Mario Adorf.
3: Die schönste Erfahrung war, als sie dann in Rom war. Wirklich ein großer Star, kann man sagen, in Italien. Und wir wohnten nur durch den Tiber getrennt. Wir hatten beide Wohnungen dort eine Zeit lang. Und wir haben dann auch zusammen gedreht, einige Filme auch in Italien.
0: In Italien fliegen Senta Berger die Herzen zu und die Filmangebote. Nicht immer beweist sie dabei ein glückliches Händchen. Ein Film sorgt bis heute für Irritationen. Der deutsche Titel: Als die Frauen noch Schwänze hatten.
7: Eine Frau? Was soll das sein?
8: Ich bin kein Tier, ich bin auch nicht zum Essen.
7: Uli macht auf und sieht nach.
8: Nein, nein, nicht aufschneiden. Eine Frau ist nicht zum Essen da, sie ist für andere Sachen
7: was?
8: Gemacht. Sachen mit einem Mann. Schöne Sache, schönes Spiel, viel besser als Essen.
7: Was? Besser als Essen? Nein, besseres Spiel gibt es nicht.
8: Doch, doch, das Pimmelspiel, das ist viel schöner, du wirst sehen. Wenn du mich losbindest, zeige ich's dir. Oh. Ach, so schön, mach mich los.
0: Berger spielt eine Steinzeitfrau, die durch vollen Einsatz ihrer weiblichen Reize eine recht verblödete Steinzeitmännerschaft davon abhält, sie, also die Frau, zu verspeisen. Getragen wird Pelz und davon wenig.
1: Es ist eine Parodie über diese Steinzeitfilme. Steinzeitfilme waren damals im Übrigen große Mode. Es gab damals berühmte Fernsehkomiker aus Venedig, aus Sizilien. Und die spielten jeder einen Steinzeitmensch mit. Es war ein Kinderfilm, freigegeben ab dem 6. Lebensjahr. Wir haben eine erfundene Steinzeitsprache gesprochen. Es war total harmlos.
9: Fili, come sta?
10: Ho sentito quando altri ti chiamavano.
9: Piace Uli. Uli bello.
10: Uli è bello. Però Uli è tronfione.
0: Tatsächlich ist es vor allem die vulgäre deutsche Synchronisation, die aus der Komödie ein frivoles Filmchen macht. Der Streifen ist zwar schnell vergessen, die freizügigen Werbefotos aber kursieren bis heute. Und mit ihnen das haltlose Gerücht, Berger hätte in Italien einen Sexfilm gedreht.
1: Ich habe gewusst, wenn ich diese Fotos mache, ist es ein Fehler. Weil diese Fotos bleiben. Und das klebt halt dann. Aber also an mir jetzt nicht mehr.
6: Senta weiß, was sie kann, aber sie ist leicht zu erschüttern und zu irritieren. Sie ist sehr sensibel, sehr empfindlich. Und sie baut um sich rum eine Distanz auf, die braucht sie zum Schutz.

0: Frieden in Vietnam! 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Frieden in Vietnam!
1: Der nicht enden wollende Vietnamkrieg hat nicht nur in den USA eine Welle des Protests ausgelöst. Auch in Frankreich und Deutschland gehen Studenten und Linke auf die Straße. Und Kunst wird untrennbar politisch.
2: Diese Veränderungen in der Gesellschaft sind nicht über Nacht entstanden. Das hat schon sehr viel zu tun mit diesem Aufbruch in den 60er Jahren, wo meine Generation die erste war, die Fragen gestellt hat und Antworten erwartet hat.
1: Senta Berger und ihr Mann sind beeindruckt von diesen Jahren des Aufruhrs. Bereits 1965 hat das Paar eine eigene Produktionsfirma gegründet, die Sentana Film. Das zahlt sich jetzt aus.
2: Wir waren aber alle natürlich auch Kinder unserer Zeit, getragen von dem Aufbruch, den es gab. Und besonders eben auch in unserem Beruf. Die Nouvelle Vague schwappte herüber zu uns zum neuen deutschen Film. Papas Kino ist tot. Weder war Schlöndorff wirtschaftlich begabt, der eine eigene Firma gründete, noch Kluge, noch Wim Wenders. Und wir hatten alle unsere eigenen Firmen, damit wir produzieren konnten.
1: Noch in den Staaten beginnt Michael Verhoeven an seinem bis dahin politischsten Film zu arbeiten. Okay.
3: Dieser Film spielt in Vietnam. Die Geschichte hat sich in Wirklichkeit zugetragen. 1966.
4: Am Rande des Krieges. Unerheblich.
5: Vietnam ist weit.
3: Unser Film spielt in Deutschland. Das ist näher. Wir haben die Szenen auf Bayerisch nachgestellt.
4: Bayern ist schön. Unser Vietnam wird Ihnen gefallen.
1: Der Antikriegsfilm Okay thematisiert die Gruppenvergewaltigung einer vietnamesischen Zivilistin durch amerikanische Soldaten. Verhoeven verlegt die Handlung in den Bayerischen Wald und sorgt mit Okay 1970 auf der Berlinale für einen Skandal.
6: Ein hitziger Streit flimmert plötzlich durch die bislang so unterkühlten Filmfestspiele. Gestern hieß es noch, auf Betreiben des amerikanischen Jurymitgliedes Stevens sei dieser Film kraft Jurybeschluss vom internationalen Wettbewerb ausgeschlossen worden.
1: Der gesamte Wettbewerb wird abgebrochen. Dem jungen Regisseur des Films, Michael Verhoeven, beschert der Eklat die notwendige Aufmerksamkeit, die ihn in die Nähe jener Filmemacher rückt, die das neue deutsche Kino prägen. Volker Schlöndorff, Alexander Kluge, Wim Wenders.
7: Ich wusste natürlich, wer Senta Berger ist und hatte deswegen, als ich sie kennenlernte, einen riesen Respekt. Ich hatte ihre Filme gesehen, ich glaube mit Kirk Douglas, die sie in Hollywood gemacht hat.
1: Elke Heidenreich. Die Literaturkritikerin lernt Senta Berger Anfang der 70er Jahre kennen. Ihr Mann schreibt für die Sentana Filmproduktion ein Drehbuch.
7: Ich weiß nur, dass der Michael Verhoeven nach Baden-Baden kam, um mit meinem Mann zu reden. Und er kam in unsere Wohnung. Und wir hatten damals eine Wohnung mit lauter Möbeln vom Sperrmüll, weil wir überhaupt kein Geld hatten. Ein durchgesessenes Sofa, mein Sessel war eine Sitzbadewanne. Also war alles sehr komisch bei uns. Eine riesige Altbauwohnung mit 4 abbruchreifen Balkonen. Und darum war die Wohnung so schön billig. Und da kam er an und da kommt die Treppe rauf, kommt Senta Berger. Und ich denke, ach du große Scheiße, was ist das denn jetzt? Und dann kam sie rein und dann haben wir gelacht. Und dann mussten die Männer ja wichtige Dinge bereden zum Film. Und dann sind wir beide losgezogen in Café König, das berühmteste Café von Baden-Baden, und haben Törtchen gegessen. Und das wurde zwischen uns so ein Running Gag. Immer wenn ich Senta sah, hatte sie ein Tablett mit Petit Four oder Törtchen dabei. Und dann haben wir erstmal genascht und beim Naschen uns alles Mögliche erzählt. Wir waren sofort per Du, wir waren sofort ein Herz und eine Seele und sind am nächsten Tag baden gegangen an einen Baggersee, an den ich immer ging damals. Da lagen die Freaks rum und rauchten Joints. Das war so ein Hinterbaden-Baden, eben nichts Schickes, sondern so ein Baggersee. Und habe ich zu Senta gesagt, es war sehr heiß, es war Sommer, da baden wir aber alle nackt. Und sagt, so habe ich kein Problem mit. Und dann sind wir dahin und dann sagte einer, ey, bist du nicht die Senta Berger? Und dann hat sie gesagt, ja, und das war überhaupt kein Thema.
1: An Gesprächsstoff fehlt es den beiden Frauen nicht. Ein neuer Feminismus formiert sich.
7: Frauen wurden ja immer noch wirklich verarscht und durften nicht selbst entscheiden. Und das hat uns immer aufgerieben. Über emanzipatorische Dinge haben wir ja oft geredet. Aber wir waren da ja alle so auf dem Trip, es muss sich etwas ändern zwischen Männern und Frauen.
8: Das Herz muss in der Familie schlagen.
9: Ausblick der Eltern auf kindgerechte Bedingungen.
10: Leben ist bedroht in seinem gesetzlichen Schutz.
11: Sind mit den Nazis auf einer Stufe.
12: Aber
11: hier,
12: nein.
11: Hier wird getötet. Entschuldigung, Sie töten.
12: Haben Sie Kinder?
11: Ich habe 2 Kinder.
12: Ich habe 6 und deshalb 6. stehe ich hier.
11: Und dafür haben Sie heute Verhütungsmittel.
2: Es war eine Bemühung, tief in der Doppelmoral meines Landes zu graben.
13: Wir gehen in eine öffentliche Illegalität.
1: Im Sommer 1971 erschüttert eine Titelgeschichte des Stern die Bundesrepublik. Wir haben abgetrieben. Ein Bekenntnis von 374 Frauen. Darunter viele Prominente. Neben Romy Schneider und Michael Verhoevens Schwester Liz ist auch Senta Berger auf der Titelseite abgebildet. Sie bezichtigen sich damit öffentlich einer Straftat. Die von Alice Schwarzer initiierte Aktion fordert die Abschaffung des Paragraphen 218. Ein Gesetz noch aus der Kaiserzeit, das Frauen, die eine Schwangerschaft abbrechen, mit bis zu 3 Jahren Gefängnis bestrafen kann.
2: Dass die erste Seite vom Stern hier so spektakulär bestückt ist, hat sicherlich auch Sinn gemacht. Weil wir haben gesagt, es ist nichts, über das wir uns persönlich jetzt definieren wollen. Aber wir wollen uns alle solidarisieren und wenn es tatsächlich eine Anklage gäbe, dann wollen wir alle dahin gehen.
14: Dass sie an der Kampagne Wir haben abgetrieben mitgemacht hat, das muss man wirklich mit ganz großem Respekt sehen. Zu dem Zeitpunkt war nicht klar, ob danach beispielsweise auch die Karriere beendet ist.
1: Der Paragraph 218 wird nur wenige Monate nach der Sternaktion reformiert. Für Senta Berger ist dieser Erfolg auch zutiefst persönlich. Ihre Großmutter, so hat es Sentas Mutter Therese erzählt, starb an den Folgen einer Abtreibung. Ein Rätsel jedoch bleibt. Bergers Mann macht politisches Kino, der Aufklärung und Aufarbeitung verschrieben. Auch sie selbst engagiert sich politisch, macht Wahlkampf für Willy Brandt. Und doch bleiben viele ihrer Rollen zu dieser Zeit oft seichte Unterhaltung.
7: Sie sagt, ich hätte so wahnsinnig gerne in Deutschland andere Rollen gehabt. Aber das war damals die Zeit der Autorenfilme, also von Werner Herzog, von Fassbinder. Und da passte sie einfach nicht rein. Das war nicht Sentas Ding. Vielleicht war sie zu elegant, zu damenhaft, zu groß, zu sehr Sophia Loren und Claudia Cardinale und zu wenig Uschi Glas. Es gab damals wirklich im deutschen Film keine Rollen für sie. Das stimmt. Die erste richtig große war Kir Royal.
1: Erst im Fernsehen wird Berger diese komplexen Figuren spielen, die ihr im Kino verwehrt bleiben. Bis dahin sollen aber auch noch einige Jahre vergehen, in denen anderes in den Vordergrund rückt. 1972 bekommt Berger ihr erstes Kind, Simon. Aus dem Paar wird eine Familie. Sie beziehen das große Haus in Grünwald, in dem sie bis heute leben. Bergers Eltern ziehen ein und vor allem Mutter Therese wird dem Ehepaar Berger-Verhoeven den Rücken frei halten. Michael beginnt seine kinematografischen Ambitionen zu intensivieren. Berger, die mit Luca einige Jahre später noch einen zweiten Sohn bekommt, steckt zurück.
2: Ich hatte plötzlich so viel am Hals mit der Sentane Filmproduktion, mit meinem schwierigen Mann, mit meinen beiden Kindern und mit meiner Arbeit, die ich dann wieder aufgenommen habe. Ich habe ja Theater gespielt, weil ich in Deutschland sonst nichts machen konnte. Ich hatte überhaupt gar keine Angebote.

0: Statt Film spielt sie nun Theater. Amtiert in der Rolle der Buhlschaft im großen Volksspiel Jedermann an den Salzburger Festspielen. Erst an der Seite Kurt Jürgens, dann an der Maximilian Schelz. Zurück in Österreich verzückt sie ihre theaterverrückte Heimat durch jenes Vexierspiel zwischen Volksnähe und entrücktem Zauber eines internationalen Stars. Dem Publikum ist sie beides in einem. Das freche Mädel aus dem Gemeindebau und die strenge Majestät. 8 Jahre gibt sie diese Rolle. Dann ist sie bereit für die zweite große Zeit ihrer Karriere vor der Kamera.
1: Fernsehen in Deutschland gibt es zwar seit den 50er Jahren, aber bis mal alle einen Fernseher hatten, hat es ja gedauert. Und man kann einfach sagen, in den 70er Jahren wechselt das Leitmedium. Es ist nicht mehr das Kino, sondern es ist das Fernsehen. Das müssen Sie sich so vorstellen wie jetzt, wo das Leitmedium ja auch wieder gewechselt hat, wo wir vom Fernsehen zum Internet respektive Streaming übergehen. Das fängt so langsam an und plötzlich ist es ein Erdrutsch. Beides existiert parallel natürlich weiter, aber die Masse der Rollen gibt es dann beim Fernsehen. Und zu der Zeit war Senta Berger ja auch im Fernsehen sehr aktiv.
0: Nicht die große Leinwand des Lichtspielhauses ist es, die Berger in Deutschland zur nationalen Ikone macht, sondern der flackernde Röhrenbildschirm, wie er mittlerweile in jedem deutschen Haushalt steht. Auch weil ein Regisseur begreift, dass die mittlerweile über 40-Jährige weit mehr ist als eine bloße Schönheit.
2: Die Leute erkennen, sie behauptet nichts, sondern sie ist es dann jeweils.
0: Helmut Dietl.
2: Weil sie ja doch verschiedene Rollen auch spielt, ist es eine große Qualität. Und das merken die Leute. Sie ist also, wie man so schön sagt, authentisch.
0: Anfang der 80er Jahre plant Helmut Dietl nach Monaco Franze einen weiteren Mehrteiler fürs Fernsehen. Diesmal über die Münchner Schickeria. Hauptfigur der Klatschkolumnist Baby Schimmerlos. Senta Berger spielt dessen Freundin Mona.
3: Warum schreibt denn keiner, dass diese mandalische Märchenmonarchie nichts anderes ist als eine ganz brutale Militärdiktatur?
4: Die Mona, wer will denn das wissen?
3: Aber da verrecken die Bergwerke und die Kinder verhungern auf der Straße und die Gefängnisse voll sind mit politischen Gefangenen.
4: Ja, komm her doch auf. Das weißt du, Hollerweil von solchen Ländern, das wird da immer so dahergeredet. Aber ob das wirklich so ist, das weiß auch keiner.
3: Ja, dann recherchier doch das einmal. Statt Stöckelschuh und Busen.
0: Es ist eine enorme Energie, die zwischen Senta Berger und dem Schimmerlos-Darsteller Franz Xaver Krötz fließt. Sie macht aus der Serie bis heute einen Glanzpunkt der deutschen Fernsehgeschichte. Auch weil Berger, nach all den Erfahrungen in Hollywood und Salzburg, sehr gut kann mit dem für seine Exzentrik gefürchteten Theatermann Krötz.
5: Ich habe dann einen Film gemacht in Italien und Helmut Dietl rief mich an und sagte, du Senta, was sagst denn du dazu, wann wir den Krötz nehmen? Ich habe natürlich sofort gesagt, nehmen. Und da haben wir uns kennengelernt und wir hatten uns so viel zu erzählen, weil er war ja Reinhardt-Seminarist, so wie ich auch. Natürlich groß und wie war das und wer hat dich unterrichtet und so und was sagst du? Und er ist ja dann rausgeflogen, ich bin auch rausgeflogen, das hat uns verbunden. Und wir haben so viel gequatscht, dass der Helmut ganz verzweifelt war und immer zu uns sagte, Kinder, Kinder. Das war ganz lustig.
0: Die Rolle der Mona schreibt Regisseur und Autor Helmut Dietl Senta Berger auf den Leib. Er ist der Erste, der ihre fast schon habsburgische Grandezza, die sich die Österreicherin als internationaler Film- und Theaterstar erarbeitet hat, mit ihrem besonderen Gespür für die einfache Welt zusammendenkt.
5: Ich bin ja so ein Vorstadtmädel und er ist ein Vorstadtbub. Ist klar, er hat das ganz gut verstanden. Und er hat diese Eigenschaften halt auf die Mona übertragen und das macht es ganz lustig, weil die Frau steht schon mitten im Leben, hat aber immer noch diese kindliche Erwartung und geht in der letzten Folge dann aus den Armen des Schimmerlos in die Arme des Plattenproduzenten. Ohne eine Mini-Revolution, ein Mini-Gedanke an sich selbst. Ne?
6: Wenn es einen Jungbrunnen gäbe, der Ihnen bis zum Lebensende ewige Jugend garantieren würde, vorausgesetzt, Sie besuchen diesen Jungbrunnen einmal jährlich und verlieren dabei 2 Lebensjahre, würden Sie es tun?
7: Nein, das glaube ich nicht, dass ich das tun würde. Ich lebe viel zu gerne. Ich glaube, ich lebe lieber 2 Jahre länger und habe ein paar Falten um die Augen rum, als dass ich schön bin und dann, sagen wir mal, 10 Jahre früher sterbe.
0: Nee. 2009 erscheint der Fernsehfilm Frau Böhm sagt Nein. Senta Berger spielt eine spröde Buchhalterin, die kurz vor der Pensionierung moralische Integrität wahrt, als die Vorstände den eigenen Aktienkonzern verschachern, um sich selbst zu bereichern.
7: Entschuldigen Sie, ich muss mit Ihnen noch einmal über dieses Beschlussprotokoll sprechen. Das geht so nicht. Das ist reine Makulatur.
8: Ich weiß, dass Sie das sonst machen.
7: Ja, ich mache das seit über 25 Jahren. Das hier ist schon rein formal fehlerhaft. Der Briefkopf ist falsch und die Unterschriften fehlen.
8: Die Zustimmung der Gewerkschaftsvertreter wurde telefonisch eingeholt.
7: Das geht nicht. Das hat es noch nie gegeben.
0: Für ihre darstellerische Leistung erhält Senta Berger völlig zu Recht Goldene Kamera und Bayerischen Fernsehpreis. Denn Berger schafft es, der doch recht moralinsauren Kapitalismuskritik dieses Fernsehfilms menschliche Tiefe einzuschreiben. Solche raffinierten, mitunter auch brüchigen Nuancierungen gelingen ihr immer wieder in den Rollen, die sie nach Kir Royal im deutschen Fernsehen übernimmt.
9: Jetzt halt aufpasst, dann hätt's mich gesehen!
0: Die schnelle Gerti. Zweimal sechs Folgen, einmal Ende der 80er, einmal Anfang der Nullerjahre, basierend auf einer Idee Michael Verhoevens. Senta Berger spielt hier ganz ohne Glamour-Faktor eine Münchner Taxifahrerin. Kopf über Wasser halten im Männermilieu.
10: Wenn man 364 Tage im Jahr gewissenhaft seinen Dienst macht, dann bemerkt es keiner. Und wenn man einen einzigen schlechten Tag hat, dann sind es alle da und fallen über ihn her.
11: Gerti, du fährst doch andauernd schnell. Du fliegst doch fast tief mit dem Taxi.
10: Ich fahr nicht schnell, ich fahr zügig.
0: Mit großer Klappe, ja, aber auch mit einem Bewusstsein, wie schnell es gehen kann. Die Serie thematisiert sexuelle Übergriffe, Suizid, das Leben als alleinerziehende Mutter und zeigt trotzdem eine Frau, die nicht bloß Opfer, sondern voller Tatendrang und Träume ist.
12: Sie ist in erster Linie eine großartige Schauspielerin. Sie ist auf einer Stufe mit Judi Dench und Helen Mirren, finde ich.
0: Statt, wie früher, das obskure Objekt der Begierde zu geben, spielt Berger nun Frauen, die selbst Epizentrum sind. Begehren, entbehren, aufbegehren.
7: Jetzt fängt es erst an.
0: 30 Folgen lang, über 17 Jahre, ermittelt sie als einzelgängerische Kommissarin für interne Angelegenheiten Dr. Eva Maria Prohacek in der Krimiserie Unter Verdacht. Längst ist sie da die Elder Stateswoman des deutschen Fernsehens. Widerständig, eigensinnig, integer und doch immer auch fragil.
7: Ja, das passt. Vielleicht hat es was zu tun mit den Zweifeln, die man ja auch immer hat in dem Beruf und mit den Zweifeln, die ich eigentlich seit Beginn meiner beruflichen Entwicklung gehabt habe, dass man alles überprüft und nochmal überprüft und sehr kritisch ist mit sich selbst und eigentlich nie fertig ist mit dem Prozess. Also ich bin erst neulich gefragt worden, seit wann können Sie diesen Beruf? Tja, seit wann? Ich gehe noch. Ich lerne noch. Ich habe noch einen Weg. Ne?
0: Für das Kino steht sie wieder 2016 vor der Kamera. Willkommen bei den Hartmanns. Regie führt ihr ältester Sohn Simon, neuer Thronfolger im Künstlerhaus Berger-Verhoeven. Mit weit über 70 Jahren gibt Senta Berger eine ältere, großbürgerliche Dame, die ihre humanistische Ader entdeckt und einen Geflüchteten aufnimmt und spielt damit alle an die Wand. Kokett, klug, vor allem aber mit viel Selbstironie. Vielleicht leuchtet es ja hierdurch, das Kaiserin Maria Theresia-artige, das sie sich als junge Frau erträumt hatte. Eine gescheite Frau, die ein Reich erschaffen, zwei Kinder großgezogen und ihren nicht immer einfachen Mann 50 Jahre an der Kandare gehalten hat. Ein Barockmensch. Jemand, der ein gutes Leben gelebt hat.
12: Ich habe einen ganzen Kasten Briefe von ihr. Und wenn ich die sehe mit ihrer schönen, steilen Schrift und denke, dass mich diese Briefe jetzt seit 50 Jahren begleiten und meine Briefe sie. Und wir legen in die Briefe immer noch wie kleine Mädchen Albumbildchen rein oder irgendwelche Glitzerengelchen. Dann ist das sowas Vertrautes. Und dies Vertraute, das ist wichtiger als alle Erfolge, als alles ihr Leben, mein Leben. Die Kinder sind aus dem Haus, sie ist Großmutter. Ich habe den Krebs überlebt. Wir sind immer noch zusammen. Das ist doch eigentlich wunderbar, oder?
7: Ich habe gerade gestern in einem Kuvert Bilder gefunden, die unser Leben in den ersten Jahren so schön illustrieren.
0: Nach einer Pause während des langen Interviews kommt Senta Berger zurück an den ausladenden Holztisch ihres Esszimmers und bringt alte Fotos.
7: Ja, furchtbar.
5: Ach, das muss sein aus Berlin. Ich komme aus Berlin. Ich glaube, der Mantel ist Berlin. 64. Ich komme aus Hollywood. Im Nerz. Ich war ja auch ein Mädchen. Ich musste einen Nerzmantel haben. Gibt's denn sowas?
0: Aus Berlin kommend, trägt sie den coolen Ledermantel. Bei der Rückkehr aus Italien das schicke Kostüm. Und ein andermal die opulente Robe eines Superstars.
5: Und es war so eine Sensation in meiner Familie, als ich gesagt habe, also Mutti am Telefon, ich habe mir einen Nerzmantel gekauft. Hat sie gesagt, oh, sag mal, ja, aber du wirst ihn ja nicht sehen, weil wenn ich jetzt im Mai nach Wien komme, dann ist es ja nicht die Saison für einen Nerzmantel. Und hat sie gesagt, es ist so ein kalter Mai.

Senta Berger, Wiener Mädel, Weltstar, Wonder Woman. 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

0: Und gleich nach den 9 Uhr Nachrichten heißt es hier auf Bayern 2 am Samstagvormittag unter anderem großes Aufatmen an der Münchner Eisbachwelle. Es darf wieder offiziell gesurft werden. Wir betreiben ein bisschen Wellenkunde und haben ein Kommentarbedürfnis außerdem, was die Entlastungsprämie angeht, die in dieser Woche vor dem Bundesrat gescheitert ist. Das alles gleich nach den 9 Uhr Nachrichten.
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2: 9 Uhr. Guten Morgen. Die Nachrichten des Bayerischen Rundfunks mit Diana Gaul. Die Übersicht. Dreitägige Waffenruhe im Ukraine-Krieg hat begonnen. Bundesgesundheitsministerin nennt Details für Pflegereform. Flughäfen befürchten Flugausfälle für Millionen von Passagieren. Das Wetter, Sonne und Wolken bei 17 bis 24 Grad. Washington. US-Präsident Trump hat eine dreitägige Waffenruhe zwischen der Ukraine und Russland verkündet. Sie gilt seit Mitternacht Ortszeit und dauert bis einschließlich Montag. Beide Seiten haben das bestätigt. In dieser Zeit sollen alle Kämpfe ruhen. Außerdem sollen jeweils 1.000 Gefangene ausgetauscht werden. Diese Bitte habe Trump selbst eingebracht, schrieb er auf seiner Plattform. Er sei Putin und Zelensky sehr dankbar, dass sie zugestimmt haben, so Trump. Die Gespräche über ein Kriegsende laufen weiter. Zelensky ordnete außerdem an, dass die Militärparade in Moskau nicht gestört wird. Ukrainische Truppen dürfen keine Waffen auf den Roten Platz richten. Anlass der Parade ist der Tag des Sieges über Nazi-Deutschland. Berlin. Bundesgesundheitsministerin Warken hat Details genannt, wie die Pflegeversicherung reformiert werden soll. In der Rheinischen Post erklärte sie, es würden keine Pflegegrade gestrichen, aber die Einstufungen neu gestaltet. Das bedeutet, die Voraussetzungen werden strenger, in eine bestimmte Pflegestufe aufgenommen zu werden. Außerdem sollen Einzelleistungen zusammengelegt und ein Budget für Akut- und Notfälle eingeführt werden. Ziel sei es, Betroffene unbürokratischer und flexibler unterstützen zu können, so Warken. In der Pflegeversicherung droht in den kommenden 2 Jahren eine Finanzlücke von mehr als 22,5 Milliarden Euro. Bis Mitte des Monats will die CDU-Politikerin deshalb Vorschläge für eine Pflegereform vorlegen. Toronto. Nach dem Aus für die 1.000-Euro-Prämie durch den Bundesrat will die Koalition beraten, wie die Bürgerinnen und Bürger stattdessen entlastet werden können. Bundesfinanzminister Klingbeil sagte bei einem Besuch in Toronto, seine Hand bleibe ausgestreckt, er wolle mit den Ländern, Arbeitgebern und den Gewerkschaften schnell Lösungen finden. Am Dienstag trifft sich der Koalitionsausschuss. Gestern hatten die Länder die Pläne der Bundesregierung im Bundesrat gestoppt, unter anderem mit der Begründung, dass kleinere Betriebe und der Mittelstand diese Prämie wegen der schwachen Wirtschaft nicht auszahlen können. Das bestätigt auch der Bund der Steuerzahler. Verbandspräsident Holznagel fordert, den Krisenbonus einzukassieren. Die 1.000 Euro wären eine vom Arbeitgeber freiwillig ausgezahlte steuerfreie Prämie. Berlin. Wegen der anhaltenden Kerosinkrise rechnen die deutschen Flughäfen im Sommer mit vielen gestrichenen Flügen. Bis zu 20 Millionen Passagiere könnten betroffen sein, sagte der Hauptgeschäftsführer der Arbeitsgemeinschaft Deutscher Verkehrsflughäfen, Beisel. Im schlimmsten Fall drohe manchen Flughäfen ein Kapazitätseinbruch von 10%. Es sei zu befürchten, dass vor allem bei Low-Cost-Airlines und auf touristisch weniger bedeutsamen Strecken Flüge gestrichen würden, so Beisel. Die Kerosinpreise sind aktuell doppelt so hoch wie vor dem Irankrieg. Venedig. In der Lagunenstadt beginnt heute die 61. Kunstbiennale, eine der weltweit wichtigsten Plattformen für zeitgenössische Kunst. Überschattet wird die diesjährige Ausgabe von einem Streit darüber, dass Russland und Israel teilnehmen. Aus Protest war die Jury in der vergangenen Woche zurückgetreten. Außerdem fällt die Eröffnungsfeier aus. Das Wetter in Bayern. Heute wird es sonnig und nur leicht bewölkt. Allein in Alpennähe sind Schauer und Gewitter möglich. Die Temperaturen liegen zwischen 17 und 24 Grad. Morgen kommen von Südwesten mehr Wolken dazu. In der Rhön und in den Alpen am Nachmittag einzelne kräftige Schauer und Gewitter. Der Montag wird meist bewölkt, regnerisch und kühler. mit Temperaturen zwischen 12 und 20 Grad. Soweit die Nachrichten. Es ist in einer halben Minute 9.05 Uhr. Die Verkehrsmeldungen. Die A92 München Richtung Deggendorf ist zwischen Oberschleißheim und Unterschleißheim wegen Bauarbeiten bis Sonntag früh gesperrt. Es staut sich ab dem Dreieck Feld-Moching. Umleitung über die U3. Und A99 Westumfahrung München Richtung Lindau. Zwischen Dreieck Feld-Moching und Ludwigsfeld ein Unfall auf der linken Spur. Soweit die Übersicht.
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0: Heute mit Tobias Ruhland. Ich wünsche Ihnen einen schönen Samstagvormittag. Ja, das war sie also, die letzte Rede vom scheidenden Ministerpräsidenten von Baden-Württemberg, Winfried Kretschmann, im Bundesrat, der in Sachen Entlastungsprämie zum Urteil kommt.
3: Es gibt ja in der Politik ein ziemlich hartes Sprichwort. Und das heißt, das Gegenteil von gut ist gut gemeint.
0: Das Scheitern der 1.000 € Entlastungsprämie im Bundesrat. Dazu hören Sie gleich einen Kommentar bei uns. Außerdem zwischen Waffenruhe und Kriegsmüdigkeit. Die diesjährige Parade zum Weltkriegsgedenken in Moskau. Sprechen wir gleich drüber mit unserem Korrespondenten. Und seit gestern ist es wieder ganz legal und von offizieller Seite erlaubt. Das Surfen an der Münchner Eisbachwelle.
4: Ja, es gehört einfach zu München dazu, ist ein Top-Teil und ja, macht einfach Spaß. Wie lange surfst du heute noch? So lange, wie die Kraft reicht.
0: Ja, das Top-Teil Eisbachwelle darf ab sofort wieder benutzt werden. Aber wo kommt das Top-Teil denn jetzt wieder her, nachdem die Welle ja nach der Bachauskehr verschwunden war? Eine kleine Wellenkunde um kurz nach 9:30. Schön, dass Sie dabei sind.
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0: Wir starten mit der legendären Lärm der Tears for Fears. Flugzeugsounds leiten ihren großen Hit ein, Sowing the Seed of Love.

0: 10 nach 9 haben wir es ganz genau. Bayern 2 am Samstagvormittag ist das. Das Gedenken an den Sieg über Nazi-Deutschland am 9. Mai ist in Russland Tradition. Das Leid des deutschen Angriffs traf schließlich Millionen Familien und ihre Nachkommen. Aber erst Wladimir Putin verwandelte das Erinnern ab 2008 in eine Militärparade mitsamt Panzern und Raketen. In diesem Jahr findet die Parade unter veränderten Vorzeichen statt, ohne Panzer, dafür mit gedrückter Stimmung. Die Kritik am russischen Präsidenten wächst. Gestern nun ist eine von US-Präsident Trump vermittelte dreitägige Waffenruhe zwischen Russland und der Ukraine in Kraft getreten. Also es gibt einiges zu besprechen, jetzt mit Björn Blaschke. Er berichtet für das ARD-Studio Moskau. Schönen guten Morgen, Herr Blaschke.
1: Schönen guten Morgen.
0: Ja, man wolle auf das Präsentieren von Militärtechnik verzichten, die Vorführung entfalle wegen der operativen Lage, so das russische Verteidigungsministerium im Vorfeld der Parade. Welche Bilder werden wir da heute aus Russland zu sehen bekommen von der Siegerparade?
1: Ich kann Ihnen sagen, was ich jetzt gerade sehe im russischen Fernsehen. Da fährt gerade Andrei Belousov die Waffengattung ab, also Soldaten, die zur Luft, zu Wasser und auf dem Boden kämpfen. Das ist das, was wir jetzt gerade sehen. Gleich wird dann der Kreml-Chef Wladimir Putin seine Rede halten. Die wird relativ kurz sein. Dann werden wir Formationen der Luftwaffe fliegen sehen, die dann die russische Trikolore durch gefärbte Kondensstreifen in den Himmel malen werden. Also das ist das, was da zu erwarten ist. Das ist, was angekündigt ist. Im Prinzip ist es so ähnlich wie in den vergangenen Jahren, nur wie Sie eben gerade schon sagten, es ist nicht moderne Militärtechnologie zu sehen, also keine Panzer, keine Raketen beispielsweise.
0: Die von den USA ausgehandelte Waffenruhe gilt seit Mitternacht, das muss man ja auch da mal dazu denken. Bis jetzt halten sich beide Seiten daran. Glauben Sie, dass die jetzige Waffenruhe bis Montag hält?
1: Ich glaube das nicht, weil alle Waffenruhen sowieso immer grundsätzlich überall auf der Welt brüchig sind. Insofern ist es dann eine Frage der Definition. Die Waffenruhen, die zwischen Russland und der Ukraine in den vergangenen Jahren ausgehandelt worden waren oder einfach durch Vermittler entstanden sind, die waren ohnehin brüchig. Und insofern glaube ich, dass es auch heute so sein wird. Man wird von ukrainischer Seite, das hat ja der ukrainische Präsident Volodymyr Zelensky angekündigt, nicht den Roten Platz jetzt angreifen, also jetzt während der gerade angefangenen Siegesparade. Aber ich glaube, dass man in anderen Landesteilen wahrscheinlich Angriffe fliegen wird von Seiten der Ukraine und dann eben sehr wahrscheinlich auch von russischer Seite. Aber das nennt man dann brüchige Waffenruhe.
0: Letzte Woche ist ja erstmals eine Kampfdrohne in ein Moskauer Wohngebäude eingeschlagen. Wie groß ist da der Schock darüber in Moskau?
1: Also das, was ich immer mitbekomme von meinen Kolleginnen und Kollegen und Bekannten in Russland, ist so, dass dann immer der Krieg in Moskau ankommt. Man muss sich dabei, glaube ich, mal klar machen, also gut ein Zehntel der gesamten russischen Bevölkerung wohnt in Moskau. Das heißt, es sind so 13 Millionen Menschen, 140 Millionen Menschen gibt es in ganz Russland. Wann immer eine Drohne in Moskau einschlägt, irgendwo, ist die Unruhe sehr groß. Diese Drohne in der vergangenen Woche war eingeschlagen in ein Wohnhochhaus. Das hat dann doch nochmal den Schock etwas erhöht. Und da merken die Menschen dann, wir sind im Krieg. Denn das kriegt man normalerweise in Moskau nicht mit, wenn man durch die Straße geht. Da wird dann Werbung fürs Militär gemacht. Aber viel mehr bekommt man eben von diesem Krieg gar nicht mit. Und das ist, glaube ich, auch eines der Ziele von Seiten des Kremls, dass das eben in Moskau nicht so zu spüren ist, weil damit dann auch die Unterstützung wahrscheinlich größer ist für diesen Krieg.
0: In der Ukraine selbst kommt die Frühjahrsoffensive der Russen kaum voran. Wie fest sitzt Putin da ohne militärische Erfolge in der Ukraine aktuell im Sattel, beziehungsweise macht sich da auch eine Kriegsmüdigkeit jetzt mit Blick auch auf die heutige Parade bemerkbar?
1: Im Blick auf diese heutige Parade wird es sich wahrscheinlich nicht bemerkbar machen. Prinzipiell muss man aber sagen, dass verschiedene Faktoren dafür gesorgt haben, dass Wladimir Putin wahrscheinlich nicht mehr so fest im Sattel sitzt, wie er sich das wünscht, sondern eben sein Thron möglicherweise wackelt. Und das hat was damit zu tun, dass die wirtschaftliche Entwicklung des Landes nicht so gut ist Man hat zu Beginn des Jahres die Mehrwertsteuer erhöht beispielsweise. Das hat natürlich für Unmut gesorgt. Es gibt immer wieder Internetabschaltungen, gerade in den vergangenen Wochen. Das macht die Wirtschaft nicht glücklich, aber eben auch die Leute, die ganz normal auf die Straße gehen und ihr mobiles Internet nutzen wollen und es aber plötzlich nicht mehr können, weil es eben, wie gesagt, abgeschaltet wurde. Da hat man Kommunikationsprobleme untereinander, aber auch Kommunikationsprobleme mit dem Ausland. Das macht die Leute nicht glücklich. Also es sind verschiedene Faktoren, die da zusammenkommen, weshalb eben Wladimir Putins Beliebtheitswerte, so man sie dann tatsächlich als Beliebtheitswerte bezeichnen möchte und soweit man sie ernst nehmen kann, dass diese Beliebtheitswerte in den vergangenen Wochen gesunken sind.
2: Zwischen Waffenruhe und Kriegsmüdigkeit. Die diesjährige Parade zum Weltkriegsgedenken in Moskau. Einschätzungen waren das von unserem Korrespondenten Björn Blaschke. Danke dafür, Herr Blaschke.
1: Gerne.

0: 1.000 Euro, so hatte es der Bundestag beschlossen, sollten Unternehmen ihren Mitarbeitern steuerfrei auszahlen dürfen als Entlastungskompensation zu den hohen Energie- und Spritkosten. Jedoch eine klare Mehrheit der Länder, darunter auch Bayern, verweigerte der Prämie im Bundesrat die Zustimmung. Sven Schulze von der CDU Sachsen-Anhalt findet:
1: Das Ziel, Menschen zu helfen, das eint uns, aber das Wie, das eint uns im Moment noch nicht und deswegen braucht es hier weitere Gespräche.
0: Die gescheiterte Entlastungsprämie. Die Opposition spricht von einem Fiasko für Bundeskanzler Friedrich Merz. Und wie fällt das Urteil von unserem Hauptstadtstudio-Korrespondenten Georg Schwarte aus?
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3: Entlastungsprämie, ein tolles Wort. Unter diesem Namen ist das Ding damals nach einem offenbar denkwürdigen Koalitionsabend in der Villa Borsig vor gut 4 Wochen in die Welt gestolpert. Wer hat's erfunden? Niemand weiß es mittlerweile so wirklich. Eigentlich will es auch keiner mehr gewesen sein. Entlastungsprämie also. Sie entlastet aber weder die Wirtschaft noch große Teile der Bevölkerung. Nicht einmal die Notgemeinschaft Bundesregierung. Im Gegenteil, jetzt ist aus der Entlastungsprämie eine weitere Belastungsprämie für diese schwarz-rote Koalition geworden. Vollpleite im Bundesrat, ein verspätetes Geburtstagsgeschenk der besonderen Art für das einjährige Betriebsjubiläum einer Bundesregierung in Ausbildung. Die eigenen Ministerpräsidenten zeigen ihrem Unionskanzler, gut gemeint ist selten gut gemacht, wieder einmal. Und Manuela Schwesig, die Frau aus dem Norden mit schwierigen Landtagswahlen im Herbst, sie spricht von Politiksimulation und meint tatsächlich das Klein-Klein ihrer eigenen sozialdemokratisch mitregierten Koalition im Bund. Da hören wir seit geraumer Zeit wieder und wieder die Beteuerung, doch, ja, wir haben es verstanden, jetzt aber wirklich, wir müssen gemeinsam an Reformen arbeiten. Und dann gilt das alte Motto, bis hierhin und so weiter. Im April haben die SPD-Länderchefs den Kanzler aufgefordert, eine Sonderkonferenz mit den Ministerpräsidenten einzuberufen. Ein bewährtes, erprobtes Format in Corona- und Gasnotlagezeiten. Sozialpartner wollten eine konzertierte Aktion. Wer einbindet, braucht möglicherweise länger, aber hat dann auch jeden an Bord. Alles nicht passiert. Aber einen missratenen Tankrabatt und eine ausgebremste Entlastungsprämie später stehen sie wieder ratlos rum und wundern sich darüber, dass Friedrich Merz ein Jahr nach Amtsantritt so wenig Vertrauen in der Bevölkerung genießt wie kein Bundeskanzler jemals vor ihm. Darüber, dass der rechte Rand groß und größer wird. Darüber, dass viele Menschen in der Politik die Ernsthaftigkeit vermissen, die es jetzt bräuchte. Stattdessen sehen wir einen Unionskanzler, der via Talkshow in einer Art pflichtschuldiger CDU-Auftragsarbeit seinem SPD-Vizekanzler mitteilt, was geht und was nicht. Es ist mittlerweile schon fast egal, was derzeit schlechter ist, die Stimmung oder die Lage. Setzt euch endlich zusammen, streicht Wörter wie rote Linie, Vorbedingung, Nein, Parteiwille und geht nicht. Macht die Tür zu. Redet miteinander, nicht übereinander und ja, mutet uns Bürgerinnen und Bürgern Dinge zu. Tankrabatt und Entlastungsprämie sollten der beste Beweis für diese Regierung sein, dass Panikaktionen keine Lösung sind. Auch wenn der Bundesrat, wie in diesem Fall, den größten Blödsinn noch verhindern konnte, zumal sich sogar Gewerkschaften, Arbeitgeber und Wirtschaftsexperten in ihrer Ablehnung einig waren, nicht durchdacht, Prinzip Gießkanne und nicht gegenfinanziert. Diese Koalition in Ausbildung muss ein Jahr nach ihrem Start jetzt schnell beweisen, dass sie keine Koalition in Auflösung ist. Denn auf die angeblich letzte Patrone der Demokratie folgt danach dann mehr als nur eine ganz normale Neuwahl in diesem Land.
0: Wenn Entlastung zur Belastung wird, soweit der Kommentar von Georg Schwarte zur vom Bundesrat gestoppten Entlastungsprämie. Oder wie es Rian aus Wien gleich singt, Fehler passieren.
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1: Aus Kärnten kommt er, in Wien lebt er und Erfolg hat er vor allem auch auf TikTok mit seinen leichtfüßigen Songs, mit augenzwinkernden Texten und hohem Ohrwurmfaktor. Rian war das. Fehler passieren. Und damit haben wir es 9:55. Sie hören Bayern 2 am Samstagvormittag. Und wir kommen zu Melissa Vivian Jefferson alias Lizzo. Die entwickelt sich immer mehr zum Chamäleon des Musikbusiness. Turnt sich mit jedem neuen Album von Musikstil zu Musikstil. Angefangen hat sie mit Soul und Pop, dann rückte der Rap in den Vordergrund, zwischen den Trindern Rock, Disco, und Anfang Juni steht die nächste Metamorphose an, beziehungsweise da erscheint ein neues Album von Lizzo. Gerade ist ein zweiter Vorabsong erschienen. Der erste, der hatte so Assoziationen in Richtung Tina Turner und 80er Jahre. Ja, und wo will Lizzo dann damit hin? Auf alle Fälle in die 90er Jahre, denn dort hat sie sich für den neuen Song bedient. Haben Sie das hier noch im Ohr? Genau, das war Meredith Brooks, Anfang der 90er, der Song Bitch. Und worum ging's in Bitch? Sich selbst akzeptieren, mit sich zufrieden sein, auch wenn man mal nicht in Stimmung ist. Wir müssen nicht immer eine Maske für die anderen tragen, so hatte Meredith Brooks das beschrieben. Und jetzt hat Lizzo den Hit von damals so verwandelt, dass er in die Gegenwart passt. Bitch. Gleichzeitig der Titel des kommenden Albums. Warum? Das ist ihr Lieblingswort, sagt Lizzo. Und im Fernsehinterview mit CBS hat sie auch gezeigt, was das Wort alles bedeuten kann.
2: It's my favorite word. It can mean so many things. It can mean, look, bitch. It can mean bitch. It can mean bitch. It can mean bitch. It has so many different meanings.
1: In diesem Sinne, Bitch, der neue Song von Lizzo hier auf Bayern 2.

0: Die neue Single von Lizzo, Bitch, um gleich 9:30 hier in Bayern 2 am Samstagvormittag. Es war ein perfekt inszeniertes Video. New York ist inzwischen auch nicht mehr ganz so neu. Bürgermeister Zoran Mamdani steht vor einem 238 Millionen US-Dollar teuren Penthouse und erklärt, dass dies einem der reichsten Hedgefondsmanager des Landes gehört, Ken Griffin. Mamdani erwähnt den Milliardär namentlich, um dann seine neue Steuer für super teure Zweitwohnsitze in der Stadt zu verkünden. Der betroffene Griffin droht sogleich mit Konsequenzen, zum Beispiel mit dem Verlagern von Arbeitsplätzen von New York nach Florida. Droht man Danis Tax the Rich Strategie nach hinten loszugehen? Aus New York berichtet Giselle Uka.
1: Es war die perfekte Inszenierung für Social Media. New Yorks Bürgermeister Zoran Mamdani steht vor einem noblen Wohnhaus direkt am berühmten Central Park. Hier verkündet er stolz, dass er eines seiner zentralen Wahlversprechen einlösen wird: Reiche besteuern.
2: When I ran for mayor, I said I was going to tax the rich. Well, today we're taxing the rich.
1: Mamdani will eine Steuer für Luxus-Zweitwohnungen einführen. Davon betroffen wäre auch das Penthouse, vor dem er steht.
2: Like for this penthouse, which hedge fund CEO Ken Griffin bought for $238 million.
1: Es gehört dem amerikanischen Hedgefondsmanager Ken Griffin, einer der führenden Finanzunternehmer weltweit. Für 238 Millionen Dollar hat Griffin seine Luxuswohnung gekauft, die teuerste Wohnimmobilie in der Geschichte der USA. Anwesend ist Griffin allerdings eher selten. Mamdani nennt Griffin in seinem Video namentlich. New Yorker, die die Straße erkennen, wissen nun, wo der Milliardär lebt. In einem Interview mit CNBC reagiert Griffin darauf.
3: What really upset me about the video?
1: Was mich an dem Video wirklich aufgeregt hat, ist, dass es mich in Gefahr gebracht hat. Er scheint vergessen zu haben, dass der CEO eines anderen amerikanischen Unternehmens nur ein paar Straßen von meiner Wohnung entfernt ermordet wurde. Einen Bürger, egal welchen, in Gefahr zu bringen, ist unangemessen für einen Politiker. Griffin war von Anfang an kein Mamdani-Fan. Die Tax-the-Rich-Politik des Bürgermeisters hält er für falsch. Sie werde Unternehmer, Investoren und Arbeitsplätze aus der Stadt vertreiben. Nach dem Video zieht Griffin für sein eigenes Investmentunternehmen Citadel bereits Konsequenzen. Wir werden in den nächsten 10 Jahren viel mehr Arbeitsplätze in Miami schaffen, als unmittelbare und direkte Folge der unglücklichen Entscheidung des Bürgermeisters, dieses Video zu veröffentlichen. Ob das nicht auch schon vorher sein Plan gewesen ist, kann nur spekuliert werden. Den Hauptsitz seines Unternehmens hatte Griffin längst nach Miami verlegt. Der Trend, dass Hochsteuerstädte der Demokraten Einwohner und Arbeitsplätze an Niedrigsteuerstädte der Republikaner verlieren, ist nicht neu. Selbst die Wall Street kann viele Mitarbeiter im Finanzsektor nicht mehr in New York City halten, weiß auch Griffin.
3: I don't think any city should be so arrogant.
1: Ich denke, keine Stadt sollte so arrogant sein, zu glauben, dass sie immun ist gegen ökonomische Realitäten. Es ist Fakt, dass erfolgreiche Menschen, denen gesagt wird, sie seien nicht willkommen, weggehen werden. Laut der Citizens Budget Commission, einem überparteilichen Think Tank, ist der landesweite Anteil von Millionären in New York City innerhalb von 15 Jahren um 31% gesunken. Damit verliere die Stadt Milliarden an potenziellen Steuereinnahmen, die Mamdani für seine Versprechen gut gebrauchen könnte. Doch der antwortet bisher eher zurückhaltend auf die Kritik von Griffin und Co.
4: I want all New Yorkers to succeed.
1: Ich möchte, dass alle New Yorker erfolgreich sind, auch Ken Griffin, der ein großer Arbeitgeber unserer Stadt ist. Das ändert aber nichts an der Tatsache, dass unser Steuersystem grundlegend kaputt ist. Es belohnt extremen Reichtum, während arbeitende Menschen an den Rand gedrängt werden. Das ist ein Status quo, der untragbar und ungerecht ist. Trotz seines Disputs mit Bürgermeister Mamdani will Milliardär Ken Griffin wohl an einem 6 Milliarden Dollar Projekt in New York City festhalten. In der Park Avenue baut er gerade einen 62-stöckigen Turm mit Büros. Ganz ohne New York geht es wohl doch nicht.
0: Und von New York kommen wir musikalisch jetzt wieder nach London. Sie sind ein echtes Bandphänomen, Mama's Gun, eine jener Bands, die vor allem in Südostasien und Japan eine große Fanbase haben, auch aufgrund ihres verdammt guten Grooves, den sie haben. Wir hören die neue Single Joy.

0: Bayern 2, der Samstagvormittag mit Musik von Mama Scanner, Joy. Da ist diese Nummer auch drauf. Die Freude und die Joy, die ist zurück bei den Surfern an der Münchner Eisbachwelle. Die Welle ist nämlich wieder da. Die Surfer sind wieder da und seit gestern auch die offizielle Erlaubnis der Stadt München, wieder zu surfen, auch wieder da. Aber gehen wir nochmal einen Schritt zurück. Dass die Welle wieder da ist, das ist ja schon ein eigenes Mysterium für sich. In den vergangenen Monaten war sie ja nach einer Flussreinigung ja schwindelerregend oft weg und plötzlich wieder da. Dass die Welle jetzt wieder dauerhaft wellt, das erklärt uns jetzt David Boos.
1: Obwohl sie selbst laut ist, war ihre Rückkehr ganz heimlich still und leise. Die Eisbachwelle in München ist zurück. Nachdem das Flussbett im Oktober 25 ausgehoben und gereinigt wurde, war die Welle verschwunden. Doch seit einer Woche ist sie wieder da. Und mit ihr die Surfer.
2: Aber am Freitag ist sie wieder gelaufen. Dann bin ich Samstag hergekommen. War glücklich, dass sie lief.
3: Ja. Ja, es gehört einfach zu München dazu, ist ein Top-Teil und macht einfach Spaß.
4: Wie lange surfst du heute noch?
3: So lange, wie die Kraft reicht.
1: Hat die Stadt München die Welle also wieder aufgebaut? Wir fragen Mitte der Woche beim Umweltamt nach und bekommen schriftlich die Antwort, dass die Stadt damit nichts zu tun habe. Aber wieso ist die Welle dann wieder da?
5: Die Welle war bisher im Wesentlichen auf illegale Einbauten zurückzuführen. Sollte sich eine natürliche Welle wieder aufbauen, wird geprüft, unter welchen Voraussetzungen das Surfen wieder zugelassen werden kann.
1: Und das hat die Stadt dann auch gemacht. Gestern Nachmittag wird bekannt gegeben, dass die Welle wieder eröffnet ist. Zwischen 4:30 Uhr morgens und 10:00 Uhr abends ist das Surfen wieder erlaubt. Mit illegalen Einbauten meint die Stadt die verschiedenen Versuche von Privatpersonen, die Welle zurückzuholen. Bretter, die in den vergangenen Monaten im Flussbett angebracht und von der Stadt wieder entfernt wurden. Aber davon sind keine zu sehen. Und die Surfer selbst scheinen auch nicht zu wissen, wieso die Welle wieder da ist.
3: Nee, das weiß niemand. Also ich glaube, das weiß niemand. Für mich sah das einfach so aus, als ob die einfach von selber sich wieder aufgebaut hätte.
1: Aber wer ist denn nun verantwortlich für die Rückkehr der Welle? Es gibt eine Verdächtige. Allerdings haben wir sie nicht zu einem Interview überreden können. Ihr Name lautet Mutter Natur. Aber wie kann das sein? Wieso kommt diese Welle von ganz allein wieder zurück? Dafür muss man verstehen, was unter der Welle auf dem Grund des Kanals liegt. Ein sogenanntes Toastbecken.
6: Das Toastbecken ist eine Vertiefung in dem Bachbett, genau unterhalb der Welle. Dort, wo normalerweise gesurft wurde die letzten 30, 40 Jahre.
1: Robert Meyer-Staude ist Professor für ressourcenschonende Konstruktionen und hat sich in den letzten 15 Jahren viel mit Surfwellen beschäftigt. Laut ihm ist das Toastbecken eigentlich nicht zum Surfen gedacht.
6: Die Architekten und Ingenieure im 19. Jahrhundert, die sich das ausgedacht haben mit dem Eisbach und dem Englischen Garten, die kannten ja keine Surfer und die haben auch nicht an Surfer gedacht. Die haben einfach versucht, die Strömung langsamer zu machen, wenn die in den Englischen Garten reinkommt.
1: Im Laufe vieler Jahre haben sich in diesem Toastbecken Moose angesammelt.
6: Und jetzt haben wir eben diese Besonderheit in München, dass eigentlich durch den Bewuchs der Sohle und wahrscheinlich auch durch eine leichte Erosion der Sohle dann diese grüne Welle bildet, auf der man surfen kann. Also es ist sozusagen ein Zufall.
1: Dieser Effekt war nach der Bachauskehr verschwunden. In den letzten Monaten hat sich aber wieder genug angesammelt, um die Welle wiederzubringen. Wobei sie nicht mehr ganz die alte ist.
3: Anders als davor, der Wasserstand ist auch noch ein bisschen anders, aber die Welle ist eigentlich nie immer gleich.
1: Sie ist vielleicht nicht mehr wie davor, doch solange es die Eisbachwelle gibt, werden die Surfer ihren Spaß daran haben. Und die Schaulustigen auch.
7: Ich finde es generell cool, auf einer Welle in einem Bach zu surfen, im Englischen Garten, es macht einfach Spaß.
8: Ich finde, das ist ein unbedingtes Muss, das gehört zum Münchner Kulturgut.
4: Wann gehen Sie dann zum ersten Mal selber die Welle surfen?
8: Ich würde sehr gerne, aber ich traue es mir nicht zu.
0: Welle gut, alles gut. An der München Eisbachwelle darf seit gestern auch dann wieder offiziell auch gesurft werden. Das war ein Beitrag von David Boos. So, und jetzt sind Sie wieder gefragt, liebe Bayern 2 Hörerinnen und Hörer.
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0: Welche Band wird das nächste Heimatsoundfestival im Passionstheater Oberammergau Ende Juli eröffnen? Sie entscheiden mit ihrer Stimme auf bayern2.de. 5 Acts haben es ins Finale des BR Popradar Wettbewerbs geschafft. Unter anderem Johannes Weichelt alias Streichelt aus Nürnberg. Wir hören seinen Wettbewerbssong Canapé.

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0: 5 Acts haben es ins Finale geschafft beim diesjährigen BR Popradar Wettbewerb. Unter anderem auch er hier, Streichelt aus Nürnberg mit Canapé. Und vielleicht eröffnet er ja das diesjährige Heimatsound Festival im Passionstheater Oberammergau Ende Juli. Das hängt allein von Ihnen und Ihrer Stimme ab, liebe Bayern 2 Hörerinnen und Hörer.
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0: Gleich haben wir es 21:45, Sie haben Bayern 2 am Samstagvormittag. Gestern jährte sich das Ende des Zweiten Weltkriegs zum 81. Mal. Und mit einem ganz besonderen Aspekt über das Leben im Nachkriegsdeutschland, damit beschäftigt sich ein neuer Podcast meiner BR-Kollegin Anne Kleinknecht. Es geht um die rund 400.000 sogenannten Besatzungskinder, also Söhne und Töchter, die aus Beziehungen zwischen alliierten Soldaten und deutschen Frauen hervorgegangen sind. Beziehungen, die damals offiziell verboten waren. Für die meisten Besatzungskinder bedeutete das Aufwachsen ohne Vater, dafür mit umso mehr Stigmatisierung durch die Gesellschaft. Wir hören kurz rein in den Podcast Der verbotene Vater.
2: Man konnte fragen, wen man wollte. Keiner hat ihn je gesehen, keiner wusste, dass er existiert. Als ich dann auf der Suche war und wirklich jeden Stein umdreht habe und jeden noch lebenden Verwandten gelöchert habe, haben sie alle mir das gleiche Märchen weitererzählt wie früher.
3: Katharina ist über 80 Jahre alt. Ich bin mit ihr verwandt über einige Ecken. Und was sie beschreibt, das ist die Suche nach einem Phantom. Die Suche nach ihrem Vater. Aber es geht um mehr als ein Familiengeheimnis. Es ist auch ein wenig erzähltes Kapitel deutscher Nachkriegsgeschichte, das bis heute nachwirkt. Durch Zufall gerate ich mitten rein in eine aufwühlende Zeitreise an den Bodensee, kurz nach Kriegsende. Mitten rein in eine verbotene Liebesbeziehung zwischen einer deutschen und einem französischen Soldaten. Eine Verbindung mit schwerwiegenden Folgen für Katharina. Denn sie ist eines von mindestens 400.000 Besatzungskindern, die damals in Deutschland gezeugt wurden. Kinder, die es weder von Besatzer noch von deutscher Seite aus hätte geben dürfen. Und über denen dann ein großes Tabu schwebte.
0: Das waren jetzt schon mal erste Eindrücke vom neuen Podcast Der verbotene Vater von Anne Kleinknecht. Und jetzt ist Anne bei mir im Studio. Hallo Anne.
4: Hallo Tobias.
0: Du hast Katharinas Geschichte recherchiert. Weshalb durfte es denn die Besatzungskinder nicht geben?
4: Ja, also zumindest am Anfang war es absolut tabu für alliierte Soldaten, sich auf Deutsche einzulassen. Die Alliierten, die haben schon 1944, also noch vor Kriegsende, ein sogenanntes Fraternisierungsverbot verhängt. Das war sehr detailliert. Also man durfte zum Beispiel keinen Sport mit Deutschen treiben, nicht gemeinsam in die Kneipe gehen, Deutsche zu heiraten. Das war die schwerste Form von Fraternisierung. Und es wurde eben auch von den alliierten Militärgerichten hart bestraft. Aber die Alliierten, die haben auch schnell gemerkt, dass dieses Verbot schwer umzusetzen ist. Also GIs und Briten zum Beispiel, die durften schon 1946 deutsche Fräuleins, wie man sie damals genannt hat, heiraten. Französische Soldaten ab 1947. Das heißt, direkt nach dem Krieg waren diese Beziehungen tabu und natürlich auch Kinder aus diesen Beziehungen. Danach wurde es lockerer.
0: Und du wusstest von der ganzen Geschichte deiner Verwandten lange gar nichts.
4: Ja, Katharina und ich, wir sind über einige Ecken verwandt. Wir treffen uns eigentlich auch gar nicht so oft, ungefähr einmal im Jahr. Und zum ersten Mal hat sie mir vor 2 Jahren im Urlaub am Bodensee davon erzählt. Mhm. Da haben sich ja ihre Eltern kennengelernt und ich bin also wirklich aus allen Wolken gefallen, als ich zum ersten Mal davon gehört habe. Das ist aber nicht außergewöhnlich. Viele Besatzungskinder, die haben von ihren Müttern gelernt, dass man nicht über dieses Thema spricht. Es gab ja auch viele Vergewaltigungen damals. Manche Frauen haben sich auch prostituiert. Bei Katharinas Eltern, da war es Liebe. Aber trotzdem, ganz viele Kinder wurden auch abgegeben damals an die Großeltern oder in ein Heim. Also das Ganze war sehr schambehaftet und viele Frauen hatten einfach auch Angst.
0: Ja, und ich sage nochmal die Zahl. Mindestens 400.000 solcher Besatzungskinder hat es schätzungsweise gegeben. Es werden nicht mehr alle leben, aber beschäftigt viele das Thema heute noch, so wie deine Verwandte?
4: Also einige wollen eigentlich gar nichts davon wissen. Die sind glücklich, so wie es ist. Sie sind vielleicht auch mit einem deutschen Stiefvater aufgewachsen und alles war okay. Oder sie hatten vielleicht auch Glück und sind mit ihrem alliierten Vater, also mit dem alliierten Soldaten als Vater aufgewachsen. Aber viele, die jahrzehntelang nichts über ihren leiblichen Vater erfahren haben, die treibt es einfach um. Und auch die Kinder der Besatzungskinder, die wollen was erfahren über ihre Herkunft. Und das haben mir zum Beispiel die Freunde von Katharina erzählt, die auch Besatzungskinder sind und die sie regelmäßig trifft. Claudine zum Beispiel, die hat ganz spät einen Verein kontaktiert, der ihr bei der Suche geholfen hat.
5: Das hat man immer irgendwie verheimlicht und gar nicht getraut, drüber zu reden. Aber je älter man wird, desto wichtiger oder desto stärker kommt der Wunsch einfach, du möchtest das auch wissen, du möchtest das erfahren, du möchtest das sehen.
4: Ja, Katharina trifft regelmäßig andere Besatzungskinder, die geben sich Tipps für die Suche nach Verwandten, zeigen sich Fotos, Briefe und sie verstehen sich einfach auch. Also das ist wie eine große Family, weil die einfach alle das Gleiche erlebt haben, diese Geheimniskrämerei rund um den Vater, die verletzenden Sprüche von Mitschülern und auch dieses Gefühl, irgendwas stimmt nicht mit mir. Die trösten sich auch, wenn sie bei ihrer Suche auf Widerstände stoßen. Da war zum Beispiel auch Brigitte dabei bei diesem Stammtisch. Die Verwandten von Brigitte, die leben in den USA und die wollen nichts von ihr wissen.
6: Von meiner Tante habe ich die Kontaktadresse gekriegt, da habe ich dann hingeschrieben. Und die haben bloß zurückgeschrieben, man soll die Vergangenheit ruhen lassen, sie machen da nichts, obwohl sie ihn gekannt haben.
0: Ja, es gibt ja nicht nur lose Gruppen, die Betroffenen haben sich auch organisiert mittlerweile. Wie machen die das?
4: Ja, es gibt schon ganz lange so eine deutsch-französische Vereinigung, Cœur sans frontières heißt die, also Herzen ohne Grenzen. Und die unterstützt unter anderem Kinder französischer Besatzungssoldaten in Deutschland, aber auch die Kinder von Besatzungssoldaten der Wehrmacht in Frankreich. Den Fall gab es natürlich auch sogar viel öfter. Dann die US-amerikanische Gruppe GI Trace und der deutsche Ableger Besatzungsväter. Die helfen deutschen und österreichischen Kindern amerikanischer Soldaten. Und dann gibt's noch die Distelblüten, die unterstützen bei sowjetischen Vätern. Und da gibt's eben Foren, in denen sich die Betroffenen austauschen, die treffen sich auch. Sie schalten Suchanzeigen, geben sich einfach auch Tipps, bei welchen Behörden und in welchen Archiven man nachfragen soll. Und manchmal gibt's einfach auch Leute, die es sich zum Hobby gemacht haben, anderen zu helfen. Und die finden dann Angehörige. Und das ist dann jedes Mal, ja, eine schöne Zusammenführung.
0: Anne, worüber wir hier sprechen, ist ein, und ich zitiere dich aus deinem Podcast, ein wenig erzähltes Kapitel deutscher Nachkriegsgeschichte. Weshalb sollten wir heute über das Thema sprechen? Weshalb sollten wir heute darauf schauen?
4: Ja, weil es eben diese Familien bis heute beschäftigt. Also die Frage, wo komme ich her? Was sind meine Wurzeln? Die ist ja ganz existenziell. Und diese Lücke, die man da an seine Kinder weitergibt, wenn das nicht geklärt ist, die ist groß. Und die existiert eben teilweise auch bei den Enkeln. Ja, und das andere ist, dass Kinder im Krieg gezeugt werden, Vergewaltigung als Kriegswaffe oder auch Kinder, die entführt werden. Das alles passiert ja bis heute in militärischen Konflikten und deswegen ist das Thema aus meiner Sicht immer noch topaktuell.
0: Sagt Anne Kleinknecht, sie ist Autorin des neuen dreiteiligen Podcasts Der verbotene Vater, ab sofort zu hören in den ARD Sounds in unserer App. Danke für deinen Besuch, Anne.
4: Sehr gerne.

0: der große Hit der Dolly Parton, Jolene. Die Country-Ikone ist inzwischen 80 Jahre alt und es ist erst ein paar Monate her, da musste sie ihren eigenen Tod dementieren. Vergangenen Herbst waren Gerüchte aufgetaucht, Dolly habe das Zeitliche gesegnet. Und Dolly stellte dann gleich mal mit einer Videobotschaft auf Instagram klar:
1: I want to say something. And obviously I'm here. I wanted to say, I know lately everybody thinks that I am sicker than I am. Do I look sick to you? I'm working hard here and I'm not ready to die yet. I don't think God is through with me and I ain't done working.
0: Ich bin noch nicht bereit zu sterben und ich glaube, Gott ist noch nicht fertig mit mir, sagt Dolly. Abgesehen davon, ich bin hier hart am Arbeiten, so tönte sie noch im Herbst. Inzwischen geht's der 80-Jährigen wohl gerade nicht ganz so dolle. Für September war eine Auftrittsserie in Las Vegas geplant, die musste die Queen of Country jetzt gesundheitsbedingt absagen. Legte aber gleich hinterher: Das ist noch nicht mein Karriereende. Ich brauche jetzt nur ein bisschen Zeit zur Erholung. Wir wünschen alles Gute und legen jetzt nach mit Musik von selbsterklärten großen Fans von Dolly Parton. Stars aus Dollys Enkelgeneration quasi. Doji und SZA. Girl, get up.

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3: Wer wird die FDP künftig an- und aus der Krise führen? Ein 39-Jähriger oder ein 74-Jähriger? Der junge Henning Höhne oder der mitteljunge Wolfgang Kubicki? Macht Kubicki das Rennen? Dann soll Martin Hagen Generalsekretär werden, der frühere Bayern-SPD-Vorsitzende. Mit ihm sind wir zum Interview verabredet, gleich nach den 10 Uhr Nachrichten.
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4: 10 Uhr. Die Nachrichten des Bayerischen Rundfunks mit Diana Gaul. Die Übersicht. Dreitägige Feuerpause im Ukraine-Krieg ist in Kraft. Moskau hält Militärparade zum Sieg über Nazi-Deutschland ab. Deutsche Bahn führt Last-Minute-Sparpreise für den Sommer ein. Das Wetter. Sonne und Wolken bei 17 bis 24 Grad. Washington. US-Präsident Trump hat eine Waffenruhe zwischen Russland und der Ukraine verkündet. Diese gilt seit Mitternacht lokaler Zeit und soll 3 Tage anhalten. Beide Seiten wollen auch jeweils 1.000 Kriegsgefangene austauschen, schrieb Trump auf seiner Plattform Truth Social. Kiew und Moskau bestätigten die Waffenruhe. Bis zum Morgen gab es keine Berichte über Verstöße. Die Gespräche über ein Ende des Krieges sollen fortgesetzt werden, so Trump. Bereits gestern hatte die russische Führung einseitig eine Waffenruhe für Freitag und Samstag ausgerufen. Dennoch gab es bis zum Abend gegenseitige Drohnenangriffe. Moskau. Im Schutz der Feuerpause hat der russische Präsident Putin die Militärparade zum Tag des Sieges über Hitler-Deutschland abgenommen. In seiner Rede dankte Putin den Soldaten. Sie würden sich den Aggressionen entgegenstellen, die von der NATO ausgehen, so der Kreml-Chef. Mit der Parade will Russland seine militärische Stärke demonstrieren. Auf dem Roten Platz in Moskau marschieren tausende Soldaten. Auf Panzer oder Raketen wird in diesem Jahr verzichtet, aus Angst vor ukrainischen Drohnenangriffen. Die Sicherheitsvorkehrungen sind massiv, auch das mobile Internet ist abgeschaltet. München. Bayerns Ministerpräsident Söder will weiter beim Bürgergeld und im Sozialetat sparen. In der Welt am Sonntag erklärte Söder, der Staat habe hier Spielräume, beim Sozialetat seien es rund 200 Milliarden Euro. Aus seiner Sicht soll es sich mehr lohnen, arbeiten zu gehen und selbst Geld zu verdienen, auch wenn klar sei, dass der Staat helfe, wenn jemand in Not ist. Söder zeigte sich weiter offen dafür, die sogenannte Reichensteuer zu erhöhen. Sie gilt ab einem zu versteuernden Einkommen von 277.826 Euro. Der Satz liegt hier derzeit bei 45%. Der Koalitionspartner im Bund, die SPD, will dagegen nicht im Sozialbereich kürzen, sondern mit Steuererhöhungen, etwa auf Zucker, Tabak und Kunststoff, Haushaltslücken schließen. Budapest. In Ungarn endet heute die 16-jährige Ära von Viktor Orbán. Wahlsieger Peter Modyor wird heute Nachmittag zum Ministerpräsidenten vereidigt. Seine bürgerliche Tiso-Partei verfügt über eine verfassungsändernde Zweidrittelmehrheit. In seinem 16-köpfigen Kabinett sitzen großteils Fachleute, etwa Ex-Manager von Vodafone und Shell. Auch sie sollen heute offiziell vereidigt werden. Das große Wahlversprechen von Modyor ist der Kampf gegen die Korruption im Land. Zu seiner Vereidigung werden in Budapest tausende Menschen erwartet. Am Parlament wird die Europafahne gehisst, die einst von Orbán abgenommen worden war. Berlin. Ab heute bietet die Deutsche Bahn im Fernverkehr Last-Minute-Tickets an. Sie kosten ab 6,99 Euro aufwärts. Nach Angaben der Bahn sind die Tickets für Kurzentschlossene immer am Wochenende für die darauffolgende Woche buchbar. Sie sind auf die zweite Klasse beschränkt und werden vor allem auf Strecken angeboten, die nicht stark gebucht sind und in Randzeiten. Die neuen Last-Minute-Spartickets gelten im Fernverkehr innerhalb Deutschlands und wird es den gesamten Sommer über bis Mitte September geben. Das Wetter in Bayern. Heute ist es meist freundlich mit Sonne und einigen Wolkenfeldern. In der Nähe der Alpen kommen ab dem Mittag einzelne Regen- oder Gewitterfelder. Die Temperaturen liegen zwischen 17 und 24 Grad. In der Nacht ist es trocken bei 11 bis 5 Grad. Der Sonntag beginnt sonnig, ab Mittag nehmen die Wolken zu. In der Rhön und an den Alpen kann es kräftig regnen. Am Montag wird es bewölkt und regnerisch und es kühlt ab auf 12 bis 20 Grad. Soweit die Nachrichten. Es ist 10.04 Uhr. Die Verkehrsmeldungen. Die A92 München Richtung Deggendorf ist zwischen Oberschleißheim und Unterschleißheim wegen Bauarbeiten bis Sonntag früh gesperrt. Es staut sich ab dem Dreieck Feld-Moching. Umleitung über die U3. Und A93 Kiefersfelden Richtung Rosenheim. Zwischen dem Grenzübergang Kiefersfelden und Kiefersfelden steht ein defektes Fahrzeug auf der linken Spur. Soweit die Verkehrsübersicht.
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5: Mit Tobias Ruhland, ich wünsche Ihnen einen schönen Samstagvormittag. Ja, wenn Menschen über sich in dritter Person sprechen, dann zeugt das unter anderem von einem großen Ego und viel Selbstbewusstsein. Und Wolfgang Kubicki macht da keine Ausnahme.
6: Es gibt eine bessere Politik, eine bessere bürgerliche Politik als die von Friedrich Merz. Und man kann sich darauf verlassen, dass was Wolfgang Kubicki sagt, nicht weggeräumt wird, wenn wir über die 5% gekommen sind oder wenn wir einen Wahlsieg errungen haben.
5: Kubicki will die FDP aus der Krise führen, vielleicht mit Martin Hagen als neuem Generalsekretär. Hagen war bis 2025 Vorsitzender der FDP Bayern. Wir sind gleich mit ihm zum Gespräch verabredet. Außerdem in dieser Stunde nicht vergessen, morgen ist Muttertag. Als kleine Erinnerung für Mütter, die ihren Tag vor lauter Job- und Care-Arbeit vergessen könnten.
7: Aber es liegt gar nicht daran, dass die Aufgaben an sich anstrengend sind. Es ist eher dieser schnelle Wechsel. Dieses ständige im Gedanken zu sein, wenn ich hier das Babyfon habe, jetzt wacht sie gerade auf, dann ist es vorbei und ich muss ja sofort switchen.
5: Die heimliche Care-Arbeit von Müttern, mehr dazu in einer Viertelstunde. Trotz Tankrabatt, Diesel bleibt teuer und das trifft auch die Landwirtschaft. Da schaut man wieder vermehrt auf alternative Kraftstoffe wie HVO oder Biodiesel. Die haben sich bislang aber nicht durchgesetzt. Kommt jetzt ihre Zeit?
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5: Das Jahr 1986, also vor 40 Jahren, das dürfte Bruce Hornsby in bester Erinnerung haben. Der Sänger, Pianist und Songschreiber aus Virginia landete damals gleich mehrere Hits. Mit The Way It Is landete er sogar auf Platz 1 der US-Charts. Und auch dieser Song stammt aus eben jenem Erfolgsjahr 86. Every Little Kiss.

0: Bayern 2 am Samstagvormittag um 10 Uhr und gleich 11 Minuten. Ja, am Ende einer Woche, in der die schwarz-rote Bundesregierung ihren ersten Geburtstag, nun ja, gefeiert hat, könnte man sagen. Seit einem Jahr ist auch die FDP nicht mehr im Bundestag vertreten. Die neuen Landtage in Baden-Württemberg und Rheinland-Pfalz sind ab sofort auch FDP-freie Zone. Bei den Liberalen stehen die Zeichen auf Neuanfang. Und es gibt auch schon ein neues Schlagwort bei den Liberalen. Hashtag Zukunftsmacher. So das Motto des Bundeskongresses der Julis, der jungen Liberalen, an diesem Wochenende in Bingen am Rhein. Mit dabei auch einer der zukünftigen Zukunftsmacher der FDP werden möchte.
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2: Martin Hagen, heute 44 Jahre alt, war bis 2025 Chef der Bayern-FDP. Lange galt er als fortschrittlicher Liberaler. Politisch geprägt hat ihn Sabine Leutheusser-Schnarrenberger. Sie hat Martin Hagen früh gefördert und hält ihn bis heute für ein großes Talent. Seit dem Scheitern der FDP bei der Landtagswahl 2023 ist Hagen Geschäftsführer der konservativen Denkfabrik Republik 21, die sich Think Tank für neue bürgerliche Politik nennt. Hier wird Kritik geübt an woker Identitätspolitik, einem ausufernden Sozialstaat und staatlicher Regulierung der Wirtschaft. Über den FDP-Politiker Wolfgang Kubicki, der Ende Mai Bundesvorsitzender der Partei werden will, sagt Hagen: Ich bin überzeugt, dass nur Wolfgang Kubicki die FDP vor der Bedeutungslosigkeit retten kann. Wird Kubicki gewählt, soll Hagen sein Generalsekretär werden.
0: Ja, und bevor er sich auf dem Weg zum Bundeskongress der Julis macht, ist er uns jetzt zugeschaltet. Martin Hagen, guten Morgen, Herr Hagen.
3: Guten Morgen, Herr Ruland, hallo.
0: Wir haben es gerade gehört, wenn Wolfgang Kubicki Ende Mai auf dem Bundesparteitag FDP-Chef wird, dann wollen Sie Generalsekretär werden. Auf dem Bundeskongress jetzt werben, für der Julis werben Sie für Kubicki. Warum sind Sie so sicher, dass er die Partei noch retten und wiederbeleben kann?
3: Na, die FDP krankt im letzten Jahr ganz massiv unter fehlender Aufmerksamkeit. Sie findet nicht mehr statt und wird deswegen auch nicht als Alternative zur Bundesregierung wahrgenommen, die ja ganz, ganz viele Menschen massiv enttäuscht. Und da brauchen wir jemanden jetzt an der Spitze, der bekannt ist, der zuspitzen kann, dem die Menschen zuhören, bei dem die Journalisten ihre Blöcke zücken und mitschreiben, wenn er was sagt. Und das ist Wolfgang Kubicki, ganz klar.
0: Die FDP ist aus dem Bundestag rausgeflogen im vergangenen Jahr, in diesem Jahr aus den Parlamenten in Baden-Württemberg und Rheinland-Pfalz. Sie sagen jetzt, die Partei braucht vor allem wieder Profil. Welches soll das sein, außer dass es Schlagworte liefert, die dann sofort in gezückte Blöcke notiert werden?
3: Sie braucht ein klassisch liberales Profil. Die FDP ist eine Partei der Freiheit, und zwar sowohl der persönlichen Freiheit als auch der wirtschaftlichen Freiheit. Wir müssen die Partei sein, die für den einzelnen Partei ergreift, der etwas leisten möchte in Deutschland. Wir müssen Partei ergreifen für den mündigen Bürger, der sich nicht bevormunden lässt von einem zunehmend übergriffigen Staat. Das ist klassischer Liberalismus, und für den steht Wolfgang Kubicki, für den stehe auch ich, und für den gibt es, glaube ich, eine Nachfrage in Deutschland weit jenseits der 5%. Ich glaube, dass es eine zweistellige Zahl ist, die wir erreichen können.
0: Bei den Julis jetzt in Bingen machen Sie Werbung für Kubicki. Der Gegenkandidat, der auch gern Bundesvorsitzender werden möchte, ist Henning Höhne, der nordrhein-westfälische Landes- und Fraktionschef. Auch er ist in Bingen dabei. Warum kommt er persönlich? Kubicki aber schickt Sie.
3: Wolfgang Kubicki hat andere Termine. Er ist sehr gefragt, wie man ja auch daran sieht, dass seit er seine Kandidatur verkündet hat, er im Grunde genommen täglich Interviews gibt. Das heißt, wir sehen ja jetzt schon diesen Ruck, der durch die Partei geht. Wir sehen jetzt schon das Interesse, das wieder geweckt ist an der FDP. Das ist ein Kubicki-Effekt. Und er hat heute keine Zeit. Das ist ein bisschen eine komische Situation, weil Henning Höhne und ich jetzt sozusagen als Konkurrenten nach Bingen eingeladen wurden, obwohl wir gar nicht um den gleichen Posten konkurrieren. Ich bin ja auch gefragt worden, bevor Wolfgang Kubicki seinen Hut in den Ring geworfen hat, ob ich nicht kandidieren möchte um den Bundesvorsitz. Aber ich habe für mich gesagt, ich traue mir in dieser Phase dieses Amt nicht zu, weil auch ich, glaube ich, nicht die nötige Bekanntheit habe, die es jetzt braucht. Diese Bekanntheit hat nur Wolfgang Kubicki.
0: Wenn wir jetzt nochmal über den künftigen Kurs der FDP sprechen, die FDP-Politikerin Strack-Zimmermann hat dieser Tage davor gewarnt, die FDP nach rechts zu verschieben. Auf der anderen Seite hat man in Podcasts auch Wolfgang Kubicki auch schon über die Brandmauer sprechen hören. Zitat: Ich kenne keine Brandmauer, ich würde keinem AfD-Antrag zustimmen, aber ich würde meine Anträge nicht davon abhängig machen, dass die AfD zustimmen könnte. Wo stehen Sie da? Herr Hagen?
3: Das ist doch eine sehr vernünftige Position, die Kubicki da formuliert. Liberale sollten immer selbstbewusst sein und sollten ihre Position nicht davon abhängig machen, wie andere abstimmen, sondern sollten ihr Abstimmungsverhalten nach den eigenen Überzeugungen richten. Und wenn etwas gut ist fürs Land, dann stimmt man dem zu. Und wenn etwas schlecht ist fürs Land, dann lehnt man das ab. Das ist eine liberale Position. Ich glaube, wir müssen die FDP einfach wieder dorthin führen, wo unsere Wähler immer waren und weiterhin sind. Die FDP hat ja die Wähler nicht verloren, weil die Wähler sich von der FDP wegbewegt hätten, sondern die FDP hat sich in der Wahrnehmung der Wähler von ihnen wegbewegt. Und die FDP muss einfach wieder so werden, wie unsere Wähler die FDP geschätzt und geliebt und gewählt haben.
0: Aber woher kommt denn Ihrer Meinung nach diese Einschätzung von Ihrer Kollegin, Parteikollegin Strack-Zimmermann, die FDP drohe nach rechts verschoben zu werden?
3: Das ist die Wahrnehmung von Frau Strack-Zimmermann, die vielleicht selber eine Agenda hat, die FDP in eine andere Richtung zu verschieben. Am Ende müssen die Delegierten entscheiden, was von der FDP sie möchten. Und ich bin zuversichtlich, dass das am Ende die klassisch liberale FDP, für die Wolfgang Kubicki und ich stehen sein wird.
0: Abschließend noch ein interessantes Stimmungsbild aus Bayern. Vielleicht haben Sie es mitgekriegt, Herr Hagen. Der Münchner Merkur hat die 88 bayerischen stimmberechtigten FDP-Parteitagsdelegierten befragt. 60% sprachen sich für Kubicki als neuen FDP-Chef aus. Was, wenn er es nicht wird? Wie sieht dann Ihr persönlicher Plan B aus, Herr Hagen?
3: Ich habe keinen Plan B. Ich möchte Generalsekretär unter Wolfgang Kubicki werden, weil ich glaube, dass mit Wolfgang Kubicki diese Partei eine Zukunft hat. Ich bin zuversichtlich, dass das die Mehrheit auch so sieht. Sie haben es gerade zitiert, 60% in Bayern sehen das so. Ich glaube, dass es bundesweit ähnlich sein wird. Wenn sich die Partei anders entscheidet, dann gilt es, diese Entscheidung zu respektieren. Dann haben andere Leute ihren Platz, um dort auch in Ämtern zu wirken.
0: Das sagt der frühere Vorsitzende der bayerischen FDP und Geschäftsführer der Denkfabrik Republik 21. Schöne Grüße nach Bingen und am Rhein zum Bundeskongress der jungen Liberalen. Dankeschön fürs Gespräch, Martin Hagen.
3: Danke Ihnen, Herr Ruhland, alles Gute.
0: Und hier geht's weiter mit neuem Heimatsound aus der Schweiz. Fräulein Luise. Den Namen hat sich die Band ausgeliehen aus Dürrenmatt, der Besuch der alten Dame. Weißwein und Eis vom aktuellen Album Vielleicht nicht für immer.

0: Die Fahrt zur Tankstelle ist nach wie vor eher teuer und morgen wird sie obendrein auch noch viel Zeit kosten. Ich prophezei nämlich extra lange Warteschlangen von Männern an der Tanke, die auf den letzten Drücker noch einen Blumenstrauß zum Muttertag abstauben wollen. Den Muttertag gibt es in Deutschland übrigens seit gut 100 Jahren, gepusht damals vom Verband Deutscher Blumengeschäftsinhaber, aber das nur als kleine Randnotiz. Fest steht, morgen können sich die Mütter dieser Welt wieder freuen über viel Blumiges oder Selbstgebasteltes und Frühstück am Bett. Und so manche Mutter mag sich dabei denken, warum eigentlich nur ein Feiertag, um die Leistung von Müttern zu würdigen und zu belohnen. Und dann gibt's auch die Sorte von Müttern, die haben gar keine Zeit, Großmuttertag zu feiern. Antje Dechert hat für uns eine Mutter aus Fürth getroffen, die versucht, den Spagat zwischen frisch gewagter Selbstständigkeit und Kleinkind daheim irgendwie hinzubekommen.
1: Ich würde mich mal freuen, wenn ich mal wieder kontinuierlich 4 Stunden am Stück schlafen würde,
2: sagt Isabel Franek und setzt sich an ihr Laptop am Schreibtisch. Daneben steht ein Babyphone. Ihre 1,5-jährige Tochter Marlene macht gerade Mittagsschlaf. Für die junge Mutter wertvolle Zeit, etwas Buchhaltung zu machen. Davor hat sie gekocht, die Kleine gefüttert, schlafen gelegt und schnell noch alles aufgeräumt. Mutter sein und Haushalt schmeißen, ein Hochleistungsjob, findet Isabel Franek.
1: Aber es liegt gar nicht daran, dass die Aufgaben an sich anstrengend sind. Es ist eher dieser schnelle Wechsel. Dieses ständige im Gedanken zu sein, wenn ich hier das Babyphone habe, jetzt wacht sie gerade auf, dann ist es vorbei und ich muss ja sofort switchen.
2: Isabel Franek switcht zwischen den Rollen als Mama und selbstständige Yogalehrerin und Life-Coachin. Noch geht ihre Tochter nicht in die Kita. Isabel und ihr Mann Dominik betreuen die kleine Marlene daheim.
1: Es ist die schönste und die anspruchsvollste Arbeit, die ich je gemacht habe. Und selbst in meiner Selbstständigkeit, ob ich zwischen Buchhaltung, Steuer, Marketingmaßnahmen

0: jetzt noch im Meeting bin, online Gott sei Dank. Und es sind schon Tage, wo ich denke, ich bin eigentlich echt platt.
1: Um sich die Familienarbeit neben dem Job einigermaßen gleichberechtigt zu teilen, müssen viele Paare bis an die Grenzen der Belastbarkeit gehen. Generell leiden noch immer vor allem die Frauen unter der Doppelbelastung, auch gesundheitlich. Laut Müttergenesungswerk hat jede vierte Mutter in Deutschland einen dringenden Bedarf an einer stationären medizinischen Vorsorge oder Rehabilitationsmaßnahme. Sorgearbeit werde politisch weiterhin unterschätzt, sagt auch die Politikwissenschaftlerin Anne Theis. Sie hat ein Buch über Familienpolitik und die wirtschaftliche Benachteiligung von Müttern geschrieben.
2: Aktuell beobachten wir schon eine große Erschöpfung auch unter Müttern mit minderjährigen Kindern. Warum? Weil wir alle mehr arbeiten müssen und sollen und uns das angetragen wird, das auch gebraucht wird. Aber auf der anderen Seite eben nicht staatlich nachjustiert in Richtung Kindesbetreuung. Die Förderung von Gleichberechtigung könnte man sogar einfach mal nach Island schauen, wo die Höhe des Elterngeldes, nämlich da nur ausbezahlt wird, wenn die Väter mindestens 6 Monate auch diese Elternzeit mitmachen und helfen. Und erstaunlich, 96% nehmen in Island Elternzeit auch. Und in Deutschland ist das deutlich, deutlich geringer.
3: Bis dann, Schatzi.
1: Isabel Franek ist jetzt in die Rolle der Yogalehrerin geschlüpft und auf dem Weg zur Arbeit. 20 Minuten dauert die Autofahrt ins Yogastudio. Wertvolle Zeit zum Durchschnaufen.
3: Ich sag dann, ich gehe zur Arbeit. Und das, was ich eigentlich den ganzen Tag, was ist das? Ist das Freizeit oder, ne? Diese Arbeit zu Hause mit Kind. Und es ist egal, ob wir im Kinderturnen sind, ob wir beim Singen sind, ob wir im Garten sind. Es ist alles Arbeit in dem Sinne, dass meine Bedürfnisse gerade nicht zählen oder sehr im Hintergrund sind.
1: Isabel Franek hat sich dafür bewusst entschieden. Die Zeit mit ihrer kleinen Tochter kommt nie wieder, sagt sie. Trotzdem möchte sie auf ihren Beruf nicht verzichten.
3: Wenn ich heimkomme, gibt es erstmal einen emotionalen Explosionshallo. Das heißt, meine Kleine, die freut sich. Ich mache sie bettfertig und dann lege ich sie hin ins Bett und dann darf ich mal vielleicht duschen und was essen. Und dann übernehme ich die Nachtschicht und dann geht's morgen wieder genauso los.
4: Unsichtbare Care-Arbeit von Müttern, das war ein Beitrag von Antje Dechert. Und hier sind The Paper Kites, When the Lavender Blooms.

die machen Musik seit der gemeinsamen Zeit in der Highschool. Die Paper Kites aus Melbourne, When the Lavender Blooms, Single vom aktuellen Album When You Go There, I Hope You Find It. Bayern 2, das ist der Samstagvormittag um gleich 10.31 Uhr. Kennen Sie noch dieses gute alte Schiebepuzzle? 15 Zahlen in einem Plastikquadrat, ein Feld frei und durch geschicktes Hin- und Herschieben rechts, links, rauf, runter muss man die Zahlen in die richtige Reihenfolge bringen. Oder ein Bild richtig zusammensetzen. So etwas gab es dieser Tage auch auf Instagram von den Rolling Stones. Das Puzzle hat sich aber dankenswerterweise selbst gelöst, da brauchten wir nur zuzuschauen. Herausgekommen ist das Cover des neuen Albums der Rockherren. Titel Foreign Tongues. Das ist sehr gut lesbar. Mit drauf ein Gesicht, zusammengesetzt aus Auge, Nase, Mund, Haaren von Mick Jagger, Keith Richards und Ronnie Wood. Allerdings, was dabei rausgekommen ist, ja, da hat man doch das Gefühl, das Schiebepuzzle ist nicht richtig aufgegangen. Aber halt, das ist Kunst. Stammt vom amerikanischen Maler Nathaniel Mary Quinn, der genau für solche Gesichtscollagen bekannt ist. Die internationale Fan-Kommentarbasis auf Instagram, die reicht eigentlich nur noch von großer Begeisterung zu sehr großer Begeisterung. Greatest Band of All Times bis hin zu Yes, Yes, Yes und Finalmente. Die Freude aufs neue Stones-Album ist groß und das wird auch jede Menge Gastauftritte bringen. Steve Winwood, Paul McCartney, Robert Smith von The Cure und Chad Smith von den Red Hot Chili Peppers. Die alle werden mit drauf sein auf den Foreign Tongues und ab sofort gibt's noch eine neue offizielle Single, Rough and Twisted.

0: Rough and Twisted, die neue Single der Rolling Stones. Bayern 2 am Samstagvormittag um 10 Uhr gleich 37 Minuten. Und das klingt doch eigentlich schon mal ganz gut. Die Spritpreise sind auf dem niedrigsten Stand seit 2 Monaten. Die Gründe sind natürlich schnell gefunden. Zum einen liegt es am sinkenden Ölpreis, zum anderen am Tankrabatt, der aber nach wie vor nicht in vollem Umfang an die Autofahrer weitergegeben wird. Statt der 17 Cent sind es laut IFO-Institut aktuell 15 Cent bei E10 und 14 Cent bei Diesel, der aktuell immer noch 28 Cent teurer ist als am letzten Tag vor Ausbruch des Irankriegs. Also Diesel bleibt teuer. Und das trifft auch die Landwirtschaft. Da schaut man wieder vermehrt auf alternative Kraftstoffe wie HVO oder Biodiesel. Die haben sich bislang nicht durchgesetzt. Aber kommt jetzt ihre Zeit? Bundeslandwirtschaftsminister Rainer stellt eine Steuerbefreiung in den Raum. Wäre das überhaupt sinnvoll? Axinia Weihrauch.
1: Landwirt Franz Hackenberg hat eine Saison lang keinen herkömmlichen Diesel verbraucht. Er fuhr seinen Traktor mit HVO-Kraftstoff. Der verursacht bis zu 90% weniger CO2.
2: Da muss ich mich auf die Fachwelt verlassen, dass es einfach viel weniger schädlich ist wie die ganzen herkömmlichen Diesel- und Benzinarten. Dann gibt mir das schon ein gutes Gefühl, dass ich da der Umwelt was Gutes tue.
1: Hackenberg hat den Kraftstoff für den Landmaschinenhersteller Fendt getestet. Sein Fazit? Er ist sehr zufrieden. Er sagt, HVO sei weniger aggressiv. Die Maschinen liefen sogar besser. HVO steht für Hydrotreated Vegetable Oils, also hydrierte Pflanzenöle. Allerdings werden teils auch tierische Fette beigemischt. Zusammen mit Wasserstoff entsteht ein Kraftstoff, der oft auch in herkömmlichen Motoren angewendet werden kann. Anders als andere Biokraftstoffe, für die unter Umständen erst umgerüstet werden muss. Trotzdem verwendet Landwirt Hackenberg HVO nach dem Test nicht mehr. Es ist ihm schlicht zu teuer und auch sonst hat es sich noch nicht stark verbreitet.
3: Das ist immer eine Frage der Wirtschaftlichkeit,
1: sagt Edgar Remmele vom Technologie- und Förderzentrum für nachwachsende Rohstoffe in Straubing.
3: Wir hatten lange Phasen, als Dieselkraftstoff sehr günstig war für die Landwirtschaft und die erneuerbaren Kraftstoffe müssen ja produziert werden und das macht sie etwas teurer.
1: Die Produktion gilt als aufwendiger und auch die verwendeten Rohstoffe sind nur begrenzt verfügbar. Da HVO und Co. außerdem meist als direkter Ersatz für Diesel verwendet werden, fällt und sinkt der Preis oft ähnlich. Laut Remmele ist HVO aktuell etwa 10 Cent teurer als herkömmlicher Diesel. Bei Rapsölkraftstoff betrage der Unterschied sogar 25 Cent. Und das trotz der aktuell hohen Dieselpreise. Um HVO und auch andere alternative Kraftstoffe in der Landwirtschaft voranzubringen, hat sich Bundeslandwirtschaftsminister Alois Rainer von der CSU in einem Interview dafür ausgesprochen, alternative Kraftstoffe von der Steuer zu befreien. Zwar werde Elektromobilität bei kleinen Landmaschinen eine Rolle spielen, bei größeren seien Biokraftstoffe eine Alternative. Remmele hält eine Steuerbefreiung für sinnvoll.
3: Ich glaube, das ist ein wichtiges Signal für Planungssicherheit, für die Landwirte, aber auch für die Landmaschinenindustrie. Man darf ja nicht vergessen, die Maschinen sind heute nur für Dieselkraftstoff in der Regel zugelassen, vielleicht noch für HVO, aber für Biodieselfreigaben, für Pflanzenölfreigaben braucht man Entwicklungsarbeit, muss Geld reinstecken für die TÜV-Genehmigung.
1: Auch will das Bundeslandwirtschaftsministerium neue Marktzulassungen fördern, damit es mehr Innovation gibt. Kritik kommt allerdings von Umweltschutzseite. Das Hauptargument, die Rohstoffe für HVO und Co. müssten irgendwo angebaut werden. Kraftstoffe vom Acker beanspruchten auf sehr ineffiziente Weise enorme Flächen und stünden in Konkurrenz zur Lebensmittelproduktion, so die Deutsche Umwelthilfe auf Anfrage. Auch würde in HVO teils Palmöl verwendet werden, was noch schädlicher sein könne als fossile Kraftstoffe. Remmele vom Technologie- und Förderzentrum für nachwachsende Rohstoffe geht nicht davon aus, dass künftig mehr Ackerfläche für alternative Kraftstoffe verwendet wird. Denn wenn immer mehr Fahrzeuge, die aktuell mit 7% Biodiesel als Beimischung fahren, elektrifiziert seien, würden große Mengen für die Landwirtschaft frei. Bis das passiert, müssten sich die Preise aber noch deutlich verändern.
0: Axinia Weihrauch über alternative Kraftstoffe in der Landwirtschaft. Und hier geht's weiter mit Musik von Katzenjammer, My Own Tune. 10.41 Uhr.

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1: Die Stadt Basel im Dreiländereck gehört zu den spannendsten Musikzentren der Schweiz. Mit einer renommierten Musikhochschule, einer Musikakademie und einer großartigen Nachwuchsförderung, da kann die Stadt am Rhein ziemlich punkten. Die Popmusikszene ist bunt und vielfältig und auch unser heutiger Heimatsound-Tipp kommt eben aus Basel. Ein Duo mit dem russischen Namen Lev Tikrovic. Xenia und Janosch heißen die Protagonisten dahinter. Dagmar Golle hat mit beiden über ihre neue EP gesprochen. Titel: Film Noir.

0: Bevor wir über Musik reden, wie spricht man den Bandnamen korrekt aus?
1: Russisch ausgesprochen wäre es Lev Tigrovich, aber ich sage es ganz oft eingedeutscht Lev Tigrovich. Ursprünglich kommt der Name von einem Uronkel von mir, der hieß eigentlich Lev Tigranovich. Aber meine Mutter, als sie klein war, dachte immer, der heißt Lev Tigrovich und das ist eben direkt übersetzt Löwe, Sohn des Tigers, und hatte deshalb immer ein bisschen Angst vor ihm. Und außerdem heißt auch der Kater meiner Eltern so. Es ist also ihm zu Ehren eigentlich.
0: Xenias Mutter ist Russin. Russisch ist ihre Lieblingsmusiksprache, aber dazu später. Der EP-Titel Film Noir ist ganz bewusst gewählt. Beide, Xenia und Janosch, haben Komposition für Film, Theater und Medien studiert. Jeder Song ist wie eine imaginäre Filmszene im Disco-Gewand. Tatsächlich haben sie die Stücke ursprünglich für ein Theaterstück geschrieben, das 2020 auf die Bühne gehen sollte. Wegen Corona wurde daraus jedoch nichts. Übrig blieben die Songs und die Idee, ein Projekt namens Lev Tigrovich zu gründen. Mit ihren Geschichten auf Film Noir übertragen sie das Düstere dieses Filmgenres ins Hier und Jetzt.
1: Was sich thematisch durch alle Songs durchzieht, ist die Auseinandersetzung mit Kontrollverlust. Der kommt einerseits von einer neuen Lebensphase, und damit meine ich Ü30 sein, aber auch davon, wie sich die Welt und vor allem auch Europa in den letzten Jahren verändert hat. Es geht auch um Scheinwelten, die man sich selbst konstruiert, zum Beispiel auf Social Media, aber auch manchmal im eigenen Kopf.

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1: Und auch der Text von Film Noir ist in meinem Kopf so wirklich in einem eben Film Noir Setting, diese weirde Verfolgungsjagd in einem Spiegelkabinett, wo man eigentlich nicht so recht weiß, ist da jemand oder ist das vielleicht mein eigener Schatten? Das passt super zu diesem Genre.
2: Film Noir ist der einzige Song auf der EP, den Xenia auf Englisch singt. Russisch war die Sprache, in der sie als Kind angefangen hat, Musik zu lernen, erklärt sie. Der Beginn des russischen Krieges gegen die Ukraine im Februar 2022 stellte sie und das Projekt Lev Tigrovich plötzlich vor viele Fragen. Fragen nach der eigenen Identität und dem richtigen Umgang mit der politischen Situation. Beides hat Xenia für sich inzwischen geklärt.
3: Ich glaube, mir ist es vor allem wichtig zu differenzieren, dass Sprache oder Herkunft nicht mit einer politischen Haltung gleichgestellt werden muss. Russisch bleibt nach wie vor meine Muttersprache, ganz unabhängig von was in Russland selbst passiert. Und ich habe auch gemerkt, dass für mich gerade auch nach dem Angriffskrieg extrem wichtig war, andere russische Stimmen irgendwie zu finden, die eben für etwas anderes stehen wie das Putin-Regime. Deshalb habe auch ich für mich entschieden, dass ich das beibehalte als Teil meiner Identität, auch als Teil meines künstlerischen Ausdruckes.

0: Titanic, ein Song über den Konsum großer Gefühle in Film und Fernsehen. Ein Lied, das gerade durch die russische Sprache einen ganz besonderen Klang bekommt. Die zwei von Lev Tigrovich gehen einen spannenden Weg zwischen Pop, Klassik und Filmmusik. Film noir ist außergewöhnliches Musikkino, obwohl oder vielleicht gerade weil mal nicht auf Englisch oder Deutsch gesungen wird.
1: Das war Dagmar Goller über unseren Heimatsound-Tipp der Woche, das Mini-Album Film Noir von Xenia Wiener und Janosch Minzen alias Lev Tigrovich. Und jetzt hören wir natürlich noch ein Stück davon, die Nummer Cameo.

0: Ich fasse zusammen. Die Schweizer Band mit dem russischen Namen und dem französischen Albumtitel, Lev Tikrovic und ihre EP Film Noir, unser Heimatsound-Tipp der Woche. So, und jetzt werden wir noch internationaler.
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0: Seit fast 5 Jahren berichtet ARD-Korrespondent Benjamin Eisel für uns aus China. Die Arbeit in der autokratisch regierten Volksrepublik ist alles andere als leicht für Journalisten. Manchmal muss er sich mit der Polizei auseinandersetzen, Interviewpartner sagen ab, die Bürokratie ist mühsam. Manchmal kommt er aber auch nicht weiter, weil er vor einer Mauer steht. Und von denen gibt's in China viele.
2: China ist das Land der Mauern. Und ich meine damit nicht die historische chinesische Mauer oder die Great Firewall des hochzensierten Internets. Ich meine die Mauern des Alltags, die um alles herum gebaut werden in der Volksrepublik. Um Parks, um Wohnblöcke, um Krankenhäuser, um Bürogebäude, Fabriken, Schulen, Universitäten. Es ist oft gar nicht so leicht in China dahin zu gelangen, wo man hin will. Klar haben die Mauern Ein- und Ausgänge, da muss man aber erstmal den richtigen finden. Und dann sind diese meistens bewacht. Manchmal hat man Glück, dann schläft der Wachmann gerade in seinem kleinen Wachhäuschen oder er, ja, es sind fast immer Männer, schaut Kurzvideos auf seinem Smartphone und man kann sich vorbeischleichen. Oft sind diese aber nicht allein und immer häufiger gibt es elektronisch kontrollierte Tore. Man braucht jemanden, der es aufmacht, einen QR-Code oder eine Karte und immer häufiger, die Tore gehen nur mit Gesichtserkennung auf. Keine Chance. Das macht den Alltag für uns Journalisten in China zunehmend schwierig. Wenn ich zum Beispiel eine Expertin brauche für irgendein Thema und die geht nicht ans Telefon, dann konnte ich bis vor einigen Jahren noch einfach auf den Campus einer Hochschule gehen und an die Tür klopfen. Seit es an vielen Unis Gesichtserkennung gibt, geht das aber so gut wie nicht mehr. Und auch im Alltag. Ich muss Online-Bestellungen wie Essenslieferungen am Tor unseres Wohnkomplexes abholen. Der Fahrer darf nicht rein. Freunde werden von den Wachleuten nicht reingelassen. Oder ich stehe an einem Tor und warte, dass irgendjemand reingeht oder rauskommt, damit das Tor aufgeht. Wenn ich chinesischen Freundinnen und Freunden von meiner Verwunderung über die Mauern erzähle, verstehen die das oft nicht. Ganz klar, das sei doch für die Sicherheit. Dabei hat China ohnehin eine vergleichsweise niedrige Kriminalitätsrate, auch dank fast lückenloser Kameraüberwachung. Wie die Mauern für die autokratisch regierende kommunistische Führung nützlich waren, das hat man vor allem während Covid gesehen. So war es möglich, Orte wie Shanghai oder Wuhan innerhalb kürzester Zeit komplett abzuriegeln. Einfach die Tore zumachen, alle müssen zu Hause bleiben, niemand darf rein, wochenlang. Die Mauern haben Chinas Total-Lockdowns ganzer Millionenstädte erst möglich gemacht. An vieles in China habe ich mich in den letzten 5 Jahren gewöhnt. An die Mauern nicht.
0: China, das Land der Mauern. Aktuelle Eindrücke von unserem Peking-Korrespondenten Benjamin Eisel.
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0: Das sind Granada, eben nicht aus Granada, sondern aus Graz. Vor einem Jahr haben sie sich getrennt, aber der Hit bleibt eh okay.
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6: 11 Uhr. Die Nachrichten des Bayerischen Rundfunks mit Diana Gaul. Die Übersicht. Waffenruhe zwischen Russland und der Ukraine greift. Klingbeil will über neue Entlastungen beraten. WHO rät wegen Hantavirus zu Gelassenheit. Das Wetter. Sonne und Wolken bei 17 bis 24 Grad. Washington. Zwischen der Ukraine und Russland gilt seit heute eine dreitägige Waffenruhe. Das hat US-Präsident Trump gestern Abend verkündet. Außerdem sollen jeweils 1000 Kriegsgefangene ausgetauscht werden. Kiew und Moskau bestätigten das. Die Ukraine versicherte zudem, die russische Parade zum Gedenken an den Sieg über Nazi-Deutschland vor 81 Jahren nicht anzugreifen. In einer Anordnung hieß es, der Rote Platz in Moskau werde für den Einsatz ukrainischer Waffen ausgenommen. Die traditionelle Parade in der russischen Hauptstadt begann heute Morgen. Allerdings waren weniger Gäste aus dem Ausland anwesend, als noch vor Beginn des russischen Großangriffs auf die Ukraine üblich war. Auch Panzer oder schweres militärisches Gerät war nicht zu sehen. Toronto. Nach dem Aus für die 1.000-Euro-Prämie durch den Bundesrat will die Koalition beraten, wie die Bürgerinnen und Bürger stattdessen entlastet werden können. Bundesfinanzminister Klingbeil sagte bei einem Besuch in Toronto, seine Hand bleibe ausgestreckt. Er wolle mit den Ländern, Arbeitgebern und den Gewerkschaften schnell Lösungen finden. Am Dienstag trifft sich der Koalitionsausschuss. Gestern hatten die Länder die Pläne der Bundesregierung im Bundesrat gestoppt, unter anderem mit der Begründung, dass kleinere Betriebe und der Mittelstand diese Prämie wegen der schwachen Wirtschaft nicht auszahlen können. Berlin. Der Wehrbeauftragte des Bundestags Otte will Fragebogenverweigerer nur als letztes Mittel mit einem Bußgeld belegen. Die Bundeswehr müsse junge Leute mit Offenheit und einem attraktiven Angebot überzeugen und nicht mit Strafen, sagte Otte dem Redaktionsnetzwerk Deutschland. Nach aktuellen Zahlen des Verteidigungsministeriums haben 86% der 18-Jährigen die Fragen zum Wehrdienst innerhalb der vorgegebenen Frist beantwortet. Nach der ersten Erinnerung waren es mehr als 90%. Damit fehlen noch die Antworten von etwa 10.000 jungen Männern. Berlin. Wegen der anhaltenden Kerosinkrise rechnen die deutschen Flughäfen im Sommer mit vielen gestrichenen Flügen. Bis zu 20 Millionen Passagiere könnten betroffen sein, sagte der Hauptgeschäftsführer der Arbeitsgemeinschaft Deutscher Verkehrsflughäfen Beisel. Im schlimmsten Fall drohe manchen Flughäfen ein Kapazitätseinbruch von 10%. Es sei zu befürchten, dass vor allem bei Low-Cost-Airlines und auf touristisch weniger bedeutsamen Strecken Flüge gestrichen würden, so Beisel. Die Kerosinpreise sind aktuell doppelt so hoch wie vor dem Irankrieg. Genf. Auf dem niederländischen Kreuzfahrtschiff Hondius sind inzwischen 6 Hantavirus-Infektionen bestätigt. Die Weltgesundheitsorganisation WHO spricht außerdem von 2 weiteren wahrscheinlichen Fällen. Ein WHO-Sprecher warnt trotzdem vor Panik. Für die Allgemeinbevölkerung sei das Risiko absolut gering. Auf der Hondius sind 3 Menschen an dem Virus gestorben, unter ihnen auch eine Deutsche. Das Schiff soll voraussichtlich morgen die Kanareninsel Teneriffa erreichen. Direkt danach würden die ersten der etwa 150 Passagiere in ihre Heimatländer ausgeflogen, teilten die spanischen Behörden mit. Das Wetter in Bayern. Heute ist es meist freundlich mit Sonne und einigen Wolkenfeldern. In der Nähe der Alpen kommen ab dem Mittag einzelne Regen- und Gewitterfelder. Die Temperaturen liegen zwischen 17 und 24 Grad. In der Nacht ist es trocken bei 11 bis 5 Grad. Der Sonntag beginnt sonnig, ab Mittag nehmen die Wolken zu. In der Rhön und an den Alpen kann es kräftig regnen. Am Montag wird es bewölkt und regnerisch und es kühlt ab auf 12 bis 20 Grad. Soweit die Nachrichten. Es ist 11.04 Uhr. Und es liegen 2 Verkehrsmeldungen vor. Die A92 München Richtung Deggendorf ist zwischen Oberschleißheim und Unterschleißheim wegen Bauarbeiten bis Sonntag früh gesperrt. Es staut sich ab dem Dreieck Feld-Moching. Es gibt eine Umleitung über die U3. Und A99 Ostumfahrung München Richtung Salzburg zwischen Kirchheim und Hohenbrunn stau und stockend. Soweit die Verkehrsübersicht.
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7: Und im Studio sagt Tobias Ruland Servus und Hallo. Es ist eine der Lehren und Forderungen für eine Europäische Union ohne den chronischen Blockierer Viktor Orban. Eine Reform des Einstimmigkeitsprinzips. Die fordert unter anderem Bundesaußenminister Johann Wadephul.
8: Das bedeutet, dass wir in Politikbereichen, in denen gemeinsame Fortschritte mit allen 27 Mitgliedstaaten absehbar nicht erreichbar sind, mit einer kleineren Gruppe an Staaten vorangehen.
7: Ja, wir fragen, wie realistisch ist aktuell eine zügige Reform des Einstimmigkeitsprinzips? Außerdem Thema in dieser Stunde. In ganz Deutschland gibt es ca. 86.000 Sportvereine. Und die meisten würden ohne diese eine Zutat nicht funktionieren. Das Ehrenamt. Wir sprechen drüber mit Boris Rump vom Deutschen Olympischen Sportbund in einer halben Stunde. Ist gleichzeitig auch Auftakt für unsere BR-Aktion Sport vereint Bayern. Und dann nehmen wir Sie mit zu einem kulinarischen Experiment.
9: Ich mache heute mit nachgebauten archäologischen Funden Käse und versuche herauszufinden, welche verschiedenen Käsesorten man mit diesen Werkzeugen herstellen kann. Also ob Hartkäse oder Quark oder vielleicht doch irgendein Weichkäse.
7: Ob und wie er schmeckt, dieser archäologische Käse, verraten wir Ihnen in gut 10 Minuten.
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0: Der größte Hit dieser britischen Band, Modsheba, mit ihrem Ohrwurm von 2000. Rome wasn't built in a day. Rom wurde nicht an einem Tag gebaut. Soll heißen, bedeutende, große Dinge entstehen nicht über Nacht und einfach mal ebenso. Nein, es braucht Ausdauer, Geduld und immer wieder laute Appelle, wie zum Beispiel jüngst von Bundesaußenminister Wadephul, jedenfalls wenn es um die Sache mit dem Einstimmigkeitsprinzip geht. Die EU müsse sich an die Realität anpassen und sich dafür grundlegend verändern. Bei Fragen der Sicherheit könne das bisherige Einstimmigkeitsprinzip uns in eine existenzielle Gefahr bringen, so Wadephul. Allerdings sind kleinere Länder zurückhaltend, wenn es um den Abschied vom Einstimmigkeitsprinzip geht. Aus Brüssel berichtet Jean-Marie Macron.
1: Die EU muss sich verändern und das grundlegend. Die Grundsatzrede des deutschen Außenministers Johann Wadephul auf der Konferenz der Konrad-Adenauer-Stiftung hallt durch die europäischen Hauptstädte.
2: Das bedeutet, dass wir in Politikbereichen, in denen gemeinsame Fortschritte mit allen 27 Mitgliedstaaten absehbar nicht erreichbar sind, mit einer kleineren Gruppe an Staaten vorangehen.
1: Ein Europa der verschiedenen Geschwindigkeiten. Das gibt es ohnehin schon. Nicht alle Europäer haben zum Beispiel den Euro. Die EU, beobachten sowohl Politiker wie auch Beobachter, ist oft gelähmt, weil in wichtigen Politikfeldern einige Mitgliedstaaten blockieren.
2: Der wichtigste Hebel dafür ist eine schnellere Entscheidungsfindung durch eine qualifizierte Mehrheit. Die Suche nach Konsens werden wir dadurch nicht aufgeben. Durch die Abschaffung von Blockademöglichkeiten aber deutlich erleichtern.
1: Wadephul fordert also ein Ende des Einstimmigkeitsprinzips, speziell in Außen- und Sicherheitsfragen. In den vergangenen Jahren kam es hier immer wieder zu Verzögerungen, etwa bei Sanktionspaketen gegen Russland. Das bemängelte auch schon Kommissionspräsidentin Ursula von der Leyen. Ich bin der Meinung, dass wir in einigen Bereichen, beispielsweise in der Außenpolitik, zur qualifizierten Mehrheit übergehen müssen. Es ist an der Zeit, uns von den Fesseln der Einstimmigkeit zu befreien. Die qualifizierte Mehrheit wird erreicht bei mindestens 15 der 27 Staaten, die 65% der EU-Bevölkerung ausmachen. Von der Leyens Forderung teilt der liberale italienische Europaabgeordnete Sandro Gozi. Er fordert schon seit Jahren das Ende der Einstimmigkeit. Das Veto sei inzwischen zu einem Erpressungsmittel einzelner Staaten verkommen. Dabei sollte ein Veto im Geiste der Zusammenarbeit eigentlich nur als letztes Mittel dienen. Und zwar dort, wo wirklich sehr wichtige nationale Interessen auf dem Spiel stehen. In bestimmten Bereichen könnten die EU-Staaten eigentlich schon die Einstimmigkeit umgehen, durch sogenannte Passerelle-Klauseln. Die Mitgliedstaaten könnten sich darauf einigen, zum Beispiel Sanktionspakete nur noch mit qualifizierter Mehrheit zu beschließen. Jedoch wurde diese Regelung noch nie angewandt. In den vergangenen Jahren haben sich schon mehrere Bundesregierungen für ein Ende der Einstimmigkeit ausgesprochen, bisher ohne Erfolg. Denn um die Regelung abzuschaffen, müssen alle 27 zustimmen. Vor allem kleinere Länder fürchten, übergangen zu werden. Malta, Griechenland und Zypern sperren sich etwa. Auch Frankreich hält an der Einstimmigkeit fest. Andere Länder wie Dänemark zeigen sich grundsätzlich offen und erkennen die Probleme. Diese würden auch noch größer, wenn weitere Länder wie Montenegro, Albanien oder die Ukraine hinzukämen. Aber für quasi alle Mitgliedstaaten gilt, der Appetit auf Änderungen der EU-Verträge hält sich in Grenzen. Der belgische Premierminister Bart De Wever macht darauf aufmerksam, dass auch in Finanzfragen das Einstimmigkeitsprinzip gilt. Hier vertreten viele Länder die Auffassung, dass die EU gemeinsam Schulden aufnehmen sollte. Ganz im Gegensatz zu den Niederlanden und auch Deutschland.
3: Donc imaginez-vous un jour un vote de tous les autres contre l'Allemagne ou les Pays-Bas?
1: Stellen Sie sich also einmal vor, alle anderen würden eines Tages gegen Deutschland oder die Niederlande stimmen, mit der Begründung, wir kommen voran mit europäischen Schulden, die ihr nicht wollt. Dann ist die Sache nicht so lustig. Und selbst in Außen- und Sicherheitsfragen müsste Deutschland, falls das Einstimmigkeitsprinzip fallen sollte, eine Politik mittragen, gegen die es sich seit Jahren sträubt. Denn eine große Mehrheit der EU-Mitglieder wünscht sich schon länger einen härteren Umgang mit der israelischen Regierung.
0: Blockade AD? So steht's aktuell in der EU beim Thema Einstimmigkeitsprinzip. Aus Brüssel berichtete Jean-Marie Macron.
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0: Ja, noch bis Mitte Mai können Sie abstimmen für Ihre Favoritin, Ihren Favoriten. Wer soll den diesjährigen BR Popradar-Wettbewerb gewinnen? 5 Acts haben es ins Finale geschafft. Als Hauptpreis winken ein 2.000 € Einkaufsgutschein beim Musikhaus Kirstein und ein Auftritt beim Heimatsonnenfestival im Passionstheater Oberammergau Ende Juli. Ja, und er hier ist auch unter den Top 5. Marlon Beach aus Regensburg. Summertime, let go.

0: einer der fünf Finalsongs beim diesjährigen BR Popradar-Wettbewerb. Summertime, Let Go von Marlon Beach aus Regensburg. Und vielleicht eröffnet er ja das diesjährige Heimatsoundfestival im Passionstheater Oberammergau. Das hängt allein jetzt von Ihnen und Ihrer Stimme ab.
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0: Bayern 2, Sie hören den Samstagvormittag um 11 Uhr und gleich 19 Minuten. Die Käserei hat in Bayern, Österreich und in der Schweiz eine lange geruchsintensive Tradition. Doch wann und wie haben Menschen im Alpenraum überhaupt damit begonnen, Käse herzustellen? Darüber ist bisher wenig bekannt. Eine Münchner Archäologin sucht in dieser Frage jetzt nach handfesten Antworten. Sie will Käse herstellen, wie in prähistorischen Zeiten, also ohne Reinraum und modernes Käsewissen. Sebastian Kirschner hat das Käseexperiment begleitet.
2: Europa vor rund 6000 Jahren. Ackerbau und Viehzucht haben unsere Vorfahren damals schon drauf. Sie ernten Getreide, halten Rinder und Ziegen. Aber ab wann haben sie auch Käse hergestellt? Und wie? Diesen Fragen ist Archäologin Luise Thiemann auf der Spur. Mit ihrem Experiment im Freilichtmuseum Bayou-Wahrenhof in Kirchheim bei München. Sie kniet am Lagerfeuer, rührt mit einem Holzquirl in einem eimerartigen Tongefäß die warme Milch darin durch.
3: Ich mache heute mit nachgebauten archäologischen Funden Käse und versuche herauszufinden, welche verschiedenen Käsesorten man mit diesen Werkzeugen herstellen kann. Also ob Hartkäse oder Quark oder vielleicht doch irgendein Weichkäse.
2: Heute will sie aus 3 Litern Rohmilch Weichkäse machen. Damit die Milch gerinnt, hat Luise Thiemann sie mit Lab versetzt. Also Enzymen aus dem Magen von Kälbern. Dazu eine Bakterienkultur, damit Käse daraus wird. Vorsichtig nimmt sie ein kleines Stück der angedickten Masse aus dem Tongefäß und lässt es auf einen Stein daneben fallen. Das Klümpchen zerplatzt und spritzt zu allen Seiten.
3: In der Vorgeschichte habe ich kein pH-Messer. Das heißt, ich muss irgendwie anders, hier in dem Fall über die Konsistenz, rausfinden, ist der Käse schon da, wo er sein soll. Im Idealfall wird es nicht mehr so zerspringen, sondern so ein bisschen vom Stein abhüpfen.
2: Erstmal also weiterrühren. Luise Thiemann promoviert in München, betreut von Prähistoriker Philipp Stockhammer. Für ihn geht es bei den Käseexperimenten seiner Doktorandin um mehr als die Geschichte eines Nahrungsmittels.
4: Käse war einfach für Menschen in der Vorgeschichte unglaublich wichtig, weil sie ihn verdauen konnten. Sie hatten ja noch nicht diese genetische Veränderung, die ihnen erlaubt hat, Milch zu vertragen, Rohmilch. Und Käse hat eben Milchzucker weitgehend abgebaut, deswegen konnten sie Käse vertragen. Und gleichzeitig war Käse auch eine Möglichkeit, Milch langfristig haltbar zu machen.
2: Doch die Jahrtausende überdauert Käse selten. Wichtig waren daher Laboranalysen. Denn welche nachgebauten Gefäße Luise Thiemann für ihre Experimente einsetzt, weiß sie aus Rückständen, die sie auf Scherben der vorgeschichtlichen Vorbilder gefunden haben. Sie legen nahe, dass Menschen einst Milch darin verarbeitet haben.
4: Wir wissen, Milch ist der Ausgangspunkt, das war auch in dem Gefäß drin. Und wir wissen, dass am Schluss Käse dabei rauskam. Und Luise muss jetzt letztlich ohne Anleitung herausfinden, wie man mit Milch und diesem Gefäß Käse herstellen kann.
2: Zurück beim Experiment. Nach gut einer halben Stunde ist es soweit. Beim Konsistenztest zerfällt das Probeklümpchen nicht mehr. Nun füllt Luise Thiemann die gewonnene Masse in 3 durchlochte Tonbecher, also 7. Allesamt Repliken archäologischer Funde unterschiedlichen Alters. Von der Jungsteinzeit über die Bronzezeit bis in die Eisenzeit. Der auffälligste Unterschied? Die Lochgrößen. Bei einem Sieb sind sie nur zahnstocherdick. Bei dem in Luise Thiemanns Hand würde nicht ganz ein Bleistift durch die Löcher passen.
3: Das ist jetzt ein Gefäß aus dem Neolithikum. Und das benutze ich, weil hier die Durchlochung gut zu dem Käsebruch passt. Also die Molke kann rausfließen und der Käsebruch bleibt drinnen.
2: Doch ist der Käsebruch nach dem Rühren noch groß genug und damit ausreichend feucht für den geplanten Weichkäse? Und welches Sieb eignet sich dafür? Nun heißt es erst einmal warten. Nach gut einer Stunde Abtropfen des Käsebruchs das Zwischenergebnis. Die bleistiftgroßen Löcher waren tatsächlich zu groß. Der Käsebruch blieb nicht im Sieb. Bei den mittelgroßen und feinen Lochgrößen stellt Luise Thiemann fest,
3: der Käse, der wirkt mir noch ein bisschen feuchter hier, der war in dem Siebgefäß. Schaut so aus, als wäre da die Flüssigkeit besser drin geblieben. Und der hier, der wirkt mir ein bisschen trockener, so als wäre da schon mehr Flüssigkeit raus.
2: Fazit, wer in der Vorgeschichte Weichkäse machen wollte, brauchte also Siebe mit eher großen Löchern. Bei Luise Thiemann wird es diesmal doch eher ein Hartkäse werden. Reifen wird der Versuchskäse nun ganz modern im Kühlschrank. Denn wie unsere Vorfahren das gemacht haben, ist auch noch eine offene Frage.

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Wir haben es 11:04 und kommen jetzt zum australischen Songwriter-Geschwisterpaar Angus und Julia Stone und zur Frage: Ist das jetzt Freizeit oder schon Arbeit? Die beiden waren kürzlich auf großer Europareise und haben einen Zwischenstopp eingelegt an einem pophistorisch besonderen Ort. Die griechische Insel Hydra. Ein Ort mit besonderer Songwriter-Vergangenheit. 1960 hatte Leonard Cohen dort ein Haus gekauft für schlappe 1.500 US-Dollar. 25 Jahre alt war der damals. Ein 200 Jahre altes Gemäuer. 7 Jahre hat Cohen dort gelebt und auch später die Insel immer wieder besucht. Die griechische Lebensweise hat ihn inspiriert zu Gedichten, zu Songs. Und vielleicht hat das auch genauso für Angus und Julia Stone funktioniert. Es war eine magische Zeit auf einer der seltsamsten und zugleich schönsten Inseln, auf denen wir je waren, sagt Angus. Nur wenige Schritte von Cohens Haus entfernt haben die beiden neue Songs geschrieben. Der Titelsong des kommenden Albums erzählt von einem Urlaubsereignis und Erlebnis, vom Miteinander mit Fremden, die zu Freunden werden, die man in einer Karaoke-Bar kennenlernt. Dort, wo jeder eine Chance bekommt, gehört zu werden. Karaoke-Bar, Angus und Julia Stone, jetzt hier auf Bayern 2. Das ganz neue Album bekommen wir nach dem Sommerurlaub Anfang September zu hören.

0: Karaoke Bar, die neue Single von Angus und Julia Stone. Bayern 2, Sie hören den Samstagvormittag um gleich 11.31 Uhr. Wasserburg statt Washington, Melrichstadt statt Mexiko. 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Und am Bayern 2 Telefon bin ich jetzt verbunden mit einem, ja, der steht schon den ganzen Vormittag auf einem Kunstrasenplatz herum in Hagsheim, Rheinhessen. Das ist so im Speckgürtel von Mainz. Ich sag mal hallo. Boris Rump, Referent für Bildung und Engagement beim Deutschen Olympischen Sportbund. Und Kinderfußballtrainer ist er auch. Hallo, Herr Rump.
1: Hallo, ich grüße Sie.
0: Sie trainieren die Bambinis, die G-Jugend, habe ich mir sagen lassen. Gerade ist ein Spiel vorbei. Wie ist das Spiel ausgegangen?
1: Ja, genau, das ist gerade vorbei. Ja, so genau weiß ich es gar nicht, weil bei den Kleinsten, da zählt man die Ergebnisse noch nicht. Da wird immer 0-0 eingetragen. Und genau, aber die hatten eine Menge Spaß. Bestes Wetter hier. Es ist tatsächlich sogar ein Rasenplatz, wo wir sind, also Naturrasen. Und ja, genau, das Spiel ist gerade zu Ende gegangen. Es sind so mehrere Spiele, die die gemacht haben im Kleinfeld. Das nennt man Foninho. Das ist so 2 gegen 2. Und auch ein größeres Feld, 5 gegen 5 haben wir gespielt. Genau, und das ist jetzt zu Ende gegangen. Die hatten eine Menge Spaß heute Morgen, ja.
0: Also Spiel ist schon vorbei, die Profis haben gewirkt. Dann lassen Sie uns über die Amateure dahinter sprechen. Allein jetzt bei dieser Veranstaltung, wo Sie da gerade sind, wie viel Arbeit, wie viel Ehrenamt steckt da drinnen, was da, damit sowas stattfinden kann?
1: Ja, es ist halt sehr viel Organisationsarbeit. Wir verteilen das hier auf mehrere Schultern natürlich. Wir haben mehrere Papas und Mamas, die helfen. Aber klar, also von Kioskbesetzung, ne? Wir haben einen kleinen Verkauf hier heute Morgen, wo Brezel, Muffins und Kaffee natürlich gibt. Man musste den Spielbericht online eingeben. Wie viele Kinder sind dabei? Ne? Man hat morgens noch Absagen, weil jemand krank geworden ist über Nacht. Viel Orga-Arbeit, genau, im Vorfeld. Und dann die Plätze natürlich hier, die Tore hinstellen heute Morgen um 8. Genau, und so ja, zieht sich das dann durch. Trikots waschen muss organisiert werden. Wer macht das beim Spieltag und so? Das ja. ist Organisationsarbeit, genau.
0: Mal ein paar Zahlen an dieser Stelle. In Deutschland gibt es um die 86.000 Sportvereine, wo es neben der Bewegung ja auch darum geht, Teamgeist und Gemeinschaft zu ermöglichen. Wie viele Ehrenamtliche im Sport gibt es denn da aktuell? Haben Sie da Zahlen und Entwicklungen für uns?
1: Ja, genau. Also es gibt fast 9 Millionen sind es, die sich ehrenamtlich und freiwillig engagieren Wow. im deutschen Sportverein. Das ist eine Wahnsinnszahl. Der größte Teil sind so freiwillige Helferinnen, also Mhm. ja, Mütter, Väter, die Kinder zum Training bringen, die helfen, den Kuchen zu backen, ne, so und auch so einen Standdienst übernehmen. Genau, und wir haben insgesamt so rund 2 Millionen feste Positionen. Das sind die wichtigen, sage ich mal, weil so das langfristige Engagement ausmachen. Ne? Dazu zählen halt die Wahlämter, also als Vorsitzender eines Vereins, aber auch die vielen Trainer und Übungsleiter, die wirklich regelmäßig dann auch über eine gewisse Dauer so einen Job machen. Ohne die ging das halt nicht. Ne? Und da haben wir natürlich einen Bedarf. Genau, das sind so die großen Zahlen. Wie gesagt, viele freiwillige Helfer, aber auch diese festen Positionen, die auf Dauer und langfristig angelegt sind.
0: Jetzt hört man aber auch immer wieder aus anderen Bereichen, dass ehrenamtliche und freiwillige Kräfte fehlen oder weniger werden. Merken Sie das auch in Ihrem Bereich? Zumal ja vielleicht auch Leute sich sagen, okay, aggressive und überambitionierte Eltern, das muss ich mir nicht geben auch noch und kriege da noch nicht mal Geld dafür. Merken Sie da einen Trend oder hätten Sie da auch Bedarf nach wieder etwas mehr Freiwilligen?
1: Ja, also natürlich, es ist eine Daueraufgabe. Auch vor 20 Jahren hat man im deutschen Sport Menschen gesucht, händeringend, die helfen, die Engagement, Ehrenamt machen, die so eine Aufgabe machen. Und das ist heute auch noch so, beziehungsweise ist mit Sicherheit auch noch extremer geworden. Dazu haben wir auch Zahlen. Wir haben schon Rückgänge im Ehrenamt, wobei wir gleichzeitig auch steigende Mitgliederzahlen in den deutschen Sportvereinen haben. Ne? Also die Mitgliederzahl ist so hoch wie noch nie im Sportsystem. Wir haben 29,3 Millionen Mitgliedschaften in diesen 86.000 Sportvereinen. Und ja, die Leute haben alle das Bedürfnis sozusagen, aber es müssen natürlich auch diejenigen geben, die das dann das Sportangebot unterbreiten und die auch die organisatorischen Sachen bereitstellen. Und da haben wir Riesenbedarf. Es fehlen Trainer, es fehlen Übungsleiter, es fehlen Schieds- und Kampfrichter, die das ehrenamtlich machen und natürlich auch Menschen, die im Vorstand eines Vereins mitarbeiten. Und die Ansprüche sind nicht geringer geworden. Das kann man sagen, das wissen wir auch. Das macht es nicht einfacher, klar. Also es ist eine Daueraufgabe, ja.
0: Was lässt sich gegen die sinkenden Zahlen tun? Welche Werbemaßnahmen wirken da oder wo setzen Sie da an, um den Trend wieder auch ein bisschen umzukehren? Oder eben diesen Bedarf einfach zu decken im Breitensport?
1: Ja, da gibt es natürlich ganz, ganz viele Kampagnen sozusagen, die von den Landessportverbänden, auch vom Bayerischen Landessportverband initiiert werden, damit Menschen sozusagen auch da in ihre Rolle kommen. Es geht viel um Wertschätzung und Anerkennung. Es geht um auch Bürokratieabbau, ne, dass sozusagen die Aufgaben nicht sozusagen mit einem hohen, zu hohen Bürokratieaufwand verbunden sind, dass es leistbar ist. Es geht um auch Anerkennung von Kompetenzen, die vielleicht dann auch von Unternehmen und beruflichen, von der beruflichen Seite aus die Leute auch mal freistellen eher für solche Tätigkeiten. Also sogenannte Engagement-Tage gibt es auch, ja, die von vielen Firmen mittlerweile auch unterstützt werden, damit die Mitarbeiter sozusagen auch sowas leisten können neben dem Beruf. Das sind alles Faktoren, die eine Rolle spielen. Wir müssen das Ehrenamt insgesamt attraktiv machen und die Menschen dazu und eine Grundhaltung, ne? Grundhaltung entwickeln, sozusagen da auch bereit zu sein und sich in den ins Vereinsleben einzubringen.
0: Und vielleicht ist ja die beste Werbung, sich von der Euphorie von Ehrenamtlichen auch selber anstecken zu lassen. Das wäre jetzt Ihre Chance nochmal, Herr Rump. Was hat Sie denn so gereizt am Ehrenamt, was Sie ja, nachdem der Sport ja auch schon Ihr Beruf ist, Ihr Brotjob, Sie das aber auch noch in Ihrer Freizeit auch machen? Was macht Ihnen so große Freude? Was macht den Reiz für Sie aus am Ehrenamt im Breitensport?
1: Ja, es ist die Freude und den Spaß, den man in so einer Rolle auch findet, mit Menschen zusammenzukommen, mit Menschen, neue Menschen kennenzulernen, Verantwortung zu übernehmen auch, natürlich den Kindern und Jugendlichen vor allen Dingen auch Werte und Bewegung beizubringen. Der Vereinssport ist einfach ein sozialer Treffpunkt. Ja, das ist für gesellschaftlicher Zusammenhalt. Ich glaube, es ist mittlerweile in vielen Orten der einzige verbleibende Ort, wo Menschen aus dem Ort zusammenkommen und Spaß und Freude empfinden. Und das verbinde ich auch. Da geht die Zeit gar nicht, die spielt da gar keine Rolle. Und das, was man dafür als Danke und Wertschätzung bekommt. Und da kann ich nur jedem raten, auch gerade jungen Menschen, das mal zu versuchen und einzusteigen und zu sagen, ich probiere mich mal als Trainer, als Übungsleiter oder auch ich helfe mal. Und dann wird man sehr schnell auch merken, was für einen Spaß und Freude man da empfindet und vor allen Dingen, was man auch mitbekommt fürs Leben.
0: Das sagt und schwärmt Boris Rump, Referent für Bildung und Engagement beim Deutschen Olympischen Sportbund. Danke für Ihre Zeit und viel Spaß noch beim Siegesfeiern des 0:0 Ihrer Bambinis.
1: Dankeschön.
0: Schönes Tag. Wochenende für Sie noch.
1: Ihnen auch. Bis dann.
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0: Und hier sind die Stray Colors mit Whisky Sour.

0: Heimatsound aus Gauting hier in Bayern 2 am Samstagvormittag um 11.43 Uhr. Das waren die Stray Colors, Whiskey Sour, ihre musikalische Mischung aus Balkan Sounds und Indie Folk. Ja, und von Bayern geht's jetzt nach Bischofferode im Norden Thüringens. Dort wurde zu DDR-Zeiten weißes Gold gefördert. Kaliumsalz für die Düngemittelproduktion. Die Grube galt als Vorzeigebetrieb mit vollen Auftragsbüchern. 1993, das ist die Zahl, die wir brauchen, also kurz nach der Wende, da wird sie geschlossen. Ein Symbol für den umstrittenen Umgang der Treuhand mit ostdeutschen Betrieben. Heute erinnert ein gigantischer Berg aus Salzrückständen an die vergangene Zeit. Es ist ein Erbe, das nicht nur die Umwelt belastet, denn die Wut vieler ehemaliger Kali-Kumpel ist bis heute nicht ganz verschwunden und prägt die Erinnerung der Region an die Wiedervereinigung bis heute, wie Marie Müller berichtet.
1: So, jetzt fahren wir zum Eiersrock vom Eichsfeld. Aber der ist ja mittlerweile auch weiß. Das wäre schön rot gewesen.
2: Ja. Das sieht ja ganz anders aus.
3: Ein letzter Wintertag Anfang dieses Jahres. In der Nacht hat es mehrere Zentimeter geschneit. Peter Schlotterhose und seine Kollegin Heidi Keller sind auf dem Weg zur Halde von Bischofferode im Landkreis Eichsfeld. Die Halde ist hier im Norden Thürings ein riesiger Berg. Er besteht aus dem, was man damals nicht brauchte. Denn man wollte nur ran ans Kali. Die Einheimischen nennen ihn den Ayers Rock. Angelehnt an das australische Wahrzeichen, wegen seiner sonst hellroten Farbe.
4: Hier ist so ein Tiefpunkt, da werden die ganzen Haldenmesser, die treffen sich an diesem Punkt und sie gehen auch direkt hier rein.
5: Und kontrolliert. Warum muss man die auffangen?
4: Ja. Weil wir ja den Eintrag in Boden und Grundwasser minimieren und vermeiden wollen. Also es sind ja alles hochkonzentrierte salzhaltige Gewässer, die hier anfallen.
3: Keller und Schlotterhose arbeiten für die Lausitzer und Mitteldeutsche Bergbauverwahrungsgesellschaft, kurz LMBV. Und kümmern sich um das ökologische Erbe der Bergbauzeit. Unterirdisch liegt hier das, was das ehemalige Bergwerk Thomas Münzer einmal zu einem Vorzeigebetrieb der DDR machte: Kaliumsalz. Auf dem ehemaligen Werksgelände, direkt neben der Halde, haben ehemalige Kali-Kumpel ein kleines Museum eingerichtet. Gerhard Jüttemann und Hannu Rubicki arbeiteten damals unter Tage. Heute zeigen sie einer kleinen Besuchergruppe von der Ostsee, wie die Arbeit ablief.
6: Wenn wir eingefahren sind, sind wir auf den Förderkorb aufgestiegen. Das sind im Prinzip 72 Mann mit einmal nach Untertage. Mhm. Auf drei Etagen je 24 Mann.
3: 3000 Hektar groß war das Grubenfeld, 600 Meter tief. Die Auftragsbücher voll, vor allem mit Exporten nach Nord- und Westeuropa. Doch dann kommt nach der Wende die Treuhand.
7: Wir haben uns gefreut, wo die mit den Aktenkoffern gekommen sind und haben gesagt, ja, jetzt geht's aufwärts. Das Gegenteil war der Fall.
3: Die Treuhand fusioniert die ostdeutsche Kali-Industrie mit der westdeutschen Kali- und Salz AG. K&S, eine Tochterfirma des Chemiekonzerns BASF, soll das einzige deutsche Kali-Unternehmen werden. Sitz der Firma? Westdeutschland. Mehrere Gruben sollen schließen, eine davon Bischofferode. Für viele Ostdeutsche steht diese Entscheidung bis heute für einen grundlegenden Vertrauensbruch.
8: Also aus der Euphorie wird Ernüchterung, wird Entsetzen vielleicht sogar und auch eine gewisse Grunddistanz in der ostdeutschen Gesellschaft, weil man das Gefühl hatte, also man hat im Prinzip die SED-Herrschaft durch eine Managerherrschaft ersetzt. Wir hier unten gegen die da oben. Und das ist so ein Gefühl, abgewickelt worden zu sein.
3: Sagt der Geschichtsprofessor Markus Böck. Obwohl ein privater Investor ein Konzept für die Weiterführung vorlegt, läuft alles auf die Stilllegung hinaus. In Bischofferode beginnt einer der bekanntesten Arbeitskämpfe der Nachwendezeit.
9: Wir sind das Volk!
3: Doch die Politik bleibt hart. Ende 1993 wird die Grube geschlossen. Rund 700 Bergleute verlieren ihren Job. In der gesamten ehemaligen DDR sind es über 1 Million. Zurück zu dem Berg aus Rückständen, der bis heute geblieben ist. Das Erbe von Bischofferode wird auch die Umwelt in den nächsten Jahrzehnten beschäftigen, sagt Heidi Keller vom LMBV.
4: Die Halde Bischofferode ist eine relativ große Halde, also wir gehen von mindestens 50 Jahren aus.
3: Ein halbes Jahrhundert für die Umweltfolgen von Bischofferode. Aber vermutlich wird es noch länger dauern, bis die Erinnerung an Arbeitskampf, Schließung und Abwicklung verblasst.
0: Das weiße Gold, das Kaliumerbe von Bischofferode. 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

0: Somebody I Used to Know, großer Hit von Gautier aus dem Jahr 2011 und es ist Teil einer endlosen Popgeschichte. Das markante Gitarrenriff hat der Belgier von einem 50 Jahre alten Song kopiert und im letzten Jahr wurde Gautiers Song wieder gesampelt von Rapstar Doji. Mal schauen, wo dieses Melodienschnipsel als nächstes auftaucht und schon interessant, welche Umwege Musik manchmal geht. Ja, und einer, der auch gern mal längere Wege in Kauf nimmt, den hat Kollege Norbert Johr in dieser Woche für seine Kolumne getroffen.
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2: Ein sonniger Maiennachmittag und da hält an einer Weggabelung jemand und programmiert sein E-Bike oder was machen Sie da gerade?
3: Nein, ich suche gerade den nächsten grünen Umweg, um nicht zu schnell bei diesem herrlichen Wetter wieder zu Hause anzukommen.
2: Ja, und vor sich auf Ihrem blauen E-Bike haben Sie zwei Displays, das eine vom Fahrrad selber und verkabelt mit Ihrem Smartphone mit Satellitenbild drauf.
3: Ja, Mensch. Wahnsinn. Ja, mein erstes E-Bike habe ich mir im Jahre 2011 schon geleistet, da ich mein Leben lang Radfahrer bin, weil ich zu faul zum Gehen bin.
2: Aber jetzt heißt es ja gleich mit Spott und Häme, Muskelabbau, das ist ja gar nicht mehr richtig, echtes Radfahren.
3: Ja, aber da bin ich erhaben darüber, weil ich bin Physiker und da freut es mich, dass die Technik in meine Fahrradwelt eingezogen war und meinen Radius deutlich vergrößert habe. Also ich bin 80,5 Jahre. Ich darf ruhig schon E-Bike nehmen.
2: Allerdings, ich hätte ihn jetzt locker 10, 15 abgezogen.
3: Sehen Sie, das bringt der Akku. Seit 2011. Und außerdem hasse ich das Schwitzen. Also wenn es flach ist, geringe Kraftunterstützung. Und wenn es bergauf geht, schaltet das automatisch auf stärkere Unterstützung um von den drei Stufen.
2: Sie müssen nicht mehr schalten.
3: Und ich muss nicht schalten. Ich kann schalten, aber ich muss nicht schalten. Und das wollte ich haben. Und da gab es nur dieses Modell.
2: Das hat noch wie viel Akku?
3: Na, ich habe mir tatsächlich bei dieser Maschine den stärksten Akku geleistet von 750 Wattstunden. Da sitzt er. Und was hat er jetzt noch?
2: Das ist schon ein bisschen wie Raumschiff Enterprise langsam. Ne?
3: Ja, naja, das gibt's hier alles.
2: Sie klicken durch die Tretfrequenz, Durchschnittsgeschwindigkeit, Höchstgeschwindigkeit. Der Akku hat noch 73%.
3: Ist doch wunderbar. Und das Rad hat schon knapp 6000 Kilometer hinter sich hier.
2: Boah, und Maximum Speed 36 km/h.
3: Naja, das rollt ja dann ab und zu alleine bergab und ich muss bremsen, weil es mir zu gefährlich wird.
2: Sie tragen auf jeden Fall einen Helm.
3: Nach Schmerzen. Ich verlange natürlich, dass alle Enkelkinder immer Helm tragen. Und ich selbst war so stolz, dass ich keinen tragen musste. Bis ich dann zweimal auf der Straße lag und einmal mit der Schläfe an der Bordsteinkante und Blut. Seitdem kämpfe ich jedes Mal mit mir und sage, du musst dir den Helm aufsetzen, selbst für kurze Strecken.
2: Damit der 81. auch noch kommt.
3: Naja, damit ich nicht auf der Straße verende, sag mal so. Aber es ist kreuzgefährlich. Heute habe ich schon drei gefährliche Situationen hinter mich gebracht.
2: Sie kennen auch die Statistik, die neueste. Mehrzahl der toten Radler, 65 plus und auf E-Bikes.
3: Ist doch besser, als wenn es die Jungen wären.
2: Sie sind ein sehr nüchterner Knochen.
3: So ist es. Ich habe das Problem des Sarkasmus in mir.
2: Mit wem habe ich eigentlich das Vergnügen?
3: Walter.
2: Der hat doch sicher auch ein Lebensmotto, eine Haltung zum Leben. Ein Satz, den man von den Eltern mitgenommen hat oder für sich gefunden.
3: Ich glaube, der stammt von Bertolt Brecht. Der heißt, Unglück kommt von mangelnder Berechnung. Das war mir eine Zeit lang ein ganz schön lustiger Satz, aber wahr ist er nicht. Die Welt ist komplexer und ist ja auch gut.
2: Da drüben haben Sie gesehen, da brütet eine Schwänin.
3: Das ist ja unglaublich. Die sitzt schon im Gefängnis, ringsum Zaun.
2: Aber ganz clever, da kann sie keiner stören.
3: Ja, das ist wahr. Ist ja toll.
2: Alles Gute auf allen Wegen.
3: Ebenfalls Ihnen auch. Und vielen Dank für den Hinweis auf die Schwänin. Hätte ich nicht gedacht hier.
2: Man sieht auf dem Fahrrad auch mehr.
3: Ach, man riecht alles und man hört, ja. Also es ist
2: ab aufs Fahrrad.
3: Jetzt muss ich wieder heim.
2: Haben Sie noch eine Klingel zum Abschied?
3: Ja, natürlich muss ich das haben.
2: Machen Sie es gut.
3: Dankeschön.

0: Es ist angeblich Keith Richards Lieblingssong und eines ist aber auf jeden Fall Fakt. Es ist der letzte Song hier in Bayern 2 am Samstagvormittag. Irma Franklin, Peace of My Heart. Im Namen vom gesamten Sendungsteam sage ich danke fürs Zuhören. Tobias Ruland wünscht Ihnen ein schönes Wochenende. Ciao und Servus.
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0: Und nach den 12 Uhr Nachrichten geht's hier auf Bayern 2 weiter mit Zeit für Bayern mit Simone Schülein.
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7: Es ist 12 Uhr. Die Nachrichten des Bayerischen Rundfunks mit Florian Schwarz. Die Übersicht. Waffenruhe zwischen Russland und der Ukraine ist stabil. Wagen will Einstufungen für Pflegegrade neu aufsetzen. Neues Parlament in Ungarn kommt zum ersten Mal zusammen. Das Wetter in Bayern, Sonne und Wolken bei 17 bis 24 Grad. Moskau. Die Waffenruhe zwischen Russland und der Ukraine hält nach offiziellen Angaben bisher. US-Präsident Trump hatte sie gestern verkündet, sie soll insgesamt 3 Tage lang dauern und beinhaltet auch den Austausch von jeweils 1000 Kriegsgefangenen. Damit ist auch die Militärparade in Moskau am Vormittag ohne ukrainische Angriffe vonstatten gegangen. Kiew hatte zuvor explizit im Rahmen der Waffenruhe angekündigt, den Roten Platz in Moskau nicht ins Visier zu nehmen. Die Parade in Moskau findet zum Gedenken an den Sieg über Nazi-Deutschland vor 81 Jahren statt. Präsident Putin rechtfertigte dabei erneut den Angriffskrieg gegen die Ukraine und sagte, die russische Armee werde inspiriert von einer Generation der Sieger im Zweiten Weltkrieg. Tel Aviv. Die Kämpfe zwischen Israel und der Hisbollah im Libanon gehen weiter. Das israelische Militär hat erneut Einwohner mehrerer Ortschaften im Südlibanon dazu aufgefordert, das Gebiet zu verlassen. Laut Armee sollen sich die Menschen mindestens 1 Kilometer entfernen und auf offenes Gelände begeben. Eigentlich gilt seit dem 17. April eine Waffenruhe mit der Hisbollah-Miliz. Allerdings kommt es trotzdem immer wieder zu gegenseitigen Angriffen. Erst gestern hatte die Hisbollah eigenen Angaben zufolge wieder Raketen und Drohnen auf israelische Militärstützpunkte abgefeuert. Berlin. Bundesgesundheitsministerin Warken hat Details genannt, wie die Pflegeversicherung reformiert werden soll. In der Rheinischen Post erklärte sie, es würden keine Pflegegrade gestrichen, aber die Einstufungen neu gestaltet. Das bedeutet, die Voraussetzungen werden strenger, in eine bestimmte Pflegestufe aufgenommen zu werden. Außerdem sollen Einzelleistungen zusammengelegt und ein Budget für Akut- und Notfälle eingeführt werden. Ziel sei es, Betroffene unbürokratischer und flexibler unterstützen zu können, so Warken. In der Pflegeversicherung droht in den kommenden 2 Jahren eine Finanzlücke von mehr als 22,5 Milliarden Euro. Budapest. In Ungarn hat die konstituierende Sitzung des neu gewählten Parlaments begonnen. Voraussichtlich am frühen Nachmittag soll dann Wahlsieger Modior als Ministerpräsident vereidigt werden. Der löst damit den bisherigen Regierungschef Orbán nach 16 Jahren ab. Modior hat bereits eine Systemwende angekündigt. Seine konservative Tiso-Partei hat im Parlament eine Zweidrittelmehrheit, mit der auch die Verfassung geändert werden kann. Die Fidesz von Orbán hat nur noch 52 von 199 Sitzen inne. Und außerdem ist die rechtsextreme Partei Unsere Heimat mit 6 Sitzen vertreten. Mexiko-Stadt. Die FIFA wird bei der Fußball-Weltmeisterschaft in allen 3 Gastgeberländern eine Eröffnungsfeier austragen, also in den USA, Mexiko und Kanada. Die erste Show startet beim Eröffnungsspiel in Mexiko-Stadt am 11. Juni. Mit dabei sind die mexikanische Rockband Maná sowie Popstar Alejandro Fernandez. In Kanada sollen unter anderem Michael Bublé und Alanis Morissette auftreten. In Los Angeles ist am 13. Juni ein Auftritt von Superstar Katy Perry geplant. Das Wetter in Bayern. Meist freundlich, mit Sonne und einigen Wolkenfeldern. In der Nähe der Alpen ab dem Mittag vereinzelt Regen oder Gewitter. Die Höchstwerte 17 bis 24 Grad. In der Nacht 11 bis 5 Grad. Morgen dann zunächst sonnig, ab Mittag nehmen die Wolken zu. In der Rhön und an den Alpen kann es kräftig regnen. Am Montag wird es bewölkt und regnerisch. Es kühlt ab auf 12 bis 20 Grad. Soweit die Nachrichten, die Zeit 12.04 Uhr. Der Blick auf die Straßen. Die A92 München Richtung Deckendorf ist zwischen Oberschleißheim und Unterschleißheim wegen Bauarbeiten bis Sonntag früh gesperrt. Es staut sich ab dem Dreieck Feldmoching und es gibt eine Umleitung über die U3. A93 Holledau Richtung Regensburg zwischen Regensburg-Prüfening und Regensburg-Nord Stau. Und, pardon, eine noch, 99, die A99 Ostumfahrung München Richtung Salzburg, dort zwischen Kirchheim und Hohenbrunn Stau und stockend. Ihnen eine gute Fahrt, soweit der Service.
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9: Ja, geht gleich los. 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
10: Und ich bin's auch. Herzlich willkommen. Ich bin Simone Schülein. Der 17-jährige Emil brennt für seinen Sport. Er tritt da gerade in der Capoeira-Weltmeisterschaft an. Das ist eine Kampfkunst. Über ihn und auch einige andere Menschen aus Bayern erzählen wir in dieser Stunde. Es geht um das Leben in Bayern und Menschen und ihre Geschichten. Für manche ist es der Sport, der eine tiefe Zufriedenheit bringt. Für andere sind es das Ehrenamt und Gemeinschaft. In Freilassing kommen Gleichgesinnte zusammen und haben Freude daran, gemeinsam Babykleidung zu stricken.
11: Man hört und sieht wieder was Neues oder erfährt wieder was Neues, was man selber nicht weiß. Irgendwie beruhigt es einen, dass man halt nicht bloß rumsitzt, sondern auch ein bisschen was Produktives tut.
10: Ja, und besonders schön ist es ja auch, wenn der Beruf zur Erfüllung wird, so wie vielleicht auch bei Heinrich Georg Erbshäuser. Leider können wir ihn nicht mehr fragen, denn er war Hofkonditor von Luitpold von Bayern. Vor 140 Jahren hat er die Prinzregententorte erfunden. Ein edler Gaumenschmaus, der bis heute auf den Kaffeetisch kommt.
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10: Sie stehen für tiefgründige Texte. Das Songwriter-Duo und Musiker-Ehepaar Caroline Noh. In der kleinen Gemeinde Waldbüttelbrunn in der Nähe von Würzburg, da sind sie zu Hause, sind aber auch viel unterwegs auf den Bühnen in Bayern und ganz Deutschland. Caroline Noh, hier mit dem 3-Minute-Song.

0: Carolino und der Three-Minute-Song auf Bayern 2. Bei uns in Bayern gibt's viele Menschen, die außergewöhnliche Sportarten betreiben. Wobei die Sportart, um die es jetzt gleich geht, gar nicht mehr so exotisch ist. Sie wird in vielen Städten bei uns angeboten und steht bei vielen Volkshochschulen auch auf dem Programm. Capoeira, eine afro-brasilianische Kampfkunst, mit der sich der ganze Körper trainieren lässt. Das Ganze wird mit Musik praktiziert, Kampf, Tanz, Rhythmen, Akrobatik, all das kommt da zusammen. Was heute eine weltweite Fitnessmethode ist, stammt ursprünglich aus Brasilien, in etwa aus dem 16. Jahrhundert. Damals haben Sklaven Capoeira zur Selbstverteidigung und spirituellen Freiheit entwickelt. In München durfte am vergangenen Sonntag ein junger Capoeira-Sportler um den Weltmeistertitel in seiner Altersklasse kämpfen. Der 17-jährige Emil Fischer.
1: Um Punkte zu kriegen, muss ich kombinieren. Das sind zwei Treten und ein akrobatisches Element. Dann muss ich treffen, also so, dass der Gegner, dass er quasi in meinen Tritt reinläuft. Und das muss mit einem anderen runden Kick kombiniert sein. Und ich muss ihn zum Boden bringen, also auf den Boden schmeißen, dass er mit dem Popo auf dem Boden sitzt.
2: Das ist Emil Fischer. Er ist 17, kommt aus München, geht noch zur Schule und macht, seit er 7 Jahre alt ist, Capoeira. Und er ist ziemlich gut. Capoeira kombiniert fließende, runde Bewegungen, Tanzimprovisation, akrobatische Bewegungen und Musik. Die Techniken bestehen vor allem aus Tritten, oft gedreht oder eingesprungen. Als Laie kann man nicht so gut erkennen, wo die Punkte dabei erzielt werden. Manchmal machen die Kämpfer sogar einen Salto, aber eigentlich geht es bei Capoeira um mehr als Akrobatik und Kampf, sagt der Vater von Emil, Nickel Fischer.
3: Das Gemeinschaftliche gehört auf jeden Fall dazu und ist ganz im Vordergrund. Also es ist jetzt nicht so dieses nur gegeneinander und draufhauen, sondern mehr das Team, was da im Vordergrund steht und dass man gemeinschaftlich was erreicht.
2: Emils Eltern, Sabine und Nickel Fischer, wollten, als Emil 7 Jahre war und einen Sport anfangen wollte, nicht, dass er einen Kampfsport macht, bei dem er Gefahr läuft, sich zu verletzen. Da war Capoeira genau das Richtige. Aber ganz ohne Schrammen oder ein paar Beulen kommt man auch bei Capoeira nicht aus, erklärt Nickel Fischer.
3: Ja, aber jetzt nicht so schlimm, dass man irgendwie ins Krankenhaus musste. Also schon, dass es wehtut, aber es kann auch mal ein Zahn fliegen, es kann was schiefgehen, aber es kann ganz ehrlich beim Fahrradfahren auch passieren.
2: Im WM-Kampf, den Emil natürlich unbedingt gewinnen will, tritt der Spanier Gabriel gegen Emil an. Er ist ein Jahr jünger und sein Vater ist sogar Capoeira-Lehrmeister. Gabriel kämpft schon seit er 3 Jahre alt ist, ein harter Gegner. Sie sind sich in den letzten Tagen oft begegnet im Trainingsraum und freundschaftlich miteinander umgegangen. Aber das bedeutet nichts, wenn sie sich im Kampf gegenüberstehen, sagt Emil.
4: Ja, Freundschaft ist außerhalb von der Wettkampf. Im Wettkampf gibt es keine Freunde. Es war nur selber. Keine Freunde, nur gewinnen. Ich werde ihm nichts schenken und ich werde es ihm echt hart machen, wenn er sich den Titel holen will.
2: Die Capoeira-Szene ist klein, vor allem die Wettkampfszene. Zu den Bimba Open in München kommen Capoeira-Größen aus Ländern wie Brasilien, Frankreich, Belgien, Österreich, Tschechien, Spanien, Schweden, Aserbaidschan, der Türkei, Schweiz und eben Deutschland. Insgesamt 150 Teilnehmende. Zu gewinnen gibt es einen Pokal, eine Medaille und danach noch ein besonderes Geschenk von Mama, wenn Emil die Schule beendet.
5: Er hat jetzt letztes Jahr seinen Realschulabschluss gemacht. Dazu hat er von mir einen Flug nach Brasilien gekriegt, zur Weltmeisterschaft nächstes Jahr. Und wenn er sein Abitur hat, kriegt er den Rückflug.
2: Langsam wird's spannend. Emils Kampf hat 3 Runden. Jede Runde dauert circa 1 Minute. Emil ist im Trainingsraum mit Kopfhörern und bereitet sich vor.
1: Geht gleich los, jetzt ist heiße Phase. Aber ich bin bereit. Ich bin schon warm, jetzt muss ich die Wärme noch halten und dann geht's gleich los. Genau.
2: Emil ist etwas blass, er hat den ganzen Tag noch nichts gegessen, zu nervös. Und es ist brütend heiß und stickig in der Blackbox, wo der Kampf stattfindet. Kurz bevor es losgeht, kommt ein Anruf. Emils Freundin, die auf dem Weg zu ihm war, hatte mit ihrer Familie einen Autounfall. Emil ist besorgt und unkonzentriert. Aber er versucht, das jetzt wegzuschieben und fokussiert sich auf den bisher wichtigsten Capoeira-Kampf seines Lebens.
6: Nun folgt das Highlight des heutigen Tages.
2: Emil kommt mit der Deutschlandflagge auf die Matte. Er sieht nervös aus, aber man merkt, dass er jetzt endlich kämpfen will. Emil und Gabriel müssen erst eine kleine Kür zeigen. Dabei stehen sie allein auf der Matte und zeigen verschiedene Sprünge und Tritte. Dann geht es los. Der WM-Kampf beginnt.
5: Die erste Runde ist vorbei. Es steht 14-8 für Gabriel.
2: Emil kämpft tapfer gegen den Spanier, aber der macht einen Punkt nach dem anderen. Emil zieht immer wieder nach, aber es führt weiter Gabriel. Emil wird plötzlich weiß im Gesicht und bekommt keine Luft mehr. Die Sanitäter werden gerufen und behandeln ihn. Nach einigen Minuten wird klar, Emil kann nicht weiterkämpfen. Gabriel hat den WM-Titel gewonnen. Emil wird rausgebracht und die Sanitäter kümmern sich draußen weiter um den 17-Jährigen. Sein Vater ist sicher, dass alles wieder okay wird.
3: Dabei sein ist alles und ich finde, die waren beide gut. Der Gegner war genauso gut und ja, es hat halt einfach die Erschöpfung zugeschlagen und dann muss man auch rechtzeitig abbrechen, bevor es blöd wird.
2: Emil muss sich jetzt erstmal von dem Schrecken und dem Kampf erholen. Aber er will weitermachen, sagt sein Vater. Denn Capoeira macht ihm trotz der verpassten Medaille einfach sehr viel Spaß.
7: Und so eine Niederlage, so schmerzlich sie auch ist, die bringt einen ja oft im Nachhinein auch weiter. Von daher wird's vielleicht beim nächsten Mal klappen. Sandra Limoncini hat Emil Fischer und seine Eltern bei dem Capoeira-WM-Kampf begleitet. Die Münchner Brassband Moop Mama ist bekannt für ihren Urban Brass. Hier mit

0: Heimatsound aus München, Moop Mama, über den Dingen in Zeit für Bayern. Wir leben ja in einer extrem schnelllebigen Welt. Viele Menschen suchen da ganz bewusst einen Gegenpol. Und vielleicht ist auch genau das der Punkt, warum viele sich wieder für Handarbeiten begeistern können. Selbstgemachtes, neudeutsch DIY, do it yourself, ist gerade wieder im Trend. Und man kann kreativ sein, sich selbst verwirklichen und sich dabei entspannen. Denn Techniken wie Stricken und Häkeln fördern die mentale Gesundheit und sind perfekt, um nach einem stressigen Arbeitstag einfach wieder ein bisschen runterzukommen. Studien belegen, dass DIY-Projekte und selbstgemachtes Handwerk eine heilende Wirkung entfalten können. Im oberbayerischen Freilassing gibt's jetzt eine Möglichkeit für Strickbegeisterte, die sich ehrenamtlich einbringen wollen. Und zwar das Strickcafé Wolpertinger. Einige Frauen und auch Männer treffen sich dort regelmäßig seit März im Pfarrheim St. Rupert in Freilassing. Und sie setzen ihre gemeinsame Leidenschaft für Wolle und Nadeln für einen guten Zweck ein.
1: Also die sind laut, gerade zwei rüber.
2: Mittwoch, kurz vor 17 Uhr. Gleich steht das nächste Treffen des Strickcafés Wolpertinger an. Sabine Oellerer hat es gegründet. Damit geht für die 59-jährige Freilassingerin ein Traum in Erfüllung.
1: Jahrzehntelang tue ich schon Handarbeiten, nähen, stricken, häkeln. Und habe mir dann immer gedacht, ja Mensch, wär doch mal, wenn wir so ein Strickcafé hätten. Wenn du keinen kennst, der eigentlich die Leidenschaft teilt, ist blöd, gell?
2: Aber dann hat sie Mitstreiterinnen gefunden und die Gemeindereferentin hat mit den Räumlichkeiten im Pfarrheim St. Rupert geholfen. Heute treffen sie sich schon zum dritten Mal, um für die Neugeborenen im Klinikum Traunstein zu stricken.
3: Eins, zwei, drei, vier und mit der fünften darf ich stricken. Und ich habe jetzt genau zwei Nadeln in der Hand.
2: Sabine Schönberger ist Mitinitiatorin des Strickcafés.
4: Also ich überlege mir schon lange, dass ich was Soziales mache, was Ehrenamtliches, nur so in Wohnungen gehe. Das ist nicht so meins. Und da so Stricken für Babys, das finde ich super. Und mit jedem Set, was ich fertig habe, sehe ich ein Baby drin liegen.
2: Am anderen Tischende sitzt Strickcafé-Teilnehmerin Christine Hagenauer. Sie hat schon wieder ein paar neue Sets dabei.
5: So mit Pink und Bunt oder Rosa oder Blau. Oder das sind so ein bisschen herbstliche und ein bisschen grässerne Schuhe.
2: Christine Hagenauer hat damals bei der Geburt ihrer Kinder auch handgemachte Stricksocken bekommen.
5: Ich weiß, es erinnert mich halt selber nur, dass ich mich damals im Krankenhaus so gefreut habe, wie ich die Socken gekriegt habe. Und ich habe mir das halt anders davor gestellt, wenn man ein Kind hat, habe ich mir gedacht, bin ich daheim, dann versorge ich mein Kind und dann kann ich handarbeiten. Aber das geht natürlich nicht.
2: Die Strickrunde sitzt um eine lange Holztafel mit Eckbank und Stühlen gemütlich zusammen. Auf dem Tisch stehen Kekse, Brezen und Kaffee für alle. Die Frauen sind zwischen 26 und 94 Jahre alt. Manche kennen sich schon, andere nicht. Berti Kronawitter, 81 Jahre alt, sieht viele Vorteile im Strickcafé.
6: Dass man einfach was Gutes tut. Und ja, irgendwie beruhigt sein, dass man halt nicht bloß rumsitzt, sondern auch ein bisschen was Produktives tut.
2: Egal ob Anfänger oder Profis, Damen oder Herren, stricken, häkeln, sticken, alles ist erlaubt. Und ratschen, das ist sogar ausdrücklich erwünscht. Und es wird auch heute viel geratscht. Da passiert schon mal ein Fehler.
7: Was ist da jetzt passiert?
8: Ich hab mich verstrickt. Ich habe leider rechts und links gestrickt und da am Rand wird nur rechts gestrickt. Jetzt muss ich das alles wieder aufmachen, ein ganzes Stück.
2: Nach einer Stunde sind 12 Leute zusammengekommen, mehr als erwartet. Darunter Sabine Oellerers ältester Sohn Sebastian.
9: Es ist was man selber machen kann, was gemütlich ist und was Freude macht im Normalfall.
2: Einmal hat das Strickcafé Wolpertinger schon 62 Sets bei der Geburtsstation des Klinikums Traunstein abgegeben. Claudia Duckeck leitet die Station.
10: Das ist wunderbar, weil wir ja unsere Säuglinge immer warm halten müssen. Und gerade in den kühleren Monaten sind wir eigentlich sogar darauf angewiesen, dass wir diese Spenden bekommen. Und das ist wunderbar und unterstützt uns und die Kinder und natürlich die Eltern freut's auch.
2: Gerade hat wieder ein Neugeborenes ein Set bekommen. Der kleine Ludwig, gestern früh geboren, schläft gerade ganz fest im Krankenhausbettchen neben seinen Eltern. Daniela Kilian und Schorsch Zehentner aus Traunstein.
11: Das haben wir heute gekriegt, das Set. Total lieb und auch die Idee, dass die Frauen einfach das machen quasi und ein schönes Andenken dann einfach auch ist. Und ja, finde ich ganz eine tolle Sache.
12: Das ist total schön und ich bin direkt ein bisschen neidisch, muss ich sagen. Ich hätte auch gerne so eine. Vielleicht geht es einmal ein bisschen in größere Größen, dann hätte man gleich einen Partnerlook quasi.
2: Das nächste Ziel des Strickcafés Wolpertinger, sogenannte Herzkissen für Brustkrebspatientinnen ans Klinikum Traunstein zu spenden. Diese gestickten Herzen sollen den Patientinnen nach einer Operation Linderung bringen, sagt Sabine Oellerer. Sie würde sich außerdem noch über weitere Mitstrickerinnen freuen.
1: Was natürlich auch super war, was uns auch ganz viel helfen hat, wenn jetzt auch Leute jetzt nicht zum Strickcafé kommen können oder auch nicht wollen, das gibt es ja vielleicht auch, dass lieber auch für sich selber nadeln, dass die einfach, wenn sie Lust haben und auch gerne Handarbeiten, auch so Babysets machen mit einem Babymützchen, Babysöckchen. Also wir sind da wirklich dankbar für jedes Teil, was wir da kriegen. Und im Fahrbüro

0: Heimatsound aus München von Saguru alias Christian Rappel mit Sunset.
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0: Heute mit kulinarischen Köstlichkeiten. Die Prinzregententorte ist ein Paradebeispiel bayerischer Konditorkunst. Sie wurde zu Ehren von Prinzregent Luitpold von Bayern geschaffen, vor genau 140 Jahren. Und erfunden hat sie Konditor Heinrich Georg Erbshäuser. Was macht aber die aufwendige Torte mit ihren 7 Schichten so besonders, dass sie bis heute auch so beliebt ist? Tanja Gronde über die Geschichte hinter der Torte.
2: Sagt Ihnen Prinzregententorte was?
3: Ja, natürlich. Die kenne ich und eine der besten.
4: Torte mit, ich glaube, Keks und Schokoladenboden.
5: Und was ist Spezielles drin? Drüber die Schokocreme vielleicht? Und 7 Lagen.
6: Ich glaube, dass die schon mindestens 6, 7 haben muss.
3: Ich hätte gesagt 8 oder 10 sogar.
7: Kennen tut sie fast jeder, die Prinzregententorte. Es gibt sie als Schnitte oder Tortenstück mit unterschiedlich vielen Schichten und mit verschiedenen Rezepten. Ihren Namen hat sie von Prinzregent Luitpold. Der hat sie zu seinem 65. Geburtstag geschenkt bekommen, und zwar von Heinrich Georg Erbshäuser. Der Konditor aus München bewarb sich damit quasi um einen Ruf als königlicher Hoflieferant.
8: Wir haben auch einen Beleg. Es gibt ein Buch über das Königshaus und da ist es zitiert, die Prinzregententorte wurde von Erbshäuser bezogen.
7: Der Historiker Stefan Merz hat auch in seiner Luitpold-Biografie nachrecherchiert.
9: Es gab gleich 3 Münchner Konditoren, die sich, nachdem sich die Torte durchgesetzt hatte, zum Urheber der Delikatesse ernannt haben.
7: Gerti Karmann ist jedenfalls die Urenkelin von Erbshäuser. Nachdem das Café und die Konditorei jahrzehntelang verpachtet waren, hat sie 2017 die Geschäfte übernommen.
8: Geplant war ja damals, 2017, dass ich es 5 Jahre mache und dann gehe ich ja in Rente. Und damit wäre dann Café und Konditorei Erbshäuser erledigt gewesen. Inzwischen ist es aber der ganzen Familie so ans Herz gewachsen, dass die Söhne weitermachen wollen, auch wenn sie fachfremd sind und ganz andere Sachen gelernt haben, studiert haben. So geht's jetzt weiter.
7: 1875 gründete Erbshäuser sein Café hinter dem Odeonsplatz. Mittlerweile ist es umgezogen, passenderweise in die Glückstraße. Hier also wird täglich gebacken, vor allem eben die Prinzregententorte. 3 Tage braucht der Meister dafür, erklärt Gerti Kammann.
8: Hauchdünner Biskuit wird aufgestrichen, gebacken. Dann muss er einen Tag trocknen. Am nächsten Tag wird die Torte eingesetzt, zugeschnitten, darf auch nur 4 cm sein. Dann wird sie kühl gestellt und am 3. Tag kommt der Überzug.
7: Fürs Aufstreichen gibt es ein Metallrezept.

0: Zwischen die hauchdünnen Böden kommt dann die Schokobuttercreme und dann werden die Böden aufeinander geschichtet. Kaputt geht dabei selten was, versichert Florian Fleischmann, der Sohn von Gerti Kamann und Nachfolger des Tortenerfinders.
1: Also jeder 20. vielleicht, aber allerhöchstens. Also es lässt sich nicht verhindern, dass dadurch, dass sie hauchdünn sind, mal einer kaputt geht. Aber wenn man sorgfältig arbeitet, ist es wirklich wenig.
0: Bevor die Prinzregententorte ihren Schokoüberzug bekommt, wird sie nochmals mit einem schweren Metallstempel zugedrückt. Die Torte ist nämlich nach dem Originalrezept nur 4 Zentimeter hoch. Vielleicht war sie aber auch ungefähr 4,5 Zentimeter vor 140 Jahren. Man weiß es nicht ganz genau.
2: Genau, und darum machen wir die auch nach wie vor ohne Deko, ohne Erbshäuser-Logo, ohne P drauf oder was weiß ich, sondern ganz schlicht, weil die Torte für sich alleine ja steht.
1: Wir wollen natürlich, dass diese Tradition, die es jetzt ja wirklich schon lange gibt, 150 Jahre, dass die natürlich aufrechterhalten wird und erfolgreich weitergeführt wird. Und das ist natürlich schon eine gewisse Verantwortung.
0: Ob der Prinzregent Luitpold die Torte wirklich selbst gemocht hat, ist nicht überliefert. Aber wohl, dass es sie an der Hoftafel gab. Der promovierte Historiker Stefan Merz hat eine Biografie zum 200. Geburtstag von Luitpold herausgegeben. 2021 war das. Er durfte dafür auch im königlichen Archiv stöbern. Ein Genussmensch sei Luitpold nicht gewesen, meint Stefan Merz.
3: Der war an sich, glaube ich, ein eher sehr spartanischer Mensch. Also überliefert ist zum Beispiel, wie er jeden Tag gefrühstückt hat. Also nach dem Aufstehen dann in seinem Arbeitszimmer in der Residenz gab es dann erstmal einen schwarzen Kaffee und eine Semmel vom Hofbäcker Seidel. Und danach ging es dann schon los mit der ersten von vielen Zigarren, die er dann im Laufe des Tages dann konsumiert hat.
0: Während der Prinzregent also eher so eine Art französisches Frühstück bevorzugte, ließ er an der Hoftafel, an die der kunstsinnige Monarch Künstler und Wissenschaftler einlud, auch gern Schokoladiges reichen.
3: Es ist überliefert, dass zur silbernen Hochzeit von Luitpolds ältestem Sohn, das war dann 1893, also wenige Jahre nach der Erschaffung der Torte, die Prinzregententorte auch schon bei Hofe dann serviert wurde.
0: Geboren am 12. März 1871 in der Würzburger Residenz, war Luitpold erst spät zum Regieren gekommen, nämlich 1886. Aber erst war die Torte, nämlich zum 65. Geburtstag im März und dann die Ernennung zum Prinzregenten, am 10. Juni nämlich. Damit übernahm er dann auch die Regierungsgeschäfte als Stellvertreter für seine Brüder Ludwig II. Und Otto, die beide regierungsunfähig erklärt wurden.
3: Und so kam es, dass Luitpold als sogenannter Prinzregent 26 Jahre lang die Regierungsgeschäfte geführt hat, anstelle des Königs. Er wird in zeitgenössischen Quellen als sehr pflichtbewusst, als tolerant und leutselig und ausgesprochen unprätentiös geschildert. Und das hat es natürlich der Bevölkerung sehr einfach gemacht, diesen Regenten dann nach kurzer Zeit auch ins Herz zu schließen.
0: Und über seine Regentenzeit hinaus ist vielleicht ja auch das ihm zu Ehren erfundene Tortenrezept ein Grund, dass man weiß, was ein Prinzregent Luitpold ist. Bleibt nur noch die Frage, wie viel Biskuitschichten muss sie denn nun haben, die Lieblingstorte von Historiker Merz?
4: Eine Prinzregententorte, die hat 7 Böden.
2: Ganz klar 7. Nach Wegfall von der Pfalz 7 und vorher 8.
1: Also für jeden Regierungsbezirk und wir passen das an, natürlich der aktuellen Situation.
0: Darf ich Sie gleich mal fragen? Ich glaube, die hat zu wenig Schichten. Was sagen Sie denn als Profi?
3: Ja, also normalerweise sollte sie 8 Schichten haben, weil das ja die 8 bayerischen Regierungsbezirke aus dem Königreich symbolisiert. Es hat sich mit dem politischen Wandel, also dem Wegfall der bayerischen Pfalz, dann eben auch das Tortenrezept wohl verändert.
0: Ministerpräsident Söder wollte 2020 München als 9/8 Regierungsbezirk einführen. Dann kam die Pandemie und seitdem hat man nichts mehr davon gehört. Damit wäre dann aber auch die Torte wieder zurück zu den Original 8 Schichten.
5: Eine süße Verführung, die für viele zu einer edlen Kaffeetafel fest dazugehört. Die Prinzregententorte wird 140 Jahre alt. Tanja Gronde berichtete über das bayerische Original.

0: Sie singt in ihrer Herzenssprache, wie sie sagt, und das ist das Bayerische. Helga Brenninger hier zusammen mit Alfons Hasenknopf, der für sein Mundartsoul bekannt ist. Gipfelbrenner. Und Gipfelbrenner heißt auch ihre Hüttentour, die sie in diesem Jahr fortsetzt. 2025 ging's los. Die Liedermacherin aus Dorfen packt da immer ihre Gitarre und büxt dann aus in die Berge. Da ist sie nämlich am allerliebsten unterwegs, in ihrem ganz eigenen Rhythmus. Und das heißt eben auch, dass es für ihre Konzerte nur ungefähre Zeitangaben gibt, je nachdem, wie sie eben ankommt. Am Freitag, den 22. Mai, da spielt sie im Zeppezauer Haus am Untersberg. Nach dem Abendessen, da geht's los, so um 7:30. Und am Samstag dann, am 23. Mai, da zieht sie weiter zum Störhaus am Untersberg. Und da spielt sie auch ungefähr um 7:30 abends. Und dann am Sonntag, am 24. Mai, da ist sie auf der Grünsteinhütte am Königssee live zu erleben. So ummerdumm nachmittags um 2:00. Und von Oberbayern geht's jetzt nach Franken.
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0: Fitzgerald Kuss ist vermutlich Nürnbergs bekanntester lebender Autor. Sein größter Erfolg gelang ihm mit dem Theaterstück Schweigbub 1976, das er im ostfränkischen Dialekt geschrieben hat und es mittlerweile in zahlreiche andere deutsche Dialekte übertragen wurde. Jetzt mit 81 Jahren hat Fitzgerald Kuss seinen umfangreichen literarischen Vorlass an das Stadtarchiv Nürnberg übergeben. Dirk Kruse war bei der Übergabe dabei.
2: Liebe Frau Kuss und lieber Fitzgerald Kuss, ich darf Sie im Namen der Stadt Nürnberg hier aufs Herzlichste begrüßen zu dieser wirklich ganz besonderen Feierstunde.
3: Der schöne Saal im Nürnberger Rathaus. Die scheidende Kulturbürgermeisterin Julia Lehner begrüßt den Nürnberger Autor Fitzgerald Kuss und die rund 80 Gäste. Mit seinen fränkischen Mundart-Theaterstücken und Gedichten, seinen Hörspielen und Fernsehserien wie Die Schreiers oder Florian III hat Kuss auch außerhalb Frankens viele Fans gewonnen. Seine zahlreichen Manuskripte und Erstausgaben gehen nun ins Nürnberger Stadtarchiv.
2: Dein geistiges Gut, das materiell hinterlegt ist, wird professionell aufbewahrt. Und vor allen Dingen, es steht der Allgemeinheit zur Verfügung. Und genau das ist der Sinn der Sache.
3: Der literarische Vorlass von Fitzgerald Kuss, zu dem auch Plakate, Programmhefte, Korrespondenzen, Zeitungsausschnitte, Fotos, Audiokassetten, CDs, DVDs und Literaturpreise gehören, umfasst viele Kisten. Die wurden schon vor 2 Wochen von Mitarbeitern des Stadtarchivs abgeholt. Heute übergibt Fitzgerald Kuss symbolisch das Manuskript seines berühmtesten Theaterstücks Schweigbub. Allein in Nürnberg haben es in knapp 30 Jahren 350.000 Menschen im Theater gesehen. Bundesweit noch viel, viel mehr.
4: Schweigbub und kein Ende. Hier ist das Originalmanuskript von 1975, also es ist noch ein Jahr älter als die Uraufführung. Und das ist jetzt die Nummer 1, E10-238 im Stadtarchiv Nürnberg.
5: Ich glaube, die Stärke von Kuss ist, den Leuten aufs Maul zu schauen und dass er es so auf den Punkt bringt.
3: Unter den zahlreichen Gästen sind an diesem Tag auch Wegbegleiter des Autors. So die Schauspielerin Gabi Kastner, die schon bei der Uraufführung von Schweigbub die betrunkene Cousine Hannelore gespielt hat. Und später, als sie älter war, auch die Mutter und die Tante.
5: Zum Beispiel so ein Begriff, das ist ja bloß ein aufgestellter Maustrick. Das sagt so viel aus. Und diese alten, auf den Punkt genauen Formulierungen, die kann man nur im Dialekt finden. Das ist das, wo mir das Herz aufgeht. Und es ist nicht diese brutale, marktschreierische Art, sondern es ist eben eigentlich sehr sensibel und sehr fein betrachtet.
3: Nach zahlreichen Glückwünschen, Prosits und Smalltalks ist Kuss doch etwas erschöpft von der Übergabe seines Nachlasses zu Lebzeiten und auch ein wenig wehmütig.
6: Naja, so hin und her gerissen. etwas bluesig, sehr klar. Es geht ja quasi mein ganzes Lebenswerk weg, bis auf das, was digital zu Hause im Computer ist. Es war ja doch eine Menge Zeug. Es war teilweise spannend, Sachen zu entdecken, die man jahrelang nicht mehr gesehen hat. War schon eine gewisse Reise durchs Lebenswerk.
3: Ein paar Tage später im Reihenhaus von Fitzgerald Kuss in der Nürnberger Südstadt. Wir sind auf dem Weg in sein Arbeitszimmer im zweiten Stock. Oben ein fast leerer Wandschrank.
6: Das war das Archiv, ne? Siehst du die gähnende Leere? Da war alles drin. Da waren die Manuskripte drin, Texte, verschiedene Fassungen von Schweigbub und den anderen Stücken. Da ist noch die Schreibmaschine. Die haben sie leider nicht mitgenommen, mit der ich Schweigbub geschrieben habe, meine erste elektrische Schreibmaschine. Und es war alles voll bis oben hin.
3: Auch leere Schubladen und Lücken in den Buchregalen sind zu erkennen. Den Blues hat Kuss noch immer, aber er sieht auch die Vorteile.
6: Andererseits ist man dann wieder auch froh, dass es weg ist, denn es kann sich jemand damit beschäftigen. Und ich kann jetzt immer sagen, ja, wendet euch bitte ans Stadtarchiv.
3: Komplett aufhören mit dem Schreiben will Fitzgerald Kuss natürlich nicht. Nur etwas kürzer treten mit seinen 81 Jahren.
6: Ich lasse es halt auf mich zukommen. Ein größeres Projekt habe ich jetzt nicht mehr in dem Sinne. Das kostet ja wahnsinnig viel Energie, ein Theaterstück. Und man muss sich dann auch mit vielen Leuten rumärgern. Ich warte halt immer wieder auf das nächste Gedicht. Und das kommt ja dann meistens auch.
0: Fitzgerald Kuss hat seinen Vorlass ans Nürnberger Stadtarchiv übergeben. Dirk Kruse war dabei. Und jetzt fertig machen zur Abfahrt. Das Kölner A-Cappella-Quintett Wise Guys mit ihrem Satire-Song über die Deutsche Bahn.

0: you for traveling with Deutsche Bahn.
1: Thank you for traveling with Deutsche Bahn. Das waren die Wise Guys. Und damit sind wir bei unserer letzten Geschichte in dieser Stunde. Das ist ja immer eine Geschichte aus dem täglichen Leben. Und die Bahn, die schreibt da so einige.
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3: Gleis 5, Hauptbahnhof Regensburg. Ich muss nach Mainz. Gleich fährt der ICE dafür ein, überpünktlich. Die Leute um mich herum warten geduldig auf den Zug, ratschen, telefonieren, daddeln, lesen Zeitungen, trinken einen Coffee to go oder glotzen einfach nur gedankenlos in die Leere wie ich. Doch auf einmal legt sich ein kollektives Seufzen und Raunen über den Bahnsteig. Alle starren nach oben. Beachten Sie bitte die geänderte Wagenreihung. Im Schneckentempo zieht dieser Satz auf der Anzeigetafel von rechts nach links. Wieder und wieder. Freilich kenne ich ihn aus dem FF, aber ich lese ihn trotzdem. Sogar dreimal. Und darunter dann die neue Wagenreihung. Stehe ich überhaupt noch richtig? Mm-mm. Niemand steht mehr richtig. Alle stehen falsch. Der Bahnsteig wird zum Stachus. Passagiere hasten mit Kind, Koffer, Hund an der Leine von Abschnitt C nach E, von D nach B, von B nach D, von E nach C. Erste Klasse Reisende rollen fluchend von F nach A, Zweitklässler genervt von A nach F, jeder auf der Suche nach seinem Buchstaben. Dazwischen ein Mann mit seinem Mountainbike. Wo ist nur dieses Fahrradabteil? Er versteht nur noch Bahnhof. Es ist wie ein Slalomrennen, nur eben nicht in eine Richtung, sondern mit Gegenverkehr. Und weil es so pressiert, kommen manche dem Streifen an der Bahnsteigkante gefährlich nahe. Und da ist auch schon die erste Kollision. Ein Kind kracht mit einem telefonierenden Anzugträger zusammen. Fast fällt dem Kind dabei die Wurstsemmel runter, worüber sich die gierigen Bahnhofstauben wohl diebisch gefreut hätten. Aber nichts passiert. Ein kurzes Sorry und weiter geht's. Als das Gewusel langsam nachlässt, die letzten Koffer ausrollen und alle in ihre Nester gestiegen sind, stehe ich immer noch unter der Anzeigetafel und bin beeindruckt von diesem Bahnsteigspektakel. Das war großes Kino. Das war Kofferballett. Bahnfahren ist eben immer noch die aufregendste Art zu reisen. Ich pfeife auf meine Reservierung und steige einfach in den erstbesten Wagen. Es ist das Bordbistro. Auf diese Vorstellung gönne ich mir nämlich erstmal eine kühle Apfelschorle mit Pommes. Und wer weiß, vielleicht gibt's ja noch einen zweiten Akt. Die Fahrt geht schließlich erst los. Bitte zurückbleiben, Türen schließen.
1: Quirin Seilbeck war da neulich in Regensburg. Ja, und wenn der Zug dann eben endlich losrollt, dann ist ja gute Musik für alle, die da drin sitzen, auch perfekt zum Abschalten. Die kommt jetzt auch aus Regensburg, von Mudurama, Sweet Toffee.

Mudurama Sweet Toffee auf Bayern 2. Und das war Ihre Stunde Zeit für Bayern, heute mit Simone Schülein. Ich bedanke mich fürs Zuhören und wünsche Ihnen noch eine gute Zeit mit tollen Radioentdeckungen hier auf Bayern 2. Nach den Nachrichten folgt das ARD-Radio-Feature. Diesmal geht es um den Kampf der Geheimhaltung. Eine Hördoku über Julian Assange, WikiLeaks und die Pressefreiheit. Machen Sie es gut.

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1: Es ist 13 Uhr. Die Nachrichten des Bayerischen Rundfunks mit Florian Schwarz. Die Übersicht. Pflegereform. Gesundheitsministerin nennt Details. Ukraine-Krieg. Waffenruhe mit Russland ist stabil. Kunstausstellung. Biennale in Venedig ist eröffnet. Das Wetter in Bayern. Sonne und Wolken bei 17 bis 24 Grad. Berlin. Gesundheitsministerin Warken hat angesichts der drohenden Finanzierungslücken bei der Pflegeversicherung Ideen für eine Reform vorgestellt. In der Rheinischen Post sagte sie, man müsse klar definieren, was die Versicherung sei, nämlich eine Absicherung für einen Teil der Leistung und nicht der gesamten Kosten im Pflegefall. Beispielsweise soll die Einstufung in die verschiedenen Pflegegrade strenger werden. Gleichzeitig will Warken einen Anspruch auf eine professionelle Pflegebegleitung einführen, um Angehörige zu unterstützen. Der Vorsitzende der Deutschen Stiftung Patientenschutz, Brüsch, kritisierte die Pläne. Er forderte unter anderem Rentenleistungen für pflegende Angehörige sowie Ausbildungskosten künftig aus Steuermitteln zu zahlen. Berlin. Die Kassenärztliche Bundesvereinigung warnt davor, dass aufgrund der Gesundheitsreform über 45 Millionen Behandlungsfälle nicht mehr finanziert sind. Das wird dem Verband zufolge dazu führen, dass weniger Patienten behandelt werden können. Beispielsweise könnten Kinderärzte rein rechnerisch nach der Reform 65 Patienten weniger pro Quartal untersuchen. KBV-Chef Gassen sagte der Bild-Zeitung, es sei schon heute so, dass viele Behandlungen und Untersuchungen nicht bezahlt werden. Die Reform sieht Ausgabenbremsen bei Praxen, Kliniken und Pharmabranche vor, aber auch höhere Zuzahlungen für Medikamente, höhere Beiträge für Gutverdiener und Einschränkungen der kostenlosen Mitversicherung von Ehepartnern. Washington. Zwischen der Ukraine und Russland gilt seit heute eine dreitägige Waffenruhe. Das hat US-Präsident Trump gestern Abend verkündet. Außerdem sollen jeweils 1000 Kriegsgefangene ausgetauscht werden. Kiew und Moskau bestätigen das. Die Ukraine versicherte zudem, die russische Parade zum Gedenken an den Sieg über Nazi-Deutschland vor 81 Jahren nicht anzugreifen. In einer Anordnung hieß es, der Rote Platz in Moskau werde für den Einsatz ukrainischer Waffen ausgenommen. Die traditionelle Parade in der russischen Hauptstadt begann heute Morgen. Allerdings waren weniger Gäste aus dem Ausland anwesend, als noch vor Beginn des russischen Großangriffs auf die Ukraine üblich war. Auch Panzer oder schweres militärisches Gerät war nicht zu sehen. Venedig. Die 61. Kunstbiennale ist eröffnet. Dieses Mal gab es allerdings keine Eröffnungsfeier, auch die Vergabe der sogenannten Goldenen Löwen fällt aus. Grund ist der Streit darüber, dass Russland zum ersten Mal seit seinem Angriff auf die Ukraine wieder teilnimmt und einen eigenen Pavillon hat. Auch gegen die Teilnahme Israels gab es Protest. Die Jury der Biennale ist deswegen bereits geschlossen zurückgetreten. Ein einmaliger Vorgang seit der Gründung 1895. Preise werden erst zum Ende der Biennale im November vergeben durch eine Abstimmung unter dem Publikum. Dillingen an der Donau. In der schwäbischen Stadt sind bei einem Wohnungsbrand am Abend 11 Menschen verletzt worden, 2 von ihnen schwer. Ersten Schätzungen zufolge entstand dabei ein Schaden von über 1 Million Euro. Das Feuer ereignete sich in einem Mehrfamilienhaus. Laut Polizei wurde deswegen das gesamte Gebäude evakuiert. Zur Ursache wird noch ermittelt. Das Wetter in Bayern. Heute ist es meist freundlich mit Sonne und einigen Wolkenfeldern. In der Nähe der Alpen kommen ab dem Mittag einzelne Regen- oder Gewitterfelder. Die Temperaturen liegen zwischen 17 und 24 Grad. In der Nacht ist es trocken bei 10 bis 5 Grad. Der Sonntag beginnt sonnig. Ab Mittag nehmen die Wolken zu. In der Rhön und an den Alpen kann es kräftig regnen. Am Montag wird es bewölkt und regnerisch. Es kühlt ab auf 12 bis 20 Grad. Soweit die Nachrichten. Die Zeit 13.04 Uhr. Und der Blick auf die Straßen. Die A92 München Richtung Deckendorf ist zwischen Oberschleißheim und Unterschleißheim wegen Bauarbeiten bis Sonntag früh gesperrt. Es staut sich ab dem Dreieckfeld Moching. Es gibt eine Umleitung über die U3. Und A99 Ostumfahrung München Richtung Salzburg zwischen dem Kreuz München Ost und Hohenbrunn Stau und stockend. Soweit der Service.
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2: Hallo, Johannes Bertou hier. Vor 20 Jahren wurde eine Online-Plattform gegründet, die unsere Welt verändert hat. Nicht Facebook oder eine Social-Media-Plattform, sondern WikiLeaks. Da wurden Beweise für Verbrechen von US-Soldaten veröffentlicht und haufenweise andere geleakte Dokumente. Im ARD-Radio-Feature geht es heute um die abenteuerliche Geschichte der Plattform und um den Gründer Julian Assange, der jahrelang fürchten musste, in die USA ausgeliefert zu werden und der deshalb jahrelang in der Botschaft von Ecuador in London verbracht hat. Lea Eichhorn und John Götz erzählen jetzt seine Geschichte.
3: Die ecuadorianische Botschaft in London, 2013. Einmal in der Woche kommt ein ehemaliger britischer Elitesoldat und trainiert den australischen Hacker, Journalisten, Verleger und Gründer von WikiLeaks, Julian Assange.
4: Also da ist einer, der, glaube ich, so von der britischen Special Forces reinkam. Das war so ein Sympathizer, so jemand, der irgendwie WikiLeaks gut fand. Und er kam einmal die Woche, glaube ich, hieß James, und hatte irgendwie mit Julian immer so für eine Stunde Boxing geübt. Da gab es einen unglaublichen massiven Druck der US-Regierung auf ihn. Ja? Also es war die USA gegen eine Person. Ja? Und das hat Spuren hinterlassen. Ja, und dieser Boxing war da, so, damit er da auch eine etwas andere Körperlichkeit erfährt, als was er sonst hatte. Also auch so Gleichgewicht und Schwitzen und so. Das hat man auch gesehen, dass er das auch uns zeigen wollte. Ne? Er wollte auch sich selber inszenieren in dem Sinne. Er wollte irgendwie Bilder zeigen, wo er stark aussieht. Er wollte keine Bilder uns geben, wo er nicht stark aussieht.
3: John Götz ist NDR-Journalist und mehrmals in der Botschaft, in der Assange von 2012 bis 2019 lebt. Hat mit und über WikiLeaks gearbeitet.
4: WikiLeaks war die Vorstellung, dass man tatsächlich durch Transparenz von Machthaber, von Menschen, die wichtige Entscheidungen treffen, von Militärs, von Sicherheitsapparat, die grundsätzlich verändern kann. Und in dem Sinne ist es ein Beispiel von einer demokratischen Radikalität, die durch Journalismus zu erreichen sei. Wichtig war immer, dass der Journalismus liefert, also die Transparenz, die man braucht, um die Gesellschaft zu ändern. So, ne? Und WikiLeaks sollte ein Projekt sein, der Journalistin und als journalistisches Projekt selber die Mächtigen in die Ecke treibt durch Transparenz.
5: My name is Julian Paul Assange. Assange is spelled A-S-S-A-N-G-E. Julian is spelled with an A.
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8: Die Luft wird dünner um Julian Assange. Der High Court in London hat entschieden, dass die Auslieferung des WikiLeaks-Gründers nach Schweden rechtmäßig ist.
9: It's time to call out WikiLeaks for what it really is.
10: Es wird Zeit, WikiLeaks endlich als das zu bezeichnen, was es ist. Ein feindlicher, nichtstaatlicher Geheimdienst.
11: Hostile Intelligence Service.
12: Hello. First of all, I want to tell you how much I admire you. You're my heroes.
13: I am not free today because the system worked.
14: Ich bin heute nicht frei, weil das System funktioniert hat.
3: Julian Assange bei seinem Auftritt vor dem Europarat.
5: I am free today after years of incarceration because I pled guilty to journalism.
6: Ich bin heute frei, weil ich mich nach Jahren der Inhaftierung schuldig bekannt habe, und zwar schuldig, Journalismus betrieben zu haben.
5: It's good to be back. So thank you for your thought and keep up the fight.
4: Meine erste Begegnung mit Julian Assange war in der sogenannten Bunker-Raum da in der Guardian, also Redaktion in London. Und da war Assange da mit einer kleinen Kiste voll von USB-Sticks. Und wir saßen da alle im Raum mehrere Tage und haben gemeinsam die afghanische Kriegsberichte da gelesen. Also mein Name ist John Gertz. Ich wohne seit 1989 kontinuierlich in Deutschland. Und in der Zeit beim Spiegel habe ich zusammen mit zwei anderen Kollegen im Prinzip WikiLeaks als Projekt gemacht. 2011 habe ich Spiegel verlassen und WikiLeaks mitgebracht, also weg vom Spiegel und zum NDR.
3: John Gertz und Julian Assange kennen sich beruflich und privat. Aus der intensiven Zusammenarbeit ist auch eine Freundschaft geworden.
4: Wir haben da häufiger über die Jahre telefoniert, also wenn er telefonieren könnte. Also ich weiß, dass es manchmal irgendwie auch so genervt hat. Also so sonntags, keine Ahnung, spazieren gehen mit meinen Kindern da im Volkspark am Friedrichshain, dann irgendwie, ich glaube, wenn man mit jemandem spricht, der in so eine Art gefangene Situation ist, hat das eine Schwere, die es nicht hat, mit anderen zu telefonieren. Ja, und das war nicht immer angenehm.
3: Es geht um den vielleicht eigenartigsten und kompromisslosesten Journalisten unserer Zeit. Den Verleger und Hacker Julian Assange. Wie WikiLeaks entstanden ist und was die Plattform für den Journalismus und die Pressefreiheit bedeutet. Auch darum geht es. März 2026. Im Berliner Theater Hau, Hebbel am Ufer, gehen die Lichter an. Das Disruption Network Lab bereitet hier einen Kongress vor. Exposing Crimes is not a crime. The real world consequences of WikiLeaks. Verbrechen aufzudecken ist kein Verbrechen. Die realen Konsequenzen von WikiLeaks. Hier treffen sich in den kommenden Tagen Journalistinnen und Journalisten, Whistleblower, WikiLeaks-Mitarbeitende, Sympathisanten und Interessierte. John Gertz ist als Gast auf dem Podium und für dieses Feature dabei.
11: Hi.
3: Julian Assange hat WikiLeaks 2006 gegründet. Eine Plattform, die radikale Transparenz versprach. Eine Plattform gegen das Unwissen und gegen die Ahnungslosigkeit der Öffentlichkeit. Ein Akt der Demokratie. Oder ein Verbrechen? 2006. In einer Art Bürowohnung in Melbourne treffen sich ein paar Hacktivisten. Hacktivismus ist die Verbindung von Hacking und Aktivismus. Manche haben ein technisches, andere ein politisches Interesse. Oder beides. Sie brechen Regeln für ein gesellschaftliches Ideal. So eine Brechung ist die Plattform WikiLeaks. Jeder kann hier anonym Videos, Fotos, Dokumente veröffentlichen.
13: WikiLeaks galt am Anfang als eine Mischung aus einem Freak-Projekt von Leuten, die interessant, faszinierend, aber irgendwie auch ein bisschen schräg sind, die offenkundig sehr viel mit Computern und der Digitalisierung zu tun hatten, zu einem Zeitpunkt, als das die großen Gesellschaften des Westens noch nicht so sehr hatten.
3: Holger Stark ist einer der stellvertretenden Chefredakteure und Co-Leiter des Ressorts Investigative Recherche bei der Wochenzeitung Die Zeit.
13: Es war ein Projekt, was anfangs auch technisch wirkte und wo gleichzeitig aber immer schon auch die politische Komponente, die politische Größe und die politische Dimension eine Rolle mitspielte.
4: WikiLeaks ist immer eigentlich ein deutsches Projekt. Eigentlich war WikiLeaks ein Projekt von CCC, von der Chaos Computer Club.
14: So, my name is Daniel Schmidt, this is Julian Assange. We're here to make a short presentation about the WikiLeaks project.
3: beim Chaos Computer Club 2009 in Berlin. Julian Assange und Daniel Domscheit-Berg stellen WikiLeaks vor. Domscheit-Berg ist ein deutscher Informatiker, der sich damals Schmidt nennt.
11: Meeting him at the Chaos Computer Club was very formative for me.
3: Der US-amerikanische Journalist Jacob Applebaum ist dabei. Er ist selbst Anti-Überwachungsaktivist, wie Edward Snowden und Julian Assange.
15: Er war Teil einer Hacker-Untergrundszene mit extrem talentierten Technikern, mit hohen moralischen Werten. Er ist auch ein alberner Typ. Hohe Intelligenz und Humor gehen Hand in Hand. Julian und ich teilen die Leidenschaft für ein sehr obskures Thema, nämlich verschlüsselte Dateisysteme. Eine seltsame Sache.
5: When a journalist or media organization, or perhaps we'll extend this to bloggers as well, is involved in
3: beim WikiLeaks Release 1.0 2009 wirken Assange und Domscheit-Berg alias Schmidt engagiert. Sie reden über den Zusammenhang von Kriegsverbrechen und Verschlüsselungstechnik. Julian Assange spricht auch über die Bankenkrise in Island, über Exklusivität und darüber, dass die Quellen und Journalisten geschützt sind.
6: Wir schützen das Material, die Metadaten. Wir kümmern uns um die rechtlichen Risiken, die mit einer Veröffentlichung zu tun haben.
3: Wenige Monate später, im März 2010, veröffentlicht WikiLeaks geheimes Material von US-Militäreinsätzen im Irak und in Afghanistan. Zugespielt von der Whistleblowerin Chelsea, damals Bradley Manning.
13: Der Kontakt zu WikiLeaks ist entstanden über Daniel Domscheit-Berg, den damaligen, wenn man so will, Deutschlandvertreter von WikiLeaks, der sich an den Spiegel gewandt hat und gesagt hat, wollen wir mal reden?
3: Als Julian Assange 2010 Collateral Murder veröffentlicht, ist Holger Stark beim Magazin Der Spiegel. Seit den 90ern beschäftigt er sich mit Geheimdiensten und dem Leaken von Informationen. Im Frühsommer 2010 fliegt Holger Stark nach London und trifft dort Julian Assange. WikiLeaks hütet einen Datenschatz, Hunderttausende geleakter Dokumente. Diesen Schatz teilt Assange im Frühjahr 2010 mit Journalisten.
13: Julian Assange hat die etablierten, die klassischen Medien, die Mainstream-Medien, wie er immer mit leichter Verachtung sagt, aus zwei Gründen gebraucht. Zum einen, um die Dokumente auswerten zu können, insbesondere wenn es sich um große Datenbestände gehandelt hat. WikiLeaks ist immer ein kleines Kaderunternehmen gewesen, eine kleine Elitegruppe von einem halben Dutzend Leuten, manchmal auch bis hin zu einem Dutzend, aber sicherlich nicht viel mehr. Das heißt also, WikiLeaks hat auf der einen Seite die inhaltliche Kompetenz von großen Redaktionen gebraucht, die über Jahre und Jahrzehnte Expertise angehäuft haben. Und hat er auf der anderen Seite aber auch immer das große Publikum gebraucht, also die Millionen und Abermillionen, die ein Magazin wie der Spiegel, eine Zeitung wie die New York Times oder eine Plattform wie der Guardian erreichen, insbesondere mit ihrer Rolle als Leitmedien in den jeweiligen Gesellschaften auch.
3: In London ist auch John Götz.
4: Und da war Eric Schmidt von der New York Times da, da war Nick Davies von Guardian und David Lee von der Guardian und da war ich vom Spiegel und Julian. Und er hatte was gesehen und er hat gerufen, ja, guck mal das an. Und also ich habe was gefunden oder Eric Schmidt was gefunden hat. Also es war eine sehr kollegialische Zusammenarbeit, wo wir gemeinsam erstmal versucht haben, wie man es liest. Macht man das in eine Excel-Tabelle? Wir sind gemeinsam essen gegangen. Ich weiß, einmal sind wir Sushi essen gegangen und Julian ist vor mir und Eric Schmidt von der New York Times ohne Schuhe auf dem Bürgersteig gelaufen. Also, und ich weiß, wie ich Eric Schmidt da angeguckt habe und wir waren beide so, okay. Und dann fing er an, ja, so eine Art Kindergang zu nehmen und hatte irgendwie so eine Art Sprung in seinen Schritte. Also das hat er auf offener Straße so gemacht. Also das war ein bisschen crazy, ne?
3: Julian Assange wird am 3. Juli 1971 in Townsville, Queensland, Australien, geboren. Mit seiner Mutter Christine zieht er ständig um.
4: Sie war auch so in so einer Theatertruppe, weißt du, ne? Oder nicht? Ich kenne mich da nicht so gut aus. Ich glaube, die waren aber viel unterwegs, ne? So eine Art Roadshow mit sehr wenig Mitteln. Wie ich, also nicht Obdachlosigkeit, aber nicht so viele Schritte davon entfernt.
3: Er besucht verschiedene Schulen, mehr als 30. Auf einem C64 lernt er Programmieren. 1987 hat er sein erstes Modem, da ist er 16 Jahre alt. Anfang der 90er wird er erstmals wegen illegalen Hackens verurteilt.
13: Julian ist niemand, der konventionelle Umgangsformen bedient. Also er ist jemand, der eine extrem große Bandbreite hat, der wahnsinnig schnell im Kopf ist, der erkennbar irre intelligent ist, der manchmal aber auch nicht ganz weiß, was für Waffen er da in der Hand hat und der deswegen sehr verletzend auch sein kann, der sehr schneidend im Ton ist. Er ist jetzt niemand, der Harmonie sucht, sondern der im Zweifelsfall da, wo andere einen Schritt zur Seite oder einen Schritt nach hinten gehen, eher nochmal einen Schritt nach vorne tritt.
3: Jacob Applebaum ist mit Julian Assange durch Deutschland und nach Island gereist.
4: What's it like to travel with Julian?
11: I mean, he's a consummate gentleman, but he's a really nice guy.
15: Er ist ein absoluter Gentleman. Er ist entspannt, überhaupt nicht gestresst. Er ist da in seinem Element. Er hat mir Tipps gegeben, wie man bestimmte Orte bereist. Ich wollte zum Beispiel mit der transsibirischen Eisenbahn durch Europa nach China fahren. Er meinte, reise auf jeden Fall in der dritten Klasse, dann erlebst du den echten Zug.
4: Er war im Prinzip damals jahrelang unterwegs, hatte keinen festen Wohnsitz, hatte viel Vertrauen zu uns. Und was man da in dem Moment auch gesehen hat, ist, dass sozusagen das alte Journalismus, dieser etablierte Journalismus, begegnete die Zukunft.
13: Wir haben viel gechattet über einen verschlüsselten Messenger. Und er hat einem dann oft einfach geschrieben, guck mal, ich bin bei der Abstimmung beim Time Magazine zur Person des Jahres weit dabei oder ich bin denn hier auf der Frontpage von irgendeiner Zeitung oder dort das oder so. Also dieses Think Big, Being Disruptive, also die Dinge brechen, sie nicht reformieren, sondern revolutionieren. Das war schon immer was ihn umweht hat. Und wer mehr mit ihm zu tun hatte, der konnte spüren, dass ihm das sehr ernst war.
4: Ich weiß, wie er damals immer so eine Betonung auf Sicherheit und dass man irgendwie Kryptotelefone benutzt und irgendwie E-Mails verschlüsselt und so. Und wie ich das alles so total wie Diktaturei gefunden habe und also er spinnt und muss man das unbedingt machen. Und am Ende hatte er recht. Also es war noch ruhig, aber ich glaube, er ahnte, er wird aus der Sache nicht ungeschadet wegkommen.
3: Berlin 2026. Fast 20 Jahre später beim Kongress Exposing Crimes is Not a Crime. Julian Assange kommt nicht, heißt es. John Götz trifft alte Bekannte.
16: Hey, Stefania. Hey, glad to see you. Hey.
17: 16 years ago.
16: Yeah, it's been a long time. Yeah, very long time.
3: Stefania Maurizi ist italienische Journalistin. Berichtet für die Tageszeitung Il Fatto Quotidiano. Davor hat sie auch für La Repubblica und L'Espresso geschrieben.
17: And you have to realize that those were the years, the critical years after 9/11.
18: Das waren die kritischen Jahre nach dem 11. September. Durch die brutale Bush-Regierung gab es viele Dissidenten.
17: Many dissidents, and these dissidents maybe were not courageous enough to go public.
18: Sie waren nicht so mutig, an die Öffentlichkeit zu gehen, weil sie für den Sicherheitsapparat, die Geheimdienste, arbeiteten. Sie wollten nicht ihr Leben, nicht ihren Job riskieren. Aber wenn es eine Möglichkeit gegeben hätte, Dokumente von innen heraus zu leaken, aus der Dunkelheit der Staatsgeheimnisse heraus, dann hätten sie es getan. Und dann haben sie es getan. Ich bekam mitten in der Nacht am 29. Juli 2009 einen Anruf. Ich hatte geschlafen, ging ran und hörte das Wort WikiLeaks. Ich verstand das nicht, wusste nicht, wer und was WikiLeaks war. Du hast eine Stunde Zeit, um zu handeln. Eine Stunde, um an deinen Computer zu gehen und eine Datei herunterzuladen. Wir brauchen einen italienischen Journalisten mit investigativen Fähigkeiten, der die Audiodatei verstehen kann.
19: In dem Audio geht es um die Müllkrise in Neapel.
18: In dem Audio ging es um Absprachen bezüglich der Müllkrise zwischen Regierung und Mafia. Das war eine illegale Aufzeichnung eines lokalen Politikers, der über Hintergründe der Krise sprach und erzählte, wie er mit den Geheimdiensten gesprochen hatte.
19: Stefania Maurizi hört auf dem Audio, wie Geheimdienst, Lokalpolitik und Mafia zusammenhängen.
18: Wir haben in Italien so viele Probleme. Es war schwierig, den Kollegen klarzumachen, dass es sich um eine besondere Organisation handelte, um eine Medienorganisation. Einen Wendepunkt. 6 Monate später veröffentlichten sie das Video Collateral Murder. Da wurde ihnen die Bedeutung ihrer Arbeit bewusst.
4: So who was on the phone? Who called you?
17: The guy who called me introduced himself as the then German spokesperson for WikiLeaks, Daniel Domscheit-Berg.
19: Daniel Domscheit-Berg hat 2010 WikiLeaks wieder verlassen. Den Druck, unter dem die Plattform und Assange, den er als autoritär kritisiert hat, standen, hat er noch mitbekommen.
20: What's the state line? Let me know when you get it. What you... Light them all up.
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20: Come on, fire. Keep shooting.

0: die US-Regierung eine Gruppe von Journalisten hinrichtet, also umbringt. Ich glaube nicht, dass die in den Hubschrauber bewusst Journalisten umgebracht haben, aber die haben Journalisten umgebracht.
1: Bei dem Angriff werden mindestens 12 Menschen getötet. 2 Kinder werden verletzt. Die US-Regierung wirft Julian Assange Spionage und Geheimnisverrat vor.
0: Die haben versucht, die Namen der Toten zu finden. Die haben versucht, auch die amerikanische Militärtruppe zu finden. Und die haben einige Monate, soweit ich weiß, an diesem Video gearbeitet.
1: 6 Monate später sind es schon rund 250.000 vertrauliche Diplomatenberichte, die die US-Regierung unter Druck setzen. Dazu äußert sich 2017 der damalige CIA-Direktor Mike Pompeo. Im Jahr darauf wird er Außenminister in der Trump-Regierung.
2: WikiLeaks agiert wie ein feindlicher Geheimdienst, spricht wie ein feindlicher Geheimdienst. Es ist an der Zeit, WikiLeaks als das zu bezeichnen, was es wirklich ist. Ein nichtstaatlicher feindlicher Dienst, der oft von staatlichen Akteuren wie Russland genutzt wird.
1: Pompeo sagt, Assange und WikiLeaks kollaborierten mit Diktatoren.
2: Sie versuchen sich wenig erfolgreich mit der Rede von Freiheit und Privatsphäre zu schmücken. Aber in Wirklichkeit geht es ihnen um nichts anderes als um ihre eigene Bekanntheit. Ihre Währung, Klicks, ihr moralischer Kompass, nicht vorhanden, ihre Mission, persönliche Selbstüberhöhung durch die Zerstörung westlicher Werte.
1: Insgesamt erscheinen fast 400.000 geheime Dokumente, allein zum Irakkrieg. In anderen geht es um Scientology und toxische Abfälle an der Elfenbeinküste. Dokumente, die nicht für die Öffentlichkeit bestimmt sind. Illegale Handlungen, Verbrechen, die zugunsten der Staatssicherheit verdeckt werden sollen und die WikiLeaks jetzt anzeigen will, indem sie öffentlich sichtbar werden.
3: Da war natürlich total klar, dass das international für Aufsehen und Empörung sorgen würde.
1: Die geleakten Dokumente treffen die US-Regierung schwer. Sie zeigen, dass die nach dem eigenen Verständnis einzige demokratische Weltmacht ihren eigenen moralischen Ansprüchen nicht gerecht wird. Der zivilisatorische Westen verrät seine Grundwerte außerhalb der Sichtweite der eigenen Bürgerinnen und Bürger. Julian Assange ist derjenige, der diesen Verrat ans Licht holt. Damit wird er in den Augen der US-Regierung zum Verräter.
3: Die scharfe, ich würde fast sagen existenzielle Reaktion der Kritiker auf die Veröffentlichung zielten vor allem auf WikiLeaks und insbesondere auf die Person von Julian Assange. Und sie waren Ausdruck davon, dass dann ein neuer Akteur, ein neuer Player auf der Weltbühne aufgetreten war, den niemand so richtig auf dem Schirm hatte, wo es am Anfang die Illusion gab, dem könnte man das irgendwie einfach verbieten oder auf den könnte man Druck ausüben und entfalten, damit WikiLeaks einfach aufhört, das zu tun, was es tat. Und als das nicht funktioniert hat, gab es die Versuche, WikiLeaks materiell den Saft abzudrehen, die Konten zu sperren, Mastercard und Visa-Card daran zu hindern, Spenden an WikiLeaks weiterzuleiten und Ähnlichem.
0: Die linksliberale amerikanische Öffentlichkeit war am Anfang ganz positiv über WikiLeaks. Und es gibt auch ein Entwicklungsmodell, wo WikiLeaks eigentlich ein NGO wie jeder anders hätte werden können. Also, und da war, glaube ich, die Entwicklung, die, glaube ich, viele gehofft haben, dass er da Finanzierung nimmt, keine Ahnung, von großen amerikanischen Stiftungen, dass er ja, kritisch bleibt, aber nicht zu kritisch. Also, dass man so ihm mäßigt.
3: Wir haben beim Spiegel immer darauf bestanden, dass die Daten nicht einfach roh ins Internet gekippt würden. In den Afghanistan-Kriegstagebüchern waren beispielsweise die Namen von amerikanischen Informanten enthalten, die Informationen über die Taliban und Al-Qaida geliefert hatten. Da wäre es schlicht so gewesen, wenn diese Namen in Afghanistan bekannt geworden wären, dann hätte das eine hohe Gefahr bedeutet, dass jemand am nächsten Dorfbaum aufgeknüpft worden wäre. Die Berichte einer einzelnen amerikanischen Soldateneinheit im Irak und deren Einsätzen, die müssen interpretiert, die müssen kontextualisiert werden. Und das geht nicht notwendigerweise aus den rohen Dokumenten hervor, sondern dafür muss man mit Quellen reden, mit Leuten, die dabei waren. Man muss Informationen auch verifizieren, zusätzliche Quellen finden, weitere Informationen zur Anreicherung und zur Verdichtung aufzutreiben.

0: Das ist etwas, was in Julian Assanges Weltsicht so nicht vorkam. Für ihn galt immer die Devise, alles was reinkommt, muss auch wieder rauskommen. Also wir haben dieses Quellenversprechen, hat er immer gesagt, an unsere Quellen gegeben, dass wenn sie uns Informationen zur Verfügung stellen, dass wir sie dann wiederum der Weltöffentlichkeit zur Verfügung stellen. Und da haben wir intensiv drum gerungen.
1: 20 August 2010, Julian hat ended up in a massive scandal.
2: Ab dem 20. August 2010 war Julian in einen riesigen Skandal in Schweden verwickelt. In der Presse wurde ihm vorgeworfen, ein Vergewaltiger zu sein. Es war alles sehr hektisch und verwirrend.
3: Stefania Maurizi erinnert sich an den Sommer 2010, als schwere Vorwürfe gegen Assange laut werden. Zwei Frauen in Schweden sagen, Assange habe an ihnen sexuelle Übergriffe verübt.
1: I came to Berlin. I waited the entire day in my hotel near Alexanderplatz, waiting the whole day.
2: Den ganzen Tag wartete ich in Berlin in meinem Hotel beim Alexanderplatz darauf, dass sich jemand bei mir per Mail oder Telefon meldete.
1: Then around 11 p.m. in the night.
2: Gegen 23 Uhr, als ich nicht mehr glaubte, dass unser Termin stattfinden würde, bekam ich einen Anruf von der Rezeption.
1: I'm Julian. Could you please come?
2: Ich bin Julian. Könnten Sie bitte kommen? Ich ging zur Rezeption und erkannte Julian Assange kaum wieder. Wir hatten uns im Juni 2010 im Europäischen Parlament zum ersten Mal getroffen, nach dem Collateral Murder Video auf einer Konferenz. Er hatte stark abgenommen, er hatte seine Haare gefärbt. Und er hatte kein Gepäck, nur eine kleine Umhängetasche und eine Plastiktüte mit einer Seife drin, einem T-Shirt und einer Zahnbürste. Er sagte zu mir, schau mal, das ist alles, was man mir am Flughafen gegeben hat. Und ich fragte ihn, warum? Weil mein Gepäck auf dem Direktflug von Stockholm verloren gegangen ist, war seine Antwort. Seltsam, dass Gepäck auf einem Direktflug verloren geht. Ungewöhnlich.
4: Man muss erinnern, dass die Vorwürfe aus Schweden kamen zeitgleich, also genau in der Zeit, als die größte Veröffentlichung, die WikiLeaks je hatte, rauskam. Die diplomatische Depeschen, also sozusagen die Innereien der amerikanischen Diplomatie. Man wusste natürlich auch, dass die US-Regierung alles tun wollte, um die Bedeutung dieser diplomatischen Depeschen zu verhindern. Das heißt aber nicht, dass die Vorwürfe falsch waren. Aber ich habe gedacht, wenn stimmt, also ist das übel, dann muss er irgendwie die Strafe zahlen.
3: In Stockholm wird jetzt wegen sexueller Nötigung und Vergewaltigung gegen Assange ermittelt. Um ihn vor Ort zu befragen, haben die Schweden einen internationalen Haftbefehl erwirkt.
4: Assange hat damals gesagt, ich bin jederzeit bereit auszusagen. Wir können das hier per Schalter machen oder Sie können nach Großbritannien kommen. Und die Tatsache, dass die schwedische Justiz diese Methode abgelehnt hat und darauf bestanden hat, in diese Vorermittlungsverfahren, dass er nach Schweden kommt, körperlich, hat er gerochen, ein Auslieferungsversuch, dass Schweden was anders mit ihm vorhatte und dass es einen Deal mit den USA gegeben hat, ihm auszuliefern.
0: Das hat sicherlich damals den Amerikanern und den Briten sehr in die Hände gespielt. Es hat auch manche Leute darin bestärkt, die es in Assange schon immer ein Macho gesehen haben und einen Frauenverächter. Und das hat ihm sicherlich sehr, sehr schwer gemacht, in der Phase des höchsten politischen Drucks, in der Phase der größten Krise, sich auf eben jenen zu konzentrieren. Stattdessen musste er mit den Anwürfen, Frauen schlecht behandelt zu haben, umgehen.
3: Eine Anklage in der Angelegenheit liegt gegen Assange nicht vor.
0: Ich erinnere mich, dass er mir irgendwann mal schickte, das sei doch alles eine Honey Trap, also eine Honigfalle, die ihm gestellt worden sei, und mutmaßte, das habe alles die CIA inszeniert.
3: Assange bleibt in Großbritannien. Hausarrest in der Villa eines Freundes.
5: I have been under house arrest for the last 334 days, but haven't been charged.
6: Ich stehe jetzt seit 334 Tagen unter Hausarrest, obwohl keine Anklage gegen mich vorliegt.
3: Sie ist auch nie erhoben worden. Zu einer Verurteilung kommt es also auch nicht. Die Lage bleibt unklar. Assange drohen weiter 175 Jahre Gefängnis in den USA. Ecuador meldet sich. Der linke Regierungschef Rafael Correa bietet Assange als politisch Verfolgtem Asyl an. Im Herbst 2011 veröffentlicht WikiLeaks nach einem Datenleak, allerdings nicht als erste Plattform, nämlich nach Cryptome, zehntausende Originaldokumente, ungeschwärzt. Die Chefredakteure der Medienpartner, unter anderem Spiegel, New York Times und The Guardian, veröffentlichen daraufhin eine gemeinsame Erklärung. Sie kritisieren das unkontrollierte Veröffentlichen der Originaldokumente. Über die Frage, wie radikal die Transparenz sein darf, kommt es zum Bruch.
0: Weil Julian das als Verrat empfunden hat, so wie er immer jemand gewesen ist, der in Dimensionen und Kategorien von Freund und Feind denkt. Entweder ist man für ihn oder man ist gegen ihn. Und diese Form der Kritik, den die Chefredaktionen der beteiligten Medien damals mit dem offenen Brief zum Ausdruck gebracht haben, die empfand er als Verrat. Das endete in einer Schreierei und der Einstellung der Zusammenarbeit. Wir hatten bereits über ein weiteres Follow-up-Projekt gesprochen, bei dem wir dann nicht mehr dabei waren.
3: 2012 flieht Assange in die ecuadorianische Botschaft in London.
7: Physically, it is an isolated situation, like many prisoners.
6: Ich lebe isoliert wie ein Gefangener.
7: Face harder in some ways.
6: Vielleicht ist es härter.
7: There's no sunlight. There's no place to exercise.
6: Es gibt kein Sonnenlicht. Es gibt keinen Platz, sich zu bewegen.
7: It is difficult for my family.
6: Es ist schwierig, auch für meine Familie.
7: She has problems getting through all the police surveillance to see me.
6: Es ist schwer für sie, mich zu sehen.
4: Also, das ist ein 300 Quadratmeter Wohnung. Sein Zimmer war vielleicht 50 Quadratmeter. Das war eine funktionierende Botschaft. Da gab es da Botschaftssekretärinnen, also so Diplomaten, die da gearbeitet haben.
3: Assange hat regelmäßig Besuch von Unterstützerinnen und Unterstützern, Kollegen, Journalisten, Popstars.
4: Er hatte einen unglaublich vollen Terminkalender, also wo er da ständig Besuch hatte. Er hatte 8, 10 Termine am Tag. Man merkte aber schön die Isolation, man merkte schön die Einsamkeit. Also man merkte schön, also so eine, glaube ich, schon eine Einsamkeit, die man hat, weil man einfach nicht rausgehen kann. Es ist eine komische Einsamkeit. Ich weiß auch, am Anfang waren wir immer in sein Zimmer, wo er sein Büro hatte und so seinen ganzen Kram und so Geschenke aus seinem Geburtstag hatte und so überall hinhängend und so. Und dann hatte die Botschaft irgendwann mal das verboten, dass Gäste da reingehen. Und dann ist das dann offizieller geworden.
0: Die Kontrollen wurden intensiver. Anfangs waren die Ecuadorianer noch unterstützend. Das hat sich gewandelt. Der Raum, den er zur Verfügung hatte, wurde kleiner. In jeder dieser Räume ist irgendwann eine Überwachungskamera eingebaut worden, dass Julian Assange zum Schluss faktisch ein Gefangener in diesen Räumen gewesen ist, der mit wirklich minimalen Aussparungen auf der Toilette eigentlich 24/7, also rund um die Uhr, Gegenstand von Audio- und Videoüberwachung gewesen ist.
4: Also was ich schlimm und paranoid und crazy fand, hatte er immer so eine Art Störgeräusch gemacht für Abhörmaßnahmen. Das ist so ein Gerät angemacht, das war so ein lautes Ding. Und da musste man so im Prinzip unter oder über diese Störgerät sprechen. Und ich fand das paranoid und crazy und doof und es war unangenehm, mit jemandem so zu reden. Es stellte sich raus, dass tatsächlich dieser Raum die ganze Zeit abgehört war.
7: Thank you for that introduction, Tatiana.
3: Als Gast und Moderator ist der britische Investigativjournalist Joseph Farrell auf dem Kongress im März 2026 in Berlin. Seit 2010 ist er bei WikiLeaks. Sein Leben sei anders seitdem.
7: Anytime a freedom is removed, it feels like an abuse.
3: Jedes Mal, wenn einem eine Freiheit genommen wird, fühle es sich wie ein Missbrauch an, sagt Joseph Farrell. Allein die Tatsache, dass einem gesagt werde, du kannst nicht in die Vereinigten Staaten reisen. Eigentlich könnte er dorthin reisen, aber er würde wahrscheinlich nicht wieder herauskommen.
8: Hey, Stella. Hey, all right.
3: Und dann kommt Sara González de Barn ins Leben von Julian Assange. Sie unterstützt das juristische Team um ihn ab 2011. 2012 ändert sie ihren Namen. Aus Sara González de Barn macht sie Stella Morris. Zur Sicherheit.
4: Also mein erster Eindruck von Stella war immer damit zusammen, dass sie nie ihr Name so richtig gesagt hat. Und dass der Journalist, wenn jemand die Name nicht sagt, da bist du immer so, hä? Hä? Was ist hier los? Und so, warum erzählt sie ihr Name nicht? Also das bleibt wie in so einer Wunde, so, oder irgendwie so, wenn man was im Zahn hat und irgendwie so, hä? Also so, ich fand das entfremdend.
3: Im Mai 2017 stellt die schwedische Staatsanwaltschaft das Vorermittlungsverfahren im Falle der mutmaßlichen Vergewaltigung ein. Der Vorwurf des sexuellen Missbrauchs ist schon verjährt. 2 Jahre später werden die Ermittlungen nochmal aufgenommen, 6 Monate später endgültig beendet. Im August 2020 verjährt auch der Vergewaltigungsvorwurf. 2022 heiraten Stella Morris und Julian Assange. Ihre Söhne Gabriel und Max werden 2017 und 2019 geboren.
9: Er ist heute Morgen in der Botschaft von Ecuador festgenommen worden von der britischen Polizei. Er hatte zuvor seine diplomatische Immunität verloren. Die war ihm entzogen worden von Ecuador. Deshalb war er dort bisher natürlich nicht greifbar. Es war wohl eine gemeinsame Aktion, abgestimmt zwischen Großbritannien und Ecuador. Julian Assange ist jetzt in eine Polizeistation gebracht worden. In London wird heute noch vor Gericht erscheinen. Der britische Außenminister hat Ecuador gedankt für die Zusammenarbeit. Und es wird wohl keine Auslieferung geben, nicht in die USA, wo ihm ja wegen Geheimnisverrat wohl sogar die Todesstrafe hätte drohen können. Und dass man dem Land Ecuador eben auch in der Botschaft diese Garantie gegeben hat, dass er nicht ausgeliefert wird in ein Land, wo die Todesstrafe droht.
3: Am 11. April 2019 verhaftet die britische Polizei Julian Assange. Jeremy Hunt ist damals Außenminister in Großbritannien.
10: Niemand steht über dem Gesetz. Julian Assange ist kein Held. Er wollte über Jahre und Jahre nichts mit der Wahrheit zu tun haben. Es ist richtig, dass britische Gerichte nun über seine Zukunft entscheiden.
3: Assange, der befürchten muss, an die USA ausgeliefert zu werden, lässt sich aus seinem Versteck heraustragen. Vielleicht, weil er so schwach ist. Oder weil er die Polizisten ärgern will. Oder weil er die Methode für die öffentlichkeitswirksamste hält. Vor der Botschaft protestieren seine Unterstützer. Die Bilder gehen um die Welt. Assange kommt ins Hochsicherheitsgefängnis Belmarsh. Assange ist nicht für alle ein Held. Für einige nicht einmal ein Journalist. Für Jay Johnson, US-Politiker und früherer Minister für Heimatschutz zum Beispiel.
10: Es gibt die Behauptung, dass sein Handeln einer legitimen journalistischen Tätigkeit entsprach. Aber was einen Journalisten ausmacht, ist eine komplexe Frage in Zeiten des Internets. Also für mich ist er kein Held.
3: Holger Stark sieht im Fall Assange einen Präzedenzfall und einen Angriff auf die Pressefreiheit. Er setzt sich wiederholt öffentlich dafür ein, dass Julian Assange freigelassen wird.
0: Ich habe persönlich im Jahr 2022 einen offenen Brief initiiert, verfasst und dann auch die Chefredaktion der damals an der Publikation 2010 beteiligten 5 Medien zusammengetrommelt, also den Spiegel, den Guardian, Le Monde, El País und die New York Times, weil ich es eine Schande fand, dass ein Einzelner, der damals beteiligt war, nämlich Julian Assange, mit der vollen Härte der amerikanischen Supermacht verfolgt wird, während alle anderen Journalisten, Journalistinnen, die daran beteiligt waren, die etablierten Medienhäuser, nicht angeklagt gewesen sind. Ich finde, dass eine Form von Solidarität sich da ziemt. Deswegen habe ich mit relativ viel Aufwand und Mühe die beteiligten 5 Chefredaktionen dazu gebracht, diesen offenen Brief zu unterschreiben. Das heißt, das ging dann nur bis zu einem bestimmten Punkt. Und trotzdem war es ein wichtiges Signal, dass diese 5 großen Weltmedien sich solidarisch mit der Veröffentlichung dieser Dokumente damals und mit Julian Assange zeigen.
11: Vor dem Gerichtsgebäude in London hatten sich etwa 200 Unterstützerinnen und Unterstützer versammelt. Sie hielten Plakate hoch. Free Julian Assange und schiebt ihn nicht ab, stand da geschrieben.
3: Und dann kommt der Wendepunkt. 26. Juni 2024. In einem Gerichtssaal auf der Marianeninsel Saipan, einem US-Außengebiet im Pazifik, steht Assange vor Gericht, um sich schuldig zu bekennen. Schuldig der Spionage und des Geheimnisverrats. Die 62 Monate Haft, die darauf stehen, entfallen. Die letzten Jahre in Belmarsh werden angerechnet. Das Gericht stimmt dem Deal zu. Nach dem Schuldbekenntnis und wegen der bereits in Großbritannien verbüßten Haftstrafe kann der damals 52-jährige Julian Assange gehen.
0: Die Freilassung und insbesondere die Konditionen, der Deal, den er damals geschlossen hat, haben bei vielen investigativen Journalistinnen und Journalisten einen wirklich schalen Beigeschmack hinterlassen. Ich verstehe auf der einen Seite nur zu gut, dass Assange endlich frei sein wollte und dass er dafür auch bereit war, neben dem Preis, den er ohnehin schon persönlich gezahlt hat, auch einen Kompromiss einzugehen. Also persönlich vollstes Verständnis. Und trotzdem bleibt am Ende über, dass das Publizieren von dieser Art von Dokumenten ein Verbrechen sein kann unter bestimmten Bedingungen und bestimmten Konditionen. Und das setzt, so unik und so einzigartig dieser Fall sicherlich ist, natürlich Signale, die kein Journalist mögen kann.
7: So, I'm going to jump. We got two more things we got to cover. And one is the plea agreement, right?
3: John Götz fragt Stefania Maurizi, die italienische Journalistin, warum sich aus ihrer Sicht Julian Assange in den Anklagepunkten schuldig bekannt hat. War das eine Niederlage für WikiLeaks oder für Assange persönlich?
7: To plead guilty. What do you think?
1: I think the defeat was for journalism.
12: Diese Niederlage traf den Journalismus. Für ihn war es keine Niederlage. Er lebt noch. Er hätte völlig zerstört werden können. Die Trump-Regierung war fest entschlossen, ihn zu lebenslanger Haft zu verurteilen.
0: Der Deal sendet schon ein Signal, dass man am Ende einen Preis zahlt und dass kritischer Journalismus potenziell nicht alles darf. Und er sendet auch das Signal, dass unter anderen Umständen Julian Assange wahrscheinlich nicht freigekommen wäre. Insofern bleibt da leider eine kleine subtile Botschaft der Einschüchterung oder jedenfalls der Bedrohung. Ganz frei wären investigative Journalisten und Journalistinnen sich nicht davon machen können, wenn sie nochmal Weltnachrichten dieser Güte haben, die aus dem Inneren des amerikanischen Machtapparates stammen, diese dann unbefangen zu veröffentlichen, sondern sie werden den Fall Assange immer mitdenken müssen.
7: I am free today after years of incarceration because I pled guilty to journalism.
6: Ich bin heute nicht frei, weil das System funktioniert hat. Ich bin heute frei, weil ich mich nach Jahren der Inhaftierung schuldig bekannt habe, und zwar schuldig, Journalismus betrieben zu haben.
3: Julian Assange im Oktober des Jahres seiner Freilassung 2024 bei seinem Auftritt vor dem Europarat.
7: I pled guilty to seeking information from a source.
6: Ich bekannte mich schuldig, Informationen von einer Quelle eingeholt zu haben.
7: I pled guilty to obtaining information from a source.
6: Ich bekannte mich schuldig, Informationen von einer Quelle erhalten zu haben.
7: And I pled guilty to informing the public what that information was.
6: Und ich bekannte mich schuldig, die Öffentlichkeit über diese Informationen informiert zu haben.
7: I hope my testimony today can serve to highlight the weakness.
6: Ich hoffe, dass meine heutige Aussage dazu dienen kann, die Schwäche der aktuellen Schutzmaßnahmen aufzuzeigen.
7: And to help those whose cases are less visible.
6: Und den Journalisten zu helfen, deren Fälle weniger sichtbar,
7: but who are equally vulnerable.
6: Aber die ebenso gefährdet sind.
3: Assanges Heimat, seine Eltern, der australische Premierminister Anthony Albanese empfangen den verlorenen Sohn mit offenen Armen. Ein Foto zeigt Julian Assange lachend am Strand. Er trägt einen poolblauen Pullover und Hut. Im Arm links hat er seine Frau Stella, rechts von ihm sind seine zwei Kinder zu sehen, Jungs im Grundschulalter.
4: Ne, wenn ich das Bild da angucke, da bin ich einfach, also Mensch, er ist älter geworden. Das ist so meine erste Reaktion, ist einfach, wow, die Zeit. Warum ist er da so lange zurückgezogen? Ich meine, er hatte eine sehr reduzierte sinnliche Erfahrung, wo es keine Sonne gab, keine frische Luft, wo man nicht, die Augen nicht weit gucken könnte. Das schränkt ein. Wie ich ihn kenne, war ich eher besorgt, dass er gleich wieder anfängt zu arbeiten. Und dass er einfach Zeit mit seinen Kindern verbringt, die kennenlernt, weil er lernt, wie das ist, mit Kindern unterwegs zu sein. Also, dass Kinder eigene Priorität haben. Also, muss man damit umgehen, ja. Das ist da, wenn du das nie gemerkt hast, ist das eine Lernerfahrung, ja. Und dass er am Strand sitzt und einfach, das finde ich gut.
3: Seit seiner Freilassung lebt Julian Assange zurückgezogen in Australien. Julian Assange hat mit WikiLeaks das Versprechen radikaler Transparenz gegeben. Kann er das halten mit WikiLeaks? Kann er dem Journalismus, der Pressefreiheit noch helfen? Oder ist die Plattform tot?
13: So, what happened to WikiLeaks? How come it's not up and running now?
7: I don't have a good answer.
14: Auf diese Frage habe ich keine gute Antwort.
7: The website is up.
14: Die Website ist online.
7: There's lots of other documents about Putin,
14: es gibt noch viele Dokumente über Putin, über das syrische Regime, über die Republikaner. Es gibt die Kissinger-Akten. Es ist ein gigantisches Archiv der amerikanischen Geschichte.
13: Ist WikiLeaks dead?
1: I don't think WikiLeaks is dead.
3: Stefania Maurizi denkt nicht, dass WikiLeaks tot ist.
13: But the listener, the German listener is like, well, wait a minute, does WikiLeaks exist? Is it alive?
1: WikiLeaks exists. WikiLeaks exists, still exists, absolutely. The idea and the mission of WikiLeaks.
12: Die Idee und die Mission von WikiLeaks sind heute wichtiger denn je. Es ist nicht das Ende der Geheimhaltung, wie viele uns weismachen wollen, nur weil man Israels Gräueltaten auf TikTok sehen kann. Es ist definitiv nicht das Ende der Geheimhaltung, des Missbrauchs, der Staatsgeheimnisse. Ob Julian und die Journalisten von WikiLeaks weitermachen, weiß ich nicht.
15: I'm Kristin Hrafnsson, Icelandic investigative journalist. I joined WikiLeaks in 2010.
3: Der Isländer Kristin Hrafnsson war 2010 bis 2017 Sprecher von WikiLeaks. Heute ist er Chefredakteur von WikiLeaks und Sprecher auf der Konferenz in Berlin.
15: Of course, there are a lot of secrets that need to be exposed.
3: Natürlich gäbe es viele Geheimnisse, die aufgedeckt werden müssen. Sie seien anderer Art als früher, vielleicht sogar wichtiger. Bedarf gäbe es, der Markt sei hungrig. Die Rolle von WikiLeaks in der Zukunft? Kristin Hrafnsson hofft, dass die WikiLeaks-Methode auch in Zukunft inspiriert. Die Veröffentlichung der 2-3 Millionen Epstein-Files sei im Grunde eine von WikiLeaks inspirierte Veröffentlichung. Eine durchsuchbare Datenbank mit riesigem Datenbestand, in den sich die Leute vertiefen. Woran arbeitet WikiLeaks heute? Woran arbeitet Julian Assange?
7: Like with Julian having come out of prison, he is looking at the situation that we are at the moment in this world.
3: Julian betrachte erstmal die gegenwärtige Situation, sagt Joseph Farrell.
7: The geopolitics, the pending wars, the rise of AI.
3: Die Kriege, den Aufstieg von KI. Um zu klären, was zu tun sei, wie der Umgang mit der Welt aussehen soll, müsse noch viel getan werden. WikiLeaks habe die Art und Weise, wie traditionelle Medien mit großen Datensätzen umgingen, auf eine neue Ebene befördert, vor 16, 20 Jahren.
7: There is a next. Yeah. Watch the space.
13: And if I was trying to explain it to my 17-year-old son about what's next, what would I say?
7: So to say to your son, you would say they're going to, it's going to be the WikiLeaks 2.0.
3: Wenn er, John Goetz, seinem Sohn sagen wollte, was kommt, dann wäre das so etwas wie WikiLeaks 2.0.
7: It will be new and groundbreaking and never done before for this time.
3: Es werde neu und bahnbrechend sein und noch nie dagewesen. Den Kongress in Berlin hat Julian Assange nicht besucht. Stella Assange hat dort gesprochen, aber kein Interview gegeben. Sind die realen Konsequenzen von WikiLeaks 1.0 WikiLeaks 2.0? Was macht das mit der Demokratie, wenn der Journalismus verstummt und die Macht unüberwacht ist?
4: Die Vorstellung, dass eine kleine Gruppe von Journalisten die US-Regierung lähmen könnte, mindestens bei ihrer Außenpolitik über mehrere Monate, ist auf jeden Fall der größte Leistung von WikiLeaks.
0: Julian Assange war in den Jahren in der Botschaft, vor allem in den letzten Jahren in der Botschaft, ein politischer Gefangener. Er war dann im wahrsten Sinne des Wortes ein politischer Gefangener, als die Briten ihn festgenommen haben und nicht haben gehen lassen, weil das Vergehen, dessen er im Kern beschuldigt wurde, das Publizieren von vertraulichen Regierungsdokumenten war, die Missstände offengelegt haben, die Fehlverhalten der amerikanischen Regierung dokumentiert haben. Das ist im besten Sinne die Aufgabe von Publizistik, die Aufgabe von Journalisten.
4: WikiLeaks war ein großer Schritt für den Journalismus. Es ist aber auch gleichzeitig ein Beispiel, wenn die US-Regierung jemanden zerstören will, die haben allerlei Methoden, das zu tun. Also WikiLeaks ist ein toller Fall, weil es zeigt dir, wie tatsächlich Markt funktioniert.
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9: Es ist 14 Uhr. Die Nachrichten des Bayerischen Rundfunks mit Florian Schwarz. Die Übersicht. Wagen will Einstufung für Pflegegrade ändern. CDU in Baden-Württemberg stimmt Koalitionsvertrag zu. Europäische Union feiert Europatag. Das Wetter in Bayern, Sonne und Wolken bei 17 bis 24 Grad. Berlin. In der Pflegeversicherung droht laut Bundesgesundheitsministerin Warken im kommenden Jahr ein Defizit von 7,5 Milliarden Euro. Der Rheinischen Post sagte sie, 2028 könnten weitere 15 Milliarden Euro fehlen. Grund dafür sei, dass zunehmend mehr Menschen als pflegebedürftig eingestuft würden. Seit Einführung des neuen Pflegebedürftigkeitsbegriffs 2017 habe sich die Zahl der Anspruchsberechtigten verdoppelt und liege mit über 6 Millionen Menschen weit höher als ursprünglich prognostiziert. Darunter seien etwa auch Kinder und Jugendliche mit ADHS. Der Vorsitzende der Stiftung Patientenschutz, Brüsch, kritisierte Warkens Aussage scharf. Er warf der Ministerin so wörtlich Volksverdummung vor, da nur 2% der pflegebedürftigen Kinder und Jugendliche seien. Korntal Münchingen. Die CDU in Baden-Württemberg hat den Koalitionsvertrag mit den Grünen angenommen. Auf dem Parteitag stimmten die Delegierten mehrheitlich dafür, einer enthielt sich. Zuvor hatte der Vorsitzende der CDU in Baden-Württemberg, Hagel, für den Vertrag und für die Zusammenarbeit mit den Grünen geworben. Man werde koalieren, aber nicht fusionieren, so Hagel. Die Landtagswahl im März hatten die Grünen mit ihrem Kandidaten Özdemir mit 30,2% knapp vor der CDU gewonnen. Sie erhielt 29,7% der Stimmen. Die Grünen wollen ebenfalls heute über den Vertrag abstimmen. Für Dienstag ist dann die konstituierende Sitzung angesetzt. Am Mittwoch soll Özdemir als Ministerpräsident gewählt werden. Tel Aviv. Die Kämpfe zwischen Israel und der Hisbollah-Miliz im Libanon gehen weiter. Das israelische Militär hat erneut Einwohner mehrerer Ortschaften im Südlibanon dazu aufgefordert, das Gebiet zu verlassen. Laut Armee sollen sich die Menschen mindestens 1 Kilometer entfernen und auf offenes Gelände begeben. Eigentlich gilt seit dem 17. April eine Waffenruhe mit der Hisbollah-Miliz. Allerdings kommt es trotzdem immer wieder zu gegenseitigen Angriffen. Erst gestern hat die Hisbollah eigenen Angaben zufolge wieder Raketen und Drohnen auf israelische Militärstützpunkte abgefeuert. Bad Aibling. Der bayerische Wirtschaftsminister und Freie Wählerchef Aiwanger hat der Bundesregierung und der Europäischen Union Versagen vorgeworfen. Auf dem Parteitag der Freien Wähler sagte er, der Bund schaffe es nicht, die Probleme des Landes zu lösen und führte als Beispiel die Grundsicherung an. Das sei nur ein neuer Name für das Bürgergeld, so Aiwanger. Außerdem forderte er einen Gewerbediesel, der ähnlich wie ein Agrardiesel funktionieren soll. Der EU warf er vor, mit dem sogenannten Green Deal die Wirtschaft zu schwächen. Berlin. Zum heutigen Europatag gibt es in mehreren Städten Feiern und besondere Beleuchtung. Unter anderem in Frankfurt am Main, Bonn, Leipzig und Freiburg stehen Bühnenprogramm und Podiumsdiskussionen auf dem Plan. Außerdem sollen am Abend Gebäude in den europäischen Farben, also blau und gelb, angeleuchtet werden. In München zum Beispiel das Rathaus, der Olympiaturm und die Allianz Arena. In Berlin das Brandenburger Tor. In Brüssel und in Luxemburg kann man EU-Institutionen besichtigen. Am 9. Mai 1950 hat der damalige französische Außenminister Schumann eine neue Form der Zusammenarbeit in Europa vorgeschlagen. Letztlich entstand daraus die EU. Das Wetter in Bayern. Am Nachmittag und Abend sonnig mit einigen Wolkenfeldern, an den Alpen einzelne Schauer und Gewitter und auch in Teilen Schwabens Gewitter möglich. Höchstwerte 17 bis 24 Grad. In der Nacht kühlt es ab auf 10 bis 5 Grad. Morgen anfangs sonnig oder nur leicht bewölkt, ab Mittag dann mehr Wolken und örtlich Schauer und Gewitter bei 20 bis 25 Grad. Am Montag überwiegend bewölkt, windig und regnerisch, es wird kühler. Soweit die Nachrichten, die Zeit 14.04 Uhr. Der Blick auf die Straßen. A9 München Richtung Nürnberg zwischen Manching und Denkendorf 3 Kilometer Stau. Und die A92 München Richtung Deckendorf ist zwischen Oberschleißheim und Unterschleißheim wegen Bauarbeiten bis Sonntag früh gesperrt. Es staut sich ab dem Dreieck Feldmoching. Es gibt eine Umleitung über die U3. Soweit der Service.
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10: Ihre Geschichte ist bislang nicht oft erzählt worden. Die Geschichte der Roma. Jetzt gibt es ein besonderes Buch über sie von Madeleine Potter aus Schottland. Es ist ihre eigene Geschichte, die ihres Volkes. Willkommen, sagt Nils Beintger.

0: Bruder.
1: Die Tücken der Türklingel, Ding, Deng, Dong. Die Roma-Band Karl aus Belgrad im Salon auf Bayern 2.
2: Reglos stand ich da. In der eiskalten Luft war mein Atem zu sehen. Ich war perplex. Natürlich hatte ich schon einmal Wohnwagen gesehen, aber erst als ich sie so aufgereiht auf dem Feld stehen sah und die Kinder mit einem kleinen Hund spielen hörte, begriff ich, dass die Tradition des Umherziehens hier immer noch gepflegt wurde. Die Erkenntnis, dass ich das selbst nie erleben würde, ging mir an diesem Morgen durch Mark und Bein. Ich verspürte eine sonderbare Zugehörigkeit zu der Vergangenheit, von der ich abgeschnitten war, und eine Art Stolz auf die Geschichte, die sich nicht recht nach meiner eigenen anfühlte.
1: Und sie erzählt uns diese, die eigene Geschichte. Madeleine Potter, aus einer Roma-Familie in Rumänien stammend, heute in Großbritannien, in Edinburgh lebend. Hier berichtet sie, wie sie zufällig Nomaden begegnet ist. Die Roma heißt Madeleine Potters Buch, eine Geschichte von Identität und Widerstand. Geschichtsbuch, Chronik verschiedener Reisen in Europa und den USA, Selbsterkundung. Ein besonderes Buch und eine besondere Reise. Wir wollen ihr ein Stück folgen im Podcast Buchgefühl in ARD Sounds mit Nils Beindker und vor allem mit Madeleine Potter.
3: I wanted to understand where I fit in within this history of Romani groups and Romani people.
4: Ich wollte verstehen, wo ich in dieser Geschichte der Roma stehe. Jemand, der in Rumänien geboren wurde und dort aufgewachsen ist und jetzt in einem anderen Land, in Großbritannien, lebt. Jemand, der gerne reist und es genießt, neue Orte und neue Kulturen kennenzulernen. Ich komme darauf zurück, wie wir Geschichte verstehen. Wir denken, Geschichte ist etwas, das geschehen ist. Aber Geschichte ist etwas, das geschieht. Sie ist etwas, das andauert. Sie ist nicht vergangen. Sie wirkt immer in die Gegenwart hinein.
1: Madeleine Potter ist eine Geschichtensammlerin. Ihr Buch über die Roma, über ihr Volk, zeigt das auf schöne Weise. Zu historischen Forschungen, zu Porträts und Reiseberichten kommen Märchen und Sagen der Roma. Als Literaturwissenschaftlerin an der Universität von Edinburgh hat sich Madeleine Potter insbesondere mit der schwarzen Romantik und der Schauerliteratur beschäftigt. Man spürt, wie sehr ihr Herz dafür schlägt. Nun ist sie Historikerin in eigener Sache. Wie kam es zu diesem Buch, wollte ich von ihr wissen.
3: Yeah, and thank you very much for taking the time to talk to me. So it was a very gradual process.
4: Das war ein längerer Prozess. Es begann damit, dass ich das Leben und die Welt beobachtet habe als junge Romni und Migrantin aus Rumänien, in Großbritannien und an der Universität, wo ich meinen Doktortitel machte. Die Roma waren kaum sichtbar.
3: Growing up in Romania, people knew who the Roma were.
4: In Rumänien wussten die Menschen, wer die Roma sind. In Großbritannien gab es hingegen viel Verwirrung, vor allem auch im Zusammenhang mit den Irish Travellers. Die Geschichte der Roma war vergraben, kaum bekannt. Ich begann immer mehr darüber zu sprechen. Und das tat ich über die Medien, die mir zur Verfügung standen, die sozialen Medien.
3: Essentially social media. It was Twitter back then, X today. And then I was just speaking about sharing historical facts about the Roma.
4: Ich habe Fakten zur Geschichte der Roma geteilt, über ihre Kultur und auch über mich selbst. Und das wurde immer mehr. Ich wurde eingeladen, Blogbeiträge für eine antirassistische Plattform zu schreiben, von der Universität Edinburgh, noch bevor ich dort arbeitete. Schließlich hat mein wunderbarer Agent Matt Turner gesagt, ich glaube, du hast etwas zu erzählen. Willst du das vielleicht in einem Buch tun? Und ich dachte, ja, das war die Vorgeschichte.
3: And I thought, yeah, that sounds brilliant. So imagine I had a couple of discussions, and so that was the very early start. And then we discussed, you know, possible formats. We both knew.
4: Wir haben über mögliche Formate nachgedacht. Uns beiden war klar, dass das Buch eine hybride Gestalt haben sollte. Ich wollte die Erfahrungen auf persönliche Weise erzählen und über die Roma in ihrer eigenen Perspektive sprechen. Es ging darum, ihre Geschichte oder die Geschichten zum Leben und ans Licht zu bringen. Das waren die ersten Schritte.
1: Ihr Buch richtet sich nicht nur an die Roma. Trotzdem wollen Sie diese Geschichte insbesondere auch für Sie, für die Roma erzählen. Warum war Ihnen das wichtig?
3: Yeah, it's an identity-affirming process. I've found myself that I've learned so much.
4: Es geht um die Auseinandersetzung mit der Identität. Allein durch die Recherchen für dieses Buch habe ich so viel gelernt. Das ist so interessant. Wenn man als Romni oder Rom aufwächst, kann man denken, es gehe nur um Tragödien, um Unterdrückung, Rassismus, Versklavung und Völkermord. Das ist aber nicht alles. Und das ist das Schöne. Es ist auch, trotz allem, eine Geschichte des Überlebens. Und es geht darum, Trost in dieser Geschichte zu finden, sie zu feiern und stolz auf sie zu sein.
3: For Romani people, especially young Romani people, young Romani children today, to grow up feeling happy and proud of.
4: Für die Roma, gerade für Kinder und Jugendliche, ist es heute wichtig, glücklich und mit Stolz auf die eigene Kultur aufzuwachsen. So oft verstecken sich Romnia und Roma. Sie wollen nicht preisgeben, wer sie sind, weil sie sich marginalisiert fühlen und etwa denken, sie bekommen keine Arbeit. Sie schämen sich, ihre Sprache zu sprechen. Und das ist nicht gut. Sie sollten selbstbewusst sein und zeigen, wer sie sind. Und sie sollten das mit der Gesellschaft teilen und nicht isoliert im Verborgenen leben. Sie sollen an der Gesellschaft teilhaben und ihre Freude zeigen, Romnia und Roma zu sein. Die kulturelle Selbstvergewisserung ist so wichtig. Das will ich insbesondere jungen Menschen mitgeben auf ihrem Weg in die Welt.
3: Affirmation, cultural affirmation. So I think that's quite important for me to give to Romani, especially young Romani people today growing up.
1: Nicht Roma denken, die Roma, das ist eine einzige Gemeinschaft, ein einziges Volk, eine Gruppe. Das stimmt aber überhaupt nicht, wie Sie erinnern, Madeleine Potter. Es gibt verschiedene Gruppen, Kulturen und Identitäten. Sie selbst etwa gehören zu den Calderasch, einer Gruppe, in der unter anderem das Kupferschmieden eine große Rolle spielt. Was macht die Kultur und Identität der Calderasch aus?
3: Yeah, so it is. People tend to think of the Roma as one ethnic minority, but actually it's got various subgroups. So yeah, the Calderasch were traditional coppersmiths.
4: Die Menschen neigen dazu, die Roma als eine einzige ethnische Minderheit zu betrachten. Tatsächlich gibt es sehr verschiedene Untergruppen. Die Calderasch waren traditionell Kupferschmiede. In Rumänien zählen sie bis heute zu den besonders traditionellen Gruppen der Roma. Sie stellen Töpfe und Pfannen her und arbeiten eben mit Kupfer. Und sie haben, wie jede Untergruppe, eigene Trachten oder auch eigene besondere Frisuren. Vor allem aber war das Handwerk des Kupferschmiedens für sie bedeutend. Und so ist es bei jeder Gruppe. Bei den Calderasch und auch bei anderen Roma-Gruppen in der Balkanregion entstand auch die Kris, eine eigene Form der Rechtsprechung. Sie wird in den traditionellen Gruppierungen praktiziert und widmet sich der Konfliktlösung innerhalb der Gemeinschaften. Bei der Arbeit am Buch entdeckte ich, Angehörige der Calderasch-Roma sind nach Südamerika ausgewandert und haben die Kris dort eingeführt, in Südamerika. Das ist sehr spannend.
3: And they've taken the Kris to South America, which was quite interesting for me to find out. There are all these differences, but
4: es gab viele Unterschiede. Das ist bis heute so. Die verschiedenen Gruppen sind alle miteinander verbunden.
3: Different groups are absolutely related.
1: So viele wichtige Geschichten zu entdecken in Madeleine Potters Buch Die Roma. Laura Mehr hat daraus für den Literaturpodcast Buchgefühl gelesen. Eine erste Passage führt uns zurück in die Kindheit von Madeleine Potter.
0: Schon in ganz jungen Jahren faszinierte mich die Welt der Fiktion. Mein Großvater holte mich jeden Tag von der Kita ab und erzählte mir auf dem Heimweg durch die trostlosen Straßen eine Geschichte. Ich wünschte, ich könnte mich genauer an sie alle erinnern. Eine handelte von einer Familie von Weihnachtsbäumen, die in der Angst, gefällt und voneinander getrennt zu werden, alles tun, um nicht schön auszusehen. Eine andere handelte von einem Mann auf einem Pferd, der Kirschen zu pflücken versucht, dabei aber vergisst, sein Pferd anzuhalten und so die Zweige des Kirschbaums nie zu fassen bekommt. Zu Hause verbrachte ich die meiste Zeit damit zu lesen und von Reisen in fremde Gegenden wie Tom Sawyers und Huckleberry Finns Mississippi-Delta oder das Wunderland aus Lewis Carrolls Alice-Büchern zu träumen. Zwar träumte ich vom Reisen, Doch weder ich noch die anderen Roma-Kinder, mit denen ich aufwuchs, wussten, dass unsere Community noch bis vor gar nicht allzu langer Zeit ein nomadisches Leben geführt hatte. In meiner Kindheit in Rumänien der 1990er Jahre wurde kaum über die Geschichte der Roma gesprochen. Wir hatten die Sagen und Geistergeschichten, die Märchen von den Reisenden, die auf verfluchtem Land ihr Lager aufschlagen und von einem treuen Hund vor Dämonen beschützt werden, die Geschichte vom Musiker, der, nachdem er 3 Tage und Nächte lang ununterbrochen musiziert, vor lauter Erschöpfung von seiner Pferdekutsche fällt. Die Sage, laut der, als Gott einst seine Gaben an die Völker der Welt verteilte, die Roma, weil sie zu spät kamen, die ganze Erde geschenkt bekamen, um auf ihr umherzustreifen. Aber diese Erzählungen waren genauso weit weg von mir wie die von Alice oder den 3 Musketieren. Erst in meinen 20ern entdeckte ich nach und nach die Geschichte der Roma und wie sie mit der meiner eigenen Familie zusammenhing. Meine Familie war vor allem im 2. Weltkrieg von Vertreibung und Trauma betroffen. Es gab Dinge, von denen ich wusste, Dinge, die ich annahm und Dinge, über die nicht gesprochen wurde. Einige meiner Verwandten, die damals im Osten der Slowakei lebten, wurden nach Dachau geschickt. Manche überlebten. Manche nicht. Andere wurden aus Rumänien nach Transnistrien deportiert. Als ich sie in einem Holocaust-Online-Archiv entdeckte, wurde die Vergangenheit plötzlich sehr real. Ich starrte auf ihren Namen in einer Liste nomadisch lebender Roma, die aufgegriffen und deportiert worden waren. Meine Großtante nichts als ein Name in einer Akte und der Schrecken durchfuhr mich. Ich wünschte mir, ich hätte sie gekannt. Mehr über ihr Leben erfahren. Doch im selben Moment begriff ich etwas, über das ich bis dahin nicht einmal nachgedacht hatte. Meine Großtante und andere Familienangehörige waren noch NomadInnen gewesen. Schlagartig wurde die Geschichte der Roma lebendig und sie betraf mich. All das war noch nicht lange her. Und wären die Dinge anders verlaufen, wären die Roma im 2. Weltkrieg nicht rassistisch verfolgt worden, hätte das kommunistische Regime die umherziehenden Roma nach dem Krieg nicht gezwungen, sich niederzulassen, hätte möglicherweise auch ich nomadisch gelebt. Das fühlte sich zugleich nah und doch abseitig an. Der Verlust des Nomadentums in Rumänien veränderte die Roma-Communities und ihre Identität grundlegend. Statt in ihren Vardos zu reisen, bezogen sie Häuser, von denen manche aufwendig gestalteten Palästen glichen. Hatten sie zu Zeiten des Reisens noch an ihren von Pferden und Kutschen umringten Lagerplätzen gesungen und getanzt, feierten sie ihre Feste jetzt an langen, drückend heißen Tagen in den Hinterhöfen von Mietwohnblöcken. Das Erstaunlichste daran ist, wie rasch wir unsere Vergangenheit vergessen haben. Trotz der Geschichten vom Reisen, die ich als Mädchen hörte, verband ich die Gegenwart nie mit einer verlorenen Vergangenheit. Ich dachte nie darüber nach, wie die heutigen Roma-Communities von der Geschichte geprägt worden waren oder welche Überschneidungen es zwischen unserer und der Geschichte jener Gruppen geben mochte, die nach wie vor nomadisch lebten. Wir haben Indien vermutlich vor rund 1500 Jahren verlassen. Die Verwendung von »wir« suggeriert hier Vertrautheit und Nähe, als wäre es gestern erst geschehen. Und tatsächlich fühle ich mich meinen Vorfahren auf eigentümliche Weise verbunden, gleich wie viele Jahre zwischen uns liegen. Die Legenden der Roma liefern verschiedene Ansätze für unsere Herkunft. Einige besagen, die Roma seien aus Ägypten gekommen. Andere, sie seien die verlorenen Stämme Israels. Ich schenkte diesen Behauptungen keine große Aufmerksamkeit, bis mein Großvater mir eines Tages erzählte, dass die Roma in Wahrheit aus Indien gekommen seien. Damals forschte ich nicht weiter nach, doch als Erwachsene erschien mir diese Verbindung immer logischer, und ich begann mich zu fragen, warum die Roma Indien verlassen haben könnten. Vielleicht dachten sie angesichts der andauernden Verfolgung ihres Volkes, es würde ihnen anderswo besser ergehen. Nun wollte ich auch wissen, was nach der Auswanderung aus Indien geschehen war und wie es sie an so viele verschiedene Orte verschlagen hatte. Aber vor allem wollte ich wissen, wie ich mich selbst in diese Geschichte einfügen konnte. Für viele von uns sind unsere Vergangenheit und unsere Geschichten über Zeit und Ort hinweg miteinander verbunden. Die Roma sind heterogen. Es gibt viele Untergruppen. Innerhalb der Nazia, Nationen, gibt es die Vizas oder Vici, Familienverbände, wovon eine jede ihre eigenen Bräuche und Traditionen hat. Da sind die Romanichel in Großbritannien und anderen englischsprachigen Ländern wie Australien und Kanada. Ihre Sprache, das Anglo-Romani, vermischt Elemente beider Kulturen. Da sind die Sinti in Mitteleuropa, zumal im deutschsprachigen Raum, und die Calais auf der Iberischen Halbinsel. Dann gibt es noch meine eigene Vica, die zur Gruppe der weit über den Balkan verstreuten Kaldarasch gehört. Roma werden häufig als eine ethnische Minderheit beschrieben. Doch viele Roma-Communities verstehen Roma als breit gefächerte Identität, die bis zu unseren indischen Vorfahren zurückreicht. Ja, wer die Roma als eine einzige Ethnie sieht, blendet das regelrechte Mosaik der Roma-Untergruppen aus. Ein Faden verbindet uns alle miteinander, den ich mir als eine Kette von über die ganze Erde verstreuten Lichtern vorstelle. Und jedes dieser Lichter erstrahlt in seiner ganz eigenen Schönheit. Nicht alle Untergruppen der Roma verwenden dieselben Begriffe zur Selbstbezeichnung. Und die Sprache Romani oder Romanes weist zahlreiche Dialekte auf. Doch trotz der Verstreuung und Heterogenität bleiben unsere Vergangenheiten unauflösbar miteinander verwoben. Die gesamte Geschichte unserer Erfahrungen, Kultur und Traditionen hat die heutige Identität der Roma geprägt. Sie hat aber auch eine dunkle Seite. Seit Jahrhunderten erfahren wir als Individuen und als Gemeinschaft Hass und Verfolgung.
1: Der Podcast Buchgefühl mit Madeleine Potters Buch Die Roma, eine Geschichte von Identität und Widerstand. Hier gelesen von Laura Mehr. Gleich mehr darüber im Salon auf Bayern 2. Hier folgen wir Rosalia, der großen Sängerin aus Katalonien. 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

0: Bayern 2 und der Salon mit dem Podcast Buchgefühl und Madeleine Potters Die Roma, die Geschichte ihres Volkes. Das Buch verbindet Geschichtsschreibung und Reiseerzählungen. Madeleine Potter ist durch verschiedene Länder Europas und durch die USA gereist und berichtet von ihren Erfahrungen. Hier ist sie in England unterwegs und erzählt unter anderem von einem großen Fest der Roma dort. Es liest Laura Mehr. Regie Irene Schuck, Technik Wolfgang Lösch.
1: Wir wissen, dass wir fast überall, wohin wir gehen, eine Minderheit sind. Doch es gibt einen Ort, wo die Roma einmal im Jahr ausnahmsweise in der Mehrheit sind, wo sie eine Woche lang unter ihresgleichen sein können und in der großen Gemeinschaft Sicherheit und Freude finden. Es ist Anfang Juni und Manchesters Dächerlandschaft zeichnet unregelmäßige Konturen in den Himmel. Voll kindlicher Vorfreude kaufe ich an der Piccadilly Station die Fahrkarte nach Appleby in Westmoreland. Die Begeisterung wächst, als ich mich am Ende der dreistündigen Fahrt meinem Ziel nähere und die ersten Vardos erspähe, die türkisgrün in der Sommersonne strahlen. Beim Aussteigen weiß ich nicht, in welche Richtung ich gehen muss, aber das Pferdegetrappel auf dem Asphalt weist mir den Weg zum River Eden. Der Markt hat gerade erst begonnen und es sind noch nicht so viele Menschen da. Ich setze mich auf die Wiese und lasse den Anblick auf mich wirken. Appleby ist für viele britische Roma ein beinahe heiliger Ort. Dennoch ist der jährliche Markt, und das ist wichtig, keine reine Roma-Veranstaltung, sondern ein bis heute funktionierender Pferdemarkt, auf dem Handel getrieben wird. Ich lächle, als ein Kind versucht, mir ein Pony zu verkaufen. Wohl aber ist es ein Fest verschiedener Nomadenkulturen. Das Gras am Ufer des Eden ist weich. Immer mehr Menschen strömen in den Ort. Es dauert nicht lange und er ist voll von Roma, Travelers und ihren Pferden. TouristInnen drängen in Scharen auf die Brücke, um mit ihren High-End-Kameras die besten Bilder einzufangen. Von der Flussrampe her ist Hufgetrappel zu hören. Ein Mann reitet behutsam mit seinem Pferd in den Fluss hinein. Dann steigt er ab, streichelt dem Pferd die Mähne, nimmt etwas Wasser und besprenkelt damit fast wie bei einer Taufe zärtlich den Kopf des Tieres. Der Brauch will es, dass die Pferde gewaschen werden, bevor sie verkauft werden können. Seit geraumer Zeit ist Billy Welch, der Scherer Rom oder Hauptrom, die bestimmende Person auf dem Markt von Appleby. Als Vaterfigur für die Community setzt er alles daran, die alten Bräuche des Reisens zu ehren und aufrechtzuerhalten. Welchs Aufgabe besteht wie die anderer Führungspersonen der Roma in der liebevollen Unterstützung und beharrlichen Vertretung der Community nach außen. Und das heißt vor allem, auf die Bedrohungen, denen sich die Roma gegenübersehen, hinzuweisen. Seit Jahrzehnten engagiert er sich bei der Durchführung des Markts, den er als das Mekka der umherziehenden Roma Großbritanniens, als die wichtigste Veranstaltung im Kalender von Gypsies und Travelers und ja, als heiliges Ereignis bezeichnet. In Medienaufnahmen steht er gewöhnlich mit ernstem Blick vor einem Vardo, manchmal auch vor einem motorisierten Wohnwagen. Tatsächlich stehen viele Vardos auf den Feldern rund um die Stadt, um von

0: den MarktbesucherInnen bewundert zu werden. Der Wardo hat klassischerweise eine Länge von 3 bis 4 Metern. Das Innere ist also nicht groß, dabei aber prunkvoll ausgestattet. In roten, goldenen und grünen Farben. Ein Beleg dafür, wie sehr die Roma ästhetischen Ausdruck schätzen. Das Bett steht an der Wand zur rückseitigen Veranda. An den Längswänden gibt es Sitze, einen Ofen mit Ofenrohr und eine Kommode. Der Wardo ist nicht nur atemberaubend schön, sondern auch robust und behaglich. Das elegante Bogendach beschließt den warmen häuslichen Raum und bietet Schutz vor jedem Wetter. In seiner Mischung aus Praktikabilität und Anmut stellt der Wardo eine der schönsten Ausdrucksformen der Roma-Kultur dar. Heutzutage leben nur noch wenige reisende britische Roma in Wardos, da viele auf bequemere und größere Wohnwagen umgestiegen sind oder sich dauerhaft niedergelassen haben. Doch einmal im Jahr werden die Wardos in ihrer ganzen Zierde stolz beim Markt von Appleby vorgeführt. Die Roma-Kultur schätzt das Zurschaustellen von Luxus. Ein Aspekt unseres Lebens, der von Außenstehenden oft missverstanden und für ordinär und kitschig gehalten wird. Und der Wardo ist das perfekte Beispiel für das ausgefeilte, feine Handwerk und die Kunstfertigkeit der Roma. Seine ornamentale Ästhetik birgt eine große Vielfalt an Traditionen und Überzeugungen. Manche Roma-Gruppen sehen Schlangen als gutes Omen an, was vielleicht auf unser indisches Erbe zurückgeht, und so finden sie sich oft auf die Außenwände des Wardos gemalt. Aber auch andere Motive, wie Pferde, Hasen, Vögel, Früchte und Reben finden sich dort, eingerahmt von geschwungenen Formen und mit Blattgold verziert. Das stolze Ausstellen der Wardos beim Markt von Appleby hilft jungen Roma, ihre Herkunft und ihr Erbe kennenzulernen, eine Verbindung dazu herzustellen und sie zu pflegen. Es mag merkwürdig klingen, wenn Billy Welch Begriffe wie »heilig« für den Markt verwendet. Doch wir sollten uns vor Augen halten, dass religiöse Feste auf der ganzen Welt schon immer dem Gedenken und Zusammenkommen der Menschen gewidmet sind. Anders als diese folgt der Markt allerdings keinem bestimmten Ablauf an Ritualen. Es gibt weder organisierte Veranstaltungen noch ein offizielles Programm. Stattdessen treffen sich die Menschen, um beisammen zu sein, einander Geschichten zu erzählen, die Pferde und Wardos herzuzeigen und an Marktständen mit Waren zu handeln. Durch das Aufeinandertreffen verschiedener Generationen können hier traditionelle Lebensweisen von den Alten an die Jungen weitergegeben werden. Und der Markt liefert mutmachende Belege dafür, dass die Roma in Großbritannien ihren Traditionen nach wie vor treu bleiben. Das Nomadentum ist Teil unserer Geschichte. Und als Romney betrauere ich, dass es uns so gewaltvoll genommen wurde. Trotzdem werden wir immer wieder an unsere frühere Lebensweise erinnert. So vermitteln uns beispielsweise etliche Sprichwörter die Weisheit der Reisenden. Hör nicht auf die, die lange gelebt haben, sondern auf die, die lange umhergezogen sind.
1: Während des Zweiten Weltkriegs wurden die Roma zu Opfern der nationalsozialistischen Vernichtungspolitik. Mit den Wörtern Poraimos oder Samudaripen wird der Genozid an ihnen beschrieben. Zwischen 200 und 500.000 Roma wurden von den Deutschen ermordet, schreibt Madeleine Potter in der Geschichte ihres Volkes, darunter auch Angehörige ihrer Familie. Wie, wollte ich von ihr wissen, sind die Deutschen vorgegangen?
2: So the Roma and Sinti population were targeted on racial grounds for extermination, much like the Jewish population, unfortunately.
3: Die Roma und Sinti wurden aus rassistischen Gründen zu Opfern der Vernichtungspolitik. Ganz ähnlich wie leider auch die jüdische Bevölkerung. Sie wurden in Vernichtungslager deportiert. Sie haben die Zahl der Ermordeten genannt. Es sind zwischen 200.000 und 500.000, vielleicht auch mehr. Das ist jedenfalls die Größenordnung, mit der wir im Moment rechnen. Ich schreibe im Buch auch darüber. Es gibt eine Diskussion über die Notwendigkeit eines Begriffs, der speziell für den Genozid an den Roma steht. Poraimos wurde vorgeschlagen. Dieser Begriff wird nicht von allen akzeptiert, weil er in einigen Dialekten einen ganz leicht vulgären Beiklang hat. Der andere Begriff ist Samudaripen. Er bedeutet vollständige Tötung. Es war sehr schwierig. Es dauerte lange, bis das Leid anerkannt wurde. Die Wunden der Überlebenden wurden immer wieder aufgerissen, etwa vor Gericht, wo sie gegenüber den Richtern als Zeugen aussagen mussten. Bei den Nürnberger Prozessen waren die Roma übrigens gar nicht eingeladen. Der Prozess der Anerkennung in der Nachkriegszeit dauerte lange. Die Situation hat sich nach und nach verändert, das Bewusstsein nahm zu. Aber es war leider ein schwerer Kampf.
2: But it was a long process, a long battle to get there, I think, unfortunately.
1: In Berlin, Madeleine Potter, gibt es ein Mahnmal für die ermordeten Sinti und Roma. Ich weiß aber nicht, ob die Erinnerung in der deutschen Öffentlichkeit den Raum hat, den sie eigentlich haben sollte.
2: Yeah, I think sometimes it's been described as an afterthought.
3: Ich denke, das Bewusstsein für diese Geschichte ist in den letzten Jahren größer geworden. Aber es war wirklich ein langer Prozess.
1: In Deutschland leben heute, wie Sie schreiben, zwischen 170.000 und 300.000 Roma, etliche ohne deutsche Staatsbürgerschaft. Viele derer, die hier leben, bezeichnen sich selbst als Sinti. Das ist eine besondere Gruppe. Wie würden Sie deren Situation beschreiben?
2: So the Sinti they prefer the term Sinti for self-identification.
3: Sie bevorzugen den Begriff Sinti, um sich selbst zu beschreiben. Sie gehören zu jenen Gruppen, die vor Jahrhunderten aus Indien nach Europa gewandert sind also technisch betrachtet Teil der großen Roma-Familie. Im Grunde sind sie also eine Untergruppe, die für sich selbst den Begriff Sinti bevorzugt und die sich im deutschsprachigen Raum ausgebreitet hat. Sie sprechen Deutsch. Und in der Regel besitzen Sinti die deutsche Staatsbürgerschaft. Daneben gibt es viele Roma, die erst in jüngerer Zeit eingewandert sind, aus dem ehemaligen Ostblock, insbesondere aus Ländern wie Rumänien und Bulgarien. Sie haben keine deutsche Staatsbürgerschaft und kämpfen in vielerlei Hinsicht damit, sich im System zurechtzufinden.
2: Unique to Germany, actually, it's a similar situation in the UK. But yeah, there's quite a lot of migration.
3: Das gibt es nicht nur in Deutschland. In Großbritannien ist es ähnlich. Es gibt viel Migration. Und manchmal wissen die Menschen nicht, wie sie sich im jeweiligen System zurechtfinden sollen. Das kann zu unterschiedlichen Formen von Armut, Ausgrenzung und Vulnerabilität führen. Für Sinti, die schon lange über Generationen hinweg in Deutschland leben, kann es aber auch weiterhin schwierig sein. Es gibt verschiedene Barrieren. In den 90er Jahren zum Beispiel war es für sie sehr schwer, überhaupt eine Wohnung zu mieten. Das weiß ich von Aktivistinnen. Sie kamen so weit, dass sie kurz davor waren, den Mietvertrag zu unterschreiben. Und dann merkten die Vermieter, dass sie Roma waren und lehnten sie ab. Da gab es dann Argumente wie, ach, jetzt machen die ein Lagerfeuer im Wohnzimmer. Ebenso gibt es verschiedenste traumatische Erfahrungen, die Menschen davon abhalten, die Gesundheitsversorgung in Anspruch zu nehmen, die sie eigentlich brauchen. Aber es gibt auch wachsenden Aktivismus und eine zunehmende kulturelle Präsenz. Die Menschen treten für sich selbst ein. Es entsteht eine große kulturelle Präsenz und es ist sehr schön zu sehen, dass es jetzt diesen Raum für die Kultur der Roma in Deutschland gibt.
2: There's a big cultural presence that I think is emerging, which is nice to see that there is this space for Romani cultural expression in Germany now, yeah.
1: Sie verbinden die Erfahrungen der Reisen in verschiedene europäische Länder und die USA und die Erkundung der jeweiligen Geschichte immer auch mit Porträts von besonderen Persönlichkeiten. Im Kapitel über Ungarn und Österreich erzählen Sie etwa von der Malerin und Dichterin Chaya Stojka, in dem über Deutschland von Johann Trollmann, dem tanzenden Boxer. Was, Madeleine Potter, können wir entdecken, wenn wir einer solchen Lebensgeschichte folgen?
2: Yeah, I think it's very easy for us to think of history in terms of in 1936 this happened or in 1845 this happened.
3: Es ist leicht, Geschichte in Kategorien wie 1936 geschah dies oder 1845 geschah das zu betrachten. Natürlich ist das wichtig, die Zahlen, die Statistiken. Das muss man sich merken, um Geschichte zu verstehen. Aber gleichzeitig soll man sich auch daran erinnern, dass Geschichte nicht etwas ist, das einfach geschehen ist, sondern etwas, das konkreten Menschen widerfahren ist. Und genau deshalb ist es so wichtig, solche individuellen Geschichten zu beleuchten.
2: Ja, he was basically persecuted by the Nazis and he had his boxing title stripped away from him because he was not an Aryan boxer.
3: Die Geschichte von Johann Trollmann ist für mich eine der besonders inspirierenden im Buch. Er war deutscher Sinto und Boxer. Er wurde von den Nazis verfolgt. Weil sie erklärten, er sei kein arischer Boxer, wurden ihm alle Titel aberkannt. Trotzdem sollte er weiter boxen. Und er dachte sich, wenn sie einen arischen Kämpfer wollen, kann ich ihnen diesen geben. Er bestäubte seine Haut mit Mehl, um wie ein bleicher weißer Mann auszusehen. Und er blondierte sich die Haare. So trat er in den Ring. Die Nazi-Presse nannte ihn den tanzenden Zigeuner und veröffentlichte Karikaturen von ihm als Tänzer. Und man verbot ihm das Tanzen. Mit Tanzen meine ich, dass er sich im Ring sehr geschmeidig bewegte. Er war sehr dynamisch. Er kämpfte, indem er ständig abtauchte, Schlägen auswich und dann plötzlich von hinten kam und seinen Gegner angriff. Und das wurde ihm dann verboten. In einem Kampf tat er es nicht. Er steckte die Schläge aufrecht ein und dann begann er wieder zu tanzen. Er provozierte die Nazis, spielte mit ihnen. Ich habe eine Metapher dafür. Dem Teufel ins Gesicht schauen und ihn einfach auslachen. Es erfordert viel Mut, das zu tun. Johann Trollmann starb leider im Konzentrationslager. Seine Geschichte ist dennoch so wichtig. Sie zeigt, wie er gegen seine Verfolgung durch die Nazis ankämpfte. Trotz allem behauptete er sich. Und er bewies so großen Mut.
2: Anseja Stoiker was an Austrian survivor, she did survive. And then she painted.
3: Und Chaya Stoiker war eine Überlebende aus Österreich. Später wurde sie Malerin. Und sie hat auch sehr viele Gedichte geschrieben. Sie verarbeitete damit ihr Trauma. Ebenso feierte sie ihre Freiheit und ihr Leben nach den Lagern. Es ist wichtig, diese kulturellen Erfahrungen in den Blick zu nehmen, aber eben auch die individuellen und persönlichen Erfahrungen. Chaya Stoiker hat als Kind den Samudaripen erlebt. Ihre Bilder zeigen uns die Welt mit den naiven, unschuldigen Augen eines Kindes. Und wir sehen Gräueltaten. Darin liegt die Spannung. Wir sehen die Dinge wie ein unschuldiges Kind. Und dann ist es leider oft ganz anders.
2: Well, that's not always the case, unfortunately.
0: Chaya Stoikers Gefangennahme und Abtransport zeigt grüne, mit goldenen Streifen durchsetzte österreichische Felder, allerdings überschattet von der finsteren und bedrohlichen Präsenz von Nazi-Soldaten. Es ist im für Stoiker charakteristischen naiven Stil gemalt und stellt dem unschuldigen Kinderblick die finstere Abscheulichkeit des dargestellten Themas gegenüber. Wir sehen einen Roma-Wohnwagen unter einem behelfsmäßigen Unterstand, daneben eine Familie. Die Mutter steht mit ihrem langen, malvenfarbenen Rock im grünen, mit goldenen Streifen durchzogenen Gras. Wenn man sich nur auf diesen Ausschnitt konzentriert, ist das Bild fast idyllisch. Doch die bedrohlichen, grauen und schwarzen Gestalten auf der verbleibenden Leinwand sind unmöglich zu ignorieren. Es sind Nazi-Soldaten, die gekommen sind, um die Roma gefangen zu nehmen und abzutransportieren, wie der Titel des Gemäldes bereits ankündigt. Drei der Soldaten zielen mit ihren Gewehren auf die Familie, weitere stehen lauernd hinter ihnen. Am verstörendsten aber ist der LKW mit Hakenkreuzfahne und vergitterter Ladefläche, auf dem sich weitere Roma befinden. Ihre bunte Kleidung korrespondiert mit dem bunten Himmel, der sich allerdings in Reaktion auf das, was unter ihm geschieht, bereits verdüstert hat. Die in den Laster eingepferchten Roma sind von den grenzenlosen, ausgedehnten Feldern, die ihre Reisereviere und ihr Zuhause waren, abgeschnitten. Stoika malte Gefangennahme und Abtransport im Jahr 1995, Jahrzehnte nach ihrer eigenen Verhaftung und Deportation. Und es ist emblematisch für die rückschauende Perspektive, die einen Großteil ihrer Kunst durchzieht, die Unverfälschtheit des kindlichen Blicks, der uns zu dem von ihr erfahrenen Leid und Überleben zurückbringt. Als Stoika im Frühling 1933 geboren wurde, lebte ihre Familie noch nomadisch, wie so viele andere Lovara, einer in Ungarn und der Slowakei anzutreffenden Roma-Untergruppe, deren traditionelles Handwerk der Pferdehandel war. Sie wuchs unbekümmert und unschuldig im Schutz ihrer Familie auf. Doch dieses Idyll sollte bald brüsk beendet werden. Nachdem das nationalsozialistische Deutschland Österreich im März 1938 annektierte, verfügte Heinrich Himmler, Chef der SS, am 8. Dezember desselben Jahres einen Runderlass zur Bekämpfung der Zigeunerplage. Diese in Zusammenarbeit mit dem Reichskriminalpolizeiamt und der Rassenhygienischen Forschungsstelle verfasste Verfügung legte fest, dass sich alle Roma, Zigeunermischlinge und nach Zigeunerart umherziehende Personen bei den Behörden melden mussten. Diejenigen, die das versäumten und verdächtigt wurden, den Roma anzugehören, konnten der Polizei gemeldet und gezwungen werden, sich der zur Erstattung des sachverständigen Gutachtens erforderlichen rassenbiologischen Untersuchung zu unterziehen und Angaben über ihre Abstammung zu machen. Damals hat sich das vermutlich wie ein weiteres Mittel angefühlt, die Roma-Community zu entmenschlichen. Und nur wenige dürften geahnt haben, dass dies letztlich zu einem Völkermord führen würde. Schon nach der Auflösung der österreichisch-ungarischen Monarchie, die 1933 auf den Ersten Weltkrieg folgte, hatte sich der rassistische Diskurs rund um die Roma in Österreich verstärkt, zumal im Burgenland. So versammelten sich im Jahr 1938 in der Stadt Oberwart Bezirksbürgermeister, regionale und nationale Parlamentarier, Justizvertreter und Mitarbeiter der Polizei, um die Zigeunerplage zu erörtern. Man schlug eine Zwangssterilisierung vor, diskutierte Inhaftierung und Abschottung und ein Teilnehmer regte sogar an, die Roma auf einsame Inseln zu deportieren. Chaya war noch zu jung, um die Ereignisse zu verstehen. Aber sie dürfte mitbekommen haben, dass die Welt um sie herum sich veränderte. Die lauernden Gesichter der Polizisten, die in der Folge des Erlasses von 1938 ihre Familie ausfragten, müssen aus der Perspektive des kleinen Kindes schreckenerregend gewesen sein. Eines Tages fuhr ihr Vater, Karl Wacker Horvath, nach Wien, um einen alten Freund, Herrn Sprach, zu treffen, der anbot, der Familie zu helfen. »Du, weißt du was, tu nicht herumreisen, sonst geht das nicht lange mit dir, sonst haben's dich bald. Nimm deinen Wagen, stell dich da herein und mach aus dem Wagen ein kleines Holzhaus«, riet ihm Sprach. Also fuhr Chayas Vater mit seiner Familie nach Wien. Dort sah Chaya zu, wie ihr Vater in Herrn Sprachs Hof den Wohnwagen Stück für Stück auseinandernahm und dann Brett für Brett eine Holzhütte daraus baute. Während das kleine Mädchen noch über das neue Häuschen staunte, das da vor ihr entstand, schaffte ihre Mutter schon einen Tisch, Betten und sogar einen Ofen herbei. »Der Wohnwagen ist zu auffällig«, hatte Herr Sprach zu Karl gesagt, »und es seien genügend Bretter da, um den Wohnwagen in eine sichere Holzhütte umzubauen.« Nach dem Anschluss formulierten die österreichischen NationalsozialistInnen ihre eigenen Anti-Roma-Vorschriften aus, unter anderem die Aberkennung des Wahlrechts und den Schulausschluss der Roma-Kinder. Es dauerte nicht lange und die Roma und Sinti wurden in Konzentrationslager wie Dachau, Buchenwald, Ravensbrück und Auschwitz deportiert, wo ganze Familien zur Zwangsarbeit verpflichtet wurden. Das Ziel der NationalsozialistInnen war letztlich die Auslöschung der Roma. 1941 wurde im polnischen Lodz, damals Litzmannstadt, wo sich seit dem Vorjahr bereits ein Judenghetto befand, ein Zigeunerlager errichtet. Die meisten der geschätzten 5000 österreichischen Roma und Sinti, die man zwischen Dezember 1941 und März 1942 dorthin deportierte, wurden in Cheumno, Kulmhof, in Gaswagen vergast. Die übrigen kamen infolge der unmenschlichen Bedingungen im Lager um. An einem Tag im Jahr 1941 kamen die Mörder, um Chayas Vater zu holen, und sie musste unter Tränen dabei zusehen, wie er abgeführt wurde. Er kam zunächst nach Dachau, dann in die Tötungsanstalt Hartheim, wo er im November 1942 vergast wurde. Nicht lange und auch Chaya und ihre Mutter wurden deportiert. Man trieb sie in Viehwaggons, die sie bis nach Auschwitz transportierten. Bei ihrer Ankunft wurde Chaya die Häftlingsnummer Z6399 eintätowiert. Das Z wies sie als Zigeunerin aus. Kurz darauf wurde die Auflösung des Zigeunerlagers von Auschwitz-Birkenau, in dem die Sinti und Roma inhaftiert waren, beschlossen. Und wie sadistische Götter entschieden die SS-Männer mit einer sorglosen Handbewegung über das Schicksal der Häftlinge. Links bedeutete den Tod, rechts Zwangsarbeit, also noch mehr Grausamkeit und Leid, aber immerhin das Leben. An diesem Tag sah Chaya mit klopfendem Herzen zu, wie ihre Mutter nach vorn ging. Der SS-Mann streifte sie mit einem Blick und schickte sie forsch nach rechts, ebenso Chayas Geschwister. Dann war Chaya an der Reihe. Klein und dürr stand sie da und sah, wie sich die Hand des SS-Manns hob und gleich darauf, in stillem Entsetzen, wie er sie nach links schickte. Plötzlich hörte sie einen Schluchzer. Jemand rief schmerzerfüllt, sie kann gut arbeiten, sie ist schon 16 Jahre alt. Chaya erkannte die Stimme ihrer Mutter und wusste sofort, dass ihr Leben am seidenen Faden dieser Unwahrheit hing. Mechanisch wiederholte sie die Worte ihrer Mutter. Ich kann gut arbeiten, ich bin schon 16 Jahre alt. Ein paar Sekunden lang herrschte qualvolle Stille. Dann ließ sie der Mann beweisen, dass sie arbeiten konnte, und schickte sie anschließend nach rechts. Chaya und ihre Mutter wurden zunächst nach Ravensbrück geschickt, anschließend nach Bergen-Belsen. Sie hatten Auschwitz überlebt, doch ob sie erneut solches Glück haben würden, war völlig ungewiss.
1: Die Überlebende Chaya Stoika, einer von vielen Menschen, die Madeleine Potter in der Geschichte ihres Volkes porträtiert. Ihr Buch »Die Roma – Eine Geschichte von Identität und Widerstand« ist in der Übersetzung von Wanda Jakob bei Propylen erschienen. Und dank der freundlichen Genehmigung des Verlages dürfen wir Ihnen die Lesung hier vorstellen. Eine Geschichte, der wir, finde ich, unbedingt folgen sollten. Für Madeleine Potter ist sie übrigens auch mit einem großen Wort und einer großen Erfahrung verbunden.
2: Yeah, healing was very important to me because this was a obviously was a physical journey because there's all this traveling involved.
3: Heilung war mir sehr wichtig. Es war eine physische Reise mit all dem, was dazu gehört. Es war ebenso eine historische Reise, aber es ist auch eine persönliche Reise. Ich wollte verstehen, wo ich in dieser Geschichte der Roma stehe. Jemand, der in Rumänien geboren wurde und dort aufgewachsen ist und jetzt in einem anderen Land, in Großbritannien, lebt. Jemand, der gerne reist und es genießt, neue Orte und neue Kulturen kennenzulernen. Ich komme darauf zurück, wie wir Geschichte verstehen. Wir denken, Geschichte ist etwas, das geschehen ist. Aber Geschichte ist etwas, das geschieht. Sie ist etwas, das andauert. Sie ist nicht vergangen. Sie wirkt immer in die Gegenwart hinein.
2: Always impinges upon the present. There's always that my academic specialism is Gothic literature, and there's that sense of the past always coming back to haunt us.
3: Ich habe mich auf die englischsprachige Schauerliteratur spezialisiert. In diesem Sinn kann ich sagen, die Vergangenheit kehrt immer wieder zurück, um uns heimzusuchen. Deshalb wollte ich verstehen, wo ich in diesem Kontinuum von Vergangenheit und Gegenwart stehe. Ebenso, um meine Erfahrung nicht nur im Sinne eines Traumas zu begreifen, sondern auch im Sinn von Heilung. Es ging darum, eine Heilung innerhalb der Gemeinschaft zu finden und sie zu nutzen, um das Überleben zu feiern und Kultur zu feiern und letztlich auch die Freude und die Schönheit zu feiern, trotz der Dinge, die geschehen sind. Ein wichtiger Teil dieser Reise war für mich also, sowohl die Vergangenheit als auch die Gegenwart zu erforschen und zu verstehen. Und dadurch mich selbst. und dieses Gefühl von Heilung zu finden.
1: Der Salon auf Bayern 2 mit dem Podcast Buchgefühl und mit Madeleine Potters Buch Die Roma. 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Hier verabschiedet sich Nils Beindger. Ein schönes Wochenende.

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1: Die Biene, ein hochproduktives Arbeitstier.
2: Sehr wichtig für unsere Ernährung, aber auch eben für die Landschaft, für die Blüten und fürs Heranreifen unserer Früchte und fürs Gemüse.
1: Mit großer Produktpalette.
2: Wir haben ja den Honig, wir haben aber auch den Pollen, wir haben auch Propolis und wir haben das Bienenwachs.
1: Sie verpasst der Natur ein Upgrade.
2: Sie macht aus dem, was die Natur schon liefert, mit dem, was schon bereits gesund ist, nochmal mit ihren eigenen Zutun, einfach nochmal was Hochwertigeres.
1: Die Imkerin Gertraud Heidinger, kurz nach 16 Uhr, Bayern 2.
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3: Es ist 15 Uhr. Die Nachrichten des Bayerischen Rundfunks mit Florian Schwarz. Die Übersicht. Wargün kündigt Details zur Pflegereform an. Nerz will weitere Entlastung für Bürger prüfen. Russland und Ukraine werfen sich Verstöße gegen Waffenruhe vor. Das Wetter in Bayern, Sonne und Wolken bei 17 bis 24 Grad. Berlin. Gesundheitsministerin Wargün hat angesichts der drohenden Finanzierungslücken bei der Pflegeversicherung Ideen für eine Reform vorgestellt. In der Rheinischen Post sagte sie, man müsse klar definieren, was die Versicherung sei, nämlich eine Absicherung für einen Teil der Leistung und nicht der gesamten Kosten im Pflegefall. Beispielsweise sollen die Einstufung in die verschiedenen Pflegegrade strenger werden. Gleichzeitig will Wargün einen Anspruch auf eine professionelle Pflegebegleitung einführen, um Angehörige zu unterstützen. Der Vorsitzende der Deutschen Stiftung Patientenschutz Brüsch kritisierte die Pläne. Er forderte unter anderem, Rentenleistungen für pflegende Angehörige sowie Ausbildungskosten künftig aus Steuermitteln zu zahlen. Stockholm. Nach dem Stopp der geplanten Entlastungsprämie hat Bundeskanzler Merz angekündigt, andere Lösungen zu prüfen. Ziel sei es, die Belastungen durch die hohen Kraftstoffpreise zumindest etwas abzufedern. Während seines Besuchs in Schweden sagte Merz, die Koalition werde darüber beraten, Details nannte er nicht. Die Bundesregierung könnte beispielsweise den Vermittlungsausschuss von Bundestag und Bundesrat anrufen, um einen Kompromiss zu finden. Die Regierung hatte dem Gesetzentwurf über eine steuerfreie Prämie von bis zu 1.000 Euro für Beschäftigte schon zugestimmt. Der Bundesrat hatte die Prämie gestern aber vorerst gestoppt. Kiew. Die Ukraine und Russland werfen sich gegenseitig Verstöße gegen die seit heute geltende Waffenruhe vor. Aus Moskau hieß es, die Ukraine habe mit Drohnen und Artillerie mehrere Ziele angegriffen, unter anderem in den grenznahen Gebieten Belgorod und Kursk. Die Ukraine bestätigte das nicht, warf aber ihrerseits Russland vor, mehrere Attacken gestartet zu haben, unter anderem in Donbass. Eine Bestätigung für Kämpfe in der Region kam von Russland. US-Präsident Trump hatte die Waffenruhe gestern angekündigt. Sie soll 3 Tage lang gelten und beinhaltet auch den Austausch von jeweils 1.000 Kriegsgefangenen. In die Zeit fiel auch die traditionelle Militärparade in Moskau heute Vormittag zum Gedenken an den Sieg über Nazi-Deutschland. Die Ukraine hatte zuvor versichert, die Veranstaltung nicht anzugreifen. Ruhpolding. Der Feuerwehreinsatz am Saugrüsselkopf dauert wegen zahlreicher Glutnester weiter an. Der offene Brand ist aber weiterhin gelöscht, wie ein Sprecher des Kreisfeuerwehrverbands Traunstein mitteilte. Demnach sind über 270 Einsatzkräfte vor Ort. Die Glutnester können sich bei Wind schnell wieder entzünden. Jedes von ihnen muss laut Feuerwehr einzeln und nacheinander gelöscht werden. Mexiko-Stadt. Die FIFA will bei der Fußball-Weltmeisterschaft in allen 3 Gastgeberländern eine Eröffnungsfeier austragen, also in den USA, Mexiko und Kanada. Die erste Show startet beim Eröffnungsspiel in Mexiko-Stadt am 11. Juni. Mit dabei sind die mexikanische Rockband Maná sowie Popstar Alejandro Fernandez. In Kanada sollen unter anderem Michael Bublé und Alanis Morissette auftreten. In Los Angeles ist am 13. Juni ein Auftritt von Superstar Katy Perry geplant. Wir bleiben beim Fußball. Die Ergebnisse der 2. Bundesliga. Eintracht Braunschweig, Dynamo Dresden spielten 2:1. Die Partie Holstein Kiel gegen den 1. FC Magdeburg endete 1:3. Und VfL Bochum, Hannover 96 1:1 unentschieden. Das Wetter in Bayern. Am Nachmittag und Abend sonnig mit einigen Wolkenfeldern, an den Alpen einzelne Schauer und Gewitter, auch in Teilen Schwabens Gewitter möglich. Höchstwerte 17 bis 24 Grad. In der Nacht kühlt es ab auf 10 bis 5 Grad. Morgen anfangs sonnig oder nur leicht bewölkt, ab Mittag dann mehr Wolken und örtlich Schauer und Gewitter bei 20 bis 25 Grad. Montag überwiegend bewölkt, es wird windig und regnerisch und dabei kühler. Soweit die Nachrichten, die Zeit 15.04 Uhr. Der Blick auf die Straßen. A8 Salzburg Richtung München zwischen Anger und Neukirchen, ein Unfall auf der rechten Spur. A9 München Richtung Nürnberg zwischen Manching und Lenting, 3 Kilometer Stau. Die A92 München Richtung Deckendorf ist zwischen Oberschleißheim und Unterschleißheim wegen Bauarbeiten bis Sonntag früh gesperrt. Er staut sich ab dem Dreieckfeld Moching und es gibt eine Umleitung über die U3. Und B306 Inzell-Traunstein zwischen Siegsdorf-Traunstein, Siegsdorf-Ost in beiden Richtungen Sperre wegen eines brennenden PKWs. Soweit der Service.
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4: Mit Franziska Eder. Ich dachte, ich gehe es heute mal lexikalisch an für Sie. Achtung! Comedy ist eine Form der Unterhaltung, die darauf abzielt, das Publikum primär zum Lachen zu bringen. Wer hätte es gedacht? Oft durch strukturierte Darbietungen wie Stand-up, Sitcoms oder Sketche. Das klingt eher bürokratisch als vielversprechend, aber es muss ein zauberhaft lustiger Abend gewesen sein. Die BR Comedy Stage im Studio Franken und wir haben heute den Mitschnitt für Sie. Die besten Comedians der bayerischen Newcomer-Szene begleiten Sie durch die nächste Stunde.

0: Erst vor 2,5 Jahren der erste wirklich prominente Auftritt bei Michael Mittermeier in seinem Comedy-Club Lucky Punch. Und inzwischen ist er mehr als ein Newcomer, Freddy Ecuyer. Aufgewachsen in München-Harlaching und Bogenhausen, die Mama aus Österreich, der Papa aus Togo. Und von sich selbst sagt er, er sei eine Mischgeburt. Und er war im April auf der BR Comedy Stage im Studio Franken.
1: Kennt mich jemand? Schön. Geil. Eine Person ist meine Gästeliste. Sehr schön. Cool. Ich habe sogar 3 Leute mitgebracht, nicht mal die haben geklatscht. Korrekt. Wahnsinn, stark. Danke. Ja. Geil. Nein. Nee, ist voll okay, man muss mich nicht kennen. Ich werde nur mein Leben lang schon erkannt. Also ich werde echt schon immer erkannt, so. Meistens verwechselt, aber erkannt. Vor allem jetzt mit dem Afro ist noch schlimmer geworden. So. Ich war gestern auch in der Stadt und dann kam so ein Typ zu mir und war so, hey, machst du nicht TikTok? Ich war so, nee, nicht wirklich. Ja, so sicher. Da habe ich noch mal kurz nachgedacht. Da habe ich gedacht, ah, vielleicht mache ich doch TikTok. Ja? Ich war so, ne? Ja, weiß ja was ich nicht weiß. Und dann meinte ich, nein, eigentlich wirklich nicht. Und er so, bist du nicht der Typ, der die Kapuze runterzieht und bibbidi-babbidi-bu tanzt? Und da war ich echt kurz sauer, weil er hat den einzig Schwarzen ohne Taktgefühl in Deutschland gefunden, um mir sowas zu fragen. Das hat schon wehgetan. Außerdem dachte er, ich bin Noel, das ist so ein berühmter TikTok-Tänzer. Der hat bestimmt 44 Millionen Follower auf Instagram und TikTok. Wenn ich er wäre, hätte ich gesagt, ich mache TikTok. Ne? Das war schon komisch. Aber jetzt wurde ich das erste Mal richtig erkannt. Und zwar genau hier in Bayern letztes Jahr. Ich war Skifahren mit der Family. Ne? Ich war alleine in der Gondel, weil ich bin schneller als die. Ich bin oben im Zieher hängen geblieben. Und dann war ich in der Gondel und ich bin eingestiegen. Und da war so ein alter bayerischer Herr und der hat mich erkannt. Und zwar so akkurat. Ne? Ich habe meine Skibrille abgezogen und der hat mich angeschaut und war so, Sie sind doch der, ich hab's doch gesehen. Sie waren doch, im BR waren's doch, oder? Beim Mittermeier, da hab ich's gesehen, oder? Sie sind der Comedian, Sie sind der Comedian. Und ich hab mich entgefreut. Ich so, ja, der bin ich. Und er so, ja, Glück gehabt, da muss man aufpassen, nicht, dass man da die falschen Schwarzen anspricht. Ha? Ja, hat geklatscht, auf jeden Fall. Geil. Das ist sie. Gute bayerische Ehrlichkeit, ne? Hab ich auch gesagt, muss auch aufpassen, dass du nicht den richtigen Schwarzen ansprichst, ne? Ja, dachte schon, dass ich der Typ bin, der Bibidi-Babidi-Bu tanzt, ne? Naja. Ja gut, dann stelle ich mich nochmal vor. Also mein Künstlername ist Freddy Ecuyer. Wenn man sich den merkt, bin ich schon glücklich. Der ganze Name ist Ecuyer Frederic Ecuyer Ai. Falls sich jemand fragt, wie man schreibt, sage ich so, wie man es hört, du Opfer. Ich bin harter Legastheniker, ich habe selber keinen Plan. Ne? Der Name ist so kompliziert. Ne? Er ist eindeutig nicht deutsch, ne? Ich bin Österreicher. Tatsächlich. Nicht nur Österreicher offensichtlich. Ich bin genau genommen deutsch-togolesischer Österreicher aus Bayern. Ja? Das macht gar keinen Sinn, weder die deutsche Pünktlichkeit noch diesen natürlichen togolesischen Frohsinn. Ich habe nichts davon geerbt. Ne? Meine Wurzeln kommen in ganz komischen Wegen raus. Ich sitze manchmal einfach mittlerweile in Hamburg depressiv zu Hause und trinke ein Weißbier. Ja, ich trinke Weißbier, höre ein bisschen Falco. Ja. Ja, und dann schlage ich so einen Huhn den Kopf ab und mache Voodoo auf meine Feinde. Das ist so ein Dienstag bei mir. Ich habe viele Feinde in letzter Zeit, auch neue jetzt. Friedrich Merz, auch mein Feind seit den letzten Aussagen. Ja, aber ich glaube, bei ihm reicht kein Huhn. Kann sein, dass ich einen Bürgergeldempfänger opfern muss. Oh, nice. Geil. Schön. Nee, wie gesagt, man muss mich überhaupt nicht kennen. Ich mache auch erst seit 2 Jahren Comedy, ist alles voll neu für mich. Aber ich war jetzt echt ein paar Mal im Fernsehen das letzte Jahr. Ich bin immer voll dankbar, im Fernsehen zu sein, auch weil ich gemerkt habe, es ist eine Zeit, wo kein Mensch mehr Fernsehen schaut. Ne? Ihr offensichtlich auch nicht, sonst hättet ihr mich ja irgendwo mal gekannt. Ne? Aber es ist voll in Ordnung. So, wie gesagt, ich arbeite gerade an meiner Dankbarkeit. Ein Kollege meinte letztens, ich müsste daran arbeiten. Und er meinte ja so, ja, Fernsehen ist doch voll krass. Du musst dir mal vorstellen, wenn klein Freddy dich jetzt sehen könnte, wenn ein 11-jähriges Ich dich jetzt sehen könnte, er wäre mies stolz, er könnte gar nichts sagen. Und das hat mich echt kurz aufgebaut. Das war echt irgendwie ein cooler Satz. Aber dann dachte ich mir, nee, klein Freddy war mies respektlos. Klein Freddy hätte auf jeden Fall was gesagt. Mann. Er hat mich angeschaut und wäre so, du denkst, du hast es geschafft? Du hast nichts geschafft, Junge. Du hast es erst geschafft, wenn du eine Rolltreppe in der Wohnung hast. Und dann habe ich auch gesagt, ah shit, er weiß es noch. Wir brauchen nicht mal 2. Stock, nur Rolltreppe, Digga, nur Rolltreppe. Ich bin auch harter Legastheniker. Er hat mich wahrscheinlich angeguckt und hätte gesagt, ich kann noch jetzt besser schreiben als du heute. Dann habe ich auch gesagt, du kleiner Pisser, ich muss nicht mehr schreiben, es gibt ChatGPT jetzt. Und er war so, Junge, was ist ChatGPT, Alter? Du hast es erst geschafft, wenn du einen Weißen hast, der für dich liest und schreibt. Da hab ich gesagt, das ist ChatGPT, Junge. Nice. Erinnert sich noch jemand an meinen Nachnamen? Ist cool, kann niemand aussprechen. Vor allem auch in Bayern, ne? Kennt ihr auch das Smallland im Ikea-Spieleparadies? Sagt euch was, ja? Ich habe in der Scheiße mal 2 Wochen verbracht. Ja. Niemand wollte meinen Nachnamen ausrufen. Ja. Irgendwann. Ist er. Digga. Irgendwann hat sich so eine Ingrid ein Herz gefasst und war so, na gut, Achtung, Achtung, oh ja, legt's mir um Arsch. Ja, so ist Bayern, ne? Ich bin gerne hier. Ich bin eigentlich immer gerne meine Familie besuchen und so. Meine Mutter wohnt jetzt auch nicht mehr in München, die wohnt jetzt so außerhalb, so Alpenvorland, so Garmisch-Partenkirchen, sagt euch was? Ja, da wohnt sie nicht, aber so könnt ihr sie. Aber ich habe sie letztens besucht und ich wurde wieder rausgezogen. Das war voll krass, weil ich wurde seit 4 Jahren nicht mehr rausgezogen. Aber ich habe, als ich meinen Führerschein hier in München gemacht habe, wurde ich das erste halbe Jahr, glaube ich, 3 Mal rausgezogen. Ja? Das erste Mal noch in der Fahrschule. Keine Ahnung, was seine Mission war. Ne? Ich weiß, der kam so an mein Fenster und das war echt komisch. Ne? Ich war so, Bro, ich habe den Führerschein noch gar nicht. Warum willst du ihn mir wegnehmen? Der Typ hat einen Brems- und ein Gaspedal neben mir. Lass mich doch high sein. Ist doch scheißegal. Nee, aber es war krass, weil ich wurde jetzt kontrolliert wieder und es war wie damals. Der Typ kam an mein Fenster und der war so, grüß Gott, schönen guten Abend, Erna. Ne? Ich habe kurz vergessen, dass ich in Bayern bin. Ich so, wer ist Erna, Digga? Er so, ja, süß an Erna. Ich so, ich heiße Freddy. Also ich brauche den ganzen Namen. Ich so, das wollen wir beide nicht. Ne? Das wollen wir beide nicht. Ne? Aber es ist auch nicht so, ne? Es ist auch nicht so, als wären alle Polizisten jetzt irgendwie böse. Also gerade auch in Bayern sind nicht alle. Also es gibt auch richtig Korrekte. Also der war richtig nett. Der war so cool. Ich habe mich gar nicht getraut, ihm zu sagen, dass ich nicht Leroy Sané bin. Ich war so, ja, willst du ein Foto machen? Ja, können wir machen. Können wir kurz machen. Nee. Nee, ist cool, weil es sind so unterschiedliche Pflaster. Gerade Hamburg ist ganz anders, ne? Da siehst du viel weniger Polizei. Dafür werden deine Fahrräder ständig geklaut. Das ist so der Preis, den du zahlst. Meins wurde geklaut. Ich kam da an. Ich habe es nur 10 Minuten stehen lassen und ich kam an und das Schloss war noch angekettet. Ohne das Fahrrad. Ja, erklär mir das einer. Ich verstehe es nicht. Ich stand da 5 Minuten. Ich bin ein verpeilter Typ. Ich dachte erst, ich habe das Fahrrad zu Hause vergessen und das Schloss mitgenommen. Ja, weil ich mir denke, das war in der Stadt, da gibt's schon viele Obdachlose und Junkies, aber Houdini, ich war endverwirrt. Das erste, was ich gemacht habe, war straight up meine Mama anrufen, ja. Keine Ahnung, wie die hätte helfen können, die ist ja nicht mal in der Stadt. Ich wollte nur einmal kurz dieses, oh Mann, oh Freddy, kennt ihr das? Ich wollte es einmal hören, damit ich weiß, die Welt dreht sich noch, ja. Das erste, was meine Mama gesagt hat, war, Freddy, ruf einfach morgen ganz früh bei der Versicherung an und schau, ob du das Fahrrad noch versichern lassen kannst. Kein Scheiß, die wollte einfach, dass ich Versicherungsbetrug begehe. Ich bin nach Hause gegangen, ich habe gemerkt, ich fühle mich gar nicht wohl damit, ne? Gar nicht. Ne? Da habe ich richtig Angst bekommen. Da habe ich noch mehr Angst bekommen, weil ich mir dachte, meine Mama ist Sozialpädagogin. Die ist einer der spießigsten Menschen, die ich kenne. Wenn die das vorschlägt und ich traue mich das nicht, was macht das dann mit mir? Ich will keine weiße, alte österreichische Frau werden, ich hatte voll Angst. Da habe ich meinen Vater angerufen, mein Vater war so, spinnst du? Deine Mutter hat vergessen, dass wir schwarz sind, du kommst damit nicht durch. Da war ich komplett verwirrt, ich so, krass, meine Mama ist einfach ein Gangster geworden. Und mein Vater ein Feigling. So, wie, wir kommen damit nicht durch? Ich so, okay, dem zeige ich's. Dann habe ich mir die Formulare geholt, habe angefangen, mir das durchzulesen. Dann habe ich gemerkt, mein Vater hat recht. Aber nicht, weil wir schwarz sind, wir sind beide Legastheniker. Ich habe nicht verstanden, was da steht. Nach 10 Minuten war ich so, ach egal, soll Houdini das Fahrrad haben. Ne? Da habe ich kurz München vermisst, weil da würde sowas nicht passieren. Mein Fahrrad wurde noch nie in München geklaut. Ne? Aber dafür, da wo ich wohne, war so eine Oma am Fenster. Die hat mich jeden Tag angeguckt, als hätte sie noch nie einen Schwarzen auf dem Fahrrad gesehen. Ich schwör's euch, jeden Tag, ich habe sie angeguckt, sie hat mich angeguckt, ich habe sie angeguckt, das war ihr Fahrrad, aber trotzdem, sie hätte nicht so... Das war meine Zeit, ich wünsche euch einen wunderschönen Abend, vielen, vielen Dank, Dankeschön. Dankeschön.
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0: Bernhoft in den Bayern 2 Radiospitzen. Heute senden wir Ihnen einen Mitschnitt der BR Comedy Stage aus dem Studio Franken. Im April war das. Und die 23-Jährige, die wir Ihnen jetzt vorstellen wollen, Sandra Felsner, die ist viel auf Bühnen unterwegs und erobert Herzen mit Geschichten über Kühe und Sprudelwasser. Und sie spricht natürlich auch über sich selbst.
1: Ja, ich habe gerade ganz kurz in den Spiegel geschaut und kennt ihr diese Actionfilme, in denen die so eine Biologiestudentin mitnehmen? Und so mitten im Film nimmt die so ihre Brille ab und macht so die Haare auf und dann ist sie ultra hot? Das bin ich. Ja. Ja. Ich find's ganz lustig, weil wenn ich die Brille so ein bisschen hoch mache, dann sehe ich aus wie so eine sehr junge Paartherapeutin. Ja. So, oh, was haben Sie für die heutige Stunde mitgebracht? Seit wann fühlen Sie sich in Ihrer Ehe nicht mehr gesehen? Oh, gesetzlich krankenversichert? Da empfehle ich ja immer die Scheidung. Ja, ach, das ist schön. Aber ich finde es eigentlich ganz praktisch. Also, das ist wirklich praktisch, dass einfach so meine Haare und irgendwie so eine Brille irgendwie dazu führen, dass ich aussehe wie so eine komplett andere Person. Das ist eigentlich mega praktisch. Weil sollte ich mal eine Bank überfallen, mache ich das genauso, wie ich jetzt gerade aussehe. Ja? Und dann, wenn es dann zu so einer Gegenüberstellung kommt, dann komme ich da so rein und dann kommt so dieser Banktyp, ich mache so die Brille weg, die Haare auf und der ist dann so, ja, also die Person, die es war, die ist nicht drin, aber sie ist wunderschön. Und auf das Kompliment freue ich mich doch an der Stelle. Das ist doch wirklich schön. Ich habe für euch eine kleine Sache mitgebracht, die bewegt mich sehr seit 2023. Und zwar im Jahr 2023, da gab es so einen kleinen Skandal in Kindergärten. Ja, das Lied von Rolf Zukowski in der Weihnachtsbäckerei musste bei manchen Kindergärten rausgestrichen werden aus den Weihnachtsfeiern. Ja, tragisch, oder? Das hat mich auch sehr bewegt. Wegen der GEMA. Ja, wegen der GEMA. Und zwar hatten manche Bundesländer für ihre Kindergärten keinen Vertrag bei der GEMA abgeschlossen, was bedeutet, dass die Kindergärten sich selber darum hätten kümmern müssen, dieses Lied anzumelden bei der GEMA. Und das ist einfach super viel Aufwand. Also für die meisten Kindergärten war das Problem gar nicht, dass man das bezahlen hätte müssen, sondern einfach so dieser Aufwand. Also weil du musst so sagen, so, oh, wie groß ist der Raum, wie viele Leute kommen da, das ist bei Kindergärten immer schwierig, du weißt nie, wann die Läuse kriegen. Ja. Und die meisten Kindergärten haben dann gesagt, okay, nein, wir machen das raus. Wir lassen das Lied weg. Aber ich frage mich, wie das abgelaufen ist in den Kindergärten, die es genommen haben, die gesagt haben, nee, GEMA, machen wir. Ja? Und dann musst du als Erzieherin plötzlich sowas sagen wie, Marie, du darfst heute leider nicht mitsingen, weil du hast die 150 Euro GEMA-Gebühr nicht überwiesen. Und dann fragt Marie so, was ist denn die GEMA? Und dann musst du so antworten, Die GEMA, auch genannt Gesellschaft für musikalische Aufführungs- und mechanische Vervielfältigungsrechte, ist eine deutsche Bewertungsgesellschaft, die als Treuhänderin die Urheberrechte von über 100.000 Musikschaffenden vertritt. Sie lizenziert die Veröffentlichung von Musik und sorgt für eine faire Vergütung für KünstlerInnen. Und jetzt setz dich mal bitte wieder hin und bau dein Lego weiter. Und jetzt stell dich vor, wie beeindruckend das wäre, wenn ich das auswendig könnte, ne? Kann ich tatsächlich, der Zettel ist leer! Ha! Dankeschön. Hör doch auf. Ja, leer. Wirklich leer. Oh, der Wahnsinn. Oh, so schön. Ja. Ich fände es auch irgendwie spannend zu wissen, so bei so einer Weihnachtsfeier, gibt es dann so rebellische Kinder? So plötzlich das Licht geht aus und die kommen so raus. Ihr könnt mich nicht lizenzieren! In der Weihnachtsbäckerei gibt's so manche Leckerei! Ja, seht ihr nicht, was passiert? Ich esse mein Gemüse nicht mehr. Als nächstes dürfen wir keine Ausmalbilder mehr malen. Dann wird Benjamin Blümchen verboten. Meine Freundin Conny wird verbrannt. Ihr müsst die Augen aufmachen. Seht ihr nicht, was passiert hier? Seht ihr nicht, was passiert? Ja, auf so kleinen Kindertoiletten wird so mit Wachsmalkreide Fuck GEMA geschrieben. Ansonsten, apropos Kinder, also ich habe noch keine. Wenn ich jetzt eins bekommen würde, jetzt wäre auch spontan. Also jetzt wäre krass, aber ich kann es nicht bei jeder Show machen.

0: Das hat sie auch zum verblüfften Kaminkehrer mal gesagt. Wir brauchen jedenfalls keinen Rottweiler mehr, sondern, wenn überhaupt, gutes pädagogisches Personal. Und da kommt der Nächste hier ins Spiel, Erzieher und Comedian. Der Stoff wird ihm nie ausgehen. Ted Emmerich.
1: Hey, was geht? Ich bin Ted. Genau, ich bin Erzieher. Ja, ich muss aber erstmal kurz sagen, ich heiße eigentlich nicht wirklich Ted. Ja, mein erster Name ist eigentlich Simon. Ja, und ich mache den Job jetzt als Erzieher seit 12 Jahren. Und ich habe noch nie ein Problem damit gehabt, dass ich Simon heiße. Bis ich meinem jetzigen Kindergarten angefangen habe. Denn da gibt's einen kleinen Jungen, der heißt auch Simon. Der hat ein Problem damit, dass ich auch so heiße. Ja. In seiner kleinen Welt ist er der einzige Mensch, der Simon heißen darf. Da habe ich nichts zu suchen. Ja. Und die Kids nennen ihn immer den kleinen Simon. Ich bin der große Simon. Bin ich auch ein bisschen stolz drauf tatsächlich, ja. Aber das findet der kleine Simon gemein, das kann ich verstehen. Deswegen habe ich mich mit den Kids im Morgenkreis zusammengesetzt und da haben wir ein bisschen drüber gesprochen, ja. Und der kleine Simon durfte über seine Gefühle sprechen. Und das war richtig schön zu beobachten, weil alle Kinder hatten voll Verständnis dafür. Ja, am Ende haben wir dann eine Abstimmung gemacht und da ist leider einstimmig entschieden worden, dass der kleine Simon bleibt. Ja. Und ich bin jetzt der hässliche Simon. Ich liebe meinen Job. Ich habe neulich festgestellt, dass die Kinder jetzt inzwischen auch viel TikTok schauen. Ja, und dort bekommen die auch so Nachrichten mit, was so auf der Welt abgeht. Und letztens kam ein Kind auf mich zu und hat mich gefragt, was Abschiebung bedeutet. Da war ich erstmal baff, dachte mir, gut, reden wir drüber. Ja. Bin ich zu den Kindern hin und meinte so, wisst ihr, da draußen, da gibt es Menschen, ja, die sind der Meinung, dass du nicht in unser Stadtbild passen. Ja. Und wie nennen wir solche Leute? Genau, richtige Wichser, ja. Also ich habe nicht wirklich Wichser gesagt, ich habe Pippiköpfe tatsächlich gesagt. Ja. Man muss pädagogisch wertvoll bleiben, leider. Ja. Aber das war spannend, weil auf einmal ist der Maxi aufgesprungen, richtig panisch und war so, ich will nicht, dass mein Freund Rian abgeschoben wird. Ich will, dass Marvin abgeschoben wird. Ich meine, so Leute, so funktioniert das nicht, ja. Ich meine, ich mag Marvin auch nicht, ja, aber so weit würde ich noch nicht gehen. Ja. Ich mag auch so meine älteren KollegInnen nicht ganz so gerne. Die haben so alte Methoden drauf, ja. Und es kennt vielleicht auch der ein oder andere hier drin, so Sachen wie ein Löffel für Mama, ein Löffel für Papa. Und das finde ich beim Essen voll blöd, ja, weil die Kinder essen ja nicht für ihre Eltern. Deswegen habe ich mir da was Neues einfallen lassen, ja, weil ich bin ein pfiffiges Kerlchen, ja. Ich sag so Sachen wie, ein Löffel gegen toxische Maskulinität, ein Löffel gegen Markus Söder und einen großen Löffel für Marvins Abschiebung. Auf einmal essen sie auf. Ja. Haben wir denn Marvin heute im Publikum mal klatschen? Ja, abgeschoben. Merkt ihr selber, ja, es ist... Setzt sich durch, was meine Kinder fordern. Ja, ich würde aufpassen. Ja. Mal klatschen, wer ein Freundebuch als Kind hatte. Ja. Für die ältere Generation, die noch keine Freunde hatte, da hieß es noch Poesiealben wahrscheinlich. Ja. Ja, da gibt's auch ein paar Leute hier. Geil. Ja, das ist so, da werden schon so die ersten Mobbingstrukturen gebildet, stelle ich fest. Also bei uns im Kindergarten haben auch alle Kinder eins. Und dann kommt dieses Thema auch so, wer darf reinschreiben, wer darf nicht reinschreiben. Ich darf nie reinschreiben. Aber ich muss den Kindern immer draus vorlesen, was da so drin steht. Und da gibt's diesen einen Punkt. Wer ist dein Lieblingserzieher oder deine Lieblingserzieherin? Da stehe ich natürlich immer. Ja? Können ja nicht lesen. Hm? Nicht mein Problem. Ist schon ein faszinierender Job so als Erzieher. Aber was ich auch festgestellt habe, ist, dass Kinder echt auch geil streiten können. Weil die streiten ja ganz anders wie wir Erwachsene. Ja? Ich habe letztens einen Streit zwischen zwei Kindern mitbekommen. Und die haben sich um so ein Hot Wheels Auto gestritten. Und es ging ewig hin und her. So, gib wieder her. Nein, doch, nein, doch, nein, doch. Und Kinder beleidigen ganz anders wie wir Erwachsene. Ja? Die sagen echt schlimme Dinge heutzutage. Die sagen so Sachen wie, ich bin nicht mehr dein Freund. Ich spiele nicht mehr mit dir. Ich nehme dich am Wochenende nicht mehr mit zum Saufen. Ja? Kinder sagen schlimme Sachen heutzutage zueinander. Aber das Mädchen hat was viel Schlimmeres zu dem Jungen gesagt. Das Mädchen gibt dem Jungen das Hot Wheels Auto wieder und sagt, ich gebe dir das Auto wieder,

0: aber ich lade dich nicht zu meinem Geburtstag ein. Und zeigt ihm den Zeigefinger anstatt dem Mittelfinger. Aber Leute, mein Herz war gebrochen. Mein Herz war wirklich gebrochen in dem Moment, ja. Aber der Junge war gar nicht schockiert. Er schaut sie an und sagt, Hanna, wir sind Geschwister. Ich werde da sein.
1: Heute in den Bayern 2 Radiospitzen ein Mitschnitt der BR Comedy Stage in Franken aus dem April. Und hier ist David Byrne für Sie. 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

0: Giada Severini ist Italienerin und zum großen Glück für Bayern vor wenigen Jahren nach München gezogen. Sie gehört auch zu den Nachwuchs-Comedians, die der BR stärken und fördern will mit der BR Comedy Stage. Wir spielen heute den Mitschnitt aus Nürnberg und sie tritt auf Deutsch, Englisch und Italienisch. Hier ihre Stage Time in Nürnberg.
1: Hi, cool hier zu sein. Ich bin die Giada. Ich komme aus Italien, aber ich wohne seit 6 Jahren in München. Haben wir Hardcore-München-Fans hier? 3, okay, super. Ich mag München, was ich aber sehr komisch finde, manchmal ist der Grund, warum Leute München hypen. Kennt ihr das, wenn Leute sagen, oh mein Gott, ich liebe München, weil München liegt so nah an den Bergen. Kennt ihr das? Ich finde, das ist ein sehr komischer Kompliment, ne? Oder? Weil denk mal daran, wenn das Schönste an dir der Ort neben dir ist. Das ist nicht so ein Kompliment, oder? Also stellt euch vor, in einem anderen Kontext, ne? So eine Beziehung, du fragst so, hey, was ist das Geheimnis eurer Liebe? Und die Frau ist so, oh, das Geheimnis unserer Liebe. Sein Bruder. Ist ja sehr weird. Nach 6 Jahren ist mein Deutsch gut, glaube ich. Das Problem sind nur die Redewendungen noch. Die sind noch schwierig, verwirrend manchmal. Ne? Ich weiß, für euch klingen die ganz normal. Aber für Ausländer sind Redewendungen manchmal sehr verwirrend. Okay, es ist neulich wieder passiert. Es war mit einer Bekannten von mir. Ich habe mich so verabschiedet. Und sie meinte zu mir dann, tschüss, ich wünsche dir was. Was? Ich möchte gerne wissen. Ja, auch weil Saskia ist eine Bitch. Es könnte alles sein. Ich habe mir einen Monat überlegt, was hat die gewünscht, Alter. Es sind Sachen passiert, ich war so, das war sie. Dann habe ich angefangen, die Redewendung selber zu benutzen. Ja, ich nutze die jetzt immer bei meinem Chef vor dem Wochenende. Geil, ja, hier geht, ich bin so, tschüss, ich wünsche dir was. Er fragt nie was. Er sollte fragen, ja. Dann würde er endlich auch wissen, warum er jedes Wochenende Durchfall kriegt. Das bin ich. Ja, ich bin gut integriert, glaube ich. Ich mag deutsche Sachen. Ich mag Schadenfreude. Oh, geil, Schadenfreude, oder? Ist der, oder wie sie das in München nennen, Freude. Es ist... toll, ich mag das. Ich habe alle die kleine deutsche Alltagsmethode gelernt, um die kleine Dosis von Schadenfreude zu bekommen im Alltag. Und meine Lieblingsmethode auf jeden Fall ist Zugfahren und Sitzplatz reservieren. Ja, dafür ist es da, oder? Nee, also kennt ihr das nicht? Wisst ihr nicht, was ich meine? Es ist so geil, ne? Es ist das Gefühl, wenn du so reinkommst und du siehst, ne? Ein Bastard ist auf deinem Platz. Wie geil, oder? Ja, die Deutsche Bahn hat versucht, das kaputt zu machen mit diesen Bildschirmen, wo man sieht, ob das reserviert ist. Aber ich habe einen Tipp für euch. Ja, wenn ihr spät genug reserviert, dann wird es nicht gezeigt. Ich mache das immer, es ist so toll, ne? Wenn niemand da sitzt, ich bin schon enttäuscht. Ja, dann muss ich erstmal in der Ecke stehen und abwarten. Hey, ich habe 5 Euro bezahlt, hallo. Ja, ein bisschen warten, ne? Bis die Person kommt und sitzt, Laptop aufmacht, fängt an zu essen, das Handy lädt, alles ist geil, ne? Und dann komme ich. Es ist geil, ne? Und es ist wichtig, du musst auch verwirrt tun auch. Ich bin immer so, komisch. Sollte eigentlich auf dem Bildschirm stehen, oder? Weird. Oh nein, das habe ich leider reserviert. Wie? Ja, ich weiß, überall ist frei, aber ich will hier sitzen. Ja, dann müssen sie so aufstehen, ne? Und ich tue immer so, sorry, ist mir so leid, sorry, sorry. Aber in mir drin bin ich so, ja, ich bin so mächtig. Es ist geil, ja. Aber ich vermisse auch meine Familie, ich vermisse Italien natürlich. Ich vermisse meine Oma sehr. Ich war sehr, sehr eng mit meiner Oma. Ich bin mit meiner Oma aufgewachsen. Und Omas sind in Italien allgemein sehr wichtig, ne? Sie sind auch sehr mächtig. Die sind ein bisschen unsere Ärzte auch, ne? Omas sind ein bisschen Ärzte in Italien. Ne? Wir haben eine Sache, nämlich die heißt Remedio della Nonna, so übersetzt, so Omas Lösung. Ne? Und es ist immer eine Lösung zu einem Gesundheitsproblem, die ist absolut nicht auf Wissenschaft basiert und meistens gefährlich tatsächlich. Aber das machen alle mit, ne? Nur weil Oma gesagt hat. Es fing schon ganz früh bei Kleinigkeiten an, zum Beispiel, ich habe immer Antibiotika 3 Stunden vor der vorgeschriebenen Zeit genommen, um die Bakterien zu überraschen. Es ist ganz wichtig, sonst wissen sie Bescheid, dass du kommst. kommst, ist ganz schrecklich, ja. Aber ich, meine ganze Familie ist dann auch in Italien. Ich telefoniere oft mit denen, immer mit WhatsApp. Und ich habe neulich gemerkt, ne, kennt ihr das? Auf WhatsApp, nach Anrufen wird man immer gefragt, ob man will, dass WhatsApp die Qualität der Anrufe verbessert. Kennt ihr das? Ja, ich dachte immer, das ist nichts, ne? Aber nach vielen Jahren habe ich zum ersten Mal auf Ja geklickt. Und das war tatsächlich krass, ne? Weil WhatsApp hat einfach direkt meine Mutter blockiert. Und es ist crazy, der wusste gleich, wo das Problem liegt. Ja, meine Therapeutin hat 5 Jahre gebraucht. WhatsApp war so, dead bitch. Nee, ich liebe sie. Ich liebe meine Familie natürlich. Ja. Aber es war nicht nur schön in Italien. Ne? Es war nicht nur schön, ich hatte so schwierige Zeiten. Zum Beispiel Schulzeit war sehr schlimm bei mir. Ich wurde nämlich gemobbt in der Schule. Sehr gute Reaktion. Letztes Mal hat ein Mann vorne geklatscht. Das war sehr weird. Mein Vater ist ein bisschen komisch. Aber ich habe gemerkt, es ist okay, aber das Mobbing hat mich ein bisschen geprägt. Ne? Ich habe ein bisschen niedriger Selbstwert, deswegen ein bisschen niedriger Selbstwert. Und das ist okay, ich arbeite daran. Das einzige Problem ist, ich habe gemerkt, als Frau mit niedriger Selbstwert ist das Leben ist manchmal ein bisschen schwieriger. Ne? Also ein paar Sachen sind ein bisschen schwieriger. Zum Beispiel Feminismus. Ne? Feminismus ist mir wichtig. Ich will eine gute Feministin sein. Ja? Aber ich merke manchmal, ich kann nicht so eine gute Feministin sein, wegen meinem niedrigen Selbstwert. Ja? Weil ich will Feministin sein. Ja, let's go. Ne? Aber ich will ihm auch gut aussehen und gemacht werden. Es ist ein bisschen Struggle. Ne? Also kurz gesagt, guck mal, ne? Ich will eine Beförderung für mein Talent kriegen, absolut. Aber ich möchte gerne wissen, ich hätte es mit Sex auch geschafft. Versteht ihr? Aber ich versuche besser zu sein, feminismusmäßig. Und ich versuche im Alltag auch Sachen zu merken. Und mir ist neulich aufgefallen, ne? Zum Beispiel bei Pflegeprodukten für Frauen ist die Sprache so negativ. Ist euch mal aufgefallen, Frauen? Ne? Bei unseren Produkten steht immer was Assi drauf. Da steht immer so, für trockene Haare, für unreine Haut. Wer hat das geschrieben, Alter, meine Mutter oder was? Wieso ist es so gemein? Ich verstehe das nicht. Weil das Ding ist, bei Männern ist es genau das Gegenteil. Habt ihr das mal gesehen? Männerprodukte, die klingen immer so geil. Die klingen so geil, als wäre das ein Abenteuer. So eine Spezialmission, auf der ihr geschickt werdet. Die Mission ist sich waschen. Bei Männern steht immer so, Extreme Power. Mit Lavastein. Ich denke mir so, Hubert will duschen. Nicht Mord oder Obern. Was machen wir? Ich möchte einmal so ein negatives Shampoo sehen für Männer. Das wäre geil. So einmal ein Shampoo für Männer. So bald Bolte. Für deine traurige Glatze. Vielen Dank. Ciao.
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3: Ich stelle mir erstmal vor, ich bin Philipp, ich bin 28 Jahre alt. Ich höre oft, dass ich noch jünger aussehe als 28. Deswegen sage ich mein Alter bei Auftritten immer dazu. Ich habe das Gefühl, wenn ich das nicht mache, fragen sich manche sonst den ganzen Abend, der muss doch um 10 im Bett sein, oder? Also, ich gehe auf die 30 zu. Das beschäftigt mich. Ich hatte letztens einen Albtraum über Geheimratsecken. Meine größte Angst ist es, mal so eine Frisur wie Friedrich Merz zu haben. Weil die passt ja überhaupt nicht zu mir. Wenn ich mit so einer Frisur rumlaufe, würdet ihr euch denken, unter wie viel Stress leidet dieser 12-jährige Junge? Was? Ein paar Freunde von mir studieren auch gerade noch. Und die nutzen jetzt ja alle ChatGPT für ihr Studium. Habt ihr das mitbekommen? Und es ist anscheinend ein Ding, um das Ergebnis von der KI ein bisschen menschlicher wirken zu lassen. Gibt man der KI am Ende noch die Anweisung, schreib's nochmal, aber mach's dümmer. Ich wette, die KI denkt sich so oft, es war schon für Dumme. Noch dümmer, wirklich. Weil ChatGPT merkt sich inzwischen auch alles, was man je gefragt hat. Und ich glaube, das macht's überhaupt nicht besser. Weil die KI denkt sich jetzt, ich weiß, dass ich's dir schon 5-mal erklärt habe. Und es war jedes Mal noch dümmer als vorher. Ich kann's dir nur noch in Bildern erklären. Ich bin mir sicher, ich habe ChatGPT auch schon mal sowas Dummes gefragt, dass es sich dachte, Siri, komm mal her. Das musst du anschauen. Ich werde auch nie verstehen, wie irgendwas davon funktioniert. Mir wird zum Beispiel auch gerade immer wieder online Werbung angezeigt, die perfekt auf mich abgestimmt ist. Also personalisierte Werbung. Werde ich auch nie verstehen. Vor allem, weil mir während der Weihnachtszeit eine Werbung angeboten wurde für eine lebensgroße T-Rex-Statue. Mein Internetverlauf wurde präzise analysiert. Und die kamen auf eine 6 Meter hohe T-Rex-Statue. Ich meine, wurde hier irgendjemandem noch diese Dino-Statue angezeigt? Eben. Ich bin der Auserwählte. Jetzt will ich den T-Rex auf einmal. Aber der kostet 25.000 Euro. Klar denken sich jetzt alle hier, das ist erstmal ziemlich viel. Aber ihr seid auch nicht die Auserwählten. Ich kann ihn auch in 48 monatlichen Raten abstottern. Es gibt Menschen da draußen, die zahlen gerade ihr Haus ab. Und es gibt bald auch einen Menschen da draußen, der zahlt seinen ersten Dinosaurier ab. Und ich sag bewusst erste Dinosaurier. Weil machen wir uns nichts vor. Wenn ich mir einen T-Rex in den Garten stelle, dann habe ich Größeres vor. Das wird meine Herde. Ich mache jetzt seit 3 Jahren Stand-Up-Comedy übrigens. Und mein Ziel mit Comedy ist es, gleichzeitig die verrückteste und auch harmloseste Meinung zu vertreten. Weil ich finde zum Beispiel, wenn ich bei dem Wort Cousin auch Cousin sagen darf, dann will ich aber auch bei dem Wort Coupon Coupen sagen dürfen. Weil das verschönert den Alltag ja komplett. Wenn mich die Aldi-Verkäuferin nach einem Coupen fragt, ja natürlich habe ich einen Coupen für sie. Oder wenn mich die Bäckereiverkäufer fragt, ob ich dazu noch ein Croissant will, dann sage ich auf gar keinen Fall. Was ich aber dazu will, ist ein Croissant. Geben Sie mir sofort ein Croissant für mein Cousin. In diesem Imbissrestaurant. Ich kann ewig so weitermachen. Ist das Kartoffelgratin? Das Kartoffelgratin. Ist das Shirt aus Satin? Das Shirt ist aus? Satin. Nee, Baumwolle.
0: Philipp Stieglitz auf der BR Comedy Stage im Studio Franken. Sie können jetzt schon mal Wasser gurgeln und in den Winden Ihres Gehirns den Text der Bayern-Hymne suchen, denn gleich wird's ernst.

0: Multiboy und Black Leather und jetzt aufgemerkt. Gott mit dir, du Land der Bayern, deutsche Erde, Vaterland. Bald werden Schülerinnen und Schüler an Bayerns Schulen genau das singen. Ab dem kommenden Jahr ist das verpflichtend bei Abschlussfeiern. Zusätzlich zur National- oder Europahymne. Das ist kein Witz. Da freuen sich die Preußinnen und Preußen, die neu ins Glockenbachviertel einwandern. Helmut Schleich.
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3: Ich muss sagen, ich mag die Bayern-Hymne. Die Melodie ist einem Lobgesang angemessen und der Text geradezu ein Gebet. Gott mit dir, du Land der Bayern. Und hätte man den alten, Lutzschen Text beibehalten, den mit der Heimaterde statt der deutschen Erde und dem heiligen Menschenrecht statt Gott mit ihm, dem Landesvater, dann wäre sie mir nochmal bedeutend lieber. Ich sing sie auch bei bestimmten Anlässen mit, im Unterschied zum Deutschlandlied oder gar der Europahymne, die ja vorsorglich schon mal gar keinen Text hat. Welcher Text soll einem auch einfallen, wenn man an Ursula von der Leyen denkt? Aber dass der in unserer Landeshymne besungene Landesvater jetzt wieder einmal einen seiner klassischen Söder-Vorstöße umgesetzt hat, nämlich eine Hymnenpflicht bei Schulfeiern wie etwa der Zeugnisübergabe, das soll wohl weniger den im Lied besungenen Herrgott beeindrucken, als vielmehr die junge Union, die den Vorschlag einer Hymnenpflicht an bayerischen Schulen ursprünglich gemacht hatte. Und nachdem Hubert Aiwanger im Januar gewarnt hatte, dass eine Hymnenpflicht ein künstlich von oben verordneter Heimatbezug sei und man den Bogen keinesfalls überspannen dürfe, hat man sich jetzt im Kultusministerium, das ja von einer Freien Wählerin geführt wird, offenbar dazu entschlossen, einen anderen Bogen zu überspannen, nämlich den der Durchführungsverordnung. Es gibt folglich zwar keine Mitsing, dafür aber eine Zuhörpflicht und einen Hymnen-Multiple-Choice bei der Hymnenauswahl. Nicht 6 aus 49, aber immerhin 2 aus 3. Bayern, Deutschland, Europa. Wobei Bayern gesetzt ist. Die Superzahl sozusagen. Und weil der Beamtenschweiß schon mal floss, hat man auch gleich noch auf die Strafbarkeit der Verächtlichmachung staatlicher Symbole hingewiesen und mit dem Strafgesetzbuch gedroht. Ob folglich in Zukunft bei Zeugnisfeiern ein Vertreter der Staatsanwaltschaft anwesend sein wird, das geht aus der Verordnung nicht hervor. Nochmal, ich mag die Bayern-Hymne und bin total dafür, Bayern als Identifikationskern hochzuhalten. Aber an den Schulen, da muss das doch im Unterricht stattfinden. Dialekt, südhochdeutsche Sprache, also gelbe Rüben statt Möhren und natürlich die bayerische Geschichte, ganz wichtig. Nehmen Sie nur mal das 19. Jahrhundert. Zuerst mit den Franzosen gegen die Österreicher, dann mit den Österreichern gegen die Preußen und schließlich mit den Preußen gegen die Franzosen. Im allerwertesten des Stärkeren von Sieg zu Sieg marschieren, so kommt man zu was? Ja, da können Bayerns Schüler doch was fürs Leben lernen. Eben alles eine Frage der Perspektive.
0: Und hier der Song, der durch Pulp Fiction spätestens zur Hymne wurde, Dusty Springfield. Franziska Eder sagt, machen Sie es gut.

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3: Es ist 16 Uhr. Die Nachrichten des Bayerischen Rundfunks mit Florian Schwarz. Die Übersicht. Pflegereform. Wagen nennt Details zu Einsparungen. Regierungswechsel. Ungarns Ministerpräsident Modior ist vereidigt. Baden-Württemberg. Grüne und CDU stimmen Koalitionsvertrag zu. Das Wetter in Bayern. Sonne und Wolken bei 17 bis 24 Grad. Berlin. Wegen der Finanzierungsprobleme bei der Pflegeversicherung will Gesundheitsministerin Warken in verschiedenen Bereichen sparen. Der Rheinischen Post sagte sie dazu, es müsse jetzt definiert werden, was die Pflegeversicherung leisten könne. Sie sei eine Absicherung für einen Teil der Kosten, aber nicht für alle, so Warken. Ihren Worten nach liegt es auch nicht allein an der demografischen Entwicklung, dass immer mehr Menschen als pflegebedürftig gelten. Die Gesundheitsministerin will deswegen auch die Einstufung in die verschiedenen Pflegegrade strenger ausgestalten. Kritik kommt unter anderem von der Stiftung Patientenschutz. Deren Vorsitzender Brösch nannte die Finanzierungsprobleme politisch verursacht und nannte als Beispiel die Rentenleistungen für pflegende Angehörige. Brösch forderte, diese künftig aus Steuergeldern zu bezahlen. Berlin. Die Kassenärztliche Bundesvereinigung warnt davor, dass aufgrund der Gesundheitsreform über 45 Millionen Behandlungsfälle nicht mehr finanziert sind. Das wird dem Verband zufolge dazu führen, dass weniger Patienten behandelt werden können. Beispielsweise könnten Kinderärzte rein rechnerisch nach der Reform 65 Patienten weniger pro Quartal untersuchen. KBV-Chef Gassen sagte der Bild-Zeitung, es sei schon heute so, dass viele Behandlungen und Untersuchungen nicht bezahlt werden. Die Reform sieht weniger Ausgaben für Praxen, Kliniken und Pharmabranche vor, aber auch höhere Zuzahlungen für Medikamente und Einschränkungen der kostenlosen Mitversicherung von Ehepartnern. Budapest. Das ungarische Parlament hat Peter Modior offiziell zum neuen Ministerpräsidenten gewählt. 140 der 199 Abgeordneten stimmten für den proeuropäischen Politiker. Die Ära des Rechtspopulisten Orban, der seit 16 Jahren an der Macht war, ist damit zu Ende. Modior versprach, Ungarn zu dienen und nicht zu herrschen. Seine konservative Tiso-Partei hatte vor knapp einem Monat eine Zweidrittelmehrheit erobert und Orbans Fidesz-Partei abgelöst. Über dem ungarischen Parlamentsgebäude weht seit heute wieder die EU-Flagge, zum ersten Mal seit Jahren. Hunderte Anhänger Modiors feierten den Machtwechsel vor dem Parlament. Moskau. Bundeskanzler Merz hat den Besuch des slowakischen Ministerpräsidenten Fico in Russland kritisiert. Dessen Sicht sei nicht die der anderen Staats- und Regierungschefs der EU, machte Merz deutlich. Fico nahm zwar nicht an der Militärparade heute Vormittag in Moskau zum Gedenken an den Sieg über Nazi-Deutschland teil, allerdings war er gestern bei einer Kranzniederlegung am Grab des unbekannten Soldaten dabei und traf heute noch Russlands Präsident Putin zu einem Gespräch im Kreml. Der lobte Fico für seine Außenpolitik und sicherte ihm zu, den Energiebedarf der Slowakei weiter zu decken. Stuttgart. Zwei Monate nach der Landtagswahl in Baden-Württemberg haben Grüne und CDU dem Koalitionsvertrag zugestimmt und damit einer Neuauflage von Grün-Schwarz. Der designierte Ministerpräsident Özdemir von den Grünen sagte, wichtigstes Ziel sei die wirtschaftliche Zukunft des Landes. Weiterer Schwerpunkt sei die Bildung. Um etwa die sprachlichen Voraussetzungen von Erstklässlern zu verbessern, soll ein verbindliches und kostenfreies letztes Kindergartenjahr eingeführt werden. Am Ziel der Klimaneutralität bis 2040 hält Baden-Württemberg fest. Die Wahl von Özdemir zum neuen Ministerpräsidenten findet nächste Woche statt. das Wetter in Bayern. Am Nachmittag und Abend sonnig mit einigen Wolken, an den Alpen und den Teilen Schwabens einzelne Schauer und Gewitter, Höchstwerte 17 bis 24 Grad. In der Nacht kühlt es ab auf 10 bis 5 Grad. Morgen anfangs sonnig oder nur leicht bewölkt, ab Mittag mehr Wolken und örtlich Schauer und Gewitter bei 20 bis 25 Grad. Am Montag überwiegend bewölkt, windig und regnerisch, dabei wird es kühler. Soweit die Nachrichten, die Zeit 16.04 Uhr. Der Blick auf die Straßen, A9 München Richtung Nürnberg, zwischen Ingolstadt Süd und Lenting 3 Kilometer Stau. Und die A92 München Richtung Deckendorf ist zwischen Oberschleißheim und Unterschleißheim wegen Bauarbeiten bis Sonntag früh gesperrt. Es staut sich ab dem Dreieck Feldmoching. Es gibt eine Umleitung über die U3. Soweit der Service.
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4: Servus, herzlich willkommen. Gleich gibt's was zum Staunen und zum Lernen und ein Wiederhören mit Gertraud Heidinger. Sie war lange allergisch auf Bienenstiche und wurde am Ende Imkerin. Vor einem Jahr war sie bei mir zu Gast und ich fragte als erstes, wären Sie gerne mal für einen Tag eine Biene?
5: Das weiß ich nicht, weil die Bienen haben es heutzutage auch nicht einfach.
4: Die Menschen aber auch nicht.
5: Nein, die Menschen auch nicht, deswegen weiß ich nicht, was ich jetzt lieber wäre. Aber die Bienen, ist es natürlich ein schönes Lebewesen, aber ob ich es jetzt sein möchte, ich denke, der Mensch hat seine Probleme und die Biene hat es heute auch nicht leicht.
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4: Und Imkerin. Hallo Gertraud Heidinger, freue mich sehr, dass Sie da sind.
5: Ich freue mich auch, dass ich eingeladen wurde.
4: Wenn Sie Biene gewesen wären, hätten Sie herfliegen können.
5: Das wäre natürlich noch schöner gewesen, ja. Da hätte ich nicht einmal die S-Bahn benutzen brauchen.
4: Also einen Vorteil hat es dann so gesehen, das Bienendasein, dass man fliegen kann.
5: Schon ja, schön. Genau, da kann man immer die kurze Strecke nehmen.
4: Warum lieben Sie Bienen so sehr?
5: Der Bienenstock, also man redet ja immer von dem ganzen Stock. Das ist ja eine Gemeinschaft und das ist ein ganz besonderes Wesen meines Erachtens und auch sehr wichtig für uns, für unsere Ernährung, aber auch eben für die Landschaft, für die Blüten und fürs Heranreifen unserer Früchte und fürs Gemüse, denke ich jetzt einmal. Also wir haben ja einmal die Wildbienen, aber wir haben die Honigbiene und von dem her gesehen ist es sehr, sehr wichtig, dass wir alles haben.
4: Was haben Sie denn in den letzten Tagen mit Ihren Bienen erlebt?
5: Die sind sehr, sehr fleißig. Es ist schönes Wetter. Die fliegen aus, die bringen Honig oder Nektar nach Hause. Den Honig machen sie ja, das ist ja die Honigmacherin. Und von dem her gesehen, die holen ja den Nektar, tragen den in den Stock ein und dann wird es ja erst im Stock zum Honig und Pollen tragen sie ein und die gehen ja so richtig schön in die Brut und werden wirklich größer und stärker und sind an den ganzen Blüten im Garten und man, also nicht nur der wo Bienen hat, sondern ich denke, alle Menschen können sich im Augenblick daran erfreuen, dass einfach die Blüten mit Bienen besucht werden.
4: Also so im Bienenkalender im Moment die Zeit, wo alles losgeht so richtig, alles blüht auf. Das heißt, die Bienen haben richtig viel zu tun. Ist irgendwas in diesem Jahr anders als sonst?
5: Jedes Jahr ist anders. Also man kann kein Jahr mit dem anderen vergleichen. Das ist immer unterschiedlich. Es kommt auf die Witterung drauf an. Gerade wenn die Blüten aufblühen, wenn die ganzen Kirsch- und Apfelbäume blühen, Birnbäume blühen, regnet es in der Zeit oder nicht. Dieses Jahr haben wir jetzt von dem her gesehen Glück, weil es natürlich schönes Wetter ist.
4: Aber auf auch sehr trocken, ja.
5: Ja, auf der anderen Seite eben bräuchte man wieder Regen, damit die Blüten überhaupt wieder Nektar abgeben können. Weil wenn natürlich die Pflanze selber in der Not ist vom Wasser, dann gibt sie natürlich auch nicht so viel Nektar ab. Das ist natürlich das nächste Problem dann. Ja.
4: Nun sind Sie und Ihr Mann als Imker tätig. Und das heißt, was müssen Sie denn im Moment gerade machen, wenn Sie jetzt zum Bienenstock gehen? Was ist gerade Ihre Aufgabe?
5: Im Augenblick wird einfach geschaut, wie es den Bienenvölkern geht, wie sie sich entwickeln. Ist die Brut einfach da? Sind sie gesund? Können sie rausfliegen? Und das nächste ist natürlich, jetzt blüht alles. Jetzt werden die Honigräume auch draufgesetzt oder bei Einraumbeuten auch erweitert. Einfach, dass einfach wieder mehr Platz ist, weil natürlich die Königin Eier legt. Die kann ja bis zu 2000 Eier am Tag legen. Das heißt, es muss auch Platz sein, damit die wirklich voll in die Brut gehen können, sich entwickeln können und dann wirklich rausfliegen können. Und da sind wir gerade dabei, dass man das so peu à peu aufstockt.
4: Jetzt haben Sie in Ihrem Leben nicht immer diese Leidenschaft für die Bienen gehabt. Das ist also eine spät erwachte Leidenschaft. Was ist denn vorher dem Ganzen im Wege gestanden?
5: Das, als Kind hatte ich keine Probleme, dann irgendwann habe ich das entwickelt, dass ich einfach ein bisschen stärker reagiere, wenn ich gestochen werde. Das ist bei mir immer sehr stark angeschwollen dann einfach. Also ich hatte jetzt keine Allergie jetzt in dem Sinne, aber es ist halt immer stark angeschwollen. Das war wahrscheinlich einfach, weil ich mal durch Wespen öfters gestochen worden bin. Da war, hat sich das, glaube ich, entwickelt. Und dann war einfach so ein bisschen, ja, einfach diese Vorsicht immer und ein bisschen so Angst, wenn man gestochen wird, dass das eben stark anschwillt und dann habe ich ein bisschen das so vermieden, ja.
4: Sind Sie in letzter Zeit jetzt auch mal von einer Biene gestochen worden?
5: Ja, gestern.
4: Gestern erst?
5: Ja, gestern.
4: Wohin?
5: In die Hand.
4: Zeigen Sie mal.
5: Mittlerweile geht es besser. Also mittlerweile habe ich nicht mehr so viele Probleme.
4: Also haben Sie sich dran gewöhnt oder was würden Sie sagen?
5: Ich denke, der Körper hat sich mittlerweile ein bisschen dran gewöhnt. Wobei ich natürlich schon mit Schutz an sich arbeite. Aber gestochen werden kann man immer.
4: Und ja? Wann stechen die Bienen überhaupt? Die sind ja nicht so per se auf den Stich aus, so wie zum Beispiel die Mücken.
5: Nee, die Biene ist überhaupt nicht auf irgendwas auf, dass sie den Menschen überhaupt bedroht oder an den Menschen heranfliegt oder wirklich absichtlich was den Menschen tut, sondern an sich nur, wenn sie in Bedrängnis ist. Wenn man ihnen zu nahe kommt, wenn man eben drauf tritt im Rasen oder so, weil Blumen da sind und sie kann natürlich nicht aus. Oder auch beim Imker natürlich, wenn er rangeht an die Bienen und macht natürlich den Bienenstock auf, dann kann es auch sein, dass sie natürlich stechen, einfach wenn sie sich selber verteidigen wollen. Aber es ist jetzt nicht so wie bei einer Wespe oder bei vielen anderen Sachen, dass die wirklich gezielt drauf losgehen. Also wirklich nur, wenn sie sich verteidigen. Denn wenn die Biene sticht, dann stirbt sie. Ja? Sie sticht nur einmal. Und dann ist es vorbei beim Säugetier.
4: Muss ich gut überlegen. Ja, also die Biene ist ja, das haben wir schon festgestellt, ein sehr wichtiges Tier. Und ich glaube auch, wenn man so rumfragt, eigentlich ein Sympathieträger. Die meisten Leute mögen Bienen. Es gab ja auch das sogenannte Bienenvolksbegehren vor ein paar Jahren in Bayern, das auch eine Mehrheit fand. Was hat sich seitdem verändert, vielleicht auch positiv verändert? Standen ja einige Dinge drin, Wünsche, was besser werden muss?
5: Ich weiß nicht, ob jetzt, sag ich mal, das Bienenbegehren an sich viel verändert hat. Klar, es ist in den Fokus getreten. Also ich denke, dass schon die Aufmerksamkeit mehr da ist, dass man da was machen kann. Ich denke, oft fehlt daran, dass der Einzelne weiß, was kann er tun, ja, die einzelne Person. Weil es geht ja immer darum, dass ich selbst was bereits umsetze. Weniger, dass immer nur von der Regierung was gemacht wird, sondern dass jeder Einzelne auch was tut, weiß, was er tun kann, dass es eben sich ins Positive verändert.
4: Wobei Blühstreifen kann jetzt der Normalmensch auch nicht so ohne weiteres anlegen in großem Stile.
5: Nee, aber der Blühstreifen ist einmal so die Erste-Hilfemaßnahme.
4: Mhm.
5: Ja, aber es sind ja auch nur ein kleiner Teil wieder von den Äckern. Es kommt aber auch darauf an, was esse ich? Ja? Was ist auf meinem Teller? Hat es vorher geblüht? Wenn ich nur Semmeln oder Getreide esse, dann hat es vorher nicht geblüht. Das heißt, ich gebe ja den Insekten schon mal gar nichts. Ja? Das heißt, ich brauche ja Lebensmittel, die auf meinem Teller sind, die vorher geblüht haben. Ich sage da immer ein gutes Beispiel. Das ist so wie Buchweizen zum Beispiel. Buchweizen ist gesund für uns Menschen, hat ganz gute, viele Inhaltsstoffe und blüht vorher auf dem Acker. Das heißt, ich habe einen Acker mit 1 Hektar oder 2 Hektar, wo nur Buchweizen ist und das blüht im Juli, August, September mit einer Blütenpracht. Und wer mal auf einem Buchweizenfeld gestanden ist, der weiß eigentlich erst, wie viele Insekten wir haben. Da findet sich alles, von der Biene zur Hummel, selbst die Hornisse, die unterwegs ist und schon wieder andere Insekten sich schnappt. Aber auch Zweiflügler sind unterwegs, also in einem Buchweizenfeld im Juli, August, September, da wimmelt es nur so.
4: Und bei Weizen und Roggen und so weiter ist das nicht der Fall?
5: Nee, es sind Getreide, die blühen jetzt nicht. In dem Sinne, da haben jetzt die ganzen Insekten natürlich wenig.
4: Davon.
5: Genau, das ist natürlich mehr Wüste für die Insekten.
4: Sie haben auch ein Buch über Bienen und über Honig geschrieben. Da werden wir gleich drüber reden in der nächsten Runde. Gertraud Heininger ist heute bei uns zu Gast und die erste Musik widmet sich gleich der Biene. Hier ist Jane Sibri und Honeybee.

0: Hier ist 1:1 unser Talk auf Bayern 2. Heute mit Achim Bogdan und meinem Gast, der Ernährungsberaterin und Imkerin Gertraud Heidinger. Sie hat ein Buch geschrieben, in dem es um Bienen und um Honig und um Pollen geht. Wie fing das alles an mit Ihrem Buch Bienenschätze?
1: Das fing eigentlich damit an, mein Mann ist eingeladen worden von einem Verlag für ein Buch und ich war mit dabei und dann haben wir bei dem Verlag den Vertrag
0: für
1: zwei Bücher bekommen.
0: Ich hätte auch noch eins, haben Sie gesagt.
1: Nee, die wollten noch eins und dann haben wir das einfach noch geschrieben.
0: Und Ihr Mann hat ein Buch geschrieben über?
1: Der hat über die Bienenkugel, das ist ein Beutensystem eben für Honigbienen, aber in runder Form mit runden Rähmchen. Und eben für Wärmehaushalt, für die Feuchtigkeitsregelung, einfach für besseres Wohnen oder für besseres Leben der Bienen, dass sie einfach gesünder einfach über die Runden kommen können.
0: Also gut, über diese Bienenkugel reden wir dann nachher. Dann reden wir jetzt mal über Ihr Buch. Sie haben sich auch mit der Geschichte sozusagen auseinandergesetzt, warum die Biene was Besonderes ist und was die Menschen auch mit der Biene verbindet. Wo fängt diese Geschichte an zwischen den Menschen und der Biene?
1: An sich fängt es eigentlich schon ohne den Menschen an, und zwar die Biene und die Pflanzen. Ja, die Biene und die Pflanzen, sie haben sich aufeinander eingestellt. Wir haben ja sehr, sehr viele Windbestäuber. Windbestäuberpaar reicht, aber so wie jetzt bei der Haselnuss natürlich, braucht die Pflanze viele Pollen, weil die über den Wind versendet werden. Also
0: auch an Allergiker.
1: Auch an Allergiker, genau. Und dann ist es das Zufallsprinzip, ob das wirklich zur Bestäubung kommt. Mhm. Ja. Und dann war eben auch die Biene oder Insekten vorhanden und die haben sich dann abgestimmt, die Pflanze braucht weniger Pollen zu produzieren, weil ich habe Insekten, die über den Nektar, damit lockt die Biene natürlich die Insekten an, Pollen an der Biene haften bleiben und die Biene fliegt zur nächsten Blüte gezielt und bringt dort natürlich diesen Pollen wieder hin.
0: Das ist ein Bote.
1: Ja, genau, das ist der Bote. Das ist eigentlich schon eine gute Sache, was da so die Evolution so hingekriegt hat.
0: Und wann hat der Mensch gemerkt, dass die Biene auch gut für ihn ist?
1: Auch die Honigbiene kommt ja aus dem Wald, hat ja in Bäumen gelebt. Und wie der Mensch dann entdeckt hat, dass natürlich auch dort das gesammelt wird, da ist auch eine Speisekammer, einmal für die Bienen, aber auch die produzieren ja, wenn sie ein gutes Angebot haben, ja auch etwas mehr, da kann ich auch was nehmen. Und dann haben die Menschen auch erfahren, denke ich jetzt mal, dass ich da was rausnehmen kann, was den Menschen gut tut. Ja, die haben ja die ganze Wabe geerntet damals noch, ja, weil hat man nicht den geschleuderten Honig gehabt, sondern die haben ja damals, das ist ja vor Tausenden von Jahren schon gewesen, ja, die ganze Wabe entnommen und diese eben auch gegessen, denke ich jetzt.
0: Ihr Buch heißt ja Bienenschätze. Was sind Bienenschätze?
1: Das ist für mich einfach das, was die Biene einträgt, ist was ganz Besonderes, weil sie macht aus dem, was die Natur schon liefert, mit dem, was schon bereits gesund ist, nochmal mit ihren eigenen Zutun, einfach nochmal was Hochwertigeres, das für sie selber sehr gesund ist. Wir haben ja den Honig, wir haben aber auch den Pollen eben, den sie auch einträgt. Wir haben auch Propolis und wir haben das Bienenwachs.
0: Also warum ist denn Ihrer Meinung nach oder auch der Meinung vieler Menschen Honig und eben andere Produkte der Bienen so gesund für den Menschen? Was ist es im Kern?
1: Die Verbindung von Pflanzenstoffen. Wenn wir Pflanzen essen, Wildkräuter essen, haben wir schon sehr, sehr viel von natürlichen Pflanzenstoffen, die unser Körper gut verdauen kann. Und das holt im Endeffekt die Biene, weil der Nektar ist ja im Endeffekt von der Pflanze produziert. Das heißt, sie sind die Inhaltsstoffe der Pflanze ja auch im Nektar mit drin. Und das trägt sie ein. Und je vielfältiger das natürlich ist und natürlicher, desto gesünder ist es für die Biene, aber auch für uns. Also ich denke, mit dem Honig ist man immer auf der guten Seite.
0: Also man muss sich das mal so vorstellen, in so einem Bienenvolk leben, wenn da 50.000 Bienen sind, im Grunde genommen so viele Bienen wie Menschen in, glaube ich, Weiden oder in Amberg in der Oberpfalz, glaube ich, etwa 50.000 Einwohner, dass das alles funktioniert.
1: Ja, weil es ineinander greift und da hat jede Biene ihre Aufgabe. Ab Geburt ist es vorgegeben, was sie ab Geburt machen in diesen Tagen ihres Lebenszyklus und deswegen greift es ineinander. Ich vergleiche es immer gern mit dem Körper von uns. Ja, das ist ja ein Wesen, das in eben dieser Beute lebt. Das ist eben die Behausung der Bienen und es ist wie die Organe bei uns Menschen. Ja, alles muss miteinander funktionieren und nur wenn es miteinander funktioniert, dann passt es und ist gesund. Und wenn nur ein Teil ausfällt oder krank wird, wenn bei uns die Leber nicht mehr funktioniert, funktioniert ja vieles nicht mehr. oder wenn die Schilddrüse nicht mehr funktioniert oder wenn die Niere nicht mehr funktioniert. Es ist ein Organ, das vielleicht geschädigt ist, aber das verändert ja im Körper bei uns ganz viel. Wir werden krank und genauso ist es beim Bienenstock. Die Bienen selber sind meines Erachtens eben so eine Zusammenfügung, eben wie die Organe, die müssen ineinander wirken und wenn irgendjemand krank ist, wenn die Königin ausfällt, stirbt das Volk. Ja, weil niemand mehr da ist, der die Eier legen kann. Und wenn es im Herbst passiert, ist das natürlich nicht schön.
0: Und wir legen eine kleine Pause ein und hören jetzt das Stück Countryside von Matthew Mole.

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1: Gertraud Heidinger. Hütet Bienenschätze.
2: So heißt auch ihr Buch über Honig, Pollen und Co. Und vor ziemlich genau einem Jahr war sie bei mir zu Gast, als draußen alles blühte und summte. Und ich wollte von ihr wissen, wie fing alles an? Wo landen wir, wenn wir gleich von ihrer Kindheit sprechen?
3: Dann landen wir im Dachauer Hinterland in Arenzell. Das ist ein ganz kleiner Ort zwischen Markt Indersdorf und Altomünster. Und wer das so nicht kennt, zwischen Dachau und Augsburg, sage ich jetzt in meinem Großen.
2: Und wer das nicht kennt, zwischen Paris und Moskau.
3: So ungefähr.
2: Also, nur 10 Häuser, habe ich gehört.
3: So 10 Häuser, glaube ich, waren es damals, ja, ungefähr.
2: Und man kennt mehr. Sich.
3: Man kennt sich, ja. Die Kinder kennen auch jeden Hof, vom Keller bis zum Dachgeschoss. Also man kennt sich aus im Ort, natürlich.
2: Wer hat in den anderen 10 Häusern gewohnt?
3: Nette Familien.
2: Ja.
3: Nette Familien mit vielen Kindern. Und da war es dann tatsächlich so in Arenzell selber, wir Kinder waren zur damaligen Zeit tatsächlich noch nicht einmal in einem Kindergarten, sondern wir haben in Arenzell gespielt und hatten unseren eigenen Kindergarten sozusagen.
2: Also es klingt so ein bisschen Bullerwühl-mäßig.
3: Ja, vielleicht, so in
2: so
3: die
2: eine
3: Richtung.
2: Freiheit, so ja. Viel Natur und...
3: Ja klar, weil wenn ich aus dem Haus rausgegangen bin, also egal aus welchem Haus man natürlich in Arenzell rausgeht, man ist immer gleich in dieser Natur, sag ich mal, Gehsteige gibt es in Arenzell gar nicht, heute noch nicht.
2: Also ich habe mal nachgeschaut auf der Karte, es gibt einen kleinen Bach, den Eichhofener Bach, mhm. In dem haben Sie wahrscheinlich dann auch gespielt?
3: Natürlich, da habe ich auch gespielt, genau.
2: Also wahrscheinlich auch mal Kaulquappen im Eimer mal eingesammelt
3: alles,
2: und geschaut,
3: ja.
2: Ob da Frösche draus werden?
3: Ja, ja, alles, da haben wir alles gemacht, das war natürlich sehr, sehr schön. Weil wir da natürlich gewisse Freiheiten hatten und wirklich auch in der Schulzeit, dann ist man heimgekommen, gerade in der Grundschule, dann kommt der Schulranzen auch in die Ecke, man ist raus, man hat wieder miteinander gespielt, das haben wir nicht bloß Gleichaltrige gespielt, das waren ja immer mehraltrig, also man aufsteigen, sage ich jetzt mal, dass man miteinander gespielt hat, weil es waren ja in jedem Haus mehrere Kinder

0: jemanden groß gefragt hat, wenn gemäht war, hatte man drauf dürfen, hat einmal gespielt und so. Das war natürlich sehr, sehr schön.
1: Gibt es rückblickende Situationen, bei der Ihre Eltern sich hätten Sorgen machen müssen, wenn sie es gewusst hätten?
0: Ja, das sagen wir jetzt lieber nicht.
1: Das ist doch schon so lange her.
0: Das ist schon sehr, sehr lange her. Nee.
1: Was löst das rückblickend aus, wenn Sie jetzt an diese Zeit denken?
0: Ich wünsche jedem Kind, dass es auf dem Land groß werden könnte. Weil ich natürlich hier ganz andere Freiheiten habe. Aber das ist jetzt meine Sicht, weil ich natürlich hier aufgewachsen bin und bin dann nach Dachau gezogen. Für so ein Kind ist es natürlich schön, so in diesem unbeschwerten Umfeld natürlich aufzuwachsen, wobei das natürlich jetzt auch anders ist. Denke ich mal, auch da ist es weitergegangen. Aber auf dem Land habe ich einfach mehr Freiheiten. Ich muss auf nicht so viel Rücksicht nehmen, außer auf die Landwirtschaft natürlich, wenn große Bullock fahren. Da darf man nicht so nahe kommen. Aber ansonsten ist es einfach ein weites Feld und für Kinder ideal zum Aufwachsen.
1: Gibt es noch so einen Geruch oder einen bestimmten Geschmack, den Sie mit dieser Zeit verbinden?
0: Wenn einfach, sage ich mal, das Heu gemäht worden ist auch. Ja. Das ist einfach so dieser Heuduft, das ist dann so die Zeit, wo es schönes Wetter wird, wo die Sonne scheint. Das macht natürlich schon ganz, ganz viel aus. Das hat man heute nur in der Nase. Und wenn man dann ins Dachau-Hinterland fährt und ist gerade die Heuzeit, wo gemäht wird und getrocknet wird, dann riecht es einfach noch, sag ich mal, wie eben früher, wenn man auf dem Land tatsächlich gewohnt hatte.
1: Wie in den 70er Jahren auf dem Land. Frisch gemolkene Milch wahrscheinlich auch.
0: Genau, das sowieso. Auch runtergekühlt, kalte Milch gehört auch mit dazu. War natürlich Landwirtschaft, der Ort auch sehr viel.
1: Welche Rolle hat denn das Fernsehen gespielt? Wurde überhaupt ferngeschaut?
0: Ja, es wurde schon ferngeschaut, aber jetzt nicht so viel. Ja, es hat genaue Zeiten gegeben, wann ist Fernsehen geschaut worden. Es war bei Weitem auch nicht das Angebot vorhanden wie jetzt. Jetzt kriege ich ja überall die Kinderkanäle her, alles Mögliche. Es wird ja viel geschaut. Es war ja in meiner Kindheit bei weitem. Wir waren ja viel draußen, wir haben gespielt.
1: Gab es nachmittags das sogenannte Testbild. Und irgendwann lief dann Biene Maja, aber die haben Sie nicht geschaut.
0: Doch, die Biene Maja habe ich geschaut. Auch ein bisschen, natürlich. Das haben so die Mädels, denke ich mal, viele geschaut. Weiß ich nicht. Aber Biene Maja mit dem Willi, das habe ich schon auch ein bisschen bedankt. Genau.
1: Doing, doing, doing, flip.
0: Das war vielleicht so der erste Kontakt zu den Bienen.
1: Aber da haben Sie ja noch nicht dran gedacht, dass Sie später mal Imkerin werden könnten.
0: Nein.
1: Das war noch weit weg. Ja. Ja, was hatten Sie denn noch für Interessen, als Sie dann älter wurden? Also als Sie dann in der Pubertät waren, gab es irgendwelche Dinge, die Sie besonders gern gemacht haben? Haben Sie Sport gemacht oder gelesen?
0: Ich habe viel gelesen auch. Also das war schon immer sehr schön, einfach sich Wissen anzueignen, aber auch Romane zu lesen. Das habe ich ganz gern gemacht. Ich war natürlich auch als Teenager oder als junger Erwachsener viel unterwegs, eben auf Partys und so Sachen war ich natürlich auch unterwegs.
1: Gab es irgendwo eine Landdisco?
0: Da gab es viele Sachen, wo man sich getroffen hat.
1: Wie hießen die so? Was waren das denn so für Landdiscos?
0: Es waren die verschiedensten. Man ist auch weiter gefahren, weil es ist ja auf dem Land sowieso so. Da gibt's nicht nur eine, sondern man fährt ja auch weiter. Da ist es so, dass das ja nicht so ist wie in der Stadt, dass man dann, sag ich mal, so ein Viertel hat, wo man dann tatsächlich ausgeht, sondern man fährt auch mal weiter, weil ja auf dem Land brauche ich immer ein Auto. Sonst komme ich ja gar nicht raus aus einem Zelt mit 10 Häusern. Ohne Motorisierung funktioniert das ja gar nicht. Also da ist immer die Strecke gar nicht unbedingt das Thema dann damals auch gewesen.
1: Ja, dann kam irgendwann die Zeit, wo Sie überlegen mussten, wo geht's nach der Schule hin? Was wollen Sie für eine Ausbildung machen? Was haben Sie sich gedacht?
0: Ich wollte dann tatsächlich ins Büro. Ich habe mich dann auch beworben bei Krankenkassen. Ich wollte hier einfach auch in einen Bereich gehen, wo ich Menschen dann auch helfen kann. Und habe dann eben bei der jetzigen BKK Provita, das war damals die Betriebskrankenkasse von der Papierfabrik in Dachau, da gab es die noch, Dachau-Plattling, da habe ich dann damals mit meiner Ausbildung begonnen und bin auch dort jetzt noch tatsächlich in Teilzeit angestellt und ist heute noch ein Arbeitgeber, den ich einfach schön finde, weil einfach hier Betriebsklima herrscht und wieso soll ich dann woanders hingehen?
1: Und was war dann Ihr Aufgabenbereich? Was haben Sie dann konkret machen müssen?
0: Also ich war dann nach der Ausbildung tatsächlich im Leistungsbereich bei der Papierfabrik in Dachau. Dort eben für die kranken Menschen sozusagen zuständig, die krank geschrieben werden, eben dann vielleicht in den Krankengeldbereich kommen. Damals war es aber noch so, dass das Aufgabengebiet noch viel, viel größer war. Also alles, was so mit Sachleistungen, mit Zahnersatz oder Krankenhausbehandlung oder Sonstiges, war das natürlich noch viel, viel umfangreicher, wie es heute ist. Je größer natürlich eine Krankenkasse wird, wird es natürlich immer spezialisierter. Und damals war man ja noch sehr klein. Ja, also weil es ja nur für die Papierfabrik zuständig.

0: Ja. Also direkter Kontakt auch zu den Leuten.
1: Das war eben gerade das ganz, ganz Schöne in der damaligen Zeit, wo ich auch heute noch sage, das war für mich eine sehr große Bereicherung, weil man wirklich für die Menschen vor Ort zuständig war. Das heißt, man hat diese Menschen auch gekannt, man hat ihnen geholfen. Das ist gegangen wirklich vom ersten Tag der Krankengeldzahlung bis zum Rentenantrag haben wir ja alles gemacht. Und zur damaligen Zeit waren das ja noch Lebensgeschichten, die ja wirklich in die Nachkriegszeit zurückgehen, wo ja wirklich Schicksale waren und die Menschen erzählen dann einem ja alles, was dann so war, wenn man das so durchgeht und wenn man dann so dieses ganze so, ja, so Menschenschicksale wirklich so 50 Jahre, 40 Jahre da miterlebt und das hört, das macht auch was, wenn man dann so 2022 ist.
0: Wir legen eine Pause ein, hören jetzt Musik von Mac DeMarco, der singt uns jetzt von den Salattagen, Salad Days, und dann werden wir erfahren, wie aus der Frau von der Krankenkasse eine Imkerin wurde.

0: Hier ist 1:1 der Talk, eins für einen Gast, eins für einen Moderator. Heute mit Achim Bogdan und meinem Gast Gertraud Heidinger. Sie ist Ernährungsberaterin, Kräuterpädagogin und Imkerin aus Dachau bei München. Wir waren gerade stehen geblieben bei ihrem Beruf als Sozialversicherungsfachangestellte. Hätte auch ein Vollzeitjob fürs Leben sein können. Inzwischen machen Sie es nur noch in Teilzeit, denn es ist was dazwischen gekommen. Ein Mann ist dazwischen gekommen.
1: Ja, ein Mann ist dazwischen gekommen, mit dem ich jetzt in Dachau auch lebe. Sehr
0: der
1: glücklich.
0: War auch aus Arnzell, oder?
1: Nein,
0: der
1: war nicht aus Arnzell.
0: Aber den haben Sie in Arnzell kennengelernt?
1: Nein, den habe ich auch nicht in Arnzell kennengelernt. Er selber kommt aus Baden-Württemberg, mhm. Ein bisschen weiter her. Wir haben uns aber um Dachau rum auch kennengelernt und von dem her gesehen jetzt eine wunderbare Zeit, die ich seitdem auch mit ihm habe.
0: Also nach Dachau und zugleich, aber blieb die Natur ein wichtiger Punkt in Ihrem Leben. Sie haben ein Grundstück damals erworben mit alten Streuobstbäumen drin und dann kam die Biene plötzlich in Ihr Leben.
1: Genau, da war dann ein Bienenvolk auf dieser Wiese und das war dann so der Zeitpunkt, wo mein Mann entschieden hat, eben zu imken. Dass ihm das gefallen würde.
0: Aber er kannte es vorher noch nicht.
1: Er kannte es vorher überhaupt noch gar nicht. Und dann war für mich so dass weil ich ja etwas besser reagiere und einfach gut anschwelle und einfach ein bisschen Respekt vor den Bienen hatte, war für mich so der Zeitpunkt, oh, ist aber nicht lustig, wenn der das Imkern anfängt, dann haben wir die Bienen ja im Garten oder auf der Streuobstwiese. Und dann war für mich so wenn du aber Bienen aufstellst, aber ganz weit weg von dem, wo ich mich aufhalte, damit ich ja nicht gestochen werde. Ich hatte ja noch nicht dieses Bewusstsein für dieses wunderbare Wesen. Und er hat gesagt, ja gut, das macht er. Und er fängt aber zum Imkern an. War dann auch alles in Ordnung. Und so sind wir dann tatsächlich zu den Bienen gekommen. Und heute sitze ich neben den Bienen, habe einen Kopfhörer auf und lasse mich von den Frequenzen, die Bienen beim Einfliegen von sich geben, wirklich berieseln und harmonisieren.
0: Sie haben einen Kopfhörer auf. Was ist auf dem Kopfhörer zu hören? Also verstärkt das, was da passiert?
1: Ja, das ist tatsächlich so. Das ist eine Neuentwicklung von meinem Mann tatsächlich. Das ist so ein Kopfhörer. Man kennt ja so diese Apitherapie, diese Stocklufttherapie. Das ist für manche ein Begriff, dass man da tatsächlich die Stockluft nutzt. Wir haben jetzt seit kurzem eben so Kopfhörer tatsächlich. Das ist an das Einflugloch von Bienenstock angeschlossen und geht eben über so einen Schlauch auf die Ohren. Und damit habe ich dann tatsächlich einmal natürlich schon diese Luft, die rauskommt aus dem Stock.
0: Weil sie ja daneben sitzen und genau, dazu aber noch das Geräusch
1: genau,
0: verstärkt.
1: Genau, wenn die Bienen starten, landen, genau so. Und dann die verschiedenen Frequenzen. Eine Drohne hört sich ganz anders an, als wie natürlich das Dunkel und wie so ein Hubschrauber landet die dann auch.
0: Was passiert denn dann, wenn man diese Geräusche hört? Also wahrscheinlich
1: das beruhigt, das geht auf die Nervenbahnen, das bringt einen runter. Also das ist tatsächlich harmonisierend einfach für den kompletten Körper. Ja, und jetzt mittlerweile sitze ich eben neben Stock und höre mir diese Frequenzen an. Und vorher habe ich eben Abstand genommen. Und genau das war so auch, oder ist auch das, wo das, was ich so weiterbringen möchte, auch in die Bevölkerung, eben auch diese Angst zu nehmen vor Insekten oder vor Bienen, die ja nicht angreifen, außer sie werden bedroht, weil sie ja sonst beim Stich ja auch sterben, dass man da einfach wieder diese Liebe dazu findet, weil das eine ganz besondere Wesenheit auch ist, diese Biene.
0: Wann würden Sie denn sagen, ist es bei Ihnen gekippt? Sie haben ja gesagt, Sie hatten eigentlich ein bisschen Angst und Respekt vor den Bienen wegen Ihrer Allergie, wegen dieser Stichallergie. Und haben dann gesehen, wie Ihr Mann in der Ferne immer am hintersten Eck vom Garten dann rumgemacht hat und diese Bienen gepflegt hat. Wann sind Sie denn zutraulicher geworden und wann haben Sie auch für sich selber gemerkt, in diesem Volk, in dieser Tierart steckt wirklich was drin, was Sie auch berührt?
1: Ja, also das ist ja, vor 20 Jahren hat es ja begonnen mit den Bienen im Endeffekt. Und es ist dann sehr, sehr schnell gegangen, dass ich auch wirklich das Ganze so angefangen habe zu lieben auch. Die Bienen eben, wie sie ein- und ausfliegen. Und zuerst waren die Bienen ja nur auf unserer Wiese. Dann waren sie bei uns im Garten. Die Kinder sind dann auch, wir haben ja zwei Kinder auch, die dann auch gekommen sind. Und die sind dann schon mit den Bienen aufgewachsen, weil die dann bei uns wirklich am Haus im Garten waren. Das war für mich dann einfach auch schön. Selbst Kindergeburtstage haben wir dann schon mit Bienen im Endeffekt im Garten gemacht.
0: Gab's dann zu essen Bienenstich?
1: Auch. Aber mehr den genüsslichen.
0: Sie haben ja auch dann den eigenen Honig natürlich auch bekommen. Und das fühlt sich wahrscheinlich auch gut an, wenn man wirklich weiß, wo der jetzt genau herkommt.
1: Ja, natürlich. Das ist nochmal ganz was anderes, weil man natürlich die Liebe zum Tier hat. Das ist wie bei jedem Tier. Und man kriegt auch noch was Wunderbares, was für den Körper gut ist, was gut schmeckt, was den Kindern gut schmeckt, was der ganzen Familie gut schmeckt. Und das macht natürlich ganz, ganz viel aus. Und ich habe dann in den Jahren drauf, nachdem wir die Bienen auch hatten, eben meine Ausbildung zum Ernährungsberater und Kräuterpädagogen gemacht und habe dann auch das mit einfließen lassen, eben auch diese Bienenschätze dann schon, habe mich da schon angefangen, dann auch damit zu beschäftigen, was da überhaupt für Schätze drin sind für uns Menschen auch und aber auch für die Bienen selber, was das für die Bienen bedeutet, was sie da in ihrer Bienenbeute auch mit drin haben.
0: Es gab noch einen kleinen Wendepunkt in Ihrem Leben. Es gab eine Reise mit Imker nach China. Und was war das für eine Reise? Was ist da passiert?
1: Also wir sind dann eben nach mit so einem Imkerverein, mit so einem Verbund eben nach Peking gereist und haben dort eben so eine Imkerreise gemacht und haben dort eben auch Imker kennengelernt. Aber was wir auch kennengelernt haben, das war tatsächlich so eine Praxis oder eine kleine Klinik eben, die mit Apitherapie arbeitet. Tatsächlich mit Bienenstichen war das so eine kleine Praxis, die das Bienengift dafür einsetzt, dass der Mensch wieder mehr gesund werden kann, also unter ärztlicher Aufsicht natürlich. Also das geht nur mit Arzt, wenn ich mit Bienengift arbeite. Und da haben wir dann Patientin auch gesehen, die schon seit längerem mit Nervenschädigungen zu tun hatte, dort in Peking bei vielen Ärzten war, dort austherapiert war und bereits im Rollstuhl gesessen ist. Also so haben sie es erzählt. Und das war dann so, dass der Arzt selbst Bienenstöcke vor diesem Klinikum hatte, ist rausgegangen, hat dann ein paar Bienen geholt und hat die bei der Patientin tatsächlich angesetzt, an den Meridianpunkten oder an den Meridian entlang. Das war natürlich sehr schmerzhaft. Das hat man auch gesehen, wenn der das angesetzt hat.
0: Und ja, für beide Seiten. Die Frau hatte Schmerzen und die Bienen waren tot.
1: Genau. Und da war es dann tatsächlich so, da haben wir natürlich auch gefragt, wie sie das so durchhält. Und da war es dann so, dass sie gesagt hat, lieber diese Bienenstiche, bevor sie im Rollstuhl bleibt. Und die war da schon ein Jahr lang oder ein halbes Jahr in Behandlung und konnte tatsächlich wieder ihr Haus verlassen und hat tatsächlich was bewegt. Das war für mich einfach so eine Sache, wo ich gesagt habe, ja, ich kann aber zumindest auch den Honig, den Pollen, das Propolis kann ich ja alles nutzen. Es ist ja alles, hat eine Wertschöpfung für uns und hilft unserer Gesundheit, hier was zu machen. Das war für mich so schon auch so ein Wendepunkt, wo ich gesagt habe, ja, da haben wir Möglichkeiten.
0: Also da muss man noch nicht mal mit dem Bienengift hantieren, sondern auch die anderen Dinge, die die Bienen von sich geben können, helfen bei Darmproblemen, bei Hautproblemen und so weiter.
1: Genau.
0: Und das haben Sie dann auch alles mal so ein bisschen an sich ausprobiert, wenn Schwierigkeiten da waren?
1: Ja, natürlich.
0: Also, erfolgreich?
1: Ja.
0: Sie schauen ja auch glücklich aus. Also.
1: Danke. Nee, also ich hatte jetzt erst zum Beispiel letztes Jahr hatte ich tatsächlich eine große Brandwunde am Bauch. Da habe ich mir heißes Wasser drüber geschüttet. Und das war so das Letzte, was ich tatsächlich im Größeren gehabt habe. Und das war dann wirklich, sag ich mal, so 20 Zentimeter und 10 Zentimeter so eine Brandwunde, die wirklich so in die Tiefe ging. Ich habe dann die Haut abgezogen noch, die restliche, die verbrannt war. Steril war es ja schon, weil es war ja heißes Wasser, war kochendes Wasser. Also steril.
0: Sie haben es
1: also
0: mal sterilisiert. Sie haben die Wunde gleich mal sterilisiert.
1: Genau, indem sauber machen musste ich es jetzt nicht mehr. Und das Erste war dann tatsächlich, ich habe mir Kompressen geholt, habe wirklich einen Blütenhonig drauf gemacht und habe dann das schön verschlossen und habe nur mit Honig diese Wunde wieder ausgeheilt. Ich habe heute keine Narbe. Man sieht fast so gut wie gar nichts mehr. Ein bisschen von der Farbschattierung ist es noch, merkt man es ein bisschen. Es ist wunderbar zugeheilt. Also man hat richtig gesehen, wie sich da die ganze Wunde, weil die war ja wirklich so einen halben Zentimeter tief. Ich habe gleich den Honig drauf gemacht, habe Kompressen drauf gemacht, habe alles zugemacht, habe mich hingelegt und habe da wirklich nur mit Honig gearbeitet. Habe das auch alle paar Stunden dann am Anfang auch gewechselt. Natürlich, dass das eben alles, was dann rauskommt, auch immer wieder sauber ist. Und habe nur mit Honig gearbeitet über ein paar Wochen. Das war Gott sei Dank im Sommer. Da ist es auch leichter gegangen, weil Honig wird ja auch flüssig, wenn er warm wird. Da muss man dann schauen, dass man rundherum auch zukriegt, die Wunde. Und die war ja doch sehr groß. Also es war auch vom Pflaster her immer so ein bisschen eine Murkserei. Und dann habe ich das über ein paar Wochen so durchgezogen. Und dann hat man richtig gemerkt, wie sich die Wunde auch das sag ich mal, dieses Wundfleisch auch schön wieder aufbaut, wie sich das harmonisiert, wie sich dann wirklich dieses Fibrin, dieses Eiweiß bildet und den Wundschluss gibt. Und wie gesagt, heute, ich habe nichts mehr und nicht mal eine kleinste Narbe dran.
0: Die Biene hat's geschafft.
1: Die Biene hat's geschafft.
0: Wir hören jetzt noch eine letzte Musik in dieser Sendung. Von Man Hu kommt das, einer Band aus China. Wir hören jetzt Brothers and Sisters. Und dann geht's in die letzte Runde mit unserem Gast Gertraud Heidinger, Imkerin und Kräuterpädagogin.

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1: Gertraud Heidinger, Wendepunkt Peking.
2: Denn in Peking hat sie auf einer Imkerreise mehr gelernt über Therapien mit Bienenprodukten, in dem Fall jetzt auch mit Bienengift. Aber wir haben ja gelernt, auch mit Honig kann man einiges erreichen. Sie haben schon vorher erzählt, Ihr Mann ist ein Tüftler und hat in dieser Eigenschaft als Imker auch angefangen, ein neues Bienenzuhause zu erschaffen, nämlich eine Bienenkugel. Klassischerweise sind ja Bienenstöcke eigentlich eckig.
3: Mhm. Genau.
2: Und was hat er sich da gedacht, Ihr Mann, der Tüftler?
3: Das war auch die Peking-Reise. Also er hat schon länger damit geliebäugelt, da was zu verändern, weil ihn manche Sachen einfach gestört haben, so wie die Ecken, wo sich Kondenswasser bildet oder Wärmehaushalt der Bienen, dass da einfach zu viel verloren geht eventuell. Und so Sachen, da hat er anscheinend schon länger getüftelt. Und wie wir dann von Peking wieder zurückgeflogen sind, war für ihn festgestanden, er will dort was ändern für die Bienen, zugunsten der Bienen, und hat dann erstmal so eine klassische Bienenkugel in diesem Jahr entwickelt, wo er dann auch gleich Bienen rein hatte. Die war komplett rund und hat die bis jetzt einfach so weit weiterentwickelt, dass die wirklich sehr leicht für Imker zum Handhaben ist, mit runden Rähmchen. Dadurch habe ich keine Ecken nicht. Ecken sind ja immer so eine Schwierigkeit, weil dort die Luft stehen bleibt und das Kondenswasser sich leicht bildet und so Sachen. Und da hat er sich sehr, sehr viele Gedanken gemacht und man kann jetzt sehr, sehr gut damit imkern.
2: Also ich habe mir das mal im Video angeschaut. Ihr Mann tüftelt auch weiter, hat inzwischen ein Tiny House entwickelt für Menschen, das auch mit Rundungen arbeitet, weil er sagt, es ist einfacher zu heizen, wenn es rund ist.
3: Ja, natürlich, weil ich einfach diese Wärme nicht verliere über die Ecken. Ecken sind immer Wärmebrücken, das heißt, die Wärme geht über die Ecken ja auch verloren. Das zieht auch immer aus der Mitte diese Wärme nach. Und genau das gleiche Problem haben ja die Bienen dann auch, wenn sie das Brutnest immer auf 35 Grad natürlich heizen müssen und die Randbrutzellen natürlich dementsprechend dann eventuell zu wenig Wärme erhalten, weil es einfach draußen noch kalt ist. Gerade im Frühjahr oder im Herbst haben wir ja dieses Problem, dass wir untertags 20 Grad haben und nachts aber noch 0 Grad oder Minusgrade. Und das müssen ja die Bienen dann dementsprechend ausgleichen, weil die brauchen für ihre Brut, damit sie sich gut entwickelt, immer ihre 35 Grad.
2: Mhm. Nun gibt es große Bedrohungen für die Bienen. Es ist zum Beispiel jetzt immer wieder die Rede von einer chinesischen Hornisse, die unterwegs ist. Es gibt schon lange die Varroa-Milbe. Es gibt natürlich die Klimakrise, das Artensterben. All das spielt ja auch eine Rolle. Oder auch die ganzen Gifte, die auf Äcker gesprüht werden. Wie sehr leiden Sie mit der Biene und all den Dingen, die jetzt gerade die Bienen letztlich bedrohen?
3: Ich muss nach Lösungen suchen. Ja, also ich leide jetzt nicht mit in dem Sinne, sondern es ist wichtig, dass wir Lösungen finden, die wir umsetzen und damit der Honigbiene helfen. Die Honigbiene ist immer ein Zeichen, das sehen wir, weil sie beim Imker ist, geht es ihr gut oder nicht. Aber in dem Augenblick, in dem ich ja der Honigbiene helfe und sehe, sie hat genügend Tracht, also genügend Futter, genügend Nektarangebot und Pollenangebot, sie hat eine wunderbare Umgebung, die sie gesund hält, in dem Augenblick sehe ich ja, hier in der Umgebung habe ich ja für alle Insekten dann was geschaffen. Weil ja die Honigbiene zeigt es uns ja nur, weil wir die bei uns stehen haben. Aber das ist ja im Endeffekt ja auch Zeichen dafür, dass in dieser Umgebung, wo das Bienenvolk steht, ja auch für die anderen Insekten vieles vorhanden ist und auch sie gesund sind. Also ich hebe damit auch die Biodiversität. Also wir müssen immer wieder Lösungen suchen und da was tun.
2: Und Sie haben es vorher schon mal kurz angesprochen, vielleicht können Sie es nochmal ausführen. In welcher Form können denn Menschen bei ihrem Einkauf helfen, die Bienen zu schützen? Ohne, dass sie jetzt nur Honig kaufen, sondern mit anderen Produkten.
3: Weil unsere Ernährung mit dem auch zusammenhängt, ob die Insekten und damit auch die Honigbiene genügend Nahrungsangebot haben. Ich habe vorher den Buchweizen erwähnt. Das ist ein Produkt, das der Landwirt anpflanzen kann in unserer Kulturlandschaft. Und ich habe ganze Hektarweise. Ich kann aber auch am Mohn anpflanzen. Ich kann zum Beispiel auch Lein oder so Sachen anpflanzen. Also einfach Pflanzen, die vorher blühen, für unsere Gesundheit gut sind. Wenn wir die tatsächlich kaufen, auf unseren Tisch bringen, hat der Landwirt Abnehmer, wird das wieder anpflanzen, weil er damit seinen Lebensunterhalt natürlich auch irgendwo meistern muss. Und der Mensch bekommt Lebensmittel, die für ihn gesund sind.
2: Und die Biene bekommt Blüten, die sie braucht.
3: Und die Biene bekommt Blüten, die sie braucht und damit aber auch alle Insekten. Und wir haben wieder größeres Nahrungsangebot einfach für diese Insekten. Und gleichzeitig schützen wir unseren Körper. Die Diskussion ist immer mit den vielen Getreideprodukten. Dann haben wir dann noch andere Kulturlandschaften, die in der Landwirtschaft angebaut werden, die natürlich wir Menschen aber konsumieren und aber gleichzeitig eine Wüste für Insekten schaffen.
2: Und sagen Sie uns vielleicht noch, was wir von den Bienen lernen können. Sie schauen jetzt schon so lange zu, was Sie da im Garten haben und fühlen mit, sehen Mechanismen, sehen, wie das alles so funktioniert. Was glauben Sie, könnte man von den Bienen lernen als Mensch?
3: Von den Bienen lernen kann man auf jeden Fall, dass einfach diese Harmonie in einem Bienenstock, dieses Aufeinandereinwirken, zusammenzuhalten, zu meistern, immer fröhlich zu sein. Also eine Biene ist immer fröhlich, die wird immer weiterarbeiten, sie fliegt raus, also sie bringt gute Energie rein, weil sie immer wieder ausfliegt, zu den Blüten fliegt, was reinträgt. Und aber auch im Stock dann wieder zusammenhält. Jeder hat seine Aufgabe. Es ist ein Zusammenwirken und keiner hat irgendwie so die Obermacht, sondern es ist so miteinander sehr, sehr stark.
2: Also in quasi den Teambuilding, würde man heute sagen.
3: Ja, es ist Teambuilding, ja, genau. Mhm. Nur wenn jeder seine Aufgabe meistert, dann wird es auch funktionieren im Bienenstock. Im positiven Sinne eben, also mit Fröhlichkeit, mit Zuversicht.
2: Und auf was freuen Sie sich jetzt am meisten in den nächsten Wochen und Monaten?
3: In den nächsten Wochen und Monaten freue ich mich jetzt erstmal darauf, dass jetzt die Bienen so richtig schön stark werden, dass sie ausfliegen können, dass sie die Hoffnung, dass sie auch genügend finden. Im Augenblick finden sie, weil jetzt natürlich gerade alles blüht. Jetzt blüht ja der Apfelbaum, die Birne ist schon verblüht, die Kirsche ist verblüht, aber der Apfelbaum, die Quitte, es kommen jetzt so viele Blüten, auch die ganzen Wildkräuter kommen jetzt alle zum Blühen schon langsam. Und es ist einfach wunderbare Sache, die verschiedenen Farben der Blüten zu sehen, die Bienen ausfliegen zu sehen und wie sie einfach eintragen. Auch die Pollenhöschen, die sie eintragen, weil das sind ja wirklich von weiß, gelb, orange, rot, lila, alles mit dabei. Und das ist einfach schön zu beobachten, wie die da so fleißig rumschwirren.
2: Und dann sitzen sie davor vor dem Bienenstock mit ihrem Kopfhörer, hören es laut summen und sehen
3: genau,
2: dann diese bunten Beinchen da vorbeifliegen.
3: Genau.
2: Sehr schön. So gingen wir vor einem Jahr auseinander und ich könnte wetten, dass Gertraud Heidinger in diesen Tagen wieder genug zu tun hat, dabei ihren Kopfhörer trägt und mit allen Sinnen aufsaugt, was ihre Bienen so treiben. Das Gespräch mit ihr finden Sie jederzeit auf ARD Sounds. Achim Bogdan sagt Danke fürs Zuhören.

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6: Es ist 17 Uhr. Die Nachrichten des Bayerischen Rundfunks mit Florian Schwarz. Die Übersicht. Ungarns Parlament wählt Peter Modyar zum neuen Ministerpräsidenten. In Baden-Württemberg stimmen Grüne und CDU für Koalitionsvertrag. Biennale in Venedig ist ohne Feier eröffnet worden. Das Wetter in Bayern, Sonne und Wolken, 17 bis 24 Grad. Budapest. Das ungarische Parlament hat Peter Modyar zum neuen Ministerpräsidenten gewählt. Damit geht die 16-jährige Ära seines Vorgängers Viktor Orban zu Ende. Erstmals seit 12 Jahren wurde wieder die Europaflagge auf dem Parlamentsgebäude gehisst. Auf dem Platz davor versammelten sich tausende Feiernde für ein Volksfest zum Systemwechsel. Modyars konservative Tiso-Partei hat bei der Parlamentswahl im April eine Zweidrittelmehrheit gewonnen. Damit kann der neue Regierungschef grundlegende Reformen durchsetzen. Modyar hat angekündigt, die Korruption zu bekämpfen und wieder besser mit der EU zusammenzuarbeiten. Kiew. Die Ukraine und Russland werfen sich gegenseitig Verstöße gegen die seit heute geltende Waffenruhe vor. Aus Moskau hieß es, die Ukraine habe mit Drohnen und Artillerie mehrere Ziele angegriffen, unter anderem in den grenznahen Gebieten Belgorod und Kursk. Die Ukraine bestätigte das nicht, warf aber ihrerseits Russland vor, mehrere Attacken gestartet zu haben, unter anderem im Donbass. Eine Bestätigung für Kämpfe in der Region kam aus Russland. US-Präsident Trump hatte die dreitägige Waffenruhe gestern angekündigt. In die Zeit fiel auch die traditionelle Militärparade in Moskau heute Vormittag zum Gedenken an den Sieg über Nazi-Deutschland. Stuttgart. Nach wochenlangen Verhandlungen haben sich der designierte Ministerpräsident Özdemir von den Grünen und CDU-Landeschef Hagel auf einen Koalitionsvertrag für die neue Regierung in Baden-Württemberg geeinigt. Die Förderung der Wirtschaft steht dabei an erster Stelle. Künstliche Intelligenz und Robotik sollen unterstützt werden, sowie die Neugründung von Start-ups. Die grün-schwarze Koalition will außerdem ein verpflichtendes und kostenfreies letztes Kindergartenjahr einführen. Geplant ist auch das Festhalten an der Klimaneutralität bis 2040. Berlin. In der Pflegeversicherung droht laut Bundesgesundheitsministerin Warken im kommenden Jahr ein Defizit von 7,5 Milliarden Euro. Der Rheinischen Post sagte sie, 2028 könnten weitere 15 Milliarden Euro fehlen. Grund dafür sei, dass zunehmend mehr Menschen als pflegebedürftig eingestuft würden. Seit Einführung des neuen Pflegebedürftigkeitsbegriffs 2017 haben sich die Zahlen der Anspruchsberechtigten verdoppelt. Bart Aibling, der bayerische Wirtschaftsminister und Freie Wählerchef Aiwanger, hat der Bundesregierung und der Europäischen Union Versagen vorgeworfen. Auf dem Parteitag der Freien Wähler sagte er, der Bund schaffe es nicht, die Probleme des Landes zu lösen und führte als Beispiel die Grundsicherung an. Das sei nur ein neuer Name für das Bürgergeld, so Aiwanger. Außerdem forderte er einen Gewerbediesel, der ähnlich wie ein Agrardiesel funktionieren soll. Der EU warf er vor, mit dem sogenannten Green Deal die Wirtschaft zu schwächen. Venedig. Die 61. Kunstbiennale ist eröffnet. Dieses Mal gab es allerdings keine Eröffnungsfeier. Auch die Vergabe der sogenannten Goldenen Löwen fällt aus. Grund ist der Streit darüber, dass Russland zum ersten Mal seit seinem Angriff auf die Ukraine wieder teilnimmt und einen eigenen Pavillon hat. Auch gegen die Teilnahme Israels gab es Proteste. Die Jury der Biennale ist bereits geschlossen zurückgetreten, ein einmaliger Vorgang seit der Gründung 1895. Das Wetter in Bayern. Am Nachmittag und Abend sonnig mit einigen Wolken, an den Alpen und in Teilen Schwabens einzelne Schauer und Gewitter. Höchstwerte 17 bis 24 Grad. In der Nacht kühlt es ab auf 10 bis 5 Grad. Morgen anfangs sonnig oder nur leicht bewölkt, ab Mittag mehr Wolken und örtlich Schauer und Gewitter bei 25 bis 20 Grad. Montag überwiegend bewölkt, windig und regnerisch, dabei wird es kühler. Soweit die Nachrichten, die Zeit 17.04 Uhr. Der Blick auf die Straßen. Die A92 München Richtung Deckendorf ist zwischen Oberschleißheim und Unterschleißheim wegen Bauarbeiten noch bis Sonntag früh gesperrt. Es staut sich ab dem Dreieck Feldmoching und es gibt eine Umleitung über die U3. B26 Schweinfurt-Aschaffenburg zwischen Rotem Buch und Kreuzung 7 Wege in beiden Richtungen Sperre wegen Bergungsarbeiten. Soweit der Service.
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7: Wir gehen jetzt zurück in die 1990er Jahre. In eine Nacht, in der entschieden wird, gehen Zehntausende Menschen in die Arbeitslosigkeit oder findet sich eine ganz andere Lösung?
8: Da in der Nacht war klar, entweder haben wir morgen ein Ergebnis oder wir streiken. Also richtig streiken.
9: Es ist November 1993, ein großes Hotel in Hannover. In einem Konferenzraum sitzen sich ein Weltkonzern und eine Handvoll Gewerkschafter gegenüber. Es geht um 30.000 Jobs. Wenn die Verhandlungen scheitern, ist es für viele VW-Mitarbeiter eine Katastrophe. Auf der einen Seite die Manager von Volkswagen in dunklen Anzügen mit der Ansage, die Werke sind zu teuer, wir müssen Kosten senken.
8: Die dunkle Seite der Macht, haben wir immer gesagt.
9: Auf der anderen Seite im Jackett Leute wie Walter Deterding, damals Anfang 30, Schlosser bei VW und Gewerkschafter. Und zum ersten Mal bei so einer großen Verhandlung dabei.
8: Und ich habe mich immer geweigert, eine Krawatte vorzumachen. Das gehört nicht zu einem Arbeiter dazu. Und das halte ich bis heute so durch.
9: Walter Deterding, hemdsärmlich, will unbedingt verhindern, dass Zehntausende ihren Job verlieren.
8: Das wäre für Niedersachsen eine Vollkatastrophe gewesen.
7: Da kommt eine Idee auf, die noch nie in Deutschland in so einer Größenordnung umgesetzt wurde. Eine Entscheidung, für die viele VW-Mitarbeiter und Mitarbeiterinnen ihren Alltag umkrempeln müssten. Eine Entscheidung, die damit brechen könnte, was bis dahin in puncto Arbeitszeit als normal gilt. Hi, ihr hört Die Entscheidung. Ich bin Jasmin Brock, eure Host.
9: Und ich bin Rebecca Ricker, Reporterin für diese Staffel.
7: In dieser Staffel fragen wir, wie lange wollen und müssen wir arbeiten? Geht nicht auch weniger für unsere Gesundheit, für die viel besprochene Work-Life-Balance?
9: Oder ist gerade, wie Bundeskanzler Friedrich Merz immer wieder betont, gar nicht die Zeit, um nach Work-Life-Balance zu fragen?
10: Leistung muss sich wieder lohnen. Wir geben Arbeitnehmerinnen und Arbeitnehmern und Betrieben mehr Flexibilität durch eine wöchentliche statt einer täglichen Höchstarbeit.
7: Wir werden in dieser Staffel Menschen kennenlernen, die mehr oder weniger arbeiten wollen. In dieser Folge erzählen wir euch, wie in Deutschland zum ersten Mal in einem großen Industrieunternehmen die Vier-Tage-Woche eingeführt werden sollte und was das verändert hat. Das ist Folge 1, Wunder von Wolfsburg. 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Wir haben ja vorhin schon Walter Deterding von der IG Metall gehört.
8: Bin jetzt 63 Jahre und bin seit Dezember jetzt wirklich Rentner. Vater Staat muss mich jetzt bezahlen.
9: Ich bin nach Hannover gefahren und habe ihn dort im IG Metall-Haus getroffen.
7: Die IG Metall, das ist die größte Gewerkschaft in Deutschland und sie vertritt eben unter anderem die ArbeitnehmerInnen aus der Automobilindustrie. Dazu gehört natürlich auch Volkswagen aus Wolfsburg.
9: Als ich ihn getroffen habe, kam Walter Deterding gerade wieder aus einer Besprechung mit VW, diesmal online. Er trägt so eine Schiebermütze und eine Hornbrille und er wirkt ein bisschen wie so ein Großvater und ist übrigens vor ein paar Monaten auch wirklich Großvater geworden, hat er mir erzählt. Er hat mir die Ausgaben der Gewerkschaftszeitung mitgebracht vom November 1993, die Metallnachrichten.
8: Na ja, da sieht man ein altes Bild. So sah ich mal aus in jungen Jahren. Weniger Haare hatte ich immer schon.
9: Walter Deterding ist auf dem Foto erst 32 Jahre alt. Zu dem Zeitpunkt, da war er zwar schon mal bei einer normalen Tarifverhandlung dabei, aber die anstehende Verhandlung ist was Besonderes.
8: Da habe ich Neuland betreten. Das war prägend für mein gesamtes anderes Leben, was wir dort gemacht haben und wie wir verhandelt haben.
9: Auch wenn er damals erst Anfang 30 ist, hat er schon einige Erfahrungen in der Gewerkschaft hinter sich. Er ist bei VW, seit er 15 ist, und wie viele bei VW ist er gleich bei der IG Metall eingetreten. Er wird Vertrauensmann bei der IG Metall, also er betreut die Gewerkschaftsmitglieder im Werk und er liebt's total. Und er will dann auch Sprecher werden von den gesamten Vertrauensleuten im Werk von Hannover. Aber das finden nicht alle so gut.
8: In einem Industriebetrieb ist das meistens so, dass jüngere Leute erstmal sowas wie eine Bewährungsgeschichte bekommen. Rohbau, das ist da, wo eine Karosse zusammengebaut wird. Die haben gesagt, Walter, du warst hier unten noch nie. Du hast noch nie mit uns Arsch an Arsch an der Maschine gestanden und hast dir geschweißt. Dir ist noch nie eine Schweißperle in den Anzug gefallen. Was willst du uns erzählen?
9: Aber er wird gewählt. Das war 1992 und damit ist er mit Anfang 30 in einer Position, in die man sonst erst kommt, wenn man so 40, 50 ist. Und deswegen wird er dann auch dabei sein, als ein Jahr später die Verhandlungen mit VW losgehen.
7: Damit man versteht, wie viel bei den Verhandlungen auf dem Spiel steht, muss man wissen, die Arbeitslosigkeit, die war damals ziemlich hoch.
9: 1993 lag die bei etwa 10%.
7: Wenn wir es mit heute vergleichen, heute liegt sie bei unter 7%.
9: Im Sommer 1993 sagt Volkswagen, wir müssen Geld einsparen und deswegen 30.000 Menschen entlassen. Insgesamt arbeiten etwa 100.000 Leute in Deutschland bei VW.
7: Das heißt, mit den 30.000 bedrohten Jobs, da würde mehr als ein Viertel der Menschen, die dort arbeiten, ihren Job verlieren. Und das will die Gewerkschaft natürlich verhindern.
9: Und da kommt eine Idee auf. Eine, die Arbeitsplätze retten könnte. Alle arbeiten weniger, verdienen entsprechend weniger, aber dafür verliert niemand seinen Job. Eine 4-Tage-Woche.
7: Ja, mir geht's da wahrscheinlich wie euch. Also ich muss sagen, das Konzept 4-Tage-Woche, das kenne ich heute vor allem aus ganz anderen Kontexten. Also ja, aus Diskussionen um New Work, aus kleineren Betrieben, die anders arbeiten wollen, aus Branchen wie Kreativagenturen, Energie-Startups und naja, auch davon, wie die Gen Z manchmal geframed wird. Also, dass die Gen Z laut so manchem Politiker nicht mehr arbeiten will und sich eine bessere Work-Life-Balance einfordert. Dass das alles nicht vollständig ist, das werden wir in dieser Staffel noch sehen. Aber jedenfalls 4-Tage-Woche, das verbinde ich jetzt erstmal nicht unbedingt mit VW.
9: Genau, damals wollten die meisten Mitarbeiterinnen und Mitarbeiter von VW eigentlich auch ganz normal in Vollzeit arbeiten. Aber es gab einfach nicht genug Arbeit für alle. Und das soll die 4-Tage-Woche lösen. Bei VW gab es leider keinen mehr, der uns sagen konnte, wie aus deren Sicht die Verhandlungen abgelaufen sind. Aber wir können auch so sagen, auch für VW hat so eine 4-Tage-Woche Vorteile im Vergleich zu Massenentlassung. VW kann die Kosten sparen, aber sich trotzdem gute Leute halten. Schon in den Vorgesprächen wurde geklärt, sowohl VW als auch die IG Metall können sich prinzipiell eine 4-Tage-Woche vorstellen. Worum es in den Verhandlungen im Herbst 1993 dann geht, ist also das Geld.
7: Die IG Metall, die will natürlich möglichst geringe Lohnkürzungen.
9: Am Anfang der Verhandlungen, so im September 1993, sind sie etwa 20 Leute von der IG Metall-Seite und dazu kommt dann noch die Gegenseite. In dieser Anfangsphase, da treffen sie sich so alle paar Wochen.
7: Und Walter Deterding, welche Rolle hat er bei diesen Verhandlungen?
9: Er ist ja Sprecher der Vertrauensleute in Hannover. Seine Aufgabe ist es also, die Brücke zu sein zwischen der Belegschaft im Werk von Hannover und den Verhandlern. Er erzählt bei der Verhandlung, wie ist die Stimmung im Werk und erzählt den Kollegen im Werk, wie die Verhandlungen laufen. Und die Kollegen machen ziemlich viel Druck, sagt er.
8: Und es war ja eine einzigartige Überlegung, vielleicht mal in kleinen Betrieben irgendwie mal getestet oder so. Und die mussten wir ja rüberbringen in die Mannschaft, dass das jetzt unser Ziel ist.
9: Nicht alle finden die Idee gut, einer 4-Tage-Woche mit dementsprechendem Lohnverzicht.
8: So unter dem Motto, nee, schmeiß den neben mir raus und ist mir doch kackegal, Hauptsache ich bleibe bei Volkswagen.
7: Es wird also auch zu einer Frage der Solidarität unter den VW-Arbeitern.
9: Genau. Dazu ist der Druck von der VW-Seite natürlich groß.
8: Also es war die ganze Verhandlung über das Volkswagen gesagt, das, was wir bis jetzt verhandelt haben, ist noch nicht genug Geld, um die Läden weiterhin zu führen. Wir haben immer noch Beschäftigung über. Also das ist immer das Drohpotenzial.
9: Um VW etwas entgegenzusetzen, gehen die IG Metalle auf die Straße. Bisher sind es nur kurze Warnstreiks, aber sie drohen damit, die Werke für Wochen lahmzulegen.
7: Und dann beginnt ja die Endphase der Verhandlungen. Ende November 1993.
9: Die Verhandler der IG Metall und die VW-Verhandler sind im Interconti-Hotel in Hannover. Das ist so ein 60er-Jahre-Betonklotz. Ich habe Walter Dieterding mal gefragt, wie es da innen ausgesehen hat. Und er meinte nur, Geschmacksverirrung. Da jedenfalls treffen sie sich 1993 zum Verhandeln, jetzt in der Endphase jeden Tag.
8: Und zum Schluss, also die ganz heiße Phase war der 22. und 23. November. Und es ist in den 24. November reingegangen. Und da haben wir uns im Hotel mit ihnen eingeschlossen, sind da auch nicht wieder rausgegangen und haben teilweise 13, 14 Stunden verhandelt.
9: Im Interconti-Hotel hat jede Partei einen Konferenzraum. In den entscheidenden letzten Verhandlungen sind es nur noch 3, 4 Verhandler pro Seite. Auf IG Metall-Seite führt der Bezirksleiter von Niedersachsen die Verhandlung. Walter Dieterding selbst verhandelt also nicht mehr. Und dann kommt eben der 24. November.
8: Da in der Nacht war klar, entweder haben wir morgen ein Ergebnis oder wir streiken. Also richtig streiken. Wir gehen nicht für eine Woche auf die Straße. Also wir verlassen die Werke nicht für eine Woche, wir verlassen die Werke für 4 Wochen.
7: Der richtige Streik, also ein Streik über eine lange Zeit, das ist das letzte Mittel einer Gewerkschaft. Das setzt sie selten ein.
9: Bei VW zum Beispiel gab es noch nie einen so langen Streik. Aber aus den 1980er Jahren, wo sie andere Betriebe bestreikt haben, wissen die IG Metaller, wie hart so ein Streik für die Arbeiter sein kann.
8: Die Situation, dass die Kollegen dann irgendwann sagen, obwohl sie eine Streikunterstützung kriegen, mir ist das Geld ausgegangen. Ich habe kein Geld mehr. Und wir müssen sagen, wir können dir nicht mehr wie die Streikunterstützung. Da passieren Trauerspiele bei den Kolleginnen und Kollegen. Die sagen, wenn ich jetzt das Geld nicht kriege, will mich der Vermieter rausschmeißen.
7: Ja, er beschreibt krasse wirtschaftliche Sorgen und Ängste. Was ja auch klar ist, weil wenn viele Leute ihren Job verlieren, ist es ja nicht so, dass sie mal eben einen neuen Job finden unbedingt. Gerade bei der wirtschaftlichen Lage, den Arbeitslosenzahlen. Und damals, zumindest in Westdeutschland, war ja oft noch der Mann der Alleinverdiener. Das heißt, wenn der seine Stelle verliert, hängt da bei manchen eine ganze Familie dran.
9: Also bei Walter Dieterding ist es so, dass seine damalige Frau zwar auch arbeitet, aber eben auch bei VW.
7: Das heißt, wenn VW tatsächlich so viele Menschen entlässt, müssten im schlimmsten Fall beide einen neuen Job suchen. Für ihn persönlich steht also viel auf dem Spiel.
9: Aber das hängt jetzt eben an dem Bezirksleiter und an den anderen IG Metall-Verhandlern. Walter Dieterding sitzt in seinem Raum und kann nur warten.
8: Und irgendwann kommt der Bezirksleiter mit denen, die noch verhandelt rein. Und dann guckst du den an und sagst so, ist es was oder wird das jetzt richtig scheiße, was wir jetzt hier machen müssen?
7: Also müssen sie streiken oder haben sie eine andere Lösung?
9: Der Bezirksleiter nickt. Sie haben einen Kompromiss.
8: Ja, und dann kommt so ein Stückchen Entwarnung. Wir haben was in der Tasche. Setzt euch mal alle hin, wir gucken jetzt erstmal, nehmt euch nochmal einen Kaffee und wir erklären euch das.
9: Walter Dieterding hört gut zu, denn er muss ja die neue Regelung später den Kollegen erklären.
11: dann wirst du schon wieder ein bisschen ruhiger, dann weißt du, dass du irgendwas sagen musst. Freudig bist du nicht, weil, aber du weißt, du kannst was sagen. Du bist nicht vor der Nummer, wir müssen jetzt streiten.
9: Der Bezirksleiter erklärt Ihnen die Lösung, die Sie gefunden haben.
11: Ja, am Ende des Tages stand halt der Kompromiss. 28,8, auf Jahresbasis weniger, monatlich das gleiche Geld.
7: Das klingt kompliziert, wie das funktionieren soll, aber keine Sorge, das lösen wir gleich auf. Ich glaube, an dieser Stelle ist es ganz gut, generell mal einen Schritt zurückzutreten und über diesen riesigen Begriff Vier-Tage-Woche zu sprechen. Da kann es schon manchmal Verwirrung geben, weil damit tatsächlich sehr unterschiedliche Dinge gemeint sein können.
9: Generell gibt es grob drei verschiedene Modelle. Das erste, du arbeitest Vollzeit, nur verteilt auf 4 Tage.
7: Gleiche Stundenzahl, andere Aufteilung.
9: Dann das zweite, du arbeitest weniger, aber bekommst das gleiche Geld wie zuvor.
7: Voller Lohnausgleich, und das schauen wir uns in der nächsten Folge an.
9: Oder eben wie hier, du arbeitest weniger und bekommst auch weniger Geld. Das ist eigentlich einfach Teilzeitarbeit und das passiert hier bei VW, nur eben kollektiv und im großen Stil.
7: Das Besondere bei VW ist ja aber, das Jahresgehalt soll sinken, da sparen sie Kosten, aber monatlich soll man das gleiche verdienen wie vorher. Ich glaube, das müssen wir nochmal erklären.
9: Also das geht, weil zusätzliche Zahlungen wegfallen, zum Beispiel das Weihnachtsgeld. Und dafür bleibt das monatliche Einkommen eben fast dasselbe. Wenn so Sonderzahlungen wegfallen, dann klingt es erstmal nicht nach viel. Aber das hieß schon bis zu 20% weniger Geld am Ende des Jahres.
11: Es gibt ja ganz viele Menschen, auch bei Volkswagen, die haben ihre Wohnung oder ihr Auto damit finanziert, dass sie eben immer dieses eine Geld dafür genommen haben. Und das war jetzt nicht mehr da.
9: Walter Deterding findet es trotzdem eine gute Lösung.
11: Weniger arbeiten, einen Arbeitsplatz zu haben, monatlich das gleiche Entgelt, jahresmäßig ein bisschen weniger. Naja, ich war noch in dem Alter, ich musste kein Haus bauen, ich habe kein Auto abzubezahlen gehabt. Das monatlich passt es, also klar. Damit habe ich aber Perspektive Arbeitsplatz.
7: Die große Katastrophe, die haben sie also abgewendet. VW entlässt erstmal niemanden.
12: Zum Rechenwunder von Wolfsburg kam. Die ersten VW-Werker waren schon auf dem Weg zur Frühschicht, als heute Morgen kurz nach 5 Uhr.
7: Das Wunder von Wolfsburg, weil ja der Sitz von VW in Wolfsburg ist.
9: Für Walter Deterding war die Arbeit in der Nacht aber noch nicht vorbei. Er liest weiter die Verträge, denn er muss sie am nächsten Tag vor den Kollegen verteidigen.
11: Wir mussten ihn auch überbringen, dass Geldzahlungen jetzt wegfallen. Und beim Geld hört jegliche Freundschaft erstmal auf. Und dann gibt es Menschen, die da aufstehen und relativ bestimmt sagen, alles scheiße und wir hätten streiken müssen. Und das ist hier aber ziemlich kacke und dann erklärst du es nochmal. Du musst ruhig bleiben, aber das endet dann auch in solchen halb cholerischen Anfällen von Menschen. Und das muss man dann ertragen können.
7: Wie hat diese Entscheidung, die ja der Startpunkt für unsere Staffel ist, das Leben der Arbeitnehmerinnen und Arbeitnehmer bei VW verändert?
9: Das wollte ich auch besser verstehen und habe dafür mit der Soziologin Kerstin Jürgens gesprochen von der Uni Kassel. Als die 4-Tage-Woche eingeführt wurde, war sie noch Studentin und zwar in Hannover. Und das war natürlich an der Uni ein großes Thema.
13: Und da hatte selbstverständlich diese Frage, was da bei Volkswagen passiert, als ja doch in Niedersachsen ja so dominanter Arbeitgeber, das hatte eine besondere Aufmerksamkeit, gerade in den arbeitssoziologischen Seminaren.
9: Sie hat dann ein paar Jahre später, 1998, eine Studie gemacht, wo sie untersucht hat, was die 4-Tage-Woche bei den Leuten bei VW bewirkt hat. Erstmal muss man wissen, dass nicht in jedem Werk das gleich gemacht wurde. Es gab insgesamt 140 verschiedene Zeitmodelle. Kerstin Jürgens hat sich vor allem das VW-Werk in Emden angeguckt.
13: Die Beschäftigten waren vorher ganz normal 5 Tage die Woche beschäftigt und jetzt wurde der Freitag dann tatsächlich kollektiv freigemacht.
9: Laut ihrer Studie hat es vielen Arbeitern gut gefallen.
13: Das hat bei vielen Familien dazu geführt, dass die Familienaktivitäten sehr stark zunahmen. Also es wurde einfach viel mehr Zeit mit der Familie gemeinsam verbracht.
9: Dass in Emden alle am Freitag nicht gearbeitet haben, war ein Vorteil, sagt Jürgens.
7: Wir sehen ja auch heute in der Debatte, wenn man weniger arbeitet, gilt man schnell als faul, Stichwort Lifestyle-Teilzeit.
14: Bei VW ist das weggefallen, weil es dann für alle die Norm war.
9: Kerstin Jürgens hat sich aber besonders dafür interessiert anzugucken, sorgt die Vier-Tage-Woche dafür, dass Männer mehr Haushalts- oder Sorgearbeit übernehmen?
13: Da haben wir dann doch gesehen, dass eben tatsächlich dann die Männer auch eher bereit waren, eben die Kinderbetreuung vor allen Dingen zu übernehmen.
14: Mhm. VW und IG Metall, fast das Patriarchat gestürzt.
13: Ich glaube, das, was immer am schwierigsten ist, ist dieses Thema der Hausarbeit. Die Hausarbeit, so war eben unser damaliger Befund, der ist dann doch sehr stark in Frauenhand bei diesen ganzen Paaren gewesen.
9: Ach, das bisschen Haushalt weiß man ja, das macht sich ja quasi von allein.
14: Um es an dieser Stelle zusammenzufassen, die Vier-Tage-Woche bei VW hat bewirkt mehr Zeit für die Familie und zumindest etwas fairere Aufteilung von Sorgearbeit.
9: Insgesamt ist laut der Soziologin das Fazit der Vier-Tage-Woche also positiv. Und nach einiger Zeit finden auch die meisten in Hannover die Vier-Tage-Woche gut, sagt Walter Deterding. Die Vier-Tage-Woche war ja eigentlich nur als Übergangslösung gemeint, aber sie bleibt dann doch bis 2006. Dann hat VW die Vier-Tage-Woche wieder zurückgenommen, weil es sich für sie einfach mehr gelohnt hat, dass die Leute wieder in Vollzeit arbeiten. Wir wollten da eigentlich gerne mehr zu wissen, wie das VW gesehen hat, aber sie haben uns auf Anfrage dazu nur gesagt, die Vier-Tage-Woche war damals die richtige Antwort auf eine temporäre, konjunkturelle Krise mit Nachfragerückgang.
14: Heute haben wir andere Krisen. Was hat denn die Einführung der Vier-Tage-Woche bei VW, was hat diese Entscheidung in der gesamten Gesellschaft in Deutschland verändert, würdest du sagen?
9: Für mich ist das Entscheidende, mit der Vier-Tage-Woche wurde dieses Dogma gebrochen, was als normale Arbeitszeit galt. Es wurde individueller, wann und wie viel man arbeitet. Die Teilzeitarbeit wurde salonfähiger und es beginnt die Phase flexibler Arbeitszeit. Für Walter Deterding als Gewerkschafter ist aber ein anderer Aspekt wichtiger. Er sagt, die Vier-Tage-Woche bei VW hat gezeigt, man muss niemanden rauswerfen, wenn es dem Unternehmen mal schlecht geht.
11: Also ich habe mich sehr gefreut, dass wir dieses Ergebnis hinbekommen haben, weil wir das erste Mal in der Republik bewiesen haben, dass mit Arbeitszeitverkürzung Menschen gehalten werden in den Betrieben. Die Dimension ist mir sehr bewusst gewesen, was wir gemacht haben.
14: Wenn wir jetzt mal die Brücke schlagen von den 90ern zu heute und auf die gesellschaftliche Debatte zur Arbeitszeit heute schauen, der Bundeskanzler Friedrich Merz, der fordert ja, dass wir mehr arbeiten. Hast du mit Walter Deterding auch darüber gesprochen, wie er auf die heutige Debatte blickt?
9: Also er selbst ist ja Rentner, aber er sagt, wenn junge Menschen jetzt weniger arbeiten wollen, versteht er das gut. Er hat oft gesehen, dass sich früher viele überarbeitet haben mit ganz vielen Sonderschichten und es dann nachher bereut haben.
11: Früher habe ich das so mitgekriegt in jungen Jahren, Häusle bauen und da muss ich jetzt ganz viel arbeiten. Und dann hat sich das immer gerecht, wenn die Kolleginnen und Kollegen 50, 55 geworden sind, weil die sind dann angekommen und gesagt, ich brauche jetzt mal einen Arbeitsplatz in Normalschicht. Ich brauche einen Arbeitsplatz, weil ich habe mich verschleißt auf der Arbeit.
9: Walter Deterding jedenfalls findet es deswegen auch nicht verkehrt, wie es seine Tochter macht. Die ist Mitte 30 und arbeitet in Teilzeit. Gerade hat sie auch ein Kind bekommen und will einfach Zeit für die Familie haben.
14: Ja, es geht auch um verschiedene Lebensabschnitte und um Prioritäten setzen. Sei es mit 30, 40 oder eben auch in der Rente.
9: Ja, bei Walter Deterding könnte man ja denken, er hat total viel Zeit, aber als wir einen Termin ausmachen wollten, war das so, ah ja, diese Woche die ganze Zeit Verhandlung, nächste Woche bin ich unterwegs. Also er ist noch ziemlich busy und er ist zum Beispiel ehrenamtlich aktiv bei VW, in der Gewerkschaft, aber jetzt auch im Seniorenbeirat der Stadt Hannover. Und das sorgt auch immer wieder für Diskussionen zwischen ihm und seiner Tochter.
11: Papa, musst du dir das noch antun? Ja, Papa, muss ich das antun? Ja, ich weiß, aber ich werde das nicht machen. So, ich gucke Familie, was jetzt noch kommt und Arbeit. Und das muss in einem vernünftigen Gleichgewicht bleiben. Das ist ihre Ansage.

0: geschaut mit wissenschaftlichen Instrumenten, ob da Eukalyptus drin ist. Und bei der Menschenmilch ist es so. Also die Menschenmilch hat quasi Eukalyptusöl, wenn die Mütter das zu sich genommen haben. Und die riecht auch nach Eukalyptus. Deshalb wäre meine Vermutung, dass das beim Koala vielleicht genauso ist.
1: Das Lachlabor schließt gleich. Das Untersuchungsergebnis zum Mitschreiben, bitte.
2: Okay, wir fassen Lutsch, Lutsch zusammen. Liv und Mikkel, die haben uns heute das coole Thema Koalas im Lachlabor beschert.
3: Ja, also die Tiere, das wissen wir alle, fressen nur Eukalyptus.
2: Und zwar Eukalyptuspflanzen, obwohl die eigentlich giftig sind.
3: Aber den Koalas macht das nichts aus.
2: Hustenbonbons, in denen ist ja auch Eukalyptus drin, das fänden die Koalas vielleicht ganz lecker.
3: Aber ist nicht gesund für sie, wegen dem Zucker und so.
2: Deshalb, liebe Koalas, lasst mal lieber die Pfoten weg von den Hustenbonbons. Ihr könnt weiter den Eukalyptus essen.
3: Ja, und die Koala-Mamas und die Babys riechen auf jeden Fall nach Eukalyptus, das weiß man.
2: Sogar ihr Pipi haben wir rausgefunden.
3: Ja, jetzt aber ob die Milch der Koala-Mamas auch nach Eukalyptus riecht, kann man tatsächlich nicht genau sagen.
2: Die Forscher und Forscherinnen wissen es noch nicht genau.
3: Menschenmilch, die kann nach Eukalyptus riechen, wirklich.
2: Also wenn die Mama sozusagen viel Hustenbonbons lutscht oder Eukalyptusöl.
3: Letztlich, wenn mein Opa, na das kommt nicht hin, gell, weil der hat viele Eukalyptusbonbons gelutscht.
2: Ja, wenn dein Opa Milch gegeben hätte, ja, hätte die nach Eukalyptus gerochen.
3: Ja,
2: genau. Aber ob es bei den Koalas so ist, das muss man eben noch rausfinden.
3: Ja, vielleicht wird ja irgendjemand Koala-Bär-Forscher. Und ich finde, die Anna könnte schon auch den Leuten bei dieser Aufzuchtstation das mitgeben, unseren Versuch da mit der Koala-Bär, mit den Hustenbonbons und der Milch. Das könnten die vielleicht dort mal ausprobieren.
2: Wenn ihr auch eine coole Frage habt oder wenn ihr jetzt Koala-Bär-Forscher oder Forscherin werdet, würden wir uns freuen, wenn ihr uns eine E-Mail schickt und uns das schreibt.
3: Ja, an lachlabor@br.de.
2: Ja, vielen Dank an das SWR Podcast Festival, dass ihr uns eingeladen habt, dass wir hier auftreten durften.
3: Und natürlich an das vor allem bestriechende Publikum der Welt hier vor uns.
2: Vielleicht verabschieden wir uns mit einem gemeinsamen Tschüss, damit es hier drin nochmal so schön nach Eukalyptus riecht, weil ihr bestimmt alle noch ein Stückchen Hustenbonbon im Mund habt. Wir sind Mischa und Tina und sagen vielen Dank, dass ihr da wart. Tschüss!
3: Ciao!
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9: So, du bleibst bitte sitzen und ich schwinge jetzt einfach mein Bein über die Mitte dieser Höcke hier. So. Okay, und jetzt könntest du aufstehen, wenn du willst. Oh, oh, oh, krass. Ah, das ging aber schnell. Brav. Wow, das ist ganz schön weit oben. Das habe ich so nicht erwartet. Aber gut, dann sind wir doch soweit. Also, hüa! Oder los geht's. Oder Salam Aleikum. Oder wie sagt man denn zu einem Kamel?
10: Zugang Checkerbude genehmigt.
9: Tja, liebe Leute, ich bin heute mal in die Checkerbude geritten, passend zu unserem heutigen Thema. Und es geht nicht um Kamele, aber es geht um die Gegend, in der sie leben. So, wer weiß Bescheid? Genau, heute reden wir über die Wüste. Und wie immer bin ich nicht allein in der Wüste. Ich meine natürlich nicht allein in der Checkerbude, sondern ich begrüße ganz herzlich Kilian! Hallo Kilian!
11: Hallo Tobi!
9: Kilian, du bist 11 Jahre alt. Du warst noch nie in der Wüste, glaube ich, richtig?
11: Nee, ich war noch nie in der Wüste.
9: Aber jetzt sag mal bitte direkt, welche drei Wörter fallen dir ein, wenn ich das Wort sage Wüste?
11: Sand, Hitze und Arabien oder Afrika.
9: Ich glaube, es wäre mir auch als erstes eingefallen. Aber seit meinem zweiten Kinofilm, Checker Tobi und die Reise zu den fliegenden Flüssen, kommen mir noch ganz andere Wörter in den Sinn, weil ich plötzlich eine andere Art von Wüste kennengelernt habe. Und zwar war ich in der Wüste Gobi, die liegt in der Mongolei, also in Asien. Und da würde mir jetzt noch ein anderer Begriff zur Wüste einfallen, nämlich Kälte.
11: Hä? Wieso?
9: Weil im Winter ist es da richtig krass kalt, also bis zu minus 50 Grad.
11: In der Wüste?
9: Genau. Im Sommer ist es da allerdings auch dann wiederum richtig heiß, bis zu 40

0: 40 Grad plus.
1: Komisch.
0: Ich glaube, wir werden heute in der Sendung sowieso noch einiges Überraschendes zur Wüste erfahren. Aber jetzt lass uns doch erstmal gucken, mit welchen Checker-Fragen wir heute hantieren. Hast du welche mitgebracht?
1: Selbstverständlich.
0: Schieß los, Kilian.
1: Meine erste Frage ist, wo ist die größte Wüste der Welt? Meine zweite Frage ist, wie entsteht eine Wüste? Und meine dritte Frage ist, wie lebt man in der Wüste?
0: Alles drei mega spannende Fragen. Ich würde sagen,
2: das checken wir für euch.
0: Tja, wo ist die größte Wüste? Also die Wüste Gobi, von der ich dir gerade erzählt habe, das weiß ich ja jetzt ganz genau, die ist ziemlich groß, nämlich über 1 Million Quadratkilometer. Aber ich weiß halt nicht, ob es die größte Wüste ist der Welt, keine Ahnung. Und überhaupt, wo gibt's denn Wüsten auf der Welt?
1: Also ich denke eben in Afrika oder Arabien, also im arabischen Raum.
0: Ja.
1: Und in Europa glaube ich nicht. Oder vielleicht doch in Spanien.
0: Du, ich würde wirklich sagen, wir fragen mal Jackie, unsere Datenbank, weil die ist in sowas super fit und, Achtung, unverwüstlich. Hallo Jackie.
3: Blöder Scherz.
0: Ja, okay, Entschuldigung. Aber trotzdem, sag doch mal, wo gibt es denn überall auf der Welt Wüsten? Und vor allem auch, wo ist die größte Wüste der Welt?
3: Wüsten gibt es auf jedem Kontinent der Erde, auch in Europa. Kilian hat recht. In Spanien gibt es die Wüste von Tavernas. Verglichen mit der größten Wüste der Welt ist sie aber echt klein.
0: Mhm. Und die größte Wüste der Welt ist dann was?
3: Die Antarktis.
0: Hä, aber die Antarktis ist doch einfach ein Kontinent bedeckt von Eis ganz im Süden der Erde.
3: Du hast schon richtig gehört. Wüsten müssen nicht unbedingt aus Sand bestehen. Und du hast vorhin ja selbst schon gesagt, dass sie auch nicht heiß sein müssen. Eine Wüste ist eine Gegend, in der kaum etwas wächst. In der Antarktis ist das der Fall. Die Antarktis ist übrigens 37 Mal so groß wie Deutschland. Und nur so nebenbei, es gibt nicht nur Sandwüsten oder Eiswüsten, sondern auch Salzwüsten und noch alle möglichen anderen Wüstenarten. Wüsten können ganz unterschiedlich aussehen.
0: Okay, verstehe. Spannend.
3: Die größte Warmwüste der Erde ist die Sahara im Norden Afrikas. Aber sie ist nicht die größte Sandwüste.
0: Und das heißt, die Sahara besteht nicht nur aus Sand, richtig?
3: Genau. Die Sahara ist nur zu einem Viertel eine Sandwüste. In der Sahara gibt es auch ein Gebirge, in dem es übrigens auch schneien kann. Es gibt in der Sahara auch Stein- und Kieswüsten.
1: Und wo ist dann die größte Sandwüste der Welt?
3: Die liegt auf der arabischen Halbinsel und heißt Rub al-Khali. Sie ist in etwa 1,5 Mal so groß wie Deutschland.
1: Also ich dachte echt, Wüste heißt Sand und Hitze.
0: Mhm. Ich glaube auch nicht, dass du der Einzige bist, der das denkt, weil ich habe das bis vor einer kurzen Weile auch noch gedacht. Aber jetzt wissen wir es besser und irgendwie haben wir doch auch schon mal deine erste Frage geklärt, oder nicht?
1: Auf alle Fälle.
0: Dann hau doch mal bitte auf den grünen Gecheck-Knopf. Eine Wüste ist eine Gegend, in der sehr wenig wächst. Die größte Wüste der Welt ist die Antarktis. Die größte Warmwüste ist die Sahara. Sie besteht aber nur zu einem kleineren Teil aus Sand. Die größte Sandwüste liegt auf der arabischen Halbinsel.
2: Gecheckt!
1: Wie wäre es mit einer kleinen Challenge zwischendurch?
0: Jetzt? Ja, warum nicht? Was für eine Challenge? Was hast du vor?
1: Ja, also weil ich ja bei Wüste immer an Sand gedacht habe, habe ich Sand mitgebracht. Schau hier.
0: Ah, das ist ja mega. Zeig mal.
1: Ich fordere dich heraus.
0: Aha, okay. Ja, was willst du machen?
1: Ich will eine Sandburg bauen und wer die höchste gebaut hat, hat gewonnen.
0: Okay, aber Sandburg mit so einem feinen, trockenen, dünnen Sand kann man doch gar nicht bauen.
1: Ich dachte mir, jeder bekommt noch ein Glas Wasser und die besondere Herausforderung ist, wir haben dafür nur auf diesem Suppenteller hier Platz.
0: Aha. Also ich bin dabei und wir könnten ja sagen, Jackie ist die Schiedsrichterin.
1: Ja, einverstanden.
0: Wie lange haben wir Zeit?
1: Eine halbe Minute, also 30 Sekunden.
0: Jackie, machst du den Countdown?
3: Naja, also...
0: Was ist denn los? Mach doch bitte den Countdown.
3: Ich mag Sand ja nicht so. Diese winzigen Körner können Maschinen wie mich komplett ruinieren. Schon mal was von Sand im Getriebe gehört?
0: Ja, klar. Halt eher so als Redensart. Wenn man sagt, da ist irgendwie Sand im Getriebe, dann heißt das, da stört was, da passt irgendwas nicht. Aber das kommt natürlich daher, dass Sand tatsächlich, obwohl er so klein ist, Maschinen kaputt macht.
3: Ich weiß, Tobi!
0: Ja, verstehe. Jackie ist, glaube ich, doch nicht so unverwüstlich, Kilian. Dann machen wir das doch einfach so. Du hältst ein Stück Abstand und wir passen auch wirklich auf, dass da kein Sand durch die Gegend geworfen wird. Da kommt nichts in dein Getriebe, okay?
3: Na gut. Wenn's unbedingt sein muss. Immer diese Menschenwettbewerbe, echt.
0: Kilian, ich mach dich völlig platt jetzt.
1: Nein, ich.
0: Ich mach dich platt.
1: Ich mach dich platt.
0: Also Achtung. Jackie, zähl ein, wir fangen an.
3: Okay. Also dann. 5, 4, 3, 2, 1, los!
0: Okay, also ich hau einfach direkt richtig viel Wasser in den Sand.
1: Ich mach genau das Gleiche. Ich versuche richtig hoch alles zu bauen.
0: Kann ich das hier richtig schön zu so einem Wall bauen? Mhm. Und wie läuft's bei dir?
1: Gut.
0: Aber ich glaube nicht so gut wie bei mir.
1: Nein, ich bin eindeutig besser.
0: Wie hoch ist dein Turm schon? Was denkst du?
1: Schon hoch.
0: Ja. Ich glaube, ich habe einen kapitalen Fehler begangen. Hast du alles Wasser reingekippt?
1: Ja.
0: Fertig! Stopp!
1: Fertig!
0: Schluss! Guck's dir an! Da! Oh, da müssen wir nachmessen. Wir machen einen direkten Vergleich. Hier ist ein Lineal, halt mal dran bitte.
1: Es ist ungefähr gleich. Fast 10 ungefähr.
0: Unentschieden, High Five! Okay, ich würde sagen, wir verabschieden uns vom Sand und kommen zu deiner nächsten Frage, oder?
1: Ja. Meine zweite Frage ist, wie entsteht eine Wüste?
0: Hast du schon irgendeine Ahnung?
1: Eigentlich habe ich keine Idee.
0: Okay, dann können wir auch, wenn du magst, direkt Jackie fragen. Wo ist die überhaupt?
1: Die hat sich aus dem Staub gemacht.
0: Wahrscheinlich hat sie sich eher aus dem Sand gemacht. Jackie, wir haben alles aufgeräumt. Es ist kein Sand mehr hier. Wir hätten noch mal eine Frage, bitte.
3: Der Sand ist wirklich weg?
0: Ja, alles porentief rein hier, oder? Kilian,
1: ja.
0: Siehst du doch irgendwo einen einzigen Krümelsand?
1: Nein, ich sehe gar nichts mehr.
0: Gar nichts mehr. Also wir würden gern wissen, wie entsteht eine Wüste?
3: Kleine Wiederholungsgegenfrage. Was macht nochmal die Wüste zur Wüste?
0: Du hattest vorhin gesagt, da wächst nichts.
1: Ja, da wächst kaum was.
3: Genau. Dann kann ich ja jetzt wieder gehen.
0: Hä, ja, okay, aber du hast noch nicht erklärt, warum da nichts wächst.
3: Na schön. Also, das kann ganz unterschiedliche Gründe haben. Ich beschränke mich jetzt mal auf Trockenwüsten. Ich lasse mal die Eis- und Kältewüsten weg.
0: Okay.
3: Grob kann man 4 Typen von Wüsten unterscheiden. Wüste Nummer 1, die Kontinentalwüste. Sie entsteht durch ihre Lage, weit weg vom Meer. Von den Ozeanen nimmt die Luft Wasser auf und gibt sie als Regen wieder ab. Da manche Gegenden aber so weit entfernt von einem Ozean liegen, hat die Luft unterwegs schon ihre ganze Feuchtigkeit verloren. Auf diese Weise sind zum Beispiel große Teile der Sahara entstanden.
0: Aha, okay, also die Lage spielt eine Rolle, wo so eine Wüste liegt, verstehe.
3: Wüste Nummer 2, die Küstenwüste.
0: Okay, aber das ergibt doch keinen Sinn, oder? Küstenwüste, das kann ja keine Wüste sein, die dann direkt an der Küste liegt, oder wie?
3: Eben schon. So eine Wüste ist zum Beispiel die Wüste Namib an der Westküste Afrikas.
0: Ach.
3: Dort gibt es kalte Meeresströme, die dazu führen, dass die Luft nur wenig Feuchtigkeit aufnehmen kann. Außerdem kann die kalte Luft dort schlecht aufsteigen, was wiederum zusätzlich dazu führt, dass es kaum regnet.
1: Hä? Und die Wüste liegt dann direkt am Meer?
3: Ganz genau.
0: Das ist ja verrückt.
3: Wüste Nummer 3. Die Regenschattenwüste. Manche Gebirge wirken wie ein Riegel. Die Luft steigt auf der einen Seite auf und regnet sich hier ab. Auf der anderen Seite kommt nur die trockene Luft an. So eine Wüste ist zum Beispiel der Great Basin Desert, eine Wüste in den USA.
0: Also das ist echt spannend alles. Okay, der letzte Wüstentyp bitte.
3: Wüste Nummer 4. Die Wendekreiswüste. Dazu gehören auch Teile der Sahara, nämlich diejenigen, die nahe am Wendekreis liegen.
0: Hm.
3: Denn dort regnet es wenig. Das hat auch wieder mit den Bewegungen der Luft zu tun.
1: Was ist denn ein Wendekreis?
3: Das ist eine bestimmte Gegend oder eben ein Kreis oder Streifen, der sich an einer bestimmten Stelle um die Erde zieht. Auf dem Breiten- oder Wendekreis bei 23 Grad liegen zum Beispiel Gegenden von Australien, Madagaskar, Südafrika oder Brasilien.
0: Okay, wow. Würdest du sagen, das ist alles beantwortet?
1: Ja, finde ich schon.
0: Trockenwüsten können auf unterschiedliche Weisen entstehen, aber immer liegt es daran, dass in der Gegend zu wenig oder gar kein Regen ankommt.
2: Gecheckt!
0: So, und damit kommen wir auch schon zu deiner letzten Frage.
1: Meine dritte Frage ist, wie lebt man in der Wüste?
0: Was denkst du?
1: Also, ich glaube, mit Zelten. Und sie haben halt kein Internet.
0: Was glaubst du, ist denn das größte Problem für diese Menschen?
1: Wie sie an Lebensmittel kommen oder an Wasser oder an Essen.
0: Aber weißt du was? Wir rufen dafür jetzt hier mal jemanden an. Ich kenne nämlich jemanden, der ist ein richtiger Abenteurer, ein Wüstenreisender, Michael Martin. Und ich glaube, der war wirklich schon in allen Wüsten der Welt, hat immer ganz tolle Fotos gemacht, hält Vorträge darüber, hat Bücher veröffentlicht. Und ich glaube, wenn das jemand weiß, dann er. Soll ich ihn anrufen?
1: Ja.
0: Okay. Na, hoffentlich geht er ran.
4: Hallo, hier ist Michael Martin.
0: Hallo Michael, hier ist Tobi. Grüß dich.
4: Tobi.
0: Es geht heute im Podcast um Wüsten. Und ich bin froh, dass du überhaupt rangehst, weil du hältst dich ja schon normalerweise viel in Wüsten auf, ne?
4: Richtig.
0: Wann geht's als nächstes für dich in die Wüste?
4: Bald schon. Ende Oktober bin ich in der Antarktis und fotografiere dort Pinguine.
0: Wow, oh Gott, ich sterbe vor Neid. Das ist ja toll. Lass uns mal kurz über Sandwüsten sprechen. Wie ist man da unterwegs? Bist du da wirklich auf Kamelen oder wie können wir uns das vorstellen?
4: Kamele sind schon das althergebrachte Verkehrsmittel natürlich in der Wüste. Mhm. Aber mehr als 40, 50 Kilometer schafft so ein Kamel ja auch nicht am Tag. Und ich bin ja Fotograf und brauche immer verschiedene Landschaften und muss oft mehrere hundert Kilometer zurücklegen. Und deswegen bin ich sehr viel auf dem Motorrad unterwegs. Mhm. Das ist für mich so die perfekte Mischung zwischen Geländewagen und Kamel, kann man sagen.
0: Okay, verstehe. Bist du dann allein unterwegs? Bleiben wir mal bei den Sandwüsten, wenn du dich da durchschlägst?
4: In der Wüste sollte man eigentlich immer ja mit zwei Fahrzeugen unterwegs sein, weil die Wüste ist für uns Menschen ja völlig lebensfeindlich.
0: Ja.
4: Der Sahara zum Beispiel, wenn du einen Menschen nackt am Morgen in die Wüste stellst, ohne Schatten, ohne Wasser, dann ist er an einem heißen Sommertag am Abend tot. Also wir Menschen sind für die Wüste einfach nicht gebaut und müssen uns schützen.
0: Wie kommst du, wenn du in so einer trockenen Wüste unterwegs bist, an Wasser? Hast du einfach unendliche Reserven dabei?
4: Auf jeden Fall, weil du brauchst in der Wüste jetzt nicht darauf hoffen, irgendwie zufällig auf Wasser zu stoßen. Wasser gibt es in der Wüste in Form von Brunnen. Es gibt auch natürliche Wasserstellen, die nennt man Gueltas, aber sind ganz selten und auch schwer zu finden. Und es ist wirklich angeraten, in der Wüste genügend Wasser mit sich zu führen.
0: Also ich finde es mega spannend und wenn ich hier Kilian angucke, der hört auch ganz gespannt zu. Und der hatte ja die Frage, wie lebt man in der Wüste? Wirklich die Menschen, die ihre Heimat da haben. Kilian hat gerade gesagt, wahrscheinlich in einem Zelt und wahrscheinlich ohne Internet.
4: Das ist richtig, ohne Internet. Aber Zelt ist nur teilweise richtig, weil eigentlich gibt es zwei Lebensformen. Entweder sind es Oasenbauern, die quasi in Oasen leben, wo einfach Zugang zu Grundwasser ist. Das ist Grundwasser, das aus Zeiten stammt, als die Sahara zum Beispiel noch keine Wüste war. Das ist auch viele, viele tausend Jahre alt und mit diesem Grundwasser werden dann Palmen bewässert, wird Gemüse angebaut. Und wenn du so willst, kannst du die Oase so als die Ausnahme der Wüste sehen.
0: Mhm.
4: Und das andere ist einfach das der Nomaden. Und Nomaden sind Viehzüchter, aber gibt so wenig Vegetation für die Tiere zum Grasen, dass quasi die Nomaden mit ihren Herden von Weideplatz zu Weideplatz ziehen müssen. Das funktioniert in der richtigen Wüste überhaupt nicht, weil es keine Vegetation gibt. Aber am Rand der Wüste, so in der Sahara nennt man die Region Sahelzone,
0: ja,
4: dort würdest du bisschen Gras finden, aber das kannst du nicht wie bei uns in Europa machen, dass da die Kühe ein Jahr lang draufstehen hast, sondern du musst immer weiterziehen, weil das wenige Gras dann wieder abgefressen ist.
0: Weißt du, wie viele Menschen überhaupt in Wüsten leben, weltweit?
4: Es sind wenige. Also du bist tagelang unterwegs und stößt auf niemanden. Und es werden nur ein paar Millionen Menschen sein, die überhaupt wirklich in Wüsten leben.
0: Ist es das, was dich an Wüsten so reizt, dass man da irgendwie so weit weg ist vom Rest der Menschheit?
4: Also ich würde mal sagen, das ist einfach so das Gegenkonzept zu unserem Leben in Europa, wo ja alles so, ja, die Vegetation ist üppig, unser Leben ist kompliziert und in der Wüste ist alles so einfach, ja. Es gibt keine Ablenkung, die Abwesenheit von allem, das tut uns Menschen, glaube ich, auch, egal wie alt man ist, unheimlich gut, mal kein Internet zu haben, keine Playstation, kein Handy zu haben und einfach so sich selber zu spüren und die Natur zu spüren. Und dieses Naturerlebnis habe ich in der Wüste so wie nirgendwo anders.
0: Super, Michael. Ich hoffe, du hast noch viel Spaß in den Wüsten dieser Welt. Danke, dass du dir die Zeit genommen hast.
4: Danke, Tobi. Ciao.
0: Ciao. Kilian, wäre das auch was für dich, mal in so eine Wüste zu reisen?
1: Also, jein. Die gute Sache ist, dass es cool ist, sowas auszuprobieren und eine richtige, coole, gute Herausforderung ist.
0: Mhm.
1: Und das Blöde ist trinken und essen.
0: Und was für eine Art von Wüste würdest du am liebsten bereisen?
1: Die Sahara.
0: Die Sahara, die Königin der Wüsten, so wie Michael.
1: Ja. Aber krasse Hitze ist auch nicht so richtig für mich.
0: Okay, Mist.
1: Und kalte Wüsten auch nicht so richtig. Aber deswegen entweder kalt oder heiß, darüber kann ich mich nicht entscheiden.
0: Okay. Aber deine Frage ist gecheckt, oder?
1: Ja.
0: Grob gesagt gibt es in der Wüste zwei Möglichkeiten zu leben. Entweder man zieht als Nomade mit seinen Tieren von einem Weidegebiet zum nächsten und wohnt in Zelten. Oder man lebt in festen Häusern in einer sogenannten Oase. Denn dort gibt es Grundwasser.
2: Gecheckt!
0: Und damit sind wir schon wieder am Ende unseres Checkpots. Und es hat mir wieder mal richtig viel Spaß gemacht.
1: Ja, mir auch voll. Aber ich wollte noch ein Geheimnis wissen.
0: Also, ich habe ja nur eine echte Wüstenerfahrung gemacht. Von der kann ich dir erzählen, wenn du magst.
1: Ja, gerne.
0: Und zwar war das, als ich für meinen Kinofilm in der Wüste Gobi war, in der Mongolei. Und wie gesagt, das war im Winter und es war dementsprechend eine saukalte Eiswüste. Es lag überall so Schnee, die Luft war aber sehr trocken und es war bitter, bitter kalt. Und übernachtet haben wir in Jurten. Das sind so runde Zelte, die die Mongolen da traditionellerweise haben.
1: Ja.
0: Und natürlich gibt es mitten in der Wüste jetzt keine Abwassersysteme oder so.
1: Ja.
0: Das heißt, auch die Klos sind jetzt nicht irgendwie so, dass man da auf den Knopf drückt und dann kommt Spülwasser oder so, sondern die haben da einfach Löcher in den Wüstenboden gegraben, so 5-6 Meter tief und haben das so ausgehöhlt. Und dann macht man so ein kleines Türchen auf von so einem Art Zelt.
1: Ja.
0: Ist nicht groß, vielleicht 1 Meter auf 1 Meter und da sind nur 2 Bretter. Und da kniet man sich hin und dann macht man sein Geschäft einfach in die Erde rein. Und weil es da so kalt ist, bis zu minus 50 Grad, gefriert alles, was da reinfällt.
1: Oha, krass.
0: Das heißt, es gibt
1: dann... Die Pipi und die Kacke gefriert. Genau. Wie ekelhaft.
0: Es gibt einen riesen Turm von Kacke, der da hochragt. Und je länger man da aufs Klo geht, desto höher wird der. Und wenn man da reinguckt, dann sieht man einen großen Stalagmiten aus Kacke.
1: Das ist ja sau eklig.
0: Das war auf jeden Fall meine Wüsten-Klo-Geschichte.
1: Ja.
0: Und vielen Dank, dass du da warst, lieber Kilian. Es hat mir großen Spaß gemacht. Auch danke an alle, die uns zuhören. Und wenn ihr euch nach dieser Sendung jetzt so richtig ausgetrocknet fühlt, dann empfehle ich euch was zum Auftanken, zum Beispiel den Checkpot über die Tiefsee. Findet ihr wie alle Checkpots in der ARD-Audiothek. Und Kilian und ich, wir schwingen uns jetzt einfach aufs Kamel und reiten davon, oder?
1: Ja.
0: Also macht's gut. Tschüss.
1: Tschüss.
0: So, du musst jetzt da draufsteigen. Doch, doch, doch.
1: Einfach. Ich soll da jetzt draufsteigen? Das ist doch nur so ein kleines Stoffkamel.
0: Das muss doch keiner wissen. Jetzt einfach schwing dein Bein darüber. Okay, ganz ruhig, ganz ruhig. Und das ist nur Kilian.
1: Ich finde, du solltest zuerst draufsteigen.
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11: Tief drinnen, da, wo der Spessart am dicksten ist, da wohnen auf der kleinen Lichtung in der letzten Schwarzkiefer links die Zwillinge Erika und Erik Eichhorn. Die beiden sind gerade erst in ihrem gemütlichen Nest hoch in den Ästen aufgewacht. Da hat Erik schon wieder Lust auf ein kleines Abenteuer.
12: »Ich hab Lust, heut Nacht endlich einmal wieder eine kleine Nachtwanderung zu machen. zur Märchenwiese zum Beispiel. Was sollen wir denn nachts auf der Märchenwiese? Brummelt Erika noch ganz verschlafen. Vor allem, die ist doch so weit weg. Na, weil da immer die ersten Gänseblümle wachsen. Und wenn wir beim ersten Sonnenstrahl da sind, na, können wir das erste pflücken. Was soll ich denn mit dem ersten Gänseblümle? Schöne Haselnuss ist mir fein liebe. Hast du fein noch welche? Na, wenn du nicht willst, frage ich eben Max Maulwurf. Der wühlt sonst eh nur im Waldboden rum. Gesagt, getan. Du meinst nachts? Durch den Wald? Zur Märchenwiese?
11: Max Maulwurfs kleine Augen werden ganz groß, als er Erik Eichhorns Idee hört.
12: Hast du etwa Angst? Fragt Erik.
13: Ich und Angst? Mein Opa hat noch mit Spessartwölfen gekämpft, so war ich Maximilian Maulwurf heiß.
12: Also, abgemacht.
11: Um Mitternacht treffen sich Erik und Max an der umgestürzten alten Ulme und marschieren in den dunklen Wald hinein. Ist das dunkel. Manchmal schiebt der Wind die Wolken vom Mond weg, dann huschen geheimnisvolle Schatten auf dem engen Waldweg. Die zwei stolpern über mächtige Wurzeln, vorbei an Fliegenpilzen und Gestrüpp, und ab und zu ruft ein Käuzchen. Sie laufen und laufen, und als endlich die Sonne aufgeht, sind sie an der Märchenwiese.
13: Ja, guck mal, da steht ja schon das erste Gänseblümle,
11: ruft Max und will schon losstürmen. Da hält ihn Erik gerade noch am Kragen fest.
12: Psst, Max, siehst du nicht den Habicht?
11: Und tatsächlich, über der Märchenwiese kreist lautlos der große Habicht. Ein gefährlicher Vogel für so kleine Tiere. Zum Glück hat er die beiden nicht gesehen. Und als er endlich weiterfliegt, da rennen die beiden auf die Wiese.
13: Reiß mir's aus und dann nix wie hemm,
11: sagt Max. Aber Erik zögert.
13: Was ist denn? Fragt der Maulwurf.
12: Eigentlich ist es ganz hübsch, wie es hier so rumsteht.
13: Ja und?
12: Wenn wir es auszupfen, na verwelkt's doch nur.
13: Wir nehmen das Gänseblümle also nicht mit,
11: sagt der Maulwurf ein bisschen enttäuscht.
12: Nee.
13: Und wenn uns alle auslachen, weil wir jetzt ohne Gänseblümle zurückkommen?
12: Erstens kann uns keiner auslachen. Wir sind schließlich nachts durch den dunklen Wald gewandert und haben den Habicht ausgetrickst. Richtig?
13: Richtig,
11: sagt Max Maulwurf.
12: Und außerdem, wir waren immerhin von allen die Ersten, die heuer ein Gänseblümle gesehen haben, oder?
11: Das gefällt dem Maulwurf.
13: So war ich, Maximilian Maulwurf. Du hast recht, wir waren die Ersten.
11: Und als die beiden endlich wieder zurückkommen, auf die kleine Lichtung, da, wo der Spessart am dicksten ist, da sitzt Erika Eichhorn in den Ästen und knackt gerade Nüsse.
12: Na, ihr zwei, wo ist euer Gänseblümle? Ich sehe nämlich Kens. Na, gebt's ruhig zu, ihr wart gar nicht auf der Märchenwiese, sondern habt die ganze Nacht bei Max Maulwurf Mau Mau gespielt.
11: Da müssen der Max und der Erik ein bisschen kichern. Aber die beiden Freunde verraten nichts, denn schließlich wissen sie es besser. Und wir auch.
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5: 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Erzählt hat es Ansgar Nöth.
11: Und jetzt schlaft's gut, träumt was Schönes. Gute Nacht.
5: Gute Nacht.
10: Oder Kissenschlacht.

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1: 19 Uhr, die Nachrichten mit Silke von Walkow. Die Übersicht. Peter Mordia ist nun offiziell Ungarns neuer Regierungschef. Klöckner und Nuripur wollen Erweiterung des Bundestags stoppen. Fußballerinnen des FC Bayern bekommen Meisterschale überreicht. Das Wetter, nachts weitgehend trocken bei Tiefstwerten von 10 bis 5 Grad. Budapest. Das ungarische Parlament hat Peter Mordia zum neuen Ministerpräsidenten gewählt. Damit geht die 16-jährige Ära seines Vorgängers Viktor Orbán offiziell zu Ende. Erstmals seit 12 Jahren wurde wieder die Europaflagge auf dem Parlamentsgebäude gehisst. Auf dem Platz davor versammelten sich tausende Feiernde für ein Volksfest zum Systemwechsel. Modjas konservative Tisor-Partei hat bei der Parlamentswahl im April eine Zweidrittelmehrheit gewonnen. Modja hat angekündigt, die Korruption zu bekämpfen und wieder besser mit der EU zusammenzuarbeiten. Moskau. Bundeskanzler Merz hat den Besuch des slowakischen Ministerpräsidenten Fico in Russland kritisiert. Dessen Sicht sei nicht die der anderen Staats- und Regierungschefs der EU, sagte Merz. Fico nahm zwar nicht an der Militärparade in Moskau zum Gedenken an den Sieg über Nazi-Deutschland teil, allerdings war er gestern bei einer Kranzniederlegung am Grab des unbekannten Soldaten und traf heute Russlands Präsident Putin im Kreml. Berlin. Die Bundestagspräsidentin Klöckner und ihr Stellvertreter Nuripur wollen ein großes Bauprojekt des Bundestags aus Kostengründen stoppen. Die Bundestagsverwaltung bestätigte einen Bericht des Spiegel. Demnach sollen so Baukosten in Höhe von 600 Millionen Euro gespart werden. Es geht um das Projekt Luisenblock Ost 2. Auf einer aktuell noch weitgehenden Brachfläche in Berlin-Mitte sollten Bürogebäude entstehen. Entscheiden soll nun die Bau- und Raumkommission des Bundestags auf einer Sondersitzung Ende Mai. Klöckner sagte dem Spiegel, gerade bei knappen Kassen dürfe man keine teuren Erweiterungen des Parlaments vorantreiben, die man nicht zwingend brauche. Venedig. Die 61. Kunstbiennale ist eröffnet. Dieses Mal gab es allerdings keine Eröffnungsfeier. Auch die Vergabe der sogenannten Goldenen Löwen fällt aus. Grund ist der Streit darüber, dass Russland erstmals seit dem Angriff auf die Ukraine wieder mit einem Pavillon teilnimmt. Auch gegen die Teilnahme Israels gab es Protest. Die Jury der Biennale ist bereits geschlossen zurückgetreten. Ein einmaliger Vorgang seit der Gründung 1895. München. In vielen Städten, auch in Bayern, haben Menschen auf die schwere neuroimmunologische Krankheit MECFS aufmerksam gemacht. Mit Liegendemos haben die Teilnehmer sichtbar gemacht, dass die Betroffenen oft unter einer bleiernen körperlichen Schwäche leiden und häufig das Bett nicht verlassen können. Die Erkrankten werden deshalb von der Gesellschaft kaum wahrgenommen. Die Demonstranten forderten mehr Forschung und die Einrichtung von regionalen Behandlungszentren. Bundesweit sollen mehr als 600.000 Menschen an dem komplexen Leiden MECFS erkrankt sein, darunter auch sehr junge Menschen. Die Krankheit kann sich infolge einer Long-Covid-Infektion entwickeln. Zum Fußball. Die Bundesliga-Fußballerinnen des FC Bayern München haben nach dem letzten Heimspiel der Saison die Meisterschale erhalten. Im Spiel gegen Eintracht Frankfurt siegten sie mit 2:0. Bei den Männern gewann der FC Augsburg gegen Mönchengladbach mit 3:1. Die weiteren Ergebnisse: Stuttgart-Leverkusen 3:1, Hoffenheim-Bremen 1:0 und Leipzig-St. Pauli 2:1. Und der TSV 1860 München und die Würzburger Kickers haben sich für den DFB-Pokal 2026/27 qualifiziert. Das Wetter in Bayern. In der Nacht weitgehend trocken bei Tiefstwerten von 10 bis 5 Grad. Morgen erst sonnig, ab Mittag von Südwesten her Wolken und nachmittags in der Rhön sowie an den Alpen einzelne Schauer und Gewitter. Die Woche startet bewölkt und windig. Dazu kommen teils Regen und vereinzelt Gewitter. Am Dienstag bleibt es unbeständig. Die Temperaturen sinken dann auf maximal 9 bis 14 Grad. Es ist 19.04 Uhr. Die Verkehrsmeldungen. Die A8 München Richtung Stuttgart, in Höhe Sulzimos ein Unfall in der Einfahrt. Die A92 München Richtung Deggendorf ist zwischen Oberschleißheim und Unterschleißheim wegen Bauarbeiten bis Sonntag früh gesperrt. Es staut sich ab dem Dreieck Feldmoching. B26 Schweinfurt-Aschaffenburg zwischen Rotenbuch und Kreuzung Siebenwege. In beiden Richtungen Sperre wegen Bergungsarbeiten. Soweit der Service.
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0: We were always after the new sound, the new combination of sounds, something that would make your record stand out from everybody else's record.
1: Nicht jedem von euch werden sofort Songs von ihnen einfallen, aber ihr toller Name ist hoffentlich irgendwann mal hängen geblieben. The Art of Noise. Und Ann Dudley sagte uns gerade, sie waren immer auf der Suche nach dem neuen Sound, der neuen Kombination von Klängen. Nach etwas, das sich von allen anderen abhebt. The Art of Noise, das war ein englisches Trio der 80er und 90er um Ann Dudley. Dudley ist eine der frühen Elektroniktüftlerinnen und heute eine gefragte Soundtrack-Komponistin. Am 9. Mai hat die Britin runden Geburtstag. Willkommen zu
2: Playback The Art of Noise. Ann Dudley zum 70. Verbeugung von Ralf Sommer.
1: Wir beginnen mit dem Stück, für das man sie am besten kennt. Moments in Love, die hörspielangehauchte, supercineastische Synthie-Pop-Ballade.

0: The Art of Noise und ihr größter Hit Moments in Love, ein Mix aus Synthie-Pop, New Age und Neoklassik. Zu diesem einzigartigen Stück schritten Madonna und Jean Penn zum Traualtar. Das Original von 1984 wurde und wird immer wieder gesampelt, unter anderem von LL Cool J, Charlie XCX, Drake oder J Dilla. Moments in Love ist der bekannteste Track von The Art of Noise und zentraler Song vom Debüt Who's Afraid of the Art of Noise. Ann Dudley spielt Piano und ist ein Secret Genius of British Music, wie ein Fan unter das Video von Moments in Love geschrieben hat. Zeit, dass wir uns an dieses geheime Genie britischer Musik erinnern. An Ann Dudley, das Multitalent. Sie wollte von Anfang an Musikerin werden, studierte Musik am King's College in London, wurde Session-Musikerin, lernte Super-Producer Trevor Horn kennen, spielte Keyboard auf dem zweiten Album seiner Band The Buggles, weltbekannt für ihren Hit Video Killed the Radio Star. Als Trevor Horn dann The Lexicon of Love für die Band ABC produzierte, war auch sie dabei, an den Keyboards, und sie arrangierte die Streicher. 1983 gründete Ann Dudley dann mit zwei Studio-Cracks The Art of Noise, mit J.J. Jeczalik und Gary Langan, und arbeitete rund um die Uhr, nicht nur für ihr Trio, sondern für viele Acts vom ZTT, vom ZTT-Label, wie Ann in einem Interview für die BBC sagte.
1: We were like the house band for Trevor and ZTT. It was me, it was Gary Langan, the engineer, J.J. Jeczalik.
2: Wir waren sowas wie die Hausband für Trevor und ZTT. Da waren ich, Gary Langan, der Toningenieur, J.J. Jeczalik und Paul Morley, der sich um das Artwork und den Textinhalt kümmerte. Und Trevor Horn war sowas wie der Aufseher. Paul, ein Journalist und Autor, er hatte den Namen entdeckt, The Art of Noise. Er hatte ihn aus einem Manifest der italienischen Futuristen von 1912 oder so geklaut. Und er klang wirklich gut. Art of Noise, ein interessanter Titel, weil er das Erzeugen von Musik aus Geräuschen perfekt auf den Punkt bringt. Und Trevor hatte dieses Sampling-Keyboard gekauft, eines der ersten in Großbritannien, das Fairlight, mit dem man Geräusche samplen konnte, wie eine zufallende Tür oder das Wiehern eines Pferdes. Und dann konnte man das Sample auf dem Keyboard abspielen, in verschiedenen Tonhöhen. So konnte man plötzlich aus einem bellenden Hund eine Melodie machen. Eine Sache, die die Leute über das frühe Fairlight oft vergessen, war, dass die Samplinglänge nur etwa 1,5 Sekunden betrug, sodass es wirklich schwierig war, irgendwas gut klingen zu lassen. Und auch die Klangqualität war stark eingeschränkt. Da war Gary Langan wirklich in seinem Element. Man gab ihm diese miesen Sounds und er brachte sie dazu, großartig zu klingen, weil er das Mischpult wie ein Instrument benutzte. Er kam technisch mit allem zurecht und konnte den Equalizer, die digitalen Hallgeräte, was auch immer nutzen, um aus diesem schrecklichen Lärm, den man ihm gab, einen halbwegs anständigen Sound zu machen. Also nannten wir uns The Art of Noise.
1: Anyway, so we called ourselves The Art of Noise. We based our thing around this Fairlight.
2: Wir haben unsere Band sozusagen auf ein Instrument aufgebaut, ein Sampling-Keyboard. Und ich war sozusagen das musikalische Element am Keyboard. J.J. war der Programmierer des Fairlight. Mein Beitrag bestand eher aus den musikalischen Aspekten. Und ich fand das immer sehr, sehr avantgardistisch. Wahrscheinlich in der Tradition von Karlheinz Stockhausen und diesen experimentellen Komponisten. Ich ging zu einer vernünftigen Zeit nach Hause und die anderen blieben die ganze Nacht auf und fügten diese Beats, Hip-Hop-Beats hinzu. Und wenn ich morgens hereinkam, klang es wie ein völlig anderer Track. Das war also eine sehr gute Kombination von Talenten, finde ich. Und obwohl wir anfangs keine konventionellen Instrumente verwendet haben, war es doch eigentlich die Aufgabe eines Arrangeurs, all die verschiedenen Elemente miteinander zu verschmelzen.
1: It was still like an arranger's job, really, to make all the different elements gel together.

Jukebox von 1984, die erste Single von The Art of Noise. Angeblich waren auch Kraftwerk schwer beeindruckt von der neuartigen Klangkunst von The Art of Noise. Angeblich so schwer, dass sie aus Unsicherheit über den eigenen Klang eine LP verschoben hatten. Wo Kraftwerk die Roboter auf die Bühne brachten, zogen The Art of Noise Theatermasken und Kostüme an. Die Gruppe ohne Gesichter, die Non-Group, inspiriert vom Modernismus des frühen 20. Jahrhunderts. Auf der Bühne haben sie manchmal ihr Synthesizer-Studio im Halbkreis aufgebaut. Sie waren keine gewöhnliche Band, hatten keinen Gesang, keinen klassischen Songaufbau. Sie versuchten, Hooks aus Drum-Sounds zu kreieren. Man kann sagen, Anne Dudley war neben Kate Bush wohl die erste Frau, die in England erfolgreich mit elektronischen Sounds experimentierte. Aber wo Kate Bush noch die klassische Popsong-Struktur wählte, feierten die Art of Noise, Nomen est Omen, schon die Sample-Collage als die neue Gegenwart, den neuen Pop, als die neue Kunstform der 80er. Dieses Stück hier wurde von Kritiker Simon Reynolds als das Update der Musik konkret mit ihrer Cut-and-Paste-Technik gelobt. Close to the Edit.

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1: Wie funky kann bitte ein Autoanlassgeräusch sein? Wurde hier gesampelt und zur Rhythmusgrundlage von Close to the Edit, The Art of Noise. Später sampelten The Prodigy ein Stück des Tracks für ihren Hit Firestarter und bedankten sich mit einem Remix eines Art of Noise Tracks. Das Trio The Art of Noise und ihr ZTT-Label war in den frühen 80ern sowas wie das Hightech-Zentrum des britischen Pops. ZTT stand für Zang Tum Tum, der Titel eines berühmten Lautgedichts der italienischen Futuristen von Filippo Marinetti, ca. 1913. Auch hier wieder der Bezug zu den Futuristen, wie schon beim Bandnamen. Die Art of Noise scharten alle möglichen KünstlerInnen um sich. So Close to the Edit ließen sie schon ein Video animieren. Sobald der Gesang fehlt, rückt ja meist das Visuelle in den Vordergrund, wie beim Techno. Wie gefragt und beliebt Ann Dudley war, das zeigt auch die Liste von Songs, bei denen sie im Studio beteiligt war. An den Keyboards, als Arrangeurin für die Streicher, als Co-Produzentin und oder als Mitkomponistin. Zum Beispiel bei Frankie Goes to Hollywood, Mark Almond, Aha oder ABC.

Unser Dudley Medley. Auch an Hits von George Michael, Pulp, Electronic oder Malcolm McLaren schrieb bzw. wirkte sie mit. Ann Dudley hat außerdem geholfen Annie Lennox, den Pet Shop Boys und Propaganda.

Snapshot, der feierlich euphorische Schnappschuss von Song. Klar, so ein Titel kann nur eine Minute lang bzw. kurz sein. Fun Fact, es war mal die Eröffnungsmelodie für meine ersten Musiksendungen beim Radio. So einen Bezug vergisst man nie. Das Stück wurde auf dem Debüt zwischen die Stücke Beatbox und Close to the Edit gequetscht. Das Album erreichte die Top 30 in England, wurde zum Kritikerliebling. Pitchfork verpasste 8,10 von 10 Punkten dafür. Andere Medien sprachen von einem Album, das so wichtig für die 80er war wie Kraftwerks Trans-Europa-Express für die 70er. Oder von einem Meilenstein des Techno-Pop, der die Sample-Kultur anschieben wird.

0: Legs vom Debüt von The Art of Noise, eine Band, die über den Tellerrand hinausschaut. Anfangs war Superproduzent Trevor Horn sogar Mitglied. Neben Ann Dudley gehörten zum Trio Gary Langan, er war davor Studioingenieur unter anderem bei Queen, und der gründete zusammen mit dem Autor Paul Morlin und Trevor Horn das ZTT-Label. ZTT veröffentlichte Platten von Grace Jones, Seal, 808 State, Hans Zimmer, dem Hans Zimmer, Lisa Stansfield, Shane McGowan von den Pogues, Wendy and Liza aus dem Prince-Umfeld und auch von Propaganda. Propaganda war eine Düsseldorfer Elektropop-Band um Ralf Dörper und Sängerin Claudia Brücken, Paul Morley und sie heirateten. Die zentrale Formation von ZTT aber war, Ann Dudley hat's vorhin gesagt, The Art of Noise, die nun Mitte der 80er in der Blüte ihrer Karriere stehen. So begann ihr zweites Album.
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0: 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Keine Sonne, kein Mond, keine Dämmerung, keine Tageszeit, kein Himmel, keine Blätter, keine Vögel. So lautet der Text von Opus 4. Das ist eine englischsprachige Klangkaskade aus dem Sampler. Und mit diesem Stück beginnt das zweite Album von The Art of Noise 1986. Es klingt nach dem technischen Fortschritt, für den die 80s stehen wie kein anderes Jahrzehnt davor. Und allen voran Ann Dudley und ihr Trio. Kaum ein Studio auf der Welt hatte damals schon einen Fairlight-Synthesizer. Der erste Synthi mit eingebauter Sampling-Funktion. Peter Gabriel und Stevie Wonder, sie bekommen die ersten Teile dieser australischen Firma geliefert. Kate Bush, Jean-Michel Jarre und The Art of Noise folgten dann in den 80ern. Art of Noise hatten gleich vier auf der Bühne stehen, als sie diesen Song live im Fernsehen spielten.

So mancher hatte damals noch nie so einen digitalen Fuhrpark auf der Bühne gesehen, als The Art of Noise diesen Hit von der zweiten Platte live im Fernsehen präsentierten. Peter Gunn, eine Coverversion von dem 50er-Jahre-Instrumentalhit von Duane Eddy. Warum sie diesen US-Gitarristen interpretierten? Die Plattenfirma wollte einen Hit und sie legten Art of Noise eine Liste von Instrumental-Hits vor, die sie covern oder bearbeiten sollten. Art of Noise entschieden sich für Peter Gunn von Duane Eddy. Er freute sich über die Nachricht und spielte seine 50s-Gitarre nochmal neu ein. In einem Interview sagte Ann Dudley, dass sie das Original, das die Titelmelodie aus der gleichnamigen Henry Mancini-Fernsehserie war, so toll fanden, weil es so einen Heavy-Bass-Riff hat. Duane Eddy kam nach England, um mit The Art of Noise auf die Bühne zu steigen. Er mit Cowboyhut, Fransenjacke und Gitarre. Außenrum nur Sample-Keyboards, als ob zwei Welten aufeinander prallten.

Vermutlich eines der ersten Male, dass eine künstliche Stimme auf einem Pop-Hit zu hören war. Der animierte Fernsehmoderator Max Headroom, er spricht bzw. stottert auf dem Track Paranomia. So zukunftsträchtig klangen die Art of Noise schon vor 40 Jahren. Wie auch andere Synthie-Pop-Stücke von Depeche Mode und der Human League schafften es die tanzbaren Tracks von ihnen in die sogenannten Black Music Radios der USA. In der afroamerikanischen Community wurde der Future Funk aus Europa schon seit Kraftwerk euphorisch begrüßt.

0: Kiss!
1: Ihr erfolgreichster Chartsong, Kiss, eine weitere Coverversion von Prince mit dem unüberhörbaren Tom Jones am Mikro, der dadurch ein Comeback feiern konnte. In England und Österreich ging das Lied in die Top 10, in Deutschland in die Top 20. Wobei es schon gar nicht mehr wie The Art of Noise im klassischen Sinne klang. Ann Dudley hat in einem Interview gesagt, dass sie nervös waren, wie Tom Jones auf diese musikalische Frischzellenkur reagieren würde. Als sie ihm das fertige Stück schickten, hörte er es immer wieder und wieder mit seinem Manager an. We listened to the song 16 times, dann Pause am Telefon, and we loved it.

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0: Ode to Don José, eine der letzten tollen Kompositionen von The Art of Noise, um Ann Dudley. In den 90ern kommt Techno auf und der neue, harte elektronische Sound, der lässt den 80s-Synthie-Pop-Sound erstmal alt aussehen. Das ändert sich auch nicht durch die Dance- und Ambient-Remixe, die The Art of Noise anfertigen lassen, von The Prodigy und LFO bis zu Carl Cox. Mitte der 90er erinnern sich englische Drum-and-Bass-DJs wie Doc Scott oder PFM an The Art of Noise und bringen ein weiteres Remix-Album raus. Alle drei haben aber genug zu tun. Ums Millennium lösen sie sich auf. Auch wenn The Art of Noise zu besonderen Anlässen hier und da mal wieder auftreten. Ann Dudley ist längst dort, wo sie hin wollte, beim Soundtrack. Wenn man Filmbilder mit Musik unterlegt, passiert etwas Magisches, da ist sie sich sicher. Sie schrieb den Score zum Kritikerliebling The Crying Game und für den Soundtrack der englischen Komödie The Full Monty heimste Dudley einen Oscar ein. Sie orchestrierte ABBA-Musicals, belegte Nummer 1 der Klassikcharts und wurde 2002 die erste weibliche Komponistin, die mit dem BBC Orchestra zusammenarbeitet. Frauen sind viel besser darin, Dinge zu organisieren, sagt sie.
1: Women are far better at being arrangers rather than men, because of course women have this instinct and women have intuition and women know when things are meant and not necessarily said.
0: Frauen haben Instinkt und Intuition und sie wissen, was gemeint ist, auch wenn etwas gar nicht ausgesprochen wird, erklärt Ann Dudley der BBC.

0: Crusoe, das später nochmal als Robinson Crusoe aufgenommen wird. Das klingt schon stark nach dem, was die Art of Noise dann als letztes gemeinsam im Studio produzierten. Ihr Claude Debussy-Album von 1999, auf dem sich Ambient und Drum and Bass mit Opernelementen mischt. Ob er das im Sinn hatte, als der italienische Futurist Luigi Russolo 1913 das musikalische Manifest L'arte dei rumori, die Kunst der Geräusche, verfasst hat? Tja, keines seiner futuristischen Geräuscherzeugerinstrumente hat die Zeit überlebt. Aber die Songs von The Art of Noise, sie haben das geschafft. Das war
1: 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Verbeugung von Ralf Sommer.
0: Wir haben uns in dieser Stunde ausschließlich mit ihrem Popwerk beschäftigt und so schließen wir auch hier auf Bayern 2. Am Ende ein Stück aus ihrem 2018er Piano-Album Ann Dudley Plays the Art of Noise. Wir hören sie mit ihrer Klavierversion vom ersten und größten Hit Moments in Love. Damit schließt sich der Kreis zu ihrem späteren Lebenswerk. Danke fürs Zuhören.

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2: Um 20 Uhr mit Silke von Walkow. Das ungarische Parlament hat Peter Modja zum neuen Ministerpräsidenten gewählt. Damit ist die 16-jährige Ära seines Vorgängers Orbán offiziell beendet. Modja sagte nach seiner Vereidigung, er werde sein Amt nicht dazu nutzen, Ungarn zu regieren, sondern um seinem Land zu dienen. Seine konservative Partei Tiso hatte bei der Parlamentswahl im April eine Zweidrittelmehrheit gewonnen. Unter Orbán waren demokratische Institutionen und Kontrollmechanismen ausgehöhlt worden. Modja versprach, sie wiederherzustellen und die Korruption zu bekämpfen. Stuttgart. Nach wochenlangen Verhandlungen haben sich der designierte Ministerpräsident Özdemir von den Grünen und CDU-Landeschef Hagel auf einen Koalitionsvertrag für die neue Regierung in Baden-Württemberg geeinigt. Die Förderung der Wirtschaft steht dabei an erster Stelle. Künstliche Intelligenz und Robotik sollen unterstützt werden, sowie die Neugründung von Start-ups. Die grün-schwarze Koalition will außerdem ein verpflichtendes und kostenfreies letztes Kindergartenjahr einführen. Geplant ist auch das Festhalten an der Klimaneutralität bis 2040. Nach dem Stopp der geplanten Entlastungsprämie hat Bundeskanzler Merz angekündigt, andere Lösungen zu prüfen. Ziel sei es, die Belastungen durch die hohen Kraftstoffpreise zumindest etwas abzufedern. Der Bundesrat hatte gestern den Plan der Bundesregierung vorerst gestoppt, der es der Unternehmen ermöglichen sollte, steuerfrei 1.000 Euro an ihre Beschäftigten zu zahlen. Das Kreuzfahrtschiff Hondius, auf dem es zu 3 tödlichen Hantavirus-Infektionen gekommen war, wird voraussichtlich morgen früh im Süden von Teneriffa erwartet. Spaniens Gesundheitsministerin Garcia teilte mit, dass alle Passagiere auf Krankheitssymptome untersucht werden, bevor sie in ihre Heimatländer geflogen werden. Nach Angaben des Kreuzfahrtbetreibers zeigt derzeit niemand Symptome einer Infektion. Wo sich einige der Passagiere angesteckt haben, ist noch unklar. WHO-Direktor Tedros versicherte, man habe keine neue Pandemie. Bei israelischen Angriffen im Süden Libanons sind nach Angaben des Landes mindestens 8 Menschen getötet worden. Darunter sei ein Mädchen, teilte das Gesundheitsministerium mit. Die pro-iranische Hisbollah-Miliz wiederum griff laut israelischer Armee mit einer Drohne an. Im Norden Israels wurden demnach 3 Reservisten verletzt, darunter einer schwer. Die Bundesliga-Fußballerinnen des FC Bayern München haben nach dem letzten Heimspiel der Saison die Meisterschale erhalten. Im Spiel gegen Eintracht Frankfurt siegten sie mit 2:0. Das Wetter in Bayern, in der Nacht weitgehend trocken bei Tiefstwerten von 10 bis 5 Grad. Morgen erst sonnig, ab Mittwoch von Südwesten her Wolken und nachmittags in der Rhön und an den Alpen einzelne Schauer und Gewitter. 20.03 Uhr.
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3: Hören Sie jetzt Blasted zu Turhans neuen ARD Radiotatort aus München. Ein grausamer Scherz entpuppt sich als Albtraum mit globaler Sprengkraft. Kriminalhauptkommissar Ünal Tekin und Privatermittlerin Janina Adler versuchen Ruhe zu bewahren. Ein Thriller über die Nachwirkungen von Kriegen und die fatale Logik der Eskalation. Und noch ein kurzer Hinweis. In diesem Hörspiel werden die Themen Suizid und seelische Erkrankungen behandelt.
4: Salkan! Wo willst du hin? Das ist lebensgefährlich! Das ist gesperrtes Gebiet!
5: Verschwinde! Sonst gehst du mit drauf!
4: Tu das nicht! Bleib stehen!
5: Kamera sagt!
6: Bleiben Sie stehen, Herr Stojanovic!
7: Hier schlummerst du, Baby. Zeit aufzuwachen.
8: Nein. Sarkan.
7: Sag meiner Schwester, dass ich sie liebe.
8: Das sagst du ihr gefälligst selbst.
7: Und sag ihr, dass ich nicht wichtig bin.
8: Du trittst da nicht drauf.
7: Was wir tun, ist wichtig.
8: Das tust du nicht.

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1: Ob Serkan noch am Leben wäre, wenn ich ihn früher an der Isar entdeckt hätte? Ich weiß es nicht. Was ich aber weiß, ist, der Horror, den München in diesen Tagen erlebt hat, ging früher los. An einem sonnigen Nachmittag im Mai.
2: Schneller, Lilly.
3: Der Bierkasten ist schwer, ey. Halt an.
2: Nach den Treppen. Ein paar Stufen noch. Auf dich, du Schöne.
3: Auf dich, du Schöne.
2: Ex weg. Die anderen wittern seit einer Stunde ohne uns.
3: Oh, der starke Noah schläft jetzt allein.
2: Ist jetzt wieder leicht. Sind ja zwei Flaschen weniger. Komm.
3: Warum bleibst du stehen?
4: Lilly,
5: ist das Blut?
4: Hör auf zu wischen!
5: Das
4: kratzt mich nicht, das ist Gefahr! Nicht kratzen, jetzt blutest du, hör auf!
5: Das muss weg! Lass mich los, nein!
4: Noah!
5: Lass mich!
4: Beruhig dich! Atme! Ja, so ist gut.
5: Was war das, Lilly?
1: Dass ich den Fall niemals hätte annehmen dürfen, war mir zu diesem Zeitpunkt nicht klar. Aber was hatte ich für eine Wahl? Der Klient saß in meiner Küche, verzweifelt, mit roten Spritzern im Gesicht. Als hätten Raben ihm die Wange aufgepickt. Stimmt doch, Frau Adler.
2: Der Polizist auf der Dienststelle Giesing sagt nichts.
6: Du meinst Hauptkommissar Ünal Tekin?
2: Ja, so heißt er. Kennst du ihn?
6: Ja, aber unwichtig jetzt. Wie genau war das bei der Reichenbachbrücke?
2: Ja, scheiße war das. Einfach die Hölle war das.
6: Genauer, Noah. Ich brauche was, womit ich arbeiten kann.
2: Hilfst du mir?
6: Ich helfe dir, wenn du mir hilfst, dir zu helfen.
2: Ein Rundsatz, der sich in den Schwanz beißt. Also Lilly. Lilly ist meine Freundin. Also mehr so Freundschaft plus. Wir waren mit Freunden an der Isar feiern.
6: Du gibst mir mal die Liste deiner Leute.
2: Wofür denn?
6: Damit ich ermitteln und dir helfen kann. Los, erzähl weiter.
2: Also wir sind zum Kiosk eine Kiste Bier holen und am Ende von diesen Treppen bin ich auf irgendwas getreten und es gab diesen Knall. Und es hat gespritzt wie eine Fontäne und meine ganzen Klamotten und mein Gesicht und meine Haare, es war alles voll von dieser roten Farbe.
6: Und das Gesicht hast du dir aufgekratzt?
2: Ja, weil dieses Zeug nicht wegging. Das ist dasselbe, das bei so Geldautomaten verspritzt wird, hat der Oberbulle gesagt.
6: Immerhin. Was noch?
2: Von einem Scherz hat der gelabert. Hey, wer verbuddelt so ein Ding und schreit Yippie, wenn irgendeiner drauf tritt?
6: Das war nie und nimmer eine Tretmine. Doch nicht an der Isar.
2: Doch, doch. Ich stell mir die ganze Zeit vor, dass keine Farbe drin war, sondern echter, verdammter Sprengstoff. Oh, fuck. Mein Bein wäre weg.
6: Könnte es nicht doch ein Prank gewesen sein?
2: Wer macht so einen Prank?
6: Schon gut, Noah. Oh. Tut mir leid. Oh.
2: Ich hab Videos gesehen über Sprengminen im Netz. Amputierte Beine und Arme und Fleischfetzen fliegen in meinem Kopf durch die Luft die ganze Zeit. Ich höre Schmerzen, Schreie und Prothesen quietschen und ständig knallt es in meinem Schädel. Die ganze Zeit macht's bumm. Immer und immer wieder bumm. Oh. Krieg raus, was das war. Bitte.
7: Die Nachrichtensperre kommt von oben. Spar dir die Fragerei, Frau Privatdetektivin. Mit Handeln wie auf dem Giesinger Hinterhofflohmarkt geht nix.
6: Komm, Ünal. Mein Klient will doch nur wissen, was ihn zu Tode erschreckt hat. Der glaubt allen Ernstes, dass er auf eine Mine getreten ist. Ich will den armen Kerl doch nur beruhigen. Oder du sagst mir, dass das stimmt, was er glaubt.
7: Richte ihm aus, wir gehen von einer Einzeltat aus. Ein schlechter, teuflischer Scherz direkt aus der Hölle. Kriminalhauptkommissar Tekin.
2: Nanomyodomia.
6: Was?
7: Eine zweite Explosion an der Isar.
6: Aber keine mit Sprengstoff.
8: Material und Landminen liegen heute noch in der Erde von Bosnien-Herzegowina.
7: Alles klar. Wir warten auf die Kollegen vom LKA.
6: Kommen die Sprengstoffspezialisten?
7: Ja, wer denn sonst, Janina?
6: Wenigstens war es auch nur eine Farbbombe. Sieht so aus, als könnte es dieselbe Farbe sein wie bei Noah.
7: Wie du das immer wieder anstellst. Scheint eine Gabe zu sein.
6: Was meinst du?
7: Du stehst neben mir am Tatort und die Menschen am Absperrband glauben, dass du meine Kollegin bist.
6: Sebastian ist im Urlaub? Sei froh, dass du mich hast, mit der du deine Ermittlungsgedanken in aller Ruhe teilen kannst.
7: In München herrscht höchste Alarmbereitschaft. Ist vorbei mit der Ruhe. Die technische Sondergruppe sieht sich den Tatort an. Kennerschreiben haben wir bislang keines.
6: Ünal, sprich weiter. Bitte.
7: Bleibt der Bund uns.
6: Na sicher. Was sagt das Labor?
7: Das ist ja das Schlimme. Das ist der Grund für die Nachrichtensperre.
6: Habt ihr Ergebnisse?
7: Dein Klient ist auf keine selbstgebastelte Farbbombe getreten. Das war eine Antipersonenmine. Ein gängiges Modell, das weltweit im Einsatz ist.
6: Das ist nicht wahr.
7: Doch. Eine moderne Mine, die auf Trittbelastung reagiert. Die Sprengfalle ist fachmännisch abgeändert worden, um Farbe zu verbauen. Das kriegst du ohne Know-how gar nicht hin.
6: Die Tatperson hatte Erbarmen mit dem Zufallsopfer.
7: Undenkbar. Und die verwendete Farbe sagt uns auch etwas.
6: Rot wie Blut. Eine Warnung. Eine, die mir die Nackenhaare aufstellt. Ünal, das ist furchtbar. Glaubst du, dass noch mehr vergraben sind?
7: Ich hoffe inständig, dass es nicht so ist.
6: Wie geht's dem Opfer?
7: Ist im Krankenhaus. Der Schock sitzt tief.
6: Das ist ja wie...
7: Wie Krieg.
6: Und das in München.
9: Ach, das sind sie. Sehr gut. Auf ihre Rituale ist Verlass. Der Mensch, das Gewohnheitsmonster. Wie war, wie war. Bitte schauen Sie mir ins Gesicht und nicht auf den Busen. Danke. Was ich Sie fragen wollte, darf ich mit Ihrer Teilnahme an der Spendengala von meiner NGO rechnen? Es war noch nie leichter, Gutes zu tun. Ein Nicken reicht. Sicher, reden ist anstrengend bei der Hitze und stört den Ort der schwitzigen Schweigsamkeit. Sehr schön, danke. In eine Sauna schickst mich nie wieder, Nermine. Na, ich hasse diese Dampfkästen. Selbst in einem Luxushotel in der Wiener Josefstadt, grauslich.
10: Ein weiß Gott kleines Opfer für unsere große Sache. Hast du den Generalkonsul gesprochen?
9: Nein. Genickt hat er, der Scheißkerl. Aber das ist einer, der beherrscht die Kunst des Lügens und macht die Pappen nicht auf. Schreibe ihn ruhig als Teilnehmer auf, macht sich schick in der Pressemitteilung und jetzt verschwind, Liebes.
10: Trink nicht zu viel, Erika.
9: Ab dem wievielten Glas Champagner ist es deiner Statistik nach zu viel, Frau Nermine Stojanovic?
10: Das weißt du selbst am besten. Soll ich dir bei der Rede helfen?
9: Na, die ist schon fertig. Wann fahren wir nach München?
10: Um 3:30 wecke ich dich mit einem Verlängerten.
9: Schau mal, du bist ja eine unbarmherzige Sklaventreiberin. Deine Chefin bin ich und keine Laborratte für Schlafentzug. Um 3:30 steht Frau Dr. Erika Nelska nicht auf.
10: Wecker steht jetzt auf 3:15.
9: Schleich dich raus mit dir.
10: Hast du Sarkan heute gesehen?
9: Dein Bruder kann mir auch gestohlen bleiben. Zuerst sagt er, begleitet mich in die Sauna und dann fährt er plötzlich früher nach München.
8: Laut Plan sollte das Land bis 2019 weitestgehend von Minen befreit sein. Dieses Ziel wurde jetzt in weite Ferne verrückt. Auf 2060.
7: Nermine, was gibt's?
11: Warum bist du in München und ich weiß von nichts?
7: So redest du nicht mit mir!
11: Sarkan, was ist mit dir?
7: Gibt Probleme mit der Technik im Vortragssaal.
11: Als Assistentin der NGO-Chefin sollte ich über alles Bescheid wissen.
7: Der Beamer-Schrott, wer deinen neuen besorgen, sicheres WLAN installieren. Ach, der übliche Mist, wenn wir auf Battletour sind. Du kümmerst dich darum, dass genug Leute mit Kohle kommen. Technik mache ich.
11: Schon gut. Hast du deine Medizin genommen, Serkan?
12: Klar habe ich den Dreck gefressen.
6: Levi? Pieps leiser, bitte, ja? Es ist echt keine easy Lektüre. Danke. Letztes Jahr starben weltweit an die 5000 Menschen durch Antipersonenminen.
9: Auf Englisch klingt's dramatischer und hat mehr Pep. Blast Mines. Grundsätzlich handelt es sich bei Antipersonenminen
6: um Explosivwaffen, die unter oder knapp über dem Boden vergraben sind. Sie sind darauf ausgelegt, durch Druck auf einen Zünder, zum Beispiel durch einen Schritt, Annäherung, Stolperdraht oder Fernsteuerung,
9: bumm, zu detonieren. Aber jetzt nichts Falsches denken, liebes Publikum. Es geht nicht darum, Menschenkinder zu töten, sondern im Idealfall das Opfer zu verstümmeln.
6: Damit der Gegner durch die Versorgung Verwundeter geschwächt wird?
9: Macht absolut Sinn, oder? Effizienz ist ein ehernes Ziel im Kriegshandwerk.
6: Rund 85% der Opfer sind
9: keine Soldaten, keine Kriegsteilnehmenden, sondern Menschen, Menschen wie Sie und ich. Zivilisten, Unschuldige, die nichts mit dem Kampfgeschehen zu tun haben. Wo war ich jetzt? Genau. Von den 85% zivilen Opfern sind ungefähr
6: die Hälfte Kinder. Kinder, Levi.
9: Kinder, meine Damen und Herren. Nermine, hau die Fotos raus. Die Münchnerinnen und Münchner müssen dadurch.
6: Viele Minenopfer überleben zwar, sind aber den Rest ihres Lebens körperlich beeinträchtigt und benötigen Prothesen. Und eine Therapie. Oder, Levi?
9: Wegschauen gilt nicht, meine Herrschaften. Die Schnappschüsse sind aus aktuellen Kriegsregionen. Aufgenommen unter Einsatz seines Lebens von meinem Mitarbeiter Salkan Stojanovic. Fast schon künstlerisch, finden Sie nicht?
6: Zurückgelassene Minen verhindern die Rückkehr in befreite Gebiete. Sie blockieren Verkehrswege, Felder und Äcker.
9: Dieses Foto ist erst vor ein paar Wochen in Bosnien-Herzegowina entstanden. Der linke Arm der Bäuerin ist beim Aussäen. Sie verstehen schon. Bumm. Salkan hat es gemacht, kurz nachdem das Drecksbiest sich den Arm der Bäuerin geholt hat. Salkan stammt aus der Gegend. Er und meine Assistentin Nermine sind Geschwister. Sie haben den Bosnienkrieg als Kinder miterlebt, das ist 3 Jahrzehnte her. Minen wissen nicht, wenn ein Krieg vorbei ist. Die kämpfen weiter.
6: Solche Minen bei uns in München. Wie kann das sein, Levi?
9: Machen Sie das Glas noch einmal voll, junger Mann, bitte. Ich hab so ein Durst.
13: Frau Dr. Nelska?
9: Wer fragt?
13: Janina Adler.
9: Trinken Frau Adler auch ein Glas Champagner?
13: Sehr gern.
1: Der Münchner Sicherheitsapparat lief wegen der außerordentlichen Gefahrenlage auf Hochtouren. Und ich auch. Bei der Recherche stieß ich auf Erika Nelska. An der kommst du nicht vorbei, wenn du dich mit Landminen beschäftigst. Wohnhaft in Wien. Vortrag in München?
9: Geld gibt's keins, aber Seelenretten ist sowieso unbezahlbar.
13: Was meinen Sie?
9: Magst du nicht in meiner NGO anheuern? Dauernd sprechen mich Leute an, die gegen das Böse kämpfen wollen.
13: Das klingt verlockend, aber einen Job suche ich gerade nicht.
1: Die Grand Dame ist über 60. In ihrem Luxus-Jogginganzug an der Hotelbar sah sie aber aus wie eine Personal Trainerin um die 40. Im diplomatischen Dienst, bis sie ihren Ehemann verlor. Er hatte Pech wie Noah, aber schlimmer. Die Antipersonenmine war echt.
9: Mein persönlicher Drachen holt mich gleich ab. Was willst du denn von mir, wenn du keinen Job suchst?
13: Ich habe gelesen, dass Sie in München sind.
9: Aber nicht in der Zeitung. Die schreiben ja nicht mehr über mich.
13: Wer liest denn heutzutage noch Zeitung?
9: Du quälst mal.
13: Über das, was gerade in München passiert, schreiben die Zeitungen sowieso nicht.
14: Deine Gesprächsführung hat eine gewisse rhetorische Raffinesse. Und was, wenn ich die Zeitung aufschlage, kriege ich nicht zu lesen?
13: Darüber kann ich nicht sprechen.
14: Was bist du, Journalistin? Ah, Bloggerin vielleicht.
13: Ja, genau. Ich blogge.
14: Über Landminen?
13: Ja. Und über ihre Spendenkampagne in München. Eine Mine kostet in der Herstellung 3 bis 30 Euro pro Stück. Aber fürs Beseitigen brauchen sie bis zu 1.000 Euro pro Mine. Je nachdem, welches Modell wo und in welcher Art erdreich das Drecksbiest liegt. Drecksbiest ist ein Ausdruck von Ihnen, Frau Doktor.
14: Also doch, ich hab's ja gewusst. Meine Assistentin macht die Presseanfragen und mein Tipp schreibt dramatisch und ihm reißerische Fotos. Die Menschen sind abgestumpft.
13: Aber nicht, wenn die Drecksbiester im eigenen Garten hochgehen.
14: Was meinst du denn damit?
13: Können Sie sich vorstellen, dass in München Minen vergraben werden?
14: Nein. Oder ist ja gerade Krieg ausgebrochen?
13: Gott sei Dank nicht.
15: Erika, wir müssen los.
14: Komm her, Nermine.
15: Wir sind zu spät, das Taxi steht vor der Tür.
14: Komm her. Oder dein Job macht bald der andere.
16: Nermine Stojanovic. Guten Tag, Dr. Nelskas Assistentin.
14: Die Dame hat gerade eine interessante Frage gestellt. Janina, stimmt?
13: Janina Adler, Bloggerin.
16: Welche Frage?
14: Ob es vorstellbar ist, dass in München Antipersonenminen vergraben sind.
16: Wie bitte?
14: Unsere Bloggerin weiß mehr, als sie sagt.
16: Oder sie hat von deinem kleinen Eklat letzte Woche in Köln gehört.
13: Habe ich nicht. Was war da los?
14: Das wüsste ich auch gern.
16: Erika, tu nicht so, als würdest du dich nicht an Köln erinnern.
14: Der Herr in der ersten Reihe. Sie schauen aus, als würden Sie gerne an der frischen Luft sein, stimmt's? Bäume, Wiesen, vielleicht der Kinderspielplatz. Jetzt stellen Sie sich vor, Ihre werte Gattin ist beim Spaziergang bei Ihnen eingehängt und löst bei einem Schritt eine hübsche kleine Antipersonenmine aus, die unsichtbar im Stadtpark schlummert. Kavu. Nicht schön, die Einzelteile von Ihrem Lieblingsmenschen einsammeln zu müssen, oder? Ja, doch. Ganz vage erinnere ich mich.
13: Frau Doktor, angenommen, es wäre wirklich so.
14: Wäre interessant, wie Münchnerinnen und Münchner reagieren würden, wenn sie nicht aus den Nachrichten erfahren, wie irgendwo tausende Kilometer entfernt Körper zerfetzt werden, sondern direkt vor ihrer Haustür. Blastet. Eine Sprengmine in der eigenen Stadt. Da kapieren sie vielleicht endlich, wie wichtig der Ottawa-Vertrag ist.
16: Erika, das ist zynisch.
13: Deutschland hat den Ottawa-Vertrag unterschrieben. Bei uns ist es verboten, Landminen herzustellen oder zu lagern.
14: Die Bloggerin im Schlummerland. Süß, wie sie so vor sich hin träumt, oder, Nermine?
16: Ja, wirklich putzig. Keine 2 Kilometer von diesem Hotel fertigt eine Münchner Firma fernsteuerbare Zünder für Hightech-Minen.
14: Und ohne die winzigen Elektronikteile gibt's kein Bumm.
16: Das reicht, Erika. Wir haben jetzt keine Zeit für Pressearbeit. Lass uns gehen. Oh mein Gott. Schau dir das an. Das ist live gefilmt. Direkt aus einem Freibad.
1: Auf Nermines Handy rannten halbnackte Menschen um ihr Leben. Die pure Panik in den Gesichtern. Das Freibad habe ich sofort erkannt. Erster Kuss auf der Liegewiese hinter dem Kinderbecken. Salvatore war sein Name.
14: Sprengminen in einer öffentlichen Partnermine, das ist der Wahnsinn.
16: Das sind Attrappen.
13: Rote Farbe überall. Oh Gott, das hört gar nicht auf. Nein.
17: Bleibst du um Gottes Willen stehen?
13: Das kann nicht sein.
16: Kennst du den Mann?
14: Ein Freund.
13: So was Ähnliches. Ünal! Spinnst du? Jetzt renn ihr doch nicht hinterher!
1: Unglaublich, mit welcher Geschwindigkeit sich dieses und andere Videos aus den sozialen Medien in die Köpfe der Menschen gefräst haben. München verwandelte sich in wenigen Stunden von der Weltstadt mit Herz in die Hauptstadt der Angst.
7: Janina, was ist denn? Du erstickst mich ja!
13: Ich bin so froh, dass dir nichts passiert ist, Ünal. Ich hab dich auf einem Livestream im Freibad gesehen.
7: Live? Und da war ich zu sehen?
13: Also, dass du dieser Frau nachgelaufen bist, war wirklich völlig daneben. Das hätte eine echte Mine sein können. Eine echte Ünal mit Sprengstoff.
7: War es aber nicht. Ist schon gut, Janina. Komm rein.
16: Hast du die Videos aus dem Freibad gesehen, Salkan?
2: Farbbomben. Kinderkram.
16: Kinderkram? Das war Horror.
2: Horror wäre es mit Tretmin aus einer stabilen, ausgewogenen Mischung aus TNT und RDX. Das war Natrap.
16: Nein, Salkan. Was gerade in München geschieht, darf nicht sein.
2: Warum denn nicht?
16: Menschen so zu erschrecken. Hier ist kein Krieg.
2: In Bosnien-Herzegowina auch nicht. Trotzdem zünden Minen, wenn jemand auftritt. Du weißt genau, warum.
16: Ja, klar. Weil es kein Geld zum Räumen gibt. Genau deshalb machen wir ja seit Jahren unsere Arbeit in der NGO. Die Menschen sollen normal leben können, wenn so ein Scheißkrieg vorbei ist. Glaubst du daran nicht mehr?
2: Doch. Natürlich.
16: Wirklich?
2: Ja, doch. Jede Sprengmine, die wir entschärfen, hilft den Menschen. Was ist? Willst du jetzt einen Kaffee oder nicht?
16: Nein, ich muss los.
1: Zu diesem Zeitpunkt sichteten hunderte Beamte Aufnahmen von Polizeikameras nach verdächtigen Personen, die in der Erde buddelten. München ist ein Millionendorf. Wo suchst du, wenn du keine Ahnung hast, wann und wo die Bomben vergraben wurden? Moderne Sprengminen verbuddelst du in aller Ruhe und stellst sie dann per Fernsteuerung scharf, wann immer du Lust hast. Ist technisch easy. Moralisch scheiße.
14: Wer immer das hört, richten Sie dem leitenden Polizeidirektor aus, dass er mich kreuzweise kann.
10: Jetzt! Erika, beruhig dich.
14: Wie soll ich mich bei so viel Dummheit beruhigen? Ich bin die Expertin für die Drecksbiester. München braucht mich. Aber die depperten Behörden scheren sich einen Dreck.
10: Die Antiterroreinheit hat das im Griff.
14: Nichts hat die im Griff! Was redest du für ein blödes Zeug?
10: Salkan und ich haben uns die Posts noch mal genau angeguckt. Das waren keine echten Sprengsätze, nur Farbbomben. Da sollte ein Zeichen gesetzt werden. Wer auch immer das gemacht hat, wollte niemanden verletzen.
14: Das wollen wir mal hoffen. Wo gibt's denn hier einen anständigen Shampoo oder saufen die in München nur Bier?
13: Warum warst du überhaupt in dem Freibad mitten im Dienst?
7: Hab mir freigenommen. Nach der Farbbombe deines Klienten war Ihnen der Handlanger von der Kriminalpolizei gut genug. Jetzt hat der Generalbundesanwalt das Sagen.
13: Ist so, wenn es um Terror geht. Das LKA hat die Leitung übernommen, geht ja nicht anders.
7: Wie einen Laufburschen haben die mich behandelt.
13: Das klingt eher nach BKA.
7: Für eine, die nicht zu unserem Haufen gehört, weißt du ziemlich gut Bescheid.
13: Ich wäre fast mal Polizistin geworden, mein Freund.
7: Ach, sorry. Entschuldigung.
13: Hast du wirklich frei?
7: Ja, warum?
13: Sagt dir eine Dr. Erika Nelska und ihre NGO etwas?
7: Natürlich. Das BKA hat die auf dem Schirm. Sie ist gerade in München. Bessere Publicity für ihre Antiminen-Kampagne kann sie nicht kriegen. Vom Timing her nahezu ideal, findest du nicht?
13: Ich glaube nicht, dass sie etwas damit zu tun hat.
7: Das BKA kam bei der Gefährdungsbewertung zur selben Ansicht.
13: Naja, die Assistentin von der Nelska hat allen Ernstes behauptet, dass eine Münchner Firma Zünder für Sprengminen herstellt. Wisst ihr davon?
7: Selbst wenn, wie soll uns das helfen?
13: Wer immer die Minen zu Farbbomben umgebaut hat, kennt sich technisch aus, oder? Da braucht es Know-how.
7: Verstehe, das Know-how steckt in der Firma. Weißt du, wie sie heißt?
13: Dazu bin ich noch nicht gekommen.
7: Haben wir gleich. Interessant. Sehr interessant.
13: Was?
7: Da war etwas im Laborbericht. Hier ist es. Sehr interessant.
13: Du mit deinem Interessant. Was hat die KTU herausgefunden?
7: Laut Komponentenidentifikation waren bei der Sprengmine deines Klienten und den anderen von der ISA tatsächlich Zünder einer Münchner Firma verbaut. Die Berichte zu den Farbbomben aus dem Freibad sind noch in Arbeit.
13: Na also?
7: Was, na also?
13: Die Firma schauen wir uns genauer an.
7: Janina, da sind Experten und Profis am Ermitteln. Hältst du dich für die Einzige, die eins und eins zusammenzählen kann?
13: Bullshit. Ich schau mir den Laden an. Wäre ja noch schöner.
7: Jetzt werd halt nicht gleich sauer.
1: Was die Sicherheitskräfte zu der Zeit unternahmen, kann ich mir in etwa ausmalen. Vermutlich Abstimmungsprozesse. Als Ein-Frau-Ermittlungseinheit

0: an Minen verbaut werden, hm?
1: Nein, das ist nichts, was gegen ein Gesetz verstößt. Fakt ist auch, dass wir für jedes produzierte Elektronikteil einen Nachweis haben.
0: Steht das auch auf der Website?
1: Ja, klar.
0: Und Sie, Dr. Adam, sind zur Aufklärungsarbeit verdonnert, weil Sie Experte auf diesem Gebiet sind?
1: Ja. Mein Team und ich entwickeln Zündmechanismen. Auf was wollen Sie hinaus? Ich hab's wirklich ein bisschen eilig.
0: Als Ingenieur können Sie mir sicherlich in einfachen Worten erklären, wie Ihre Superzünder in Sprengminen auf der ganzen Welt gelangen, insbesondere in die, die gerade in München hochgehen. Gibt's dafür irgendeine Anleitung?
1: Entschuldigen Sie, ich glaube, ich kann Ihnen nicht weiterhelfen. Ich muss zu einem Termin.
0: Warten Sie, ich habe noch Fragen. Frau Adler, du bist so blöd. Hast du allen Ernstes gefragt, ob sie in der Firma Minen zusammenbauen? Spinnst du?
2: Ünal, was gibt's?
3: Du, ich könnte deine Hilfe brauchen. Dr. Nelska will nicht mit mir sprechen.
2: Du meinst nicht mit der Polizei sprechen?
3: Ja, dann halt so. Kannst du was einfädeln?
2: Ich probier's.
0: Keine Stunde später hatte ich mit der NGO-Assistentin einen Notfalltermin bei Frau Dr. Nelska in ihrem Luxushotel. Erbettelt hast du dir den, Frau Adler.
3: Hier drüben, Janina.
0: Warum willst du die Nelska überhaupt sprechen? Dachte, sie steht nicht auf der Liste der Tatverdächtigen.
3: Wenn jemand über Antipersonenminen Bescheid weiß, dann wohl sie. Was ist? Gehen wir nicht rein?
0: Warte. Den Mann kenne ich.
3: Wen meinst du?
0: Den mit dem Koffer. Der gibt den Koffer einem anderen Mann. Sag mal, hat er eine Beinprothese? Kennst du den? Ist ja ein hübscher Kerl.
3: Ach ja, da steht in den Ermittlungsakten. Serkan irgendwas.
0: Serkan irgendwas. Ungenauer geht's ja wohl nicht.
3: Serkan Stojanovic. Er arbeitet als Techniker bei der NGO.
0: Und ist der Mann der Assistentin?
3: Der jüngere Bruder.
4: Und das ist kein Verhör?
3: Nein, Frau Doktor, wir unterhalten uns bei einer exquisiten Flasche Champagner. Nichts weiter. Der guten Ordnung halber, die Flasche...
4: Keine Panik. Eine Nelska zahlt ihren Shampoo selber. Und Sie nehmen nichts? Kein Glaserl, ne? Und du, Janina? Auch nicht. Na, da bleibt mehr für mich. Herrlich. Ah ja, hat der Herr Staatsdiener ohne Spesenfreigabe vielleicht seinen Dienstausweis einstecken?
3: Selbstverständlich. Ansehen. Anfassen ist nicht erlaubt. Dienstvorschrift.
4: Die Bloggerin und der Kieberer. Geschmeidige Kombination.
3: Bloggerin? Janina?
5: Ja, bevor du anfängst, hätte ich eine Frage.
4: Immer frisch heraus, zu bremsen bist eh nicht.
0: Ihr Mitarbeiter Serkan Stojanovic hat vor dem Hotel Dr. Rufus Adam getroffen. Darf er das?
4: Der Serkan ist erwachsen, der darf treffen, wen er will.
0: Schon, aber Dr. Adam ist Entwicklungsingenieur bei der Münchner...
4: Ich weiß, wer der Herr Dr. Adam ist, mein Kind. Ein herzensguter Mensch. Und dass er nicht kontrollieren kann, wer seine Zünder benutzt, ist ein Umstand, von dem wir natürlich auch wissen.
0: Und was hat Dr. Adam mit Serkan zu tun?
4: Nermina hatte ein sehr nettes Gespräch mit deiner Nachbarin, Janina. Privatdetektivin, Homeoffice in Giesing, alleinstehend, herziger Kanarienvogel mit Namen Levi. Von wegen bloggen.
0: Frau Greiselmeier auszufragen ist keine Kunst. Die ist froh, wenn sie jemanden zum Reden hat.
4: Dein Papa hatte denselben Beruf wie der nette Hauptkommissar, der es nicht erwarten kann, endlich seine Fragen zu stellen.
3: Ich will mal so anfangen. Was halten Sie davon, dass mit explodierenden Farbbomben München in Atem gehalten wird?
4: Nächste Frage.
3: Haben Sie dazu keine Meinung?
4: Die habe ich, die tut aber nichts zur Sache. Oder glauben Sie vielleicht, dass ich hinter den Bomben stecke?
3: Die Unschuldsvermutung gilt für jeden, der im Verdacht steht, eine Straftat begangen zu haben.
4: Wenn ich mir den Wahnsinn ausgedacht hätte, wäre ich anders vorgegangen. Im Prinzip gefällt mir die Idee, die Menschen aufzuschrecken, damit sie endlich kapieren, was Landminen sind.
0: Und wie wären Sie vorgegangen?
4: Englischer Garten. Ist groß genug. Und ringsherum absperrbar. Ungefähr 500 Dreckspister mittlerer Preisklasse. Das wäre ein Invest von...
0: Bei 20 Euro pro Mine 10.000 Euro.
4: Sehr gut. Danke, meine Liebe. 10.000 klingt vernünftig, aber spritzende Farbe ist eine ganz scheißliche Idee. Viel zu spektakulär. Eine Antipersonenmine, die hochgeht, hat nichts Spektakuläres. In meiner Variante hätte es einen Knall gegeben und ein bisschen Rauch für den Effekt.
0: Warum so viele Sprengminen, gnädige Frau?
4: Das Areal zu räumen hätte Wochen gedauert.
3: Sie hätten über Wochen Angst und Schrecken verbreitet.
4: Gib bitte Angst und Schrecken leid. Mein Anliegen wäre in den Medien gewesen,

0: ohne dass jemand zu Schaden kommt. Ein Gedankenspiel, Herr Kommissar, und sonst nichts.
1: Und die Steuergelder in Millionenhöhe für die Räumungsarbeit?
0: Nee, kommen wir nicht damit. In ehemaligen Kriegsgebieten sterben noch heute Unschuldige. Prothesenbauer haben Arbeit ohne Ende. Und warum? Weil es nicht genug Finanzmittel für die Räumung gibt.
2: Erika, die Polizei nimmt Salkan vor dem Hotel fest.
3: Salkan Stojanovic passte perfekt ins Täterprofil der Antiterrorleute. Er hatte für Nelskas NGO als Kampfmittelräumer gearbeitet, bis er sich und andere in Lebensgefahr brachte und in der Psychiatrie gelandet ist.
4: Nehmt die Waffen herunter!
5: Die Anweisungen gebe ich, Kollege.
6: In dem Koffer ist keine Bombe! Hier, ich zeig's euch!
4: Das ist ein Beamer! Waffen runter, Kollegen!
6: Nermine!
0: Du sagst nichts, Nermine! Ruf unseren Anwalt an! Und du sagst auch nichts, Salkan!
6: Ich geh da nicht mit!
0: Und hör auf, mit deiner Prothese zu fuchteln.
4: Dann legen Sie die Prothese weg, Herr Stojanovic. Kollegen, jetzt unternehmt doch was, sonst eskaliert das Ganze.
5: Herr Stojanovic, wir möchten Sie nur befragen.
2: Bitte, Salkan, die Polizei will nur mit dir sprechen.
0: Nermine.
2: Lass mich, Erika, das ist mein Bruder.
4: Jetzt runter mit den Waffen, Kollegen.
2: Herr Stojanovic,
4: bleiben Sie ruhig.
2: Ich komm zu dir. Salkan, seit wann nimmst du deine Tabletten nicht mehr?
1: Ich nehme sie wirklich.
4: Sein.
0: Kriegst nicht das erste Mal Handschellen, Salkan. Werde ich nicht. Der Anwalt ist unterwegs. Und Hauptkommissar Tekin kommt zur Vernehmung mit. Den Gefallen tut's mir doch, oder?

0: Was für eine Aufregung, oder Herr Stojanovic? Geht's wieder?
1: Fangen Sie an. Fragen Sie.
0: Wie Sie meinen. Sie kennen offenbar Dr. Adam.
1: Um was geht's hier? Um den Beamer, den ich für Nelska Spendengala brauche?
0: Nein. Also gut. Uns liegt eine Zeugenaussage vor. Es geht um die Nacht vor den Explosionen im Freibad. Der Zeuge hat beobachtet, wie ein Mann über den Zaun geklettert ist. So etwas schaffen Sie doch mit Ihrer Prothese.
1: Klar schaffe ich das. Ein Titanbein ist Hightech. Ich steige damit auf den Mount Everest, wenn es sein muss.
0: Und waren Sie in der Nacht vor dem Terrorangriff auf dem Gelände des Freibads?
1: Nein, war ich nicht.
0: Wo waren Sie dann?
1: Deshalb vernehmen Sie mich.
0: Deshalb vernehmen wir Sie. Das ist unser Job. Was dagegen?
1: Verdammt ja!
0: Ruhig bleiben, Herr Stojanovic. Ihre Schwester erwähnte Medikamente. Brauchen Sie die zur Stabilisierung Ihrer Psyche?
1: Was geht Sie das an?
0: Nichts, aber unser Eins macht sich Sorgen um seine Mitmenschen. Sie wirken etwas echauffiert.
1: Ich bin sauer, weil Sie mich grundlos festgenommen haben. Was wollen Sie wissen?
0: Ich möchte wissen, ob Sie in besagter Nacht gegen 23 Uhr in das Freibad eingestiegen sind.
1: Ich war im Bett.
0: Hoffentlich nicht alleine.
1: Wer will schon mit einem Krüppel wie mir ins Bett?
2: Vor der Tür warten ist deine Spezialität, Frau Adler. Und sehr lange konnte es nicht dauern, bis Hakan gehen durfte und Ünal vom Vernehmungsraum in sein Büro zurückkehren würde.
0: Janina, du schon wieder?
3: Bin gleich wieder weg. Schaust du jetzt in eurem System nach dem Ingenieur oder nicht? Im Netz habe ich nichts Brauchbares gefunden.
0: Dr. Adam hat dem Zeugen nur einen Beamer geliehen. Das ist geklärt.
3: Also, dass der Ingenieur mit dem NGO Salkan was zu tun hat, ist komisch. Als du Salkan vernommen hast, hast du doch auch nach Dr. Adam gefragt, oder?
0: Logisch. Ich beherrsche meinen Job.
3: Gut. Im Nachgang der Vernehmung hast du im Rahmen der Ermittlung durchaus das Recht, den Ingenieur in eurem System zu checken.
0: Im Nachgang. So, so. Also gut, komm rein. Interessant.
3: Was?
0: Jetzt warte halt schnell.
3: Interessant ist jetzt schon mein persönliches Unwort des Jahres.
0: Nicht gut, gar nicht gut, Janina.
3: Was ist nicht gut?
0: Wenn du so nett wärst und mein Dienstzimmer verlässt.
3: Was?
0: Wenn's gut läuft, kriegst du die Ehrenbürgerinnenmedaille der Stadt München.
3: Was hast du über Dr. Adam herausgefunden? Sag mir das auf der Stelle.
0: Es pressiert. Servus.
3: Ünal, jetzt bin ich sauer.
2: Dass Ünal mir nicht gesagt hat, was er über Dr. Adam herausgefunden hat, war nicht in Ordnung. Ich wusste aber auch so, dass ich auf der richtigen Spur war.
4: Schau mich an, Salkan.
5: Ja, ist doch gut.
4: Mund auf.
5: Die Pernemine. Bin keine 5 mehr.
4: Sunse mal. Du bleibst mein kleiner Bruder, egal wie alt wir sind.
5: Ist wahrscheinlich Erika. Sie wollte vorbeikommen.
4: Erst möchte ich sehen, wie du die Tabletten nimmst. Gut so.
6: Ach, Nermine.
4: Mund zu, bitte.
6: Sorry. Ich wusste nicht, dass du auch eine Prothese hast. Also jetzt gerade ja keine, entschuldige.
7: An dem amputierten Bein bin ich schuld.
4: Was willst du hier?
6: Mit deinem Bruder sprechen.
7: Wer ist das?
4: Der ruht sich aus. Die Vernehmung war anstrengend.
7: Lass sie rein!
5: Wer ist das, Nermine?
4: Janina, sie ist Privatdetektivin.
5: Und was willst du von mir?
6: Fragen, was du mit Dr. Adam zu schaffen hast.
5: Das hat der Bulle auch wissen wollen. Ich rede mit keiner Privatschnüfflerin.
6: Ja, das ist mir klar.
4: Wir müssen dir gar nichts sagen, wenn wir nicht wollen.
6: Irgendwas läuft hier.
4: Was fällt dir ein?
5: Schleich dich auf der Stelle!
6: Salkan? Gibt's in München noch mehr Farbbomben?
4: Woher soll er das wissen?
6: Keine Ahnung. Helft mir auf die Sprünge. Warum gehst du nicht ran?
5: Wenn ich aus dem Bad zurück bin, bist du verschwunden. Sonst rufe ich die richtigen Bullen.
4: Salkan hat recht. Bitte geh jetzt. Heute Abend ist die Spendengala, wir haben viel zu tun.
2: Warum hat dein Bruder Schuld an deiner Prothese?
4: Er hat keine Schuld.
2: Was ist passiert?
4: Nichts, was eine Nachricht damals wert gewesen wäre. Ist über 30 Jahre her. Wir waren Kinder. Salkan und ich haben hinter dem Haus gespielt. Ich wusste nicht, dass ich auf einer Mine kniete. Ich war zu leicht für den Auslöser. Bis Salkan sich auf mich warf. Das Drecksbiest ist explodiert.
2: Das tut mir leid.
4: Salkan hat nichts mit den Farbbomben zu tun. Bitte geh jetzt.
2: Namine?
4: Nein, geh bitte.
2: Passt.
8: Die Minenfelder befinden sich vor allem dort, wo es Frontlinien der Armeen gab. Nach Kriegsende weiß keiner, wo die Minen genau liegen.
5: Ist sie weg?
4: Ja. Hat Janina recht? Hat Dr. Adam was mit den Farbbomben zu tun?
5: Wo soll ich das wissen?
4: Beruhig dich, Salkan, bitte.
5: Warum sollte ich mich beruhigen? Wofür? Diese Farbbomben? Ist ein Klacks für die Räumkommandos. Die sind so gut wie fertig. Hier läuft es wie geschmiert. Anders als bei uns.
4: Für dich, Salkan. Ganz allein für dich sollst du dich beruhigen.
5: Was wir tun, ist wichtig. Ich bin nicht wichtig.
4: Das stimmt nicht. Sun Semoy. Du bist mein kleiner Bruder.
5: Da muss ich rangehen.
4: Seit wann hast du Geheimnisse vor mir?
5: Wir sehen uns später.
4: Du bist wichtig, Salkan. Bis nachher bei der Gala.
9: Hast du sie? Nein, ich kann nicht. Die Polizei überwacht mich. Bitte, mach's für deine Tochter. Mach's für Caroline. Jeder soll sehen, was eine echte Mine bewirkt. Du machst es. Irgendwo bei der Reichenbachbrücke. Ja, noch heute. Natürlich, danach verschwindest du.
10: Wer verschwindet?
5: Wie bist du hier reingekommen?
10: Deine Schwester hat mich reingelassen.
5: Was hast du gehört?
10: Bin mir nicht ganz sicher, was ich gehört habe. Erklär's mir. War das der Adam am Telefon?
5: Namine weiß nicht Bescheid.
10: Worüber weiß sie nicht Bescheid? Salkan, du redest jetzt mit mir.
5: Das Gefühl.
10: Was für ein Gefühl?
5: Für die NGO habe ich überall auf der Welt Sprengminen aus der Erde geholt.
10: Ach, du meinst das Gefühl, was Gutes zu tun?
5: Nein. Wenn der Detektor eine Mine in der Erde aufspürt und ich stehen bleibe. Das Gefühl, dass ich nicht draufgetreten bin. Das vermisse ich.
10: Jetzt passe mal auf, du hast dich nicht mehr an die Sicherheitsmaßnahmen gehalten. Bei der letzten Räumung wärst du fast draufgegangen.
5: Paar Zentimeter haben gefehlt und ich...
10: Was hast du gemacht?
5: Die Farbbomben.
10: Was ist damit?
5: Gib mehr davon.
10: Woher weißt du das?
5: Farbbomben sind lächerlich.
10: Du sagst mir jetzt auf der Stelle, was du gemacht hast.
11: Frau Nelska!
10: Keine Zeit. Zur Reichenbachbrücke, bitte.
11: Einen Moment. Bitte, Frau Nelska.
10: Was ist denn?
11: Was hat Salkan mit Dr. Adam zu schaffen?
10: Warum willst du das wissen?
11: Instinkt. Die zwei haben irgendwas mit den Farbbomben zu tun.
10: Salkan war mit Adams Tochter Caroline zusammen. Die wollten heiraten. Altmodisch, gell?
11: Und warum haben sie nicht geheiratet?
10: Caroline stand wie du eines Tages vor mir und hat gefragt, ob sie bei der NGO helfen kann. Da wusste ich noch nicht, dass ihr Vater Elektrozünder entwickelt.
11: Was war mit Caroline?
10: Sie war forsch und wagemutig. Genau wie du. Bei ihrem ersten Einsatz in Bosnien-Herzegowina hat sie eine Abkürzung durch ein Waldstück genommen.
11: Ist sie auf eine Mine getreten?
10: Nein. Sie war mit dem Auto unterwegs. Das dumme Kind. Und in dem Feldweg schlummerte eine Antifahrzeugmine. Mit voller Ladung. Genug, um einen Panzer hochzunehmen. So, genug geplaudert. Die Uhr tickt. Das wird mir zu teuer. Also, zur Reichenbachbrücke, bitte.
11: Halt! Nein, ich bezahle Ihnen da...
10: Fuck! Fuck! Moment. Ja, sehr gut. Entschuldigen Sie, könnten Sie mir das Handy halten? Für Instagram, ein paar Sekunden für eine Live-Aufnahme. Total lieb, danke. Bist ein Schatz. Wie schaue ich aus? Passt, ja? Und die Isa ist auch mit drauf. Perfekt, ja, dann kann es losgehen.
12: Liebe Leute, die Sicherheitsbehörden reden nicht mit mir und das macht mich wahnsinnig. Jetzt hört's zu, es ist wichtig. Ich habe von einer anonymen Quelle erfahren, dass noch mehr Farbbomben
11: an der Isar vergraben sind.
12: Genau und wo, weiß ich allerdings nicht. Es gibt keinen
0: Lageplan.
11: Es ist fast wie im richtigen Krieg.
12: Und noch etwas. In einer Mine steckt Semtex.
0: Sprengstoff.
11: Das Drecksbiest ist scharf. Passt auf euch auf. So. Sagst du mir jetzt, was du über diesen Adam herausgefunden hast?
0: Dr. Rufus Adam, um genau zu sein.
11: Er hat seine Tochter verloren, als sie für Nelskas NGO gearbeitet hat.
0: Das weißt du auch schon. Wahrscheinlich von der Grand Dame. Die hat gerade mit ihrem Instagram-Post das absolute Chaos in die Stadt gebracht.
11: Hab's gesehen. Jetzt haben die Menschen erst recht Angst.
0: Auch an der Tierparkbrücke ging eine Farbbombe hoch. Eine Kindergartengruppe war in der Nähe. Das ist nur noch Wahnsinn.
11: Habt ihr Dr. Adam befragt?
0: Nein. Die Fahndung läuft. Sieht aus, als wäre er ins Ausland. Er ist unser Hauptverdächtiger.
11: Der hat doch niemals diese vielen Minen selbst vergraben.
0: Aber sie mit fernsteuerbaren Zündern ausgestattet. Das Ganze ging vor ein paar Monaten los. Es war von langer Hand geplant. Die Kollegen haben auf den Überwachungsvideos Personen entdeckt, die Minen platzieren. Darunter auch welche mit Arm- und Beinprothesen. Wir gehen davon aus, dass es sich um Minenopfer handelt.
11: Zeig nochmal das Video vom Freibad.
0: Okay. Merkwürdig, mich selbst zu sehen.
11: Ünal, da ist was komisch. Spul zurück, paar Sekunden. Der Schwenk geht zur Stelle, wo die Frau auf die Farbbombe tritt.
0: Aber glatt eine Sekunde, bevor sie hintritt. Da wusste, wo sie vergraben ist.
11: Wer hat die Aufnahme online gestellt?
0: Ein Fake-Account. Bringt uns nicht weiter.
11: Der Handyton. Mach mal lauter. Und spiel nochmal ab. Das ist Sarkans Handy. Ich hab's gehört, als ich bei ihm war.
0: Wenn das so ist, holen wir ihn uns.
11: Heute ist Nelskas Spendengala. Sarkan ist bestimmt im Saal. Gleich vorne bei der Reichenbachbrücke. Los, wir fahren hin.
0: Noch nicht allein. Ich verständige das SEK. Janina, jetzt!
4: Du machst mir Angst, Sarkan. Du zitterst. Was ist mit dir?
5: Nichts. Geh zur Seite. Ich muss das Rednerpult aufstellen.
4: Steckt Adam hinter den Farbbomben? Allein hätte Adam das nie geschafft. Hast du ihm geholfen? Bitte, Sarkan, sag mir, was du gemacht hast.
5: Nichts. Nichts, verdammt nochmal. Ein paar aufgeschreckte Leute, das war's. Was hast du denn?
10: Mich hat der Sarkan auch nicht eingeweiht. Jetzt mach kein Drama draus, Nermine. Der Sarkan hat recht. Es ist nichts passiert.
4: Wie kannst du das sagen, Erika?
5: In ein paar Wochen haben die Leute vergessen, dass lustige Farbbomben an der Isar vergraben waren.
10: Genau. Aber für unsere Kampagne ist die Aktion sehr gut. Die Spenden schießen aus der ganzen Welt rein. Wir können tausende Sprengminen aus der Erde holen.
5: Das ist gut.
10: Ja, heute Abend kommt noch mehr dazu.
4: Stimmt das, was du auf Insta gesagt hast? Dass eine Mine mit Semtex an der Isar vergraben ist? Sag mir, dass das nicht stimmt.
10: Nein, natürlich nicht, Liebes. Wir sind doch die Guten. Wir holen die Bomben aus der Erde. Wir vergraben sie nicht.
4: Wie konntest du den Menschen nur solche Angst machen?
10: Das war wohl wie in Köln. Die Ideen kommen mir beim Reden.
4: Beim Champagnersaufen kommen sie dir.
10: Das, Liebes, geht zu weit. Du suchst dir jetzt einen anderen Job. Und deinen Bruder, den nimmst du mit. Kümmer dich um ihn. Er braucht dringend Hilfe. Wo ist der Sarkan?
4: Sarkan?
11: Nermine? Dr. Nelska? Wo ist Sarkan?
4: Bitte, Janina, finde meinen Bruder.
13: Sarkan! Wo willst du hin? Das ist lebensgefährlich! Das ist gesperrtes Gebiet!
14: Verschwinde! Sonst gehst du mit drauf!
13: Tu das nicht! Bleib stehen! Rühr dich nicht von der Stelle! Bitte!
14: Ihr Wichser da oben! Spot auf mich und Kameras an!
15: Bleiben Sie stehen, Herr Sojanovic!
2: Sarkan ist nicht auf die Sprengmine getreten, die der Ingenieur für ihn dort vergraben hatte. Er hat sich mit dem Oberkörper auf die Antipersonenmine geworfen. Dieses Mal hat die Welt zugesehen. Da war die Helikamera und da waren Menschen mit Handy auf der Reichenbachbrücke. Nicht wie damals, als Nermine und er alleine hinter dem Haus gespielt haben.
4: Wir waren Kinder.
16: Passt auf euch auf. Macht die Arbeit gut. Dass diese kleinen Kinder, die hier wohnen, sicher ins Feld gehen und dort spielen können.
0: Gell, Levi, mal was anderes als die Küche von Frauchen. Frische Luft, Isarauschen.
11: Levi ist doch kein Hund. Und ich kein Frauchen, Ünal.
0: Gell, der wilde Piepmatz versteht mich schon. Dass hier an der Isar vor ein paar Wochen ein Minenfeld war, unvorstellbar. Die Nelska ist fein raus. Der Generalbundesanwalt konnte ihr nicht nachweisen, dass sie von der echten Sprengmine wusste. Sie redet sich raus, die Aktion von Adam und Salkan für ihre NGO nur als Momentum genutzt zu haben.
11: Ich weiß. Ich habe ihren Kanal abonniert.
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18: 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Nach den Nachrichten geht es hier auf Bayern 2 weiter mit den Radioreisen.

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4: Um 21 Uhr mit Silke von Walkow. Mehr als 100.000 Menschen haben vor dem ungarischen Parlament in Budapest ihren neuen Regierungschef gefeiert. Péter Madja wurde heute vereidigt. Damit ist die 16-jährige Ära seines Vorgängers Viktor Orbán offiziell vorbei. Seinen Anhängern rief Madja zu: Willkommen in einem freien und demokratischen Ungarn. Seine konservative Tiso-Partei hatte bei den Parlamentswahlen eine Zweidrittelmehrheit gewonnen. In Baden-Württemberg haben sich der designierte Ministerpräsident Özdemir von den Grünen und CDU-Landeschef Hagel auf einen Koalitionsvertrag für die neue Regierung geeinigt. Die Förderung der Wirtschaft steht dabei an erster Stelle. Die grün-schwarze Koalition will außerdem ein verpflichtendes und kostenfreies letztes Kindergartenjahr einführen. Bundeskanzler Merz hat den Besuch des slowakischen Ministerpräsidenten Fico in Russland kritisiert. Dessen Sicht sei nicht die der anderen Staats- und Regierungschefs der EU, sagte Merz. Fico nahm zwar nicht an der Militärparade in Moskau zum Gedenken an den Sieg über Nazi-Deutschland teil, allerdings war er gestern bei einer Kranzniederlegung am Grab des unbekannten Soldaten und traf heute Russlands Präsident Putin im Kreml. Ein zwischenzeitlich als gestohlen gemeldeter Maibaum aus Oberbayern ist jetzt in Rom aufgestellt worden. Am Nachmittag fand eine Maiandacht im römischen Begegnungszentrum der Erzdiözese München und Freising statt. Der Baum hatte Ende April für Schlagzeilen gesorgt, nachdem er von einem Verein entwendet wurde. Die Diebe nahmen jedoch nicht das Exemplar mit, das für Rom bestimmt war, sondern einen Übungsbaum der Verantwortlichen des Brauchtumvereins. Der FC Bayern hat in Wolfsburg mit 1:0 gewonnen. Die Niedersachsen bleiben damit auf dem Relegationsplatz. Die weiteren Ergebnisse: Augsburg-Mönchengladbach 3:1, Stuttgart-Leverkusen 3:1, Hoffenheim-Bremen 1:0 und Leipzig-St. Pauli 2:1. Und die Bundesliga-Frauen des FC Bayern haben das letzte Heimspiel der Saison gegen Eintracht Frankfurt mit 2:0 gewonnen und anschließend die Meisterschale überreicht bekommen. Das Wetter in Bayern: in der Nacht weitgehend trocken bei Tiefstwerten von 10 bis 5 Grad, morgen erst sonnig, ab Mittwoch von Südwesten her Wolken und nachmittags in der Rhön sowie an den Alpen einzelne Schauer und Gewitter. Die weiteren Aussichten: die Woche startet bewölkt und windig, dazu kommen teils Regen und vereinzelt auch Gewitter. Am Dienstag bleibt es unbeständig, die Temperaturen sinken dann auf Temperaturen von maximal 9 bis 14 Grad. Es ist 21:03 Uhr.

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1: Vor 300 Jahren, das war ein beliebtes Essen von den Krakauer Fiaker. Und die hatten den ganzen Tag außer Haus verbracht. Und sie einfach brauchten was Leckeres, aber auch Fettes und Großes zu essen. Und das war ein kleines bisschen Schweinfleisch, der sehr, sehr lange gekocht war, mit viel Soße, mit Zwiebel und mit Kumin, Kreuzkümmel. Ja. Und das war alles, was sie essen, für den ganzen Tag.
2: Essen in Polen, darum geht's heute. Nein, Essen in Europa. Anna Küch erzählt uns von ihrer großen Reise durch ganz Europa, immer auf der Suche nach den Spezialitäten und Eigenheiten der Regionen. Polen war dabei eine ihrer Lieblingsentdeckungen und deswegen zieht's uns da heute besonders hin. Polen, Europa, die Welt, das alles gibt's in den Radioreisen. Als Podcast sind wir jederzeit in ARD Sounds zu finden. Ich hoffe, das polnische Slow Food Sandwich mit dem stundenlang gegrillten Schweinefleisch, das hat uns schon mal Appetit gemacht. Bärbel Wossak ist am Mikrofon und ich verspreche, es gibt viel zu entdecken, auch für Vegetarier. Anna Küch begleitet uns heute ein Stück in den Radioreisen und weil wir schon gehört haben, dass es dich in die ganze Welt zieht, wo bist du denn jetzt gerade eben, von wo bist du uns zugeschaltet sozusagen?
3: Wir sind in einem kleinen Dorf an den Pyrenäen in der Nähe von Quillan, das ist ungefähr zwischen Perpignan und Carcassonne, am Fuße der Pyrenäen.
2: Und da ist es wunderschön, nehme ich mal an.
3: Da ist es wunderschön. Ja, das ist ganz toll, weil zweimal die Woche frischer Markt, tolles Essen, das passt genau zu meiner Leidenschaft, Kulinarik und Reisen.
2: Gleich gibt's mehr Kulinarisches bei uns aus ganz Europa und aus Polen nach Musik, die uns jetzt gleich zu unseren östlichen Nachbarn bringt. Und zwar mit einer Band, die sich in Polen Kultstatus erspielt hat. Raz, dwa, trzy, also 1, 2, 3. Sie sind seit 1990 zusammen und heute noch regelmäßig mit Konzerten unterwegs. Sensible Texte und dabei immer tanzbar, das ist Raz, dwa, trzy. Hier sind sie mit Tajak Mówi Pismo Święte. Das bedeutet, wie es die Heilige Schrift sagt. Und tatsächlich geht es um Glaube, Liebe, Schuld und Vergebung, aber auf eine sehr undogmatische Art.
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0: Unsere Kollegin Anna Küch, die haben wir im letzten Jahr schon ein bisschen begleitet bei ihrem großen Abenteuer, denn sie hat uns Geschichten aus Sizilien, aus Frankreich und eben aus Polen mitgebracht. Da haben wir das auch kurz immer angesprochen, dass Anna mit ihrer Familie ein ganzes Jahr lang unterwegs war. Durch ganz Europa, und der rote Faden, das war die Suche nach den kulinarischen Spezialitäten in jeder Gegend. Was da zum Beispiel in Polen an Überraschungen ans Licht kam, darüber reden wir heute noch, aber jetzt müssen wir erstmal ganz von vorne anfangen, denn ich wollte von Anna wissen, dieser Plan, mit 3 Kindern zwischen Kindergarten und Anfang Gymnasium ein Jahr unterwegs zu sein, die gesamten Klamotten und Möbel alle einlagern. Wie ist es überhaupt losgegangen mit dieser Idee? Wie seid ihr da drauf gekommen, sowas zu machen?
1: Also wir hatten das Gefühl, wir müssen nochmal aufbrechen, raus aus diesem ganzen Alltagstrott und nochmal so rein ins Abenteuer, so wie früher, als wir noch jünger waren. Und da haben wir das Haus gekündigt und die Kinder von der Schule befreit, was nicht so ganz leicht war. Und haben uns gedacht, wir wollen jetzt Europa erkunden, aber nicht einfach nur losreisen, sondern wir wollen gucken, was gibt es in den Küchen und Töpfen eines Landes und kann man nicht daraus viel, viel mehr lernen über die Geschichte eines Landes als aus jedem Schulbuch. Und die Idee kam uns einmal bei einem Mittagessen in der Bretagne, wo wir so saßen und Madame kochte und Monsieur servierte und wir merkten irgendwie, dass die Kinder auf einmal alles probiert haben. Die haben Schnecken gegessen, die haben Austern probiert und wir dachten, hä, wieso sind die hier so abenteuerlustig und im Alltag in Deutschland überhaupt nicht? Und dann entstand so die Idee bei einem Mittagswein, komm, wir probieren das mal aus, wir fahren mal ein Jahr lang los und gucken allen Ländern mal in die Kochtöpfe rein.
0: Mit welchen Erwartungen seid ihr denn da gestartet? Also was habt ihr erwartet, was dann vielleicht ganz anders gekommen ist oder auch genauso?
1: Ja, wir haben irgendwie gedacht, wir legen jetzt mal die große Pausetaste ein und reisen ganz entspannt durch Europa. Wir sind gestartet so von den Niederlanden, dann über Frankreich, Spanien, Portugal, Italien, Griechenland und dann wieder hoch über Albanien, Kroatien, Österreich, Polen nach Schweden und Norwegen. Und wir haben gedacht, das ist total entspannt und easy, aber dann haben wir doch so viel recherchiert, entdeckt und gegessen, dass es dann doch viel war. Wir hatten ja noch unsere Arbeit, wir haben einen Podcast gemacht, wir haben gebloggt, wir haben das Buch dann geschrieben und wir mussten unsere Kinder unterrichten. Also es war kein Urlaub, es war wirklich eine Reise.
0: Das Unterrichten der Kinder, das ist natürlich eine spannende Sache. Da musstet ihr euch ja auch vorbereiten drauf, also das schüttelt man ja auch nicht so aus dem Handgelenk, oder?
1: Nee, also wir hatten vorher mit den Lehrern gesprochen, die haben uns teilweise Bücher mitgegeben, die Schule, und dann haben wir einfach gesagt, okay, wir machen einfach nur die Hauptfächer, also Deutsch, Mathe, Englisch und für die Große noch Französisch. Die Große war zu dem Zeitpunkt 11, die Mittlere 9 und der Kleine, der war erst 5, der musste Gott sei Dank noch nicht unterrichtet werden. Und dann haben wir uns so aufgeteilt. Also ich habe Mathe gemacht und das war wie eine andere Sprache manchmal. Also ich habe immer noch Hochachtung vor Lehrkräften, weil die das so toll machen. Und als Eltern ist man ja sehr nah dran und hin und wieder flog dann auch mal ein Mathebuch durch die gemietete Ferienwohnung oder auch übers Hausboot oder so, wenn wir uns dann in die Haare gekriegt haben. Also es war nicht immer leicht, selber zu unterrichten.
0: Gibt es denn dann auch irgend sowas wie eine Probe oder wird dann festgestellt, Schuljahr bestanden, wie funktioniert das?
1: Wir haben uns so ein bisschen an den bayerischen Lehrplan gehalten und haben da reingeguckt und man kann auch Proben machen. Während der Probe hat meine Tochter dann gefragt, Mama, kannst du mir mal helfen? Und da wir ja keine Schule richtig hatten, habe ich ihr dann auch geholfen. Also wir haben uns schon den Stoff drauf geschafft und haben dann aber auch gesagt, das meiste lernen die Kinder auch über das Reisen. Also wenn wir einfach unterwegs sind, zum Beispiel wenn wir in Olympia sind, bei den antiken Sportstätten, da haben die Kinder so viel mitgenommen. Dann haben wir einfach Sportunterricht gemacht. Wir sind da um die Wette gelaufen. Wir haben Geschichtsunterricht gemacht. Wir haben über die griechischen Götter erzählt. Wir haben erzählt, dass damals nur Männer teilnehmen durften. Das fanden alle Kinder unfair. Wir haben erzählt, dass damals die Zeus-Statue dort stand. Da haben sie so viel mitgenommen an praktischem Wissen, dass wir gemerkt haben, Kinder lernen gerne, wenn auch viel Abwechslung drin ist.
0: Olympia und Griechenland, da sind wir jetzt schon mittendrin in der Reise. Ich glaube, das hat euch sehr gut gefallen, Griechenland, oder?
1: Griechenland war fantastisch. Ich finde ja auch immer so schön, wenn es so eine Essenskultur gibt, dass man eigentlich immer essen geht. Die Griechen, es ist so eine Gastfreundschaft. Die Griechen haben sogar ein eigenes Wort für Gastfreundschaft. Das kommt noch aus der Geschichte, weil es konnte früher immer sein, dass Zeus mal in Menschengestalt vor der Tür stand. Und deswegen laden die Griechen jeden ein, der vor der Tür steht. Das ist uns auch passiert. Wir haben wunderbare Sachen erlebt, waren da über 2 Monate und konnten wirklich auch Unterricht und das Essen super praktisch verbinden.
0: Jetzt lass uns noch mal auf die Reise so als Ganzes schauen. Was sind denn so Highlights, Lowlights gewesen, wenn man das überhaupt sagen kann bei so einer langen Reise?
1: Ja, Highlights habe ich ja eben schon erzählt, zum Beispiel die antiken Sportstätten. Highlights war auch Albanien, die Herzlichkeit der Menschen. Sowas habe ich noch nie erlebt. Wir kamen dort an, wir waren quasi gestrandet in Tirana, weil unser Handynetz nicht funktionierte. Unser Anbieter hat das nicht abgedeckt. Und stehen mit unseren Koffern auf einer Straße in einer Millionenstadt. Und aus der nahegelegenen Taverne kommen drei Kellner raus und fragen, how can we help you? Also, wie können wir euch helfen? Wollt ihr unser WLAN benutzen? Können wir den Vermieter anrufen? Sowas habe ich vorher noch nie erlebt. Dann diese Abenteuer, die wir überall gesehen haben. Die Natur in Norwegen, überall Fjorde, Berge, Seen. Da kommt man auf einmal an so einem Wasserfall vorbei, mit dem man gar nicht gerechnet hat. Es gab auf der ganzen Reise Highlights oder auch die neu erbaute Moschee in Tirana. Das ist sogar eine der schönsten weltweit. Blaue Teppiche und verzierte Fenster. Da haben unsere Kinder gesagt, das ist ja hier wie das Wohnzimmer Gottes. Und schon hatten wir wieder ein neues Schulthema, die Weltreligionen. Uns sind überall Highlights begegnet. Und bei den Lowlights, da haben wir immer gesagt, na gut, jetzt haben wir vielleicht eine Autopanne, aber dann können wir wenigstens drüber schreiben, dann erleben wir auch mal sowas. Viele Lowlights waren es auch nicht.
0: Also mir ist im Kopf geblieben, als ich es gelesen habe, euer Weihnachten auf Sizilien. Da waren die Erwartungen, glaube ich, auch erstmal anders, als es dann ist, weil Sizilien denkt man ja immer nur an blühende Zitronen und Mandelbäume. Aber da gibt's ja auch einen Winter, so ist es nicht. Und es ist ein bisschen rough. Also euer Weihnachten, das war, glaube ich, ein schönes Beispiel für Problemlösungskompetenz.
1: Absolut. Also, dass man danach schön drüber schreiben konnte. Wir haben uns das ja so vorgestellt, überwintern auf Sizilien mit viel Sonnenschein, irgendwelchen Nonnas, die uns Pasta kochen. Und dann war es eiskalt, also so, es stürmte die ganze Zeit, 8 Grad. Wir waren am Capo Safarano, das ist nicht so weit weg von Palermo. Und das Haus hatte keine Heizung, nur irgendwelche Klimaanlagen, die irgendwo gegen die Wand geblasen haben und nichts geheizt haben. Und wir hatten einen Kamin, da war feuchtes Holz drin, dann qualmte es. Und wir dachten, das ist so schön, sind ans Meer gefahren, da war überall Müll und Plastikflaschen. Und da haben wir erstmal, mussten wir wirklich erstmal schlucken. Und dann haben wir aber gesagt, komm, wir machen jetzt das Beste draus. Wir gehen jetzt erstmal Cappuccino trinken und uns so ein Cornetto bestellen mit Pistaziencreme drin. Mein Mann hat dann einfach das traditionelle Weihnachtsessen von uns gemacht. Das sind Spätzle mit Linsen à la Vincent Klink. Und anstatt mit Wienern hat er es dann mit Salsiccia gemacht und sizilianischen Linsen. Und die Kinder haben Krippenspiel mit ihren Playmobil-Figuren gemacht. Und irgendwann hat dann der Vermieter doch noch mal trockene Scheite vorbeigebracht. Da wurde es doch noch richtig warm und schön. Aber am Anfang war es wirklich gewöhnungsbedürftig.
0: Also ein Weihnachten der ganz anderen Art, aber trotzdem schön.
1: Absolut, trotzdem schön. Und wir haben das Haus dann aber auch bald verlassen und sind an den Ätna gereist. Das war dann noch schöner als da oben bei Palermo, ja.
0: Unterscheidet sich das eigentlich, wenn ihr so drüber redet im Nachhinein, was die Eltern am schönsten fanden und was die Kinder?
1: Ja, ich habe extra meine Kinder heute Morgen nochmal gefragt, was fandet ihr denn am schönsten? Und meine Töchter haben gesagt, immer diese Frage, es war eigentlich überall schön, wir haben überall andere Sachen erlebt. Und wir müssen das auch sagen, ob wir jetzt in einer Bar standen in Spanien bis Mitternacht und da Tapas gegessen haben oder auf Bärensuche in Nordgriechenland. Es waren überall diese kleinen Erlebnisse, die Begegnungen mit Menschen, die uns so gut gefallen haben. Und wenn man unseren Sohn fragt, der fand Schweden am schönsten, weil es da wirklich aussah wie bei Astrid Lindgren in Bullaby. Überall diese roten Häuser, dann Pferde auf den Wiesen, man konnte Zimtwecken essen. Wir hatten da so ein kleines Häuschen gemietet, direkt am See mit eigenem kleinen Brot, Trampolin und so viel Lego, dass wir wirklich fast einen Monat da waren und er konnte immer noch spielen. Also für unseren Sohn war Schweden am schönsten.
0: Wenn du jetzt mal so an deine eigenen Geschmacksnerven denkst, was gibt's denn da für Erlebnisse, wo du sagst, boah, das war wirklich die Krönung, was das Essen angeht?
1: Das ist ja so toll, weil Europa überall anders schmeckt. Klar, man weiß so Frankreich, Italien, da findet man schon was Gutes zu essen. Aber zum Beispiel Sizilien, das war wieder eine ganz andere Küche, so abwechslungsreich, dass da zum Beispiel früher mit Meerwasser gekocht wurde. Das wusste ich nicht, dass da die Großmütter ihre Enkel runter ans Meer geschickt haben und gesagt haben, komm, hol mal einen Topf Wasser für die Pasta. Und die Pasta schmeckte dann auch genau richtig salzig. Oder dass da so Wildkräuter in den Bergen gesammelt werden und die Frauen sammeln das und bringen das zum Gemüseladen oder auch die alten Rezepte in Albanien, die wir entdeckt haben. Das sind so uralte Rezepte, zum Beispiel so eine salzige Pfannkuchentorte. Das habe ich noch nie vorher probiert. Also das waren alles so Geschmackshighlights. Und für unsere Kinder war einfach das Frühstücken auch so toll. In Bars in Spanien oder Churros mit Schokolade, wo sie dann immer dieses Spritzgebäck in so eine cremige Schokolade getaucht haben. Aber es gab auch Sachen, wo wir uns wirklich mehr versprochen haben. Zum Beispiel in Norwegen, da hatte ich ganz viel vorher drüber gelesen, über die neue nordische Küche. Und ich dachte, da kommt überall Rene Rezepi um die Ecke oder irgendjemand, der so eine fermentierte Elchschnauze uns serviert. Aber das ist alles so eine Bubble. Da gibt's kaum was zu essen. Und was es zu essen gibt, ist ziemlich teuer. Also nicht jede Oma serviert einem da Moos auf Keramik oder sowas. Also das war weit entfernt.
0: Jetzt ist das Essen, die Zutaten, die Kochkunst, die Rezepte, das ist die eine Seite. Aber die andere Seite, das scheint auch durch in eurem Buch, das ist eben dieser soziale Aspekt vom einfach zusammen essen und reden.
1: Genau, weil wenn man sich an einen Tisch setzt, dann geht man ja in Dialog, man geht in Beziehung zueinander. Wer bist du, was isst du, was ist deine Geschichte? Und so haben wir uns zusammen an Tische gesetzt und gesehen, dass Essen Europa auch verbindet, ein Stück weit.
0: Gleich hören wir noch mehr von Anna Küch, aber hier schon mal der Hinweis, zusammen mit ihrem Mann Patrick Hemminger hat Anna ein Buch geschrieben. Es heißt Travel and Taste und da wird die ganze Geschichte erzählt, alle kulinarischen Entdeckungen mit Rezepten sogar und auch, ja, was das mit so einer Familie macht, ein Jahr unterwegs zu sein. Dieses Buch verlosen wir, wer es lesen möchte, einfach eine Mail schreiben an radioreisen@br.de, dann geht's direkt in den Lostopf. Und wenn Sie uns da die ein oder andere ganz persönliche kulinarische Entdeckung von einer ihrer Reisen erzählen wollen, dann würden wir uns freuen wie ein Schnitzel. Radioreisen@br.de für das Buch Travel and Taste, erschienen im Westend Verlag. Die nächste Musik, die bringt uns jetzt in den Süden von Polen, dorthin, wo es ins Tatra-Gebirge geht. Die Bewohner dieser Gegend, die nennen sich Gorale, Bergleute. Und sie haben eine ganz eigene, selbstbewusst aufrechterhaltene Kultur, die Podhale, also Hochlandkultur. Die Band Tribunie Tutki spielt dabei eine wichtige Rolle. Eigentlich ein Familienunternehmen, das dabei aber null engstirnig ist, sondern viel mit anderen kooperiert. Hier zum Beispiel mit den Twinkle Brothers aus Jamaika. Ein Tatra-Jamaika-Projekt.

0: 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Anna Küch begleitet uns heute ein Stück durch die Sendung. Gerade haben wir über die große Reise der ganzen Familie geredet und eines der Highlights, das waren eben die kulinarischen Überraschungen in Polen. Aus der Geschichte, die uns Anna von unterwegs aus Krakau geschickt hat, hören wir jetzt nochmal einen Ausschnitt, der so richtig schön das Wasser im Munde zusammenlaufen lässt. Wir sind auf dem Stary Kleparzmarkt mit Foodguide Szymon.
1: Also hier ist es mehr wie Delikatessen momentan. Mehr Hipster, mehr Posch. Aber dann in der Mitte gibt es einfach die Tables.
2: Ah ja, die Tische.
1: Die Tische, Produkte aus der ganzen Welt, kann man sagen.
3: An den Ständen gibt es Käse, Krakauer Würste nach lokalen Rezepten, Bohnen und Zwiebeln, loses Sauerkraut, Salzgurken und Eingemachtes. Eine alte Frau verkauft Lavendelsträußchen, ein Herr unzählige getrocknete Pilze.
1: Natürlich, die sind handgepickt in Wäldern. Das ist unser Nationalsport. Fast alle Polen machen das. Und das ist, also wir haben zwei verschiedene Suppen oder auch drei, die zum einem Wort gehen. Barszcz. Rot, weißes Borscht und Żurek.
3: Żurek. Noch nie gehört. In Polen ist die Suppe aus fermentiertem Roggenmehl allgegenwärtig, erzählt Foodguide Szymon. Fermentiertes Mehl für eine Suppe? Ja, das gibt es. Es ist eine Flüssigkeit, die aus Wasser, Gewürzen und Roggenmehl hergestellt wird, ähnlich einem Sauerteig. Die Suppe wird gerne zu Ostern gegessen, mit dicken Weißwurststücken, gekochten Eiern und etwas Sahne. Sie beendet die Fastenzeit und stammt noch aus dem Mittelalter. Die Küche Polens zeigt viel über die Geschichte des Landes. Bis 1650 war Polen eine Großmacht. Danach verlor es immer mehr Gebiete an Russland, Österreich und Preußen und war von 1795 bis 1918 kein eigenständiger Staat mehr. In den drei Teilen entwickelte sich auch eine unterschiedliche Kochkunst. Im russischen Teil blieb die traditionelle Küche am längsten erhalten, vor allem Pierogi. Im preußischen Teil aß man Kartoffeln und Kürbisgerichte. Und im österreichischen Teil verbreiteten sich die Kaffeehäuser mit Kuchen und süßem Gebäck.
1: Krakau und zum Osten bis zum Lwów und ein bisschen weiter, das war alles Teil Österreichs. Und natürlich zu diesen Ländern kamen viele österreichische Beamte, zum Beispiel Soldaten, Politiker. Und sie brauchten einen Geschmack von Wien. Ja, also sie brauchten Wiener Schnitzel, sie brauchten Kartoffelsalat und sie brauchten auch Wiener Kaffees.
3: Genau so ein Café ist die Konditorei Schichowsze. Dunkles Holz, kleine Marmortische und goldene Lampen. Sie zählt zu den ältesten Cafés Krakaus. An diesem Vormittag ist sie gut besucht. Schulkinder drängen sich um die Kuchentheke.
1: Das sind die Krakauer Version von Macarons. Also ein bisschen von Frankreich, aber anders. Was ist sehr interessant, ist in der Mitte, das ist eine Konfitüre aus Roseblumen. Sehr wichtig für polnische Desserts.
3: Foodguide Szymon bestellt Cremeschnitte. Die aß Papst Johannes Paul II. So gerne. Dazu verschiedene Kekse und Pischinger Torte. Auch nach original Wiener Rezept.
1: Pischinger Torte immer noch ist einer der beliebtesten Kuchen in Krakau. Aber nur in Krakau. Nicht in Warschau, nicht in Gdansk, in Danzig, nur in Krakau.
3: Und es gibt Poczki. Polnische Krapfen, die vor allem zur Faschingszeit gegessen werden. Je mehr Krapfen man isst, desto mehr Glück hat man im nächsten Jahr.
0: Das war ein Teil des kulinarischen Rundgangs durch Krakau mit Szymon und mit Anna Küch. Hast du den Geschmack noch im Mund, Anna? Oder besser die Geschmäcker, die ihr da in Krakau gefunden habt?
2: Ja, absolut. Wir haben ja auf diesem Markt haben wir ja alles Mögliche da probiert. Was ich ja so toll finde an Polen, dass man da überall dieses Eingelegte und Fermentierte kriegt. In jedem Supermarkt stehen Holzbottiche mit frisch eingelegten Gurken und Sauerkraut. Das ist so saulecker. Oder auch die Pierogi. Das sind diese gefüllten Teigtaschen, die ursprünglich aus China stammen und im Mittelalter über die Seidenstraße verbreitet wurden und dann auch nach Polen eben kamen. Das hat unseren Kindern auch so gut geschmeckt, diese Pierogi, diese Teigtaschen. Oder auch diese Kartoffelpuffer mit einem unaussprechlichen Namen, mit Pfifferlingssoße. Das ist so, in Polen isst man ja auch sehr, sehr deftig. Richtig, richtig lecker.
0: Ja, was gibt's noch für Entdeckungen in Polen? Also ich habe im Buch von Wein gelesen, das war mir auch total unbekannt.
2: Ja, die Weinregion um Krakau, die ist total unentdeckt. Das ist das Krakauer Jura. Da gibt's überall so kleine Winzer. Und die Geschichte ist total interessant. Wein hat nämlich überhaupt keine Tradition in Polen. Also im Mittelalter, da gab's schon Weinbau. Dann gab es aber nochmal so eine kleine Eiszeit. Dann war das nicht mehr möglich. Und im Kommunismus, da galt Wein dann als elitäres Getränk. Und deswegen gab's so gut wie keine Winzer mehr in Polen. Das fing erst nach 1990 wieder an und so um 2000 rum boomte das so richtig und die Winzer haben dann überall neue Reben gepflanzt und jetzt ist das so ein Hipster-Getränk. Also da gibt's in Krakau so Naturweinbars, da denkt man, man ist in Berlin oder sonst wo, mit stolzen Preisen auch für die Flaschen. Toll.
0: Ja, was habt ihr noch entdeckt?
2: Zum Beispiel, also

0: geschickt, dass diese Teiche mit den Forellen zugeschüttet werden sollten. Also diese Forellenzucht hat eine ganz alte Tradition, aber die sollten 2014 sollten die Teiche einfach zugeschüttet werden. Und das hat die beiden Frauen so geärgert, dass sie sich die Teiche gepachtet haben und die Bachforellen wieder gezüchtet haben. Die sind an die Uni gegangen, die haben da richtig Wissenschaft betrieben. Und jetzt haben sie da diese Olschow-Forelle wieder gezüchtet. Die ist auch, anstatt andere Forellen, die werden ja nur so 2-3 Monate alt, die sind dann 2 Jahre alt. Und die Polen, die pilgern da jetzt regelrecht hin, um Forellen zu essen. Und sowas erfährt man ja in keinem Reiseführer. Also ich habe es zumindest nirgendwo gelesen. Wir sind da wirklich über den Food Guide hingeraten. Und so eine Forelle habe ich noch nie gegessen.
1: Also man merkt dir deine Begeisterung total an und ich glaube, diese Forellensache, die wird gleich noch eine Rolle spielen, denn du hast eine Reise für BR-Hörerinnen und Hörer zusammengestellt und organisiert. Im Oktober wird das stattfinden. Ja, was wird da alles passieren? Sind die Forellen dabei?
0: Absolut. Ich habe die Reise für die Hörerinnen und Hörerinnen zusammengestellt, weil ich sie so gerne mal mitnehmen würde auf diese kulinarische Entdeckungsreise. Und auch so zu dieser Erkenntnis, dass man eine Geschichte eines Landes so toll über die Küche erfahren kann. Und in Polen geht das einfach ganz besonders gut. Also wir werden in Krakau sein, wir werden durch die mittelalterlichen Gassen dort schlendern, dann den uralten Markt Stary Kleppatz besuchen, alles probieren. Also den geräucherten Käse, den Naturwein, diese eingelegten Spezialitäten. Wir werden auf den Königshügel steigen und die Geschichte Polens spüren. Das ist ja auch so spannend. Die Geschichte Polens war mir selber auch gar nicht mehr so nah. Polen gab es ja 300 Jahre fast gar nicht. Und die Polen haben es aber geschafft, ihre Kultur und alles zu erhalten. Und aus der Zeit stammen ja auch dann diese österreichischen Schweinereien, die man überall essen kann, die Cremeschnitte und alles, werden wir auch alles probieren. Und natürlich probieren wir auch die Forelle, die berühmte Olschow-Forelle.
1: Also das Land kennenlernen, die Kultur kennenlernen über Essen und Trinken, aber natürlich auch Menschen, Gebäude, Städte, das gehört alles dazu. Anna, im Oktober geht's also wieder für dich nach Polen zusammen mit BR-Hörerinnen und Hörern, Bayern 2 Hörerinnen und Hörer. Auf was freust du dich denn besonders bei dieser Reise?
0: Also ich freue mich ganz besonders, nochmal Krakau zu sehen, weil Krakau ist für mich eine der schönsten Städte Europas. Das hat so ein Flair, wenn man da durch, man ist wirklich wie im Mittelalter. Und wir haben auch ein paar Ausflüge ja geplant, wo ich selber sehr, sehr neugierig bin. Zum Beispiel geht es in das Salzbergwerk. Da war ich noch nie. Da gibt es unten eine Kirche, da finden Veranstaltungen statt. Und danach steigen wir noch auf den Weinberg. Also da freue ich mich riesig drauf.
1: Also ich würde sagen, gute Reise im Oktober. Vielen Dank fürs Gespräch. Ja, und alles Gute überhaupt auf der Weiterreise beim vielleicht neuen Leben in Südfrankreich.
0: Ja, vielen Dank. Hat großen Spaß gemacht und ich freue mich auch total auf die Reise.
1: Anna Küch war das. Und hier sind nochmal die Eckdaten der BR-Reise für unsere Hörerinnen und Hörer. Da gibt es das nämlich alles wirklich zum Ausprobieren, worüber wir gerade geredet haben. Krakau und Umgebung kulinarisch entdecken und zwar gemeinsam mit Anna Küch. Die wird von Anfang bis Ende mit dabei sein. Vom 2. bis zum 6. Oktober geht's mit dem Zug über Wien nach Krakau. Wer das alles genauer wissen will, einfach auf brreisen.de gehen. Da gibt's alle Infos. Da kann man eine ausführliche Broschüre lesen und da kann man sich auch anmelden für diese ganz besondere BR-Reise nach Polen. Polen ganz anders als erwartet, dafür steht auch Ina West. Sie ist in Masuren aufgewachsen, im Nordosten von Polen und da geht dann auch unsere nächste Reise hin. Inzwischen lebt und arbeitet Ina West in Berlin, aber auch regelmäßig in Warschau. Hier ist sie mit Ten Sam Sen, immer derselbe Traum. Cool.

0: die Radioreisen auf Bayern 2. Wir sind heute in Polen unterwegs. Was Reiseziele und Sehenswürdigkeiten angeht, da fallen einem zuerst die Altstadt von Danzig und von Krakau ein, die Marienburg in Pommern mit dem größten gotischen Backsteinbau überhaupt oder die mehr als 500 Jahre alten Holzkirchen im Süden von Polen. Auf die Woiwodschaft Podlachien kommt man spontan eher nicht. Podlachien liegt ganz im Nordosten von Polen, an der Grenze zu Litauen und vor allem zu Belarus. Viele Seen, Flüsse und Moore gibt es dort, viel Wald und wenig Industrie. Im Białowieser Nationalpark stehen die größten Eschen und Eichen Europas. Dieser Wald ist eines der letzten Urwaldgebiete überhaupt in dieser Klimazone. Wir starten jetzt aber in der ganz normalen Natur ohne Nationalparkstatus und trotzdem schon wunderschön. Wir gehen mit Frauke Gerbig paddeln in Podlachien und werden sehen, da gibt es noch sehr viel mehr zu entdecken als nur Natur.
1: Przynajmniej jedna osoba, żeby miała jakieś doświadczenie z kajakiem czy z pływaniem.
2: Okay, so pick the person you will paddle with.
3: Findet eine Person, mit der ihr zusammen paddeln wollt. Am besten mit jemandem, der schon Kajak-Erfahrung hat. Wer vorne sitzt, muss nach Hindernissen Ausschau halten und sie dem Hinteren mitteilen. Wer hinten sitzt, muss Motor sein. Kajak-Guide Cornell gibt letzte Anweisungen. Unsere Reisebegleiterin Beata übersetzt. Wasser gluckst, blubbert, gurgelt. Langsam tauche ich das Paddel in die sanft dahinfließende Czarna Hantscha, zu Deutsch die schwarze Hantscha. Ich sitze vorne im Kajak, halte nach Baumstämmen, Wurzeln und Felsen Ausschau. Der Fluss ist vielleicht 7 Meter breit, meandert mal nach links, mal nach rechts. An den Ufern ein grüner Urwald. Vögel krächzen, zwitschern, segeln oder zischen über den Fluss. Ansonsten Ruhe.
4: Das Wasser im Fluss ist kälter als das im See, also bitte nicht reinfallen.
3: Ich bin auf einem 4-tägigen Reisetrip in Polen. Warschau, Breslau, okay, das kennt jeder. Aber haben Sie schon mal von der Woiwodschaft Podlachien gehört? Eben, ich auch nicht. Es ist eine dünn besiedelte Gegend im Nordosten von Polen, die von Seen, Wäldern und Mooren geprägt ist. Eine super Destination für Outdoor-Liebhaber, die wandern, Kajak fahren, radeln oder Vögel beobachten wollen. Also perfekt für jemanden wie mich. Dass auch einige Stops zur Geschichte und Kultur im Reiseprogramm integriert sind, finde ich spannend und bin neugierig, wie alles am Ende zusammenpasst. Nach den ersten wackligen Metern im sanft dahinströmenden Fluss finden meine Kajakpartnerin und ich unseren Paddelrhythmus, können uns von der wilden Naturschönheit der schwarzen Hantscha umgarnen lassen. Wir gleiten an den verschiedenen Grüntönen der Natur vorbei wie einer Bildergalerie, stellen das Kajak quer zur Strömung, als wir uns einer Schwanenfamilie mit ihren Jungen nähern. Misstrauisch beäugen die Eltern unsere Kajakgruppe. Ganz bewegt von diesen Naturbegegnungen sortieren wir unsere Eindrücke, als wir wieder festen Boden unter uns haben.
5: Also ich fand es total idyllisch, aber natürlich auch herausfordernd mit den Bäumen, die da unter Wasser sind, dass man aufpassen muss, nicht dagegen zu fahren. Und wenn man in Gruppe fährt, dann auch immer gucken, dass man nicht auf die anderen auffährt, dass man keinen verliert. Also es ist schon auch eine Herausforderung. Es ist nicht nur Entspannung pur. Also man merkt die Arme hinterher, man merkt den Rücken jetzt. Und ich denke, ich werde morgen ganz ordentlich Muskelkater haben.
6: Aber so verwunschene Flüsse, gell, gibt's kaum eigentlich.
7: Also dieser Fluss, der meandert irgendwie so wunderbar durch die Natur. Also man fährt eigentlich die ganze Zeit Kurven und das ist total schön. Ich fand das wunderschön, dass man auch überhaupt nicht durch irgendeine Zivilisation gekommen ist. Es gab fast nie Stimmen, außer eben die Stimmen der Natur. Also man hat wirklich das Wasser plätschern hören und den Wind durch die Blätter und ab und zu mal eine Ente quaken oder einen Eisvogel habe ich vorbeifliegen sehen. Also ich fand es wirklich wunderschön.
3: Der Kajakausflug auf der schwarzen Hantscha ist nicht unser letzter Bootstrip in Podlachien. Denn in der Woiwodschaft gibt es 280 Seen, 30 Flüsse und den 100 Kilometer langen Augustow-Kanal, der Polen mit Belarus verbindet. Bevor unsere zehnköpfige Reisegruppe ins Hotel nach Augustow zurückfährt, der 30.000 Einwohnerhauptstadt der Region, stärken wir uns in einem Landgasthof mit deftigem polnischen Essen. Die Kellner tragen Teller herbei, die mit Aufschnitt, Würsten, Sauerkraut und Kartoffelklößen beladen sind. Als hätten wir uns 3 Tage ohne Proviant durch die Wildnis gekämpft. Aber gut essen und trinken ist in der polnischen DNA tief verankert. Auch am nächsten Tag starten wir auf dem Wasser in den Morgen und fahren auf einem Ausflugsboot auf dem Biale-Augustowskie See und besichtigen eine der 18 ursprünglichen Schleusen, die für die Fahrt auf dem Augustow-Kanal nötig sind. Sie wird noch mit Muskelkraft von Schleusern wie vor 100 Jahren betrieben. Der im 19. Jahrhundert gebaute Kanal gilt als technisches Denkmal und ist Kandidat für den Titel eines UNESCO-Kulturerbes. Nächster Stopp ist das Kloster Vigri, berühmt durch seine barocke Architektur aus dem 17. Jahrhundert und seine malerische Lage am gleichnamigen See. Zuvor bekommen wir aber hautnah eine ganz besondere Handarbeit vor die Nase. Beata Zukowska, unsere Reisebegleitung und Dolmetscherin, führt uns in den Hinterhof eines Wohnwagens. Dort riecht es köstlich. Eine alte Frau dreht einen Spieß. Sie heißt Theresa, ist 73 Jahre alt und stellt seit 30 Jahren Baumkuchen her, den sie aus ihrem Wohnwagenfenster an die Kunden verkauft, erzählt Beata. Der Teig aus Eiern, Butter, Zucker und Mehl wird erhitzt.
2: In the dough you have mostly eggs, butter, a lot of butter, a lot of eggs, some flour, sugar. And you have to heat the oven. Originally it was made over the fire.
3: Früher hat man den Spieß über dem offenen Feuer gedreht. Heute macht man das über einem elektrischen Ofen.
2: Would you like to try pouring the dough? It's hot, isn't it?
3: Während ich den köstlichen Baumkuchen probiere, trägt Theresa weiter Schicht für Schicht des Teiges auf die Baumkuchenrolle auf, wartet, bis sich der Teig festigt und der Baumkuchen an Volumen gewinnt. Noch die Süße im Mund schlendern wir zum Kamaldolenser-Kloster, steigen auf den Glockenturm mit überwältigender Aussicht auf das Kloster und den dahinterliegenden See. Beata erzählt uns von den unheilvollen Geschichten des Klosters während des Zweiten Weltkriegs.
2: Yes, because during the Second World War, starting from the Pact River.
8: Ja. Hier hatte sich die Gestapo einquartiert. Während des Zweiten Weltkriegs war die Region bis 1944 von den Nazis besetzt, bis die Russen kamen. Sie haben einen Großteil der hohen Gebäude zerstört, nahezu 70%. Die Russen haben die Einwohner nach Sibirien geschafft, die Deutschen in Arbeitslager, die Juden in Konzentrationslager, die meisten nach Treblinka. Überlebt haben nur einige wenige.
2: They died there. Only few percent of Jewish people survived the war.
3: Nur mit halbem Ohr höre ich, wie Beata erzählt, dass Papst Johannes Paul II. 1999 hier im Kloster übernachtet und gebetet hat. In mir hallt der Satz nach, dass einige Hinterbliebene der Verschleppten noch immer nicht wissen, was aus ihren Familienmitgliedern geworden ist. Abgelenkt oder soll ich besser sagen, aufgefangen, werde ich durch den nächsten Programmpunkt, einer Rafting-Tour. Doch statt des sportlichen Spektakels, auf das ich mich gefreut habe, liegen 3 Hausboote im kaum merklich dahinfließenden Bjebscha-Fluss. Überrascht besteigen wir die schwerfälligen Boote, die von 2 Männern, barfuß und mit abgeschnittenen Jeans, mit Stangen vorwärts gestoßen werden. Diese polnische Variante von Rafting gleicht einer Meditation. Ich liege am Deck in der Sonne. Vogelschwärme steigen lärmend in den milchig-blauen Himmel auf. Grünes Schilf wiegt sich im lauen Sonnenwind. Libellen zischen im Zickzack über die Wasseroberfläche. Ranger Zbigniew Molski in khaki-grau gekleidet erzählt, weshalb der Nationalpark Biebscha so beliebt ist.
9: Yeah, you'll see in a moment a bit of rafting.
10: Die Menschen können hier Kajak fahren, wandern, es gibt viele Trails. Rafting wird immer beliebter. Sie bleiben mehrere Tage auf dem Boot, fischen und kochen. Slow Travel ist im Kommen.
3: Der Ranger beobachtet mit Sorge den Klimawandel, der auch dem Biavo-Viesha-Urwald und dem Nationalpark zusetzt. Die immer wärmeren und trockeneren Jahreszeiten sind Gift für die Feuchtwiesen, Torf- und Moorlandschaften, in denen über 900 teils geschützte Pflanzenarten wachsen und über 270 Vogelarten, Reptilien und Insekten leben. Molski, der im Alltag Lehrer ist, hofft, dass die Jungen künftig achtsamer mit der Natur umgehen. Deshalb engagiert er sich in seiner Freizeit ehrenamtlich im Nationalpark.
10: Ich begleite viele Vogelbeobachter, aber auch Familien, die mit ihren Kindern hierher kommen, damit sie die Natur kennenlernen und verstehen, wie wichtig es ist, sie zu schützen. Denn die Natur zu schützen bedeutet, uns selbst zu schützen.
3: Unser nächstes Ziel ist Tykotschin. Weiß getünchte zweistöckige Häuser mit rot-grauen Ziegeldächern stehen in Reih und Glied. Die Stadt mit ihren offenen Kopfsteinpflasterplätzen wirkt seltsam leer. Auf einem Grasstück hinter einem Parkplatz haben sich drei alte Frauen in bunten Röcken und weißen Oberteilen auf Stühlen niedergelassen und reden. Ein Eiswagen hat drei rosafarbene Sonnenstühle aufgestellt, in denen niemand sitzt. Wir besuchen die Stadt wegen der großen Synagoge, erzählt Guide Pieter. Es ist die zweitgrößte Synagoge in Polen. Die andere steht in Krakau.
11: So, this is the one of the two biggest synagogues in Poland.
12: This one
11: and this one in Krakow.
12: So we can go in.
11: They then gave you audio descriptions.
3: Wir werden mit einem Audioguide ausgestattet. Im August 1941 ermordeten die deutschen Besatzer 1400 Jüdinnen und Juden. Die Synagoge wurde nicht gesprengt, weil sie als Lagerraum benutzt wurde. Heute ist sie jüdisches Museum und Anlaufstelle für unzählige Jugendgruppen aus Israel, die von streng aussehenden Landsleuten bewacht werden. Kontakt zwischen israelischen Gästen und polnischen Einheimischen gebe es nicht, sagt unser Guide. Das Verhältnis der Polen zu ihrer teils antisemitischen Vergangenheit sei komplex und emotional. Einerseits geprägt von ihrer Opferrolle als besetztes Land, andererseits von der Mittäterschaft Einzelner und Gruppen. Nach diesem Besuch lenkt uns kein Blubbern und Kluckern eines Gewässers ab. Wir fahren mit dem Bus zurück nach Warschau, von wo wir nach Deutschland fliegen. Im Gepäck Bilder der Schwanenfamilie auf der schwarzen Hanscha, dem Lärmen der Vogelschwärme über dem Biebscha-Fluss, dem köstlichen Geschmack des Baumkuchens. Aber natürlich wiegen auch die Gedanken an die schlimme Vergangenheit schwer, die, völlig zu Recht, das deutsch-polnische Verhältnis prägen. Ich habe Podlachien wegen seiner Natur und seiner Outdoor-Möglichkeiten besucht. Jetzt bin ich froh, dass ich weit mehr gesehen und erfahren habe. Mich unserem östlichen Nachbarland mit seiner Kultur und seiner Geschichte angenähert habe. Zeit war es. Ich komme gerne wieder.
13: Die Geschichte hört nicht auf, nur weil sie Vergangenheit ist. Nicht nur in Polen, in vielen Ländern Europas begegnet man früher oder später der schrecklichen Rolle von Hitler-Deutschland. Hier kommt eine Frau, die wie so viele aus ihrer Generation für geglückte Zusammenarbeit zwischen Polen und Deutschen steht. Mija Giakonowski lebt in Berlin, wo sie Jazzgesang studiert hat. Sie ist eng verbandelt mit der polnischen Jazz- und Kulturszene und eine aufstrebende Musikerin zwischen Jazz und Indie. Hier ist sie mit Focus on Me. 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

Wir kommen jetzt wieder nach Hause zurück aus Polen und irgendwie auch aus ganz Europa. Mit einem Haufen Inspiration, doch mehr Richtung Osten zu schauen, zu unseren polnischen Nachbarn mit wunderschönen Landschaften, tollen Städten und kulinarischen Überraschungen. Ach, und dann noch mit dem Traum, ein ganzes Jahr auszusteigen und zu reisen, egal wie unmöglich es erscheint, aus 1000 Gründen. In der Wirklichkeit, ganz ohne Traum, geht diese Sendung jetzt zu Ende. Wer mehr von uns hören will, einfach die Radioreisen in ARD Sound suchen, dann geht's sofort weiter. Dabei wünscht viel Spaß und viele Erkenntnisse die Frau, die hier und heute am Mikrofon war, Bärbel Wossack.

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3: Um 22 Uhr mit Silke von Walkow. Vizekanzler Klingbeil hat für eine bessere Zusammenarbeit in der Regierungskoalition geworben. In Kanada sagte der SPD-Chef, man müsse nicht drum herum reden, dass die letzten Wochen nicht gut gewesen seien. Man sei in einer Phase gewesen, in der das Gegeneinander die Koalition geprägt habe. Da wolle er nun rauskommen. Trotzdem habe die Regierung viel erreicht, sagte Klingbeil und verwies etwa auf die Reform der privaten Altersvorsorge oder die Pläne für die gesetzliche Krankenversicherung. Auch CSU-Chef Söder appellierte an die Koalitionspartner. Der Welt am Sonntag sagte er wörtlich, wir müssen unseren Job machen, also weniger zerreden und mehr Ergebnisse liefern. EU-Kommissionspräsidentin von der Leyen hat dem neuen ungarischen Regierungschef Modja zu dessen Wahl durch das Parlament gratuliert. Sie sprach von der Hoffnung und dem Versprechen eines neuen Aufbruchs. Modja wurde heute in Budapest als Ministerpräsident vereidigt. Damit ist die 16-jährige Ära seines Vorgängers Orbán offiziell beendet. Vor dem Parlamentsgebäude feierten mehr als 100.000 Menschen. Nach den Worten von Russlands Präsident Putin neigt sich der Ukraine-Krieg dem Ende zu. Der slowakische Ministerpräsident Fico habe ihm gesagt, der ukrainische Präsident Zelensky sei zu einem persönlichen Treffen bereit. Vor Reportern sagte Putin weiter, man könne sich in einem Drittland treffen, vorausgesetzt es sei vorher eine belastbare Friedensvereinbarung erzielt worden. Als Vermittler schlug er den ehemaligen Bundeskanzler Schröder vor. Das Kreuzfahrtschiff Hondius, auf dem es zu drei tödlichen Hantavirus-Infektionen gekommen war, wird voraussichtlich morgen früh im Süden von Teneriffa erwartet. Wo sich einige der Passagiere angesteckt haben, ist noch unklar. WHO-Direktor Tedros versicherte, dass es sich bei dem aufgetretenen Hantavirus-Fall nicht um ein mit Corona vergleichbares Virus handelt. Der FC Bayern hat in Wolfsburg mit 1:0 gewonnen. Die weiteren Ergebnisse: FC Augsburg, Mönchengladbach 3:1, Stuttgart Leverkusen 3:1, Hoffenheim Bremen 1:0 und Leipzig St. Pauli 2:1. Und die Bundesliga-Frauen des FC Bayern haben das letzte Heimspiel der Saison gegen Eintracht Frankfurt mit 2:0 gewonnen und anschließend die Meisterschale überreicht bekommen. Das Wetter in Bayern. In der Nacht weitgehend trocken bei Tiefstwerten von 10 bis 5 Grad. Morgen erst sonnig, ab Mittag von Südwesten her Wolken und nachmittags in der Rhön sowie an den Alpen einzelne Schauer und Gewitter. Die Aussichten, die Woche startet kühler und bewölkt. Teils gibt es Regen, vereinzelt Gewitter. 22 Uhr und 3 Minuten.
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4: Mit Franziska Eder. Ich dachte, ich gehe es heute mal lexikalisch an für Sie. Achtung! Comedy ist eine Form der Unterhaltung, die darauf abzielt, das Publikum primär zum Lachen zu bringen. Wer hätte es gedacht? Oft durch strukturierte Darbietungen wie Stand-up, Sitcoms oder Sketche. Das klingt eher bürokratisch als vielversprechend, aber es muss ein zauberhaft lustiger Abend gewesen sein. Die BR Comedy Stage im Studio Franken und wir haben heute den Mitschnitt für Sie. Die besten Comedians der bayerischen Newcomer-Szene begleiten Sie durch die nächste Stunde.

0: Erst vor 2,5 Jahren der erste wirklich prominente Auftritt bei Michael Mittermeier in seinem Comedy-Club Lucky Punch. Und inzwischen ist er mehr als ein Newcomer, Freddy Ikui. Aufgewachsen in München-Harlaching und Bogenhausen, die Mama aus Österreich, der Papa aus Togo. Und von sich selbst sagt er, er sei eine Mischgeburt. Und er war im April auf der BR Comedy Stage im Studio Franken.
1: Kennt mich jemand? Schön. Geil. Eine Person ist meine Gästeliste. Sehr schön. Cool. Ich habe sogar 3 Leute mitgebracht. Nicht mal die haben geklatscht. Korrekt. Wahnsinn. Stark. Danke. Geil. Nein. Nee, ist voll okay. Man muss mich nicht kennen. Ich werde nur mein Leben lang schon erkannt. Also ich werde echt schon immer erkannt. So. Meistens verwechselt. Aber erkannt. Vor allem jetzt mit dem Afro ist noch schlimmer geworden. So. Ich war gestern auch in der Stadt. Und dann kam so ein Typ zu mir und war so, hey, machst du nicht TikTok? Ich war so, nee, nicht wirklich. Ja, so sicher. Da habe ich nochmal kurz nachgedacht. Ich dachte, ah, vielleicht mache ich doch TikTok. Ja? Ich war so, ne? Weiß ja was ich nicht weiß. Und dann meinte ich, nein, eigentlich wirklich nicht. Und er so, bist du nicht der Typ, der die Kapuze runterzieht und Bibbidi-Babbidi-Bu tanzt? Da war ich echt kurz sauer, weil er hat den einzig Schwarzen ohne Taktgefühl in Deutschland gefunden, um mir sowas zu fragen. Das hat schon wehgetan. Außerdem dachte ich, ich bin Noel, das ist so ein berühmter TikTok-Tänzer. Der hat bestimmt 44 Millionen Follower auf Instagram und TikTok. Wenn ich er wäre, hätte ich gesagt, ich mache TikTok. Ne? Das war schon komisch. Aber jetzt wurde ich das erste Mal richtig erkannt. Und zwar genau hier in Bayern letztes Jahr. Ich war Skifahren mit der Family. Ne? Ich war alleine in der Gondel, weil ich bin schneller als die. Ich bin oben im Zieher hängen geblieben. Und dann war ich in der Gondel und ich bin eingestiegen. Und da war so ein alter bayerischer Herr und der hat mich erkannt. Und zwar so akkurat. Ne? Ich habe meine Skibrille abgezogen und der hat mich angeschaut und war so, Süßan doch der, ich hab's doch gesehen. Sie waren doch, im BR waren's doch, oder? Beim Mittermeier, da hab ich's gesehen. Oder Sie sind der Comedian, Sie sind der Comedian. Und ich hab mich entgefreut. Ich so, ja, der bin ich. Und er so, ja, Glück gehabt, da muss man aufpassen, nicht, dass man da den falschen Schwarzen anspricht. Ha? Ja, hat geklatscht auf jeden Fall. Geil. Das ist eine gute bayerische Ehrlichkeit, ne? Hab ich auch gesagt, muss auch aufpassen, dass du nicht den richtigen Schwarzen ansprichst, ne? Ja, dachte schon, dass ich der Typ bin, der Bibidi-Babidi-Bu tanzt, ne? Naja. Ja gut, dann stelle ich mich nochmal vor. Also mein Künstlername ist Freddy Ikui. Wenn man sich den merkt, bin ich schon glücklich. Der ganze Name ist Ikui Frederik Ekwesun Ai. Falls sich jemand fragt, wie man schreibt, sage ich so, wie man es hört, du Opfer. Ich bin harter Legastheniker, ich habe selber keinen Plan. Ne? Der Name ist so kompliziert. Ne? Er ist eindeutig nicht deutsch, ne? Ich bin Österreicher. Tatsächlich. Also nicht nur Österreicher offensichtlich. Ich bin genau genommen deutsch-togolesischer Österreicher aus Bayern. Ja? Das macht gar keinen Sinn, weder die deutsche Pünktlichkeit noch diesen natürlichen togolesischen Frohsinn. Ich habe nichts davon geerbt. Ne? Meine Wurzeln kommen in ganz komischen Wegen raus. Ich sitze manchmal einfach mittlerweile in Hamburg depressiv zu Hause und trinke ein Weißbier. Ja, ich trinke Weißbier, ein bisschen Falco. Ja. Ja, und dann schlage ich so einem Huhn den Kopf ab und mache Voodoo auf meine Feinde. Das ist so ein Dienstag bei mir. Ich habe viele Feinde in letzter Zeit, auch neue jetzt. Friedrich Merz, auch mein Feind seit den letzten Aussagen. Ja, aber ich glaube, bei ihm reicht kein Huhn. Kann sein, dass ich einen Bürgergeldempfänger opfern muss. Oh, nice. Geil. Schön. Nee, wie gesagt, man muss mich überhaupt nicht kennen. Ich mache auch erst seit 2 Jahren Comedy, ist alles voll neu für mich. Aber ich war jetzt echt ein paar Mal im Fernsehen das letzte Jahr. Ich bin immer voll dankbar, im Fernsehen zu sein, auch weil ich gemerkt habe, es ist eine Zeit, wo kein Mensch mehr Fernsehen schaut. Ne? Ihr offensichtlich auch nicht, sonst hättet ihr mich ja irgendwo mal gekannt. Ne? Aber es ist voll in Ordnung. So, wie gesagt, ich arbeite gerade an meiner Dankbarkeit. Ein Kollege meinte letztens, ich müsste daran arbeiten. Und er meinte ja so, ja, Fernsehen ist doch voll krass. Du musst dir mal vorstellen, wenn klein Freddy dich jetzt sehen könnte, wenn ein 11-jähriges Ich dich jetzt sehen könnte, er wäre mies stolz, er könnte gar nichts sagen. Und das hat mich echt kurz aufgebaut. Das war echt irgendwie ein cooler Satz. Aber dann dachte ich mir, nee, klein Freddy war mies respektlos. Klein Freddy hätte auf jeden Fall was gesagt. Er hat mich angeschaut und wäre so, du denkst, du hast es geschafft? Du hast nichts geschafft, Junge. Du hast es erst geschafft, wenn du eine Rolltreppe in der Wohnung hast. Na, ich auch gesagt, ah, shit, er weiß es noch. Wir brauchen nicht mal 2. Stock, nur Rolltreppe, Digga, nur Rolltreppe. Ja, ich bin auch harter Legastheniker. Er hat mich wahrscheinlich angeguckt und hätte gesagt, ich kann noch jetzt besser schreiben als du heute. Ich auch gesagt, du kleiner Pisser, ich muss nicht mehr schreiben. Es gibt ChatGPT jetzt. Und er war so, Junge, was ist ChatGPT, Alter? Du hast es erst geschafft, wenn du einen Weißen hast, der für dich liest und schreibt. Da hätte ich gesagt, das ist ChatGPT, Junge. Nice. Erinnert sich noch jemand an meinen Nachnamen? Ist cool, kann niemand aussprechen. Vor allem auch in Bayern. Ne? Kennt ihr auch das Smallland im IKEA-Spieleparadies? Sagt euch was, ja? Ich habe in der Scheiße mal 2 Wochen verbracht. Ja. Niemand wollte meinen Nachnamen ausrufen. Ja. Irgendwann hat sich so eine Ingrid ein Herz gefasst und war so, na gut, Achtung, Achtung, oh ja, leckt's mir um Arsch. Ja, so ist Bayern, ne? Ich bin gerne hier. Ich bin eigentlich immer gerne meine Familie besuchen und so. Meine Mutter wohnt jetzt auch nicht mehr in München, die wohnt jetzt so außerhalb, so Alpenvorland, so Garmisch-Partenkirchen, sagt euch was? Ja, da wohnt sie nicht, aber so könnt ihr es. Aber ich habe sie letztens besucht und ich wurde wieder rausgezogen. Und das war voll krass, weil ich wurde seit 4 Jahren nicht mehr rausgezogen. Aber ich habe, als ich meinen Führerschein hier in München gemacht habe, wurde ich das erste halbe Jahr, glaube ich, 3 Mal rausgezogen. Ja? Das erste Mal noch in der Fahrschule. Keine Ahnung, was seine Mission war. Ich saß da, der kam so an mein Fenster und das war echt komisch. Ne? Ich war so, Bro, ich habe den Führerschein noch gar nicht. Warum willst du ihn mir wegnehmen? Der Typ hat einen Brems- und ein Gaspedal neben mir. Lass mich doch high sein, ist doch scheißegal. Nee, aber es war krass, weil ja, ich wurde jetzt kontrolliert wieder und es war wie damals. Der Typ kam an mein Fenster und der war so, grüß Gott, schönen guten Abend, Erna. Ne? Ich habe kurz vergessen, dass ich in Bayern bin. Ich so, wer ist Erna, Digga? Also ja, süß an Erna. Ich so, ich heiße Freddy. Also ich brauche den ganzen Namen. Ich so, das wollen wir beide nicht. Das wollen wir beide nicht. Aber es ist auch nicht so, ne? Es ist auch nicht so, als wären alle Polizisten jetzt irgendwie böse. Also gerade auch in Bayern sind nicht alle. Also es gibt auch richtig Korrekte. Also der war richtig nett. Der war so cool. Ich habe mich gar nicht getraut, ihm zu sagen, dass ich nicht Leroy Sané bin. Ich war so, ja, willst du ein Foto machen? Ja, können wir machen. Können wir kurz machen. Nee. Ne, ist cool, weil es sind so unterschiedliche Pflaster. Gerade Hamburg ist ganz anders, ne? Da siehst du viel weniger Polizei, dafür werden deine Fahrräder ständig geklaut. Das ist so der Preis, den du zahlst. Meins wurde geklaut, ich kam da an. Ich habe es nur 10 Minuten stehen lassen und ich kam an und das Schloss war noch angekettet. Ohne das Fahrrad. Ja, erklär mir das einer, ich versteh's nicht. Ich stand da 5 Minuten, ich bin ein verpeilter Typ. Ich dachte erst, ich habe das Fahrrad zu Hause vergessen und das Schloss mitgenommen. Ja, weil ich mir denke, das war in der Stadt, da gibt's schon viele Obdachlose und Junkies, aber Houdini, ich war endverwirrt. Das erste, was ich gemacht habe, war straight up meine Mama anrufen. Ja? Keine Ahnung, wie die hätte helfen können, die ist ja nicht mal in der Stadt. Ich wollte nur einmal kurz dieses, oh Mann, oh Freddy, kennt ihr das? Ich wollte es einmal hören, damit ich weiß, die Welt dreht sich noch. Ja? Das erste, was meine Mama gesagt hat, war, Freddy, ruf einfach morgen ganz früh bei der Versicherung an und schau, ob du das Fahrrad noch versichern lassen kannst. Kein Scheiß, die wollte einfach, dass ich Versicherungsbetrug begehe. Ich bin nach Hause gegangen, ich habe gemerkt, ich fühle mich gar nicht wohl damit, ne? Gar nicht, ne? Da habe ich richtig Angst bekommen. Da habe ich noch mehr Angst bekommen, weil ich mir dachte, meine Mama ist Sozialpädagogin. Die ist einer der spießigsten Menschen, die ich kenne. Wenn die das vorschlägt und ich traue mich das nicht, was macht das dann mit mir? Ich will keine weiße, alte österreichische Frau werden, ich hatte voll Angst. Da habe ich meinen Vater angerufen, mein Vater war so, spinnst du? Deine Mutter hat vergessen, dass wir schwarz sind, du kommst damit nicht durch. Da war ich komplett verwirrt, ich so, krass, meine Mama ist einfach ein Gangster geworden. Und mein Vater ein Feigling. So, wie, wir kommen damit nicht durch? Ich so, okay, dem zeige ich's. Dann habe ich mir die Formulare geholt, habe angefangen, mir das durchzulesen. Dann habe ich gemerkt, mein Vater hat recht. Aber nicht, weil wir schwarz sind. Wir sind beide Legastheniker. Ich habe nicht verstanden, was da steht. Nach 10 Minuten war ich so, ach egal, soll Houdini das Fahrrad haben. Ne? Da habe ich kurz München vermisst, weil da würde sowas nicht passieren. Mein Fahrrad wurde noch nie in München geklaut. Ne? Aber dafür, da wo ich wohne, war so eine Oma am Fenster. Die hat mich jeden Tag angeguckt, als hätte sie noch nie einen Schwarzen auf dem Fahrrad gesehen. Ich schwör's euch, jeden Tag, ich habe sie angeguckt, sie hat mich angeguckt, ich habe sie angeguckt, das war ihr Fahrrad, aber trotzdem, sie hätte nicht so... Das war meine Zeit, ich wünsche euch einen wunderschönen Abend, vielen, vielen Dank, Dankeschön. Dankeschön.
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0: Bernhoft in den Bayern 2 Radiospitzen. Heute senden wir Ihnen einen Mitschnitt der BR Comedy Stage aus dem Studio Franken. Im April war das. Und die 23-Jährige, die wir Ihnen jetzt vorstellen wollen, Sandra Felsner, die ist viel auf Bühnen unterwegs und erobert Herzen mit Geschichten über Kühe und Sprudelwasser. Und sie spricht natürlich auch über sich selbst.
1: Ja, ich habe gerade ganz kurz in den Spiegel geschaut und kennt ihr diese Actionfilme, in denen die so eine Biologiestudentin mitnehmen? Und so mitten im Film nimmt die so ihre Brille ab und macht so die Haare auf und dann ist sie ultra hot? Das bin ich. Ja. Ich find's ganz lustig, weil wenn ich die Brille so ein bisschen hoch mache, dann sehe ich aus wie so eine sehr junge Paartherapeutin. Ja. So, oh, was haben Sie für die heutige Stunde mitgebracht? Seit wann fühlen Sie sich in Ihrer Ehe nicht mehr gesehen? Oh, gesetzlich krankenversichert? Da empfehle ich ja immer die Scheidung. Ja, ach, das ist schön. Aber ich finde es eigentlich ganz praktisch. Also, das ist wirklich praktisch, dass einfach so meine Haare und irgendwie so eine Brille irgendwie dazu führen, dass ich aussehe wie so eine komplett andere Person. Das ist eigentlich mega praktisch. Weil sollte ich mal eine Bank überfallen, mache ich das genauso, wie ich jetzt gerade aussehe. Ja? Und dann, wenn es dann zu so einer Gegenüberstellung kommt, dann komme ich da so rein und dann kommt so dieser Banktyp, ich mache so die Brille weg, die Haare auf und der ist dann so, ja, also die Person, die es war, die ist nicht drin, aber sie ist wunderschön. Und auf das Kompliment freue ich mich doch an der Stelle. Das ist doch wirklich schön. Ich habe für euch eine kleine Sache mitgebracht, die bewegt mich sehr seit 2023. Und zwar im Jahr 2023, da gab es so einen kleinen Skandal in Kindergärten. Ja, das Lied von Rolf Zukowski in der Weihnachtsbäckerei musste bei manchen Kindergärten rausgestrichen werden aus den Weihnachtsfeiern. Mhm, ja, tragisch, oder? Das hat mich auch sehr bewegt. Wegen der GEMA. Ja, wegen der GEMA. Und zwar hatten manche Bundesländer für ihre Kindergärten keinen Vertrag bei der GEMA abgeschlossen, was bedeutet, dass die Kindergärten sich selber darum hätten kümmern müssen, dieses Lied anzumelden bei der GEMA. Und das ist einfach super viel Aufwand. Also für die meisten Kindergärten war das Problem gar nicht, dass man das bezahlen hätte müssen, sondern einfach so dieser Aufwand. Also weil du musst so sagen, so, oh, wie groß ist der Raum, wie viele Leute kommen da, das ist bei Kindergärten immer schwierig, du weißt nie, wann die Läuse kriegen. Ja. Und die meisten Kindergärten haben dann gesagt, okay, nein, wir machen das raus. Wir lassen das Lied weg. Aber ich frage mich, wie das abgelaufen ist in den Kindergärten, die es genommen haben, die gesagt haben, nee, GEMA, machen wir. Ja? Und dann musst du als Erzieherin plötzlich sowas sagen wie, Marie, du darfst heute leider nicht mitsingen, weil du hast die 150 Euro GEMA-Gebühr nicht überwiesen. Und dann fragt Marie so, was ist denn die GEMA? Und dann musst du so antworten, Die GEMA, auch genannt Gesellschaft für musikalische Aufführungs- und mechanische Vervielfältigungsrechte, ist eine deutsche Bewertungsgesellschaft, die als Treuhänderin die Urheberrechte von über 100.000 Musikschaffenden vertritt. Sie lizenziert die Veröffentlichung von Musik und sorgt für eine faire Vergütung für KünstlerInnen. Und jetzt setz dich mal bitte wieder hin und bau dein Lego weiter. Und jetzt stell dich vor, wie beeindruckend das wäre, wenn ich das auswendig könnte, ne? Kann ich tatsächlich, der Zettel ist leer! Ha! Dankeschön. Hör doch auf. Ja, leer. Wirklich leer. Oh, der Wahnsinn. Oh, so schön. Ja. Ich fände es auch irgendwie spannend zu wissen, so bei so einer Weihnachtsfeier, gibt es dann so rebellische Kinder? So plötzlich das Licht geht aus und die kommen so raus. Ihr könnt mich nicht lizenzieren! In der Weihnachtsbäckerei gibt's so manche Leckerei! Ja, seht ihr nicht, was passiert? Ich esse mein Gemüse nicht mehr. Als nächstes dürfen wir keine Ausmalbilder mehr malen. Dann wird Benjamin Blümchen verboten. Meine Freundin Conny wird verbrannt. Ihr müsst die Augen aufmachen. Seht ihr nicht, was passiert hier? Seht ihr nicht, was passiert? Ja, auf so kleinen Kindertoiletten wird so mit Wachsmalkreide Fuck GEMA geschrieben. Ansonsten, apropos Kinder, also ich habe noch keine. Wenn ich jetzt eins bekommen würde, jetzt wäre auch spontan. Also jetzt wäre krass, aber ich kann es nicht bei jeder Show machen. Also, sehe ich mir für die besonderen Momente auf. Mein Name ist Sandra Felsner. Vielen, vielen Dank. Dankeschön.
0: Sandra Felsner auf der BR Comedy Stage im Studio Franken. Und weil sie gerade beim Thema Kinder war, solange man keine hat, findet man die ja süß. Aber meine kleine Tochter hat sich in eine kleine Maschine verwandelt. Sie begrüßt jeden Mann an der Tür mit dem Satz, und du wirst der Mann sein, der mir meine große Schwester wegnimmt. Ich weiß es. Das hat sie auch zum verblüfften Kaminkehrer mal gesagt. Wir brauchen jedenfalls keinen Rottweiler mehr, sondern, wenn überhaupt, gutes pädagogisches Personal. Und da kommt der Nächste hier ins Spiel, Erzieher und Comedian. Der Stoff wird ihm nie ausgehen. Ted Emmerich.
2: Hey, was geht? Ich bin Ted. Genau, ich bin Erzieher. Ja, ich muss aber erstmal kurz sagen, ich heiße eigentlich nicht wirklich Ted. Ja, mein erster Name ist eigentlich Simon. Ja, und ich mache den Job jetzt als Erzieher seit 12 Jahren. Und ich habe noch nie ein Problem damit gehabt, dass ich Simon heiße. Bis ich meinem jetzigen Kindergarten angefangen habe. Denn da gibt's einen kleinen Jungen, der heißt auch Simon. Der hat ein Problem damit, dass ich auch so heiße. Ja. In seiner kleinen Welt ist er der einzige Mensch, der Simon heißen darf. Da habe ich nichts zu suchen. Ja. Und die Kids nennen ihn immer den kleinen Simon. Ich bin der große Simon. Bin ich auch ein bisschen stolz drauf tatsächlich, ja. Aber das findet der kleine Simon gemein, das kann ich verstehen. Deswegen habe ich mich mit den Kids im Morgenkreis zusammengesetzt und dann haben wir ein bisschen drüber gesprochen, ja. Und der kleine Simon durfte über seine Gefühle sprechen. Und das war richtig schön zu beobachten, weil alle Kinder hatten voll Verständnis dafür. Ja, am Ende haben wir dann eine Abstimmung gemacht und da ist leider einstimmig entschieden worden, dass der kleine Simon bleibt. Ja. Und ich bin jetzt der hässliche Simon. Ich liebe meinen Job. Ich habe neulich festgestellt, dass die Kinder jetzt inzwischen auch viel TikTok schauen. Ja, und dort bekommen die auch so Nachrichten mit, was so auf der Welt abgeht. Und letztens kam ein Kind auf mich zu und hat mich gefragt, was Abschiebung bedeutet. Da war ich erstmal baff, dachte mir, gut, reden wir drüber. Ja. Bin ich zu den Kindern hin und meinte so, wisst ihr, da draußen, da gibt es Menschen, ja, die sind der Meinung, dass du nicht in unser Stadtbild passen. Ja. Und wie nennen wir solche Leute? Genau, richtige Wichser, ja. Also ich habe nicht wirklich Wichser gesagt, ich habe Pippiköpfe tatsächlich gesagt. Ja. Man muss pädagogisch wertvoll bleiben, leider. Ja. Aber das war spannend, weil auf einmal ist der Maxi aufgesprungen, richtig panisch und war so, ich will nicht, dass mein Freund Rian abgeschoben wird. Ich will, dass Marvin abgeschoben wird. Ich meine, so Leute, so funktioniert das nicht, ja. Ich meine, ich mag Marvin auch nicht, ja, aber so weit würde ich noch nicht gehen. Ja. Ich mag auch so meine älteren KollegInnen nicht ganz so gerne. Die haben so alte Methoden drauf, ja. Und es kennt vielleicht auch der ein oder andere hier drin, so Sachen wie ein Löffel für Mama, ein Löffel für Papa. Und das finde ich beim Essen voll blöd, ja, weil die Kinder essen ja nicht für ihre Eltern. Deswegen habe ich mir da was Neues einfallen lassen, ja, weil ich bin ein pfiffiges Kerlchen, ja. Ich sag so Sachen wie, ein Löffel gegen toxische Maskulinität, ein Löffel gegen Markus Söder und einen großen Löffel für Marvins Abschiebung. Auf einmal essen sie auf. Ja. Haben wir denn Marvin heute im Publikum mal klatschen? Ja, abgeschoben, merkt ihr selber. Ja, es ist... Setzt sich durch, was meine Kinder fordern. Ja, ich würde aufpassen. Ja. Mal klatschen, wer ein Freundebuch als Kind hatte. Ja. Für die ältere Generation, die noch keine Freunde hatte, da hieß es noch Poesiealben wahrscheinlich. Ja. Na, da gibt's auch ein paar Leute hier. Geil. Ja, das ist so, da werden schon so die ersten Mobbingstrukturen gebildet, stelle ich fest. Also bei uns im Kindergarten haben auch alle Kinder eins. Und dann kommt dieses Thema auch so, wer darf reinschreiben, wer darf nicht reinschreiben. Ich darf nie reinschreiben. Aber ich muss den Kindern immer draus vorlesen, was da so drin steht. Und da gibt's diesen einen Punkt. Wer ist dein Lieblingserzieher oder deine Lieblingserzieherin? Da stehe ich natürlich immer. Ja? Können ja nicht lesen. Ne? Nicht mein Problem. Ist schon ein faszinierender Job so als Erzieher. Aber was ich auch festgestellt habe, ist, dass Kinder echt auch geil streiten können. Weil die streiten ja ganz anders wie wir Erwachsene. Ja? Ich habe letztens einen Streit zwischen zwei Kindern mitbekommen. Und die haben sich um so ein Hot Wheels Auto gestritten. Und es ging ewig hin und her. So, gib wieder her. Nein, doch. Und Kinder beleidigen ganz anders wie wir Erwachsene. Ja? Die sagen echt schlimme Dinge heutzutage. Die sagen so Sachen wie, ich bin nicht mehr dein Freund. Ich spiel nicht mehr mit dir. Ich nehme dich am Wochenende nicht mehr mit zum Saufen. Ja? Kinder sagen schlimme Sachen heutzutage zueinander. Aber das Mädchen hat was viel Schlimmeres zu dem Jungen gesagt. Das Mädchen gibt dem Jungen das Hot Wheels Auto wieder und sagt, ich gebe dir das Auto wieder, aber ich lade dich nicht zu meinem Geburtstag ein. Und zeigt ihm den Zeigefinger anstatt dem Mittelfinger. Aber Leute, mein Herz war gebrochen. Mein Herz war wirklich gebrochen in dem Moment, ja. Aber der Junge war gar nicht schockiert. Er schaut sie an und sagt, Hanna, wir sind Geschwister. Ich werde da sein.
0: Heute in den Bayern 2 Radiospitzen ein Mitschnitt der BR Comedy Stage in Franken aus dem April. Und hier ist David

0: Giada Severini ist Italienerin und zum großen Glück für Bayern vor wenigen Jahren nach München gezogen. Sie gehört auch zu den Nachwuchs-Comedians, die der BR stärken und fördern will mit der BR Comedy Stage. Wir spielen heute den Mitschnitt aus Nürnberg und sie tritt auf Deutsch, Englisch und Italienisch. Hier ihre Stage Time in Nürnberg.
1: Hi, cool hier zu sein. Ich bin die Giada. Ich komme aus Italien, aber ich wohne seit 6 Jahren in München. Haben wir Hardcore-München-Fans hier? 3. Okay, super. Ich mag München. Was ich aber sehr komisch finde, manchmal ist der Grund, warum Leute München hypen. Kennt ihr das, wenn Leute sagen, oh mein Gott, ich liebe München, weil München liegt so nah an den Bergen. Kennt ihr das? Ich finde, das ist ein sehr komischer Kompliment, ne? Oder? Weil denk mal daran, wenn das Schönste an dir der Ort neben dir ist, das ist nicht so ein Kompliment, oder? Also stellt euch vor, in einem anderen Kontext, ne? So eine Beziehung, du fragst so, hey, was ist das Geheimnis eurer Liebe? Und die Frau ist so, oh, das Geheimnis unserer Liebe. Sein Bruder. Das wäre sehr weird. Nach 6 Jahren ist mein Deutsch gut, glaube ich. Das Problem sind nur die Redewendungen noch. Die sind noch schwierig, verwirrend manchmal. Ne? Ich weiß, für euch klingen die ganz normal. Aber für Ausländer sind Redewendungen manchmal sehr verwirrend. Okay, es ist neulich wieder passiert. Es war mit einer Bekannten von mir. Ich habe mich so verabschiedet. Und sie meinte zu mir dann, tschüss, ich wünsche dir was. Was? Ich möchte gerne wissen. Ja, auch weil Saskia ist eine Bitch. Es könnte alles sein. Ich habe ja einen Monat überlegt, was hat die gewünscht, Alter. Es sind Sachen passiert, ich war so, das war sie. Dann habe ich angefangen, die Rede

0: Sendung selber zu benutzen. Ja, ich nutze die jetzt immer bei meinem Chef vor dem Wochenende. Geil, ja? Hier geht, ich bin so, tschüss, ich wünsche dir was. Er fragt nie was. Er sollte fragen, ja. Dann würde er endlich auch wissen, warum er jedes Wochenende Durchfall kriegt. Das bin ich. Ja, ich bin gut integriert, glaube ich. Ich mag deutsche Sachen. Ich mag Schadenfreude. Oh, geil, Schadenfreude, oder? Oder wie sie das in München nennen, Freude. Es ist... toll, ich mag das. Ich habe alle die kleine deutsche Alltagsmethode gelernt, um die kleine Dosis von Schadenfreude zu bekommen im Alltag. Und meine Lieblingsmethode auf jeden Fall ist Zugfahren und Sitzplatz reservieren. Ja, dafür ist es da, oder? Nee, also kennt ihr das nicht? Wisst ihr nicht, was ich meine? Es ist so geil, ne? Es ist das Gefühl, wenn du so reinkommst und du siehst, ne? Ein Bastard ist auf deinem Platz. Wie geil, oder? Ja, die deutsche Bahn hat versucht, das kaputt zu machen mit diesen Bildschirmen, wo man sieht, ob das reserviert ist. Aber ich habe einen Tipp für euch. Ja, wenn ihr spät genug reserviert, dann wird es nicht gezeigt. Ich mache das immer, es ist so toll, ne? Wenn niemand da sitzt, ich bin schon enttäuscht. Ja, dann muss ich erstmal in der Ecke stehen und abwarten. Ey, ich habe 5 Euro bezahlt, hallo. Ja, ein bisschen warten, ne? Bis die Person kommt und sitzt, Laptop aufmacht, fängt an zu essen, das Handy lädt, alles ist geil, ne? Und dann komme ich. Es ist geil, ne? Und es ist wichtig, du musst auch verwirrt tun auch. Ich bin immer so, komisch. Sollte eigentlich auf dem Bildschirm stehen, oder? Weird. Oh nein, das habe ich leider reserviert. Wie? Ja, ich weiß, überall ist frei, aber ich will hier sitzen. Ja, dann müssen sie so aufstehen, ne? Und ich tue immer so, sorry, ist mir so leid, sorry, sorry. Aber in mir drin bin ich so, ja, ich bin so mächtig. Es ist geil, ja. Aber ich vermisse auch meine Familie, ich vermisse Italien natürlich. Ich vermisse meine Oma sehr. Ich war sehr, sehr eng mit meiner Oma. Ich bin mit meiner Oma aufgewachsen. Und Omas sind in Italien allgemein sehr wichtig, ne? Sie sind auch sehr mächtig. Die sind ein bisschen unsere Ärzte auch, ne? Omas sind ein bisschen Ärzte in Italien. Ne? Wir haben eine Sache, nämlich die heißt Remedio della Nonna, so übersetzt, so Omas Lösung. Ne? Und es ist immer eine Lösung zu einem Gesundheitsproblem, die ist absolut nicht auf Wissenschaft basiert und meistens gefährlich tatsächlich. Aber das machen alle mit, ne? Nur weil Oma gesagt hat. Es fing schon ganz früh bei Kleinigkeiten an, zum Beispiel, ich habe immer Antibiotika 3 Stunden vor der vorgeschriebenen Zeit genommen, um die Bakterien zu überraschen. Es ist ganz wichtig, sonst wissen sie Bescheid, dass du kommst, das ist ganz schrecklich, ja. Aber meine ganze Familie ist dann auch in Italien, ich telefoniere oft mit denen, immer mit WhatsApp. Und ich habe neulich gemerkt, ne, kennt ihr das, auf WhatsApp, nach Anrufen wird man immer gefragt, ob man will, dass WhatsApp die Qualität der Anrufe verbessert. Kennt ihr das? Ja, ich dachte immer, das ist nichts, ne? Aber nach vielen Jahren habe ich zum ersten Mal auf Ja geklickt und das war tatsächlich krass, ne? Weil WhatsApp hat einfach direkt meine Mutter blockiert. Und es ist crazy, der wusste gleich, wo das Problem liegt. Ja, meine Therapeutin hat 5 Jahre gebraucht. WhatsApp war so, dead bitch. Nee, ich liebe sie. Ich liebe meine Familie natürlich. Ja. Aber es war nicht nur schön in Italien. Ne? Es war nicht nur schön, ich hatte so schwierige Zeiten. Zum Beispiel Schulzeit war sehr schlimm bei mir. Ich wurde nämlich gemobbt in der Schule. Sehr gute Reaktion. Letztes Mal hat ein Mann vorne geklatscht. Das war sehr weird. Mein Vater ist ein bisschen komisch. Aber... ich habe gemerkt, es ist okay, aber das Mobbing hat mich ein bisschen geprägt. Ne? Ich habe ein bisschen niedriger Selbstwert, deswegen ein bisschen niedriger Selbstwert. Und das ist okay, ich arbeite daran. Das einzige Problem ist, ich habe gemerkt, als Frau mit niedriger Selbstwert ist das Leben ist manchmal ein bisschen schwieriger. Ne? Also ein paar Sachen sind ein bisschen schwieriger. Zum Beispiel Feminismus. Ne? Feminismus ist mir wichtig. Ich will eine gute Feministin sein. Ja? Aber ich merke manchmal, ich kann nicht so eine gute Feministin sein, wegen meinem niedrigen Selbstwert. Ja? Weil ich will Feministin sein. Ja, let's go. Ne? Aber ich will immer auch gut aussehen und gemacht werden. Es ist ein bisschen Struggle. Ne? Also kurz gesagt, guck mal, ne? Ich will eine Beförderung für mein Talent kriegen, absolut. Aber ich möchte gerne wissen, ich hätte es mit Sex auch geschafft. Versteht ihr? Aber ich versuche besser zu sein, feminismusmäßig. Und ich versuche im Alltag auch Sachen zu merken. Und mir ist neulich aufgefallen, ne? Zum Beispiel bei Pflegeprodukten für Frauen ist die Sprache so negativ. Ist euch mal aufgefallen, Frauen? Ne? Bei unseren Produkten steht immer was Assi drauf. Da steht immer so, für trockene Haare, für unreine Haut. Wer hat das geschrieben, Alter, meine Mutter oder was? Wieso ist das so gemein? Ich verstehe das nicht. Weil das Ding ist, bei Männern ist es genau das Gegenteil. Habt ihr das mal gesehen? Männerprodukte, die klingen immer so geil. Die klingen so geil, als wäre das ein Abenteuer. So eine Spezialmission, auf der ihr geschickt werdet. Die Mission ist sich waschen. Bei Männern steht immer so Extreme Power. Mit Lavastein. Ich denke mir so, Hubert will duschen. Nicht Mordor und Obern. Was machen wir? Ich möchte einmal so ein negatives Shampoo sehen für Männer. Das wäre geil. So einmal ein Shampoo für Männer. So Bald Bolter. Für deine traurige Glatze. Vielen Dank. Ciao.
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2: Ich stelle mir erstmal vor, ich bin Philipp, ich bin 28 Jahre alt. Ich höre oft, dass ich noch jünger aussehe als 28. Deswegen sage ich mein Alter bei Auftritten immer dazu. Ich habe das Gefühl, wenn ich das nicht mache, fragen sich manche sonst den ganzen Abend, der muss doch um 10 im Bett sein, oder? Also, ich gehe auf die 30 zu. Das beschäftigt mich. Ich hatte letztens einen Albtraum über Geheimratsecken. Meine größte Angst ist es, mal so eine Frisur wie Friedrich Merz zu haben. Weil die passt ja überhaupt nicht zu mir. Wenn ich mit so einer Frisur rumlaufe, würdet ihr euch denken, unter wie viel Stress leidet dieser 12-jährige Junge? Was? Ein paar Freunde von mir studieren auch gerade noch. Und die nutzen jetzt ja alle ChatGPT für ihr Studium. Habt ihr das mitbekommen? Und es ist anscheinend ein Ding, um das Ergebnis von der KI ein bisschen menschlicher wirken zu lassen. Gibt man der KI am Ende noch die Anweisung, schreib's nochmal, aber mach's dümmer. Ich wette, die KI denkt sich so oft, es war schon für Dumme. Noch dümmer, wirklich. Weil ChatGPT merkt sich inzwischen auch alles, was man je gefragt hat. Und ich glaube, das macht's überhaupt nicht besser. Weil die KI denkt sich jetzt, ich weiß, dass ich's dir schon 5-mal erklärt habe. Und es war jedes Mal noch dümmer als vorher. Ich kann's dir nur noch in Bildern erklären. Ich bin mir sicher, ich habe ChatGPT auch schon mal so was Dummes gefragt, dass es sich dachte, Siri, komm mal her. Das musst du anschauen. Ich werde noch nie verstehen, wie irgendwas davon funktioniert. Mir wird zum Beispiel auch gerade immer wieder online Werbung angezeigt, die perfekt auf mich abgestimmt ist. Also personalisierte Werbung. Werde ich auch nie verstehen. Vor allem, weil mir während der Weihnachtszeit eine Werbung angeboten wurde für eine lebensgroße T-Rex-Statue. Mein Internetverlauf wurde präzise analysiert. Und die kamen auf eine 6 Meter hohe T-Rex-Statue. Ich meine, wurde hier irgendjemandem noch diese Dino-Statue angezeigt? Eben. Ich bin der Auserwählte. Jetzt will ich den T-Rex auf einmal. Aber der kostet 25.000 Euro. Klar denken sich jetzt alle hier, das ist erstmal ziemlich viel. Aber ihr seid auch nicht die Auserwählten. Ich kann ihn auch in 48 monatlichen Raten abstottern. Es gibt Menschen da draußen, die zahlen gerade ihr Haus ab. Und es gibt bald auch einen Menschen da draußen, der zahlt seinen ersten Dinosaurier ab. Und ich sag bewusst erster Dinosaurier. Weil machen wir uns nichts vor. Wenn ich mir einen T-Rex in den Garten stelle, dann habe ich Größeres vor. Das wird meine Herde. Ich mache jetzt seit 3 Jahren Stand-Up-Comedy übrigens. Und mein Ziel mit Comedy ist es, gleichzeitig die verrückteste und auch harmloseste Meinung zu vertreten. Weil ich finde zum Beispiel, wenn ich bei dem Wort Cousin auch Cousin sagen darf, dann will ich aber auch bei dem Wort Coupon Coupeng sagen dürfen. Weil das verschönert den Alltag ja komplett. Wenn mich die Aldi-Verkäuferin nach einem Coupeng fragt, ja natürlich habe ich einen Coupeng für sie. Oder wenn mich die Bäckereiverkäufer fragt, ob ich dazu noch ein Croissant will, dann sage ich auf gar keinen Fall. Was ich aber dazu will, ist ein Croissant. Geben Sie mir sofort ein Croissant für meinen Cousin. In diesem Imbiss-Restaurant. Ich kann ewig so weitermachen. Ist das Kartoffelgratin? Das Kartoffelgratin. Ist das Shirt aus Satin? Mm-mm. Das schaut es aus. Nee, Baumwolle.
3: Philipp Stieglitz auf der BR Comedy Stage im Studio Franken. Sie können jetzt schon mal Wasser gurgeln und in den Winden Ihres Gehirns den Text der Bayern-Hymne suchen, denn gleich wird's ernst.

0: Malty Boy und Black Leather und jetzt aufgemerkt. Gott mit dir, du Land der Bayern, deutsche Erde, Vaterherr Land. Bald werden Schülerinnen und Schüler an Bayerns Schulen genau das singen. Ab dem kommenden Jahr ist das verpflichtend bei Abschlussfeiern. Zusätzlich zur National- oder Europahymne. Das ist kein Witz. Da freuen sich die Preußinnen und Preußen, die neu ins Glockenbachviertel einwandern. Helmut Schleich.
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3: Ich muss sagen, ich mag die Bayern-Hymne. Die Melodie ist einem Lobgesang angemessen und der Text geradezu ein Gebet. Gott mit dir, du Land der Bayern. Und hätte man den alten, Lutzschen Text beibehalten, den mit der Heimaterde statt der deutschen Erde und dem heiligen Menschenrecht statt Gott mit ihm, dem Landesvater, dann wäre sie mir nochmal bedeutend lieber. Ich sing sie auch bei bestimmten Anlässen mit, im Unterschied zum Deutschlandlied oder gar der Europahymne, die ja vorsorglich schon mal gar keinen Text hat. Welcher Text soll einem auch einfallen, wenn man an Ursula von der Leyen denkt? Aber dass der in unserer Landeshymne besungene Landesvater jetzt wieder einmal einen seiner klassischen Söder-Vorstöße umgesetzt hat, nämlich eine Hymnenpflicht bei Schulfeiern wie etwa der Zeugnisübergabe, das soll wohl weniger den im Lied besungenen Herrgott beeindrucken, als vielmehr die junge Union, die den Vorschlag einer Hymnenpflicht an bayerischen Schulen ursprünglich gemacht hatte. Und nachdem Hubert Aiwanger im Januar gewarnt hatte, dass eine Hymnenpflicht ein künstlich von oben verordneter Heimatbezug sei und man den Bogen keinesfalls überspannen dürfe, hat man sich jetzt im Kultusministerium, das ja von einer Freien Wählerin geführt wird, offenbar dazu entschlossen, einen anderen Bogen zu überspannen, nämlich den der Durchführungsverordnung. Es gibt folglich zwar keine Mitsing, dafür aber eine Zuhörpflicht und einen Hymnen-Multiple-Choice bei der Hymnenauswahl. Nicht 6 aus 49, aber immerhin 2 aus 3. Bayern, Deutschland, Europa. Wobei Bayern gesetzt ist. Die Superzahl sozusagen. Und weil der Beamtenschweiß schon mal floss, hat man auch gleich noch auf die Strafbarkeit der Verächtlichmachung staatlicher Symbole hingewiesen und mit dem Strafgesetzbuch gedroht. Ob folglich in Zukunft bei Zeugnisfeiern ein Vertreter der Staatsanwaltschaft anwesend sein wird, das geht aus der Verordnung nicht hervor. Nochmal, ich mag die Bayern-Hymne und bin total dafür, Bayern als Identifikationskern hochzuhalten. Aber an den Schulen, da muss das doch im Unterricht stattfinden. Dialekt, südhochdeutsche Sprache, also gelbe Rüben statt Möhren und natürlich die bayerische Geschichte, ganz wichtig. Nehmen Sie nur mal das 19. Jahrhundert. Zuerst mit den Franzosen gegen die Österreicher, dann mit den Österreichern gegen die Preußen und schließlich mit den Preußen gegen die Franzosen. Im allerwertesten des Stärkeren von Sieg zu Sieg marschieren, so kommt man zu was? Ja, da können Bayerns Schüler doch was fürs Leben lernen. Eben alles eine Frage der Perspektive.
0: Und hier der Song, der durch Pulp Fiction spätestens zur Hymne wurde, Dusty Springfield. Franziska Eder sagt, machen Sie es gut.

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6: Um 23 Uhr mit Silke von Walkow. Vizekanzler Klingbeil hat für eine bessere Zusammenarbeit in der Regierungskoalition geworben. In Kanada sagte der SPD-Chef, man müsse nicht drum herum reden, dass die letzten Wochen nicht gut gewesen seien. Man sei in einer Phase gewesen, in der das Gegeneinander die Koalition geprägt habe. Da wolle er nun rauskommen. Trotzdem habe die Regierung viel erreicht, sagte Klingbeil und verwies etwa auf die Reform der privaten Altersvorsorge oder die Pläne für die gesetzliche Krankenversicherung. Auch CSU-Chef Söder appellierte an die Koalitionspartner. Der Welt am Sonntag sagte er wörtlich, wir müssen unseren Job machen, also weniger zerreden und mehr Ergebnisse liefern. Mehr als 100.000 Menschen haben vor dem ungarischen Parlament in Budapest ihren neuen Regierungschef gefeiert. Péter Modja wurde heute vereidigt. Damit ist die 16-jährige Ära seines Vorgängers Viktor Orbán offiziell vorbei. Seine konservative Tiso-Partei hatte bei den Parlamentswahlen eine Zweidrittelmehrheit gewonnen. Nach den Worten von Russlands Präsident Putin neigt sich der Ukraine-Krieg dem Ende zu. Der slowakische Ministerpräsident Fico habe ihm gesagt, der ukrainische Präsident Zelensky sei zu einem persönlichen Treffen bereit. Vor Reportern sagte Putin weiter, man könne sich treffen, vorausgesetzt es sei vorher eine belastbare Friedensvereinbarung erzielt worden. Als Vermittler schlug er den ehemaligen Bundeskanzler Schröder vor. In der zweiten Bundesliga hat der 1. FC Nürnberg gegen Schalke mit 3:0 gewonnen. Zuvor ließ Hannover 96 in Bochum mit einem 1:1 Unentschieden wichtige Punkte im Aufstiegsrennen liegen. Braunschweig siegte 2:1 gegen Dresden, Kiel unterlag gegen Magdeburg mit 1:3. Und in der Bundesliga verlor VfL Wolfsburg gegen die Bayern mit 0:1. Die weiteren Ergebnisse: Leipzig-St. Pauli 2:1, Stuttgart-Leverkusen 3:1, Hoffenheim-Bremen 1:0 und Augsburg-Mönchengladbach 3:1. Und den Bundesliga-Frauen des FC Bayern ist nach einem 2:0-Sieg gegen Frankfurt die Meisterschale überreicht worden. Das Wetter in Deutschland: in der Nacht noch meist klar bei einstelligen Temperaturwerten im Osten und etwas über 10 Grad im Südwesten. Morgen ziehen nach sonnigem Beginn Wolken aus Frankreich ins Land. Im Norden unter 20 Grad, im Süden sommerlich warm. In den zentralen Mittelgebirgen gibt es einzelne Schauer und Gewitter, die sich gegen Abend Richtung Westen, Südwesten und Norden ausbreiten. Lokal kommt es zu Starkregen und Sturmböen. Die Woche startet kühler und immer wieder nass. In den folgenden Tagen ist es wechselhaft. Es ist 23 Uhr und 3 Minuten.
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7: Immer auf der Suche nach der besten Musik, den spannendsten Konzerten, rollt der Zündfunk Interregio wieder durchs Bayern 2 Sendegebiet. Welche internationalen, aber vor allem auch regionalen KünstlerInnen sind in der kommenden Woche unterwegs in Bayern und einen Besuch wert? Das klären wir in der kommenden Stunde. Mein Name ist Angie Portmann und mein erster Tipp heute ist das Konzert von Fiverr in Landshut im Rocket Club. Support ist Lena. Und so klingt Lena aus der Holledau mit ihrer Gehaltsvorstellung.

0: erklären.
1: Die Gehaltsvorstellung zu hoch, das Ego zu groß. Hier kommen zwei definitiv nicht zusammen. Die BR-Popradar-Musikerin Lena war das, die eigentlich Lena Haselberger heißt. Aber um im Internet leichter auffindbar zu sein, nennt sie sich Lena mit ER. Am Montag spielt sie in Landshut im Rocket Club im Vorprogramm von Fiverr. Am Dienstag sind die beiden in Erlangen im E-Werk und am Mittwoch und Donnerstag in München im Mofat-Werk. Die unglaublich umtriebige Nina Sonnenberg, aka Fiverr, ist ja bekannt dafür, dass sie gern auch jüngere Kolleginnen supportet. Zum Beispiel in ihrem von Bayern 2 präsentierten Salon Sonnenberg im Münchner Volkstheater. Oder eben auch auf Tour. Auf Tour sind gerade auch Skoon aus Hamburg. Das syrisch-deutsche Duo spielt am Dienstag in München im Mofat-Werk.

0: Skoon, das sind der Syrer Amin Kaya und der Hamburger Torben Diekmann. Kennengelernt haben sich die beiden in der WG, in der Amin 2015 als syrischer Flüchtling gelandet ist.
1: Das war chaotisch.
2: Ich habe immer nur mitgekriegt, dass noch irgendjemand da ist, aber wir haben uns nie gesehen, weil Amin schüchtern war und war wirklich nur zum Schlafen da. Und irgendwann habe ich mit mir nach wahrscheinlich so 2 Wochen oder so habe ich mir irgendwann gekrallt. Und dann haben wir uns kennengelernt und haben irgendwie einen sehr langen Abend in der Küche gehabt. Wurde auf der Gitarre gespielt, irgendwann wurde Amin mehr oder weniger genötigt, doch auch mal irgendwie was zu zeigen und kannst du nicht mal einen Mawal singen? Und dann saßen wir da alle mit Pipi in den Augen und Gänsehaut.
0: Mittlerweile singt Amin nicht nur vor seinen WG-MitbewohnerInnen. Im vergangenen Jahr haben die beiden auch schon die Elbphilharmonie ausverkauft. Im Zündfunk-Interview haben sie sich vehement dagegen gewehrt, als Refugee-Band abgestempelt zu werden.
2: Wir haben persönliche Geschichten und wir haben persönliche Anliegen und wir haben politische Anliegen. Und die haben mit Sicherheit auch mit dieser Welt und dem Kapitalismus und mit Flucht und Diktatur und Krieg und allem zu tun. Aber genau, am Ende sind es persönliche Dinge. Und ich meine, natürlich haben wir den Hintergrund, aber das wirklich loszuwerden auf der Stirn so.
1: Wir haben so viele Interviews abgelehnt wegen diesem Thema. Und weil ja, die Leute, die suchen, so ein Thema mit Klicks zu kriegen, ne? Aber es nicht mit mein, wie heißt das, Sufferment?
2: Aus deinem Leid.
0: Die Musik von Skoon ist ein Mix aus traditioneller, arabischer, vor allem syrischer Musik und elektronischen Beats, plus Dub- und Hip-Hop-Einflüssen, Klavier, Geige und Synthesizer. Ein sehr diverses und gleichzeitig sehr entspanntes Amalgam von 2 Musikern, die hier ihren musikalischen Spuren folgen und die ihr aktuelles Album deshalb auch Traces genannt haben. Am Dienstag spielt dieses spannende Duo in München im Muffatwerk. Bayern 2, ihr hört den Interregio mit Angie Portmann. Wir bleiben noch etwas in München, im Salon Modi in der Adalbertstraße 25. Da ist am Dienstag die kanadische Singer-Songwriterin Selina Martin zu Gast.

Selina Martin und das fast prinzhafte Quarantine. Die in Frankreich lebende Musikerin hat unter anderem schon mit der legendären Punkband No Means No zusammengearbeitet. Ihr letztes Album Time Spent Swimming ist zwar nicht auf Spotify, dafür aber auf vielen Jahresbestenlisten zu finden. Musikalisch irgendwo zwischen Beck und St. Vincent angesiedelt und immer für eine Überraschung gut. Selina Martin am Dienstag im Münchner Salon Modi. Auf seiner Fahrt durchs Bayern 2 Sendegebiet macht der Zündfunk Interregio an den unterschiedlichsten Orten Station. Hält immer genau dort, wo in der kommenden Woche die interessanteste Musik spielt. Zum Beispiel auch in Nürnberg im Hirschen. Dort werden am Mittwoch Tauben gestreichelt. Und zwar von Salo. Da

0: Punk mit ordentlich politischem Wumms. Salo aus Wien, vor kurzem erst Album der Woche im Zündfunk. Und zwar mit seiner dritten Platte Hardcore. Wir haben Andreas Binder gefragt, was es mit diesem Titel auf sich hat. Was ist für ihn gerade so Hardcore?
1: Also der rote Faden ist natürlich, dass wir in diesen Hardcore-Zeiten leben und ich das seit ein Jahr 2025 miterlebt habe im ganzen Internet, pipapo. Und dadurch ist halt eigentlich, wie man das macht, ein Album entstanden. Ich schreibe halt meine Texte auch nur nach dem, was ich so miterlebe und aufsauge, irgend so ein Schwamm. Und deswegen ist es diesmal kein Liebesalbum geworden, sondern, wie soll ich sagen, ein Kommentar auf unsere Zeit, auf unsere Internetzeit, auf unsere gewaltvolle Kriegszeit, in der wir da leben. Natürlich, wir leben hier im Frieden. Ich meine, ihr Deutschen ja nicht. Ihr schickt ja eure Jungen jetzt da in den Krieg. Aber das gibt es ja bei uns noch nicht in Österreich. Es gibt ja keine Wehrpflicht und wir dürfen auch das Land verlassen.
0: Soweit Andreas Binder bzw. Salo, der sich auf Hardcore mit der eskalierenden Weltlage beschäftigt, sich aber auch vor Cello Biafra verbeugt, dem Sänger der kalifornischen Politpunk-Band Dead Kennedys. Am Mittwoch verbeugt er sich dann eventuell auch vor euch, vorausgesetzt ihr jubelt ihm in Nürnberg im Hirschen ausgiebig zu. Wovon ich jetzt mal ausgehe. Weitere Gelegenheiten zum Jubeln gibt's am Donnerstag und Freitag. Da spielt Salo in München im Strom. Wobei der Freitag bereits ausverkauft ist. Nach Salo und seinem Anarcho-Punk kommen wir jetzt zum Jazzy Trip-Hop von Puma Blue. Am Donnerstag träumt der Brite Jacob Allen in München im Live Evil seinen Gloomy Croak Dream. Portishead lassen grüßen.

Nach einem fantastischen Konzert in der Miller vor 2 Jahren kommt Puma Blue wieder nach München, diesmal ins Live Evil. Eben haben wir schon den Titeltrack aus seinem aktuellen Album Croak Dream gehört. Eine dunkle Meditation über den Tod bzw. das Leben, das wir führen würden, wüssten wir, wo und wann wir sterben müssen. Klingt düster, ist es auch. So faszinierend düster wie tiefe Bässe unter flackerndem Neonlicht. Wer es lieber etwas positiver hat, der hält sich an diese Herren hier. Die Sportfreunde Stiller sind gerade auf großer Tour. 30 wunderbare Jahre müssen gefeiert werden. Und das tun die drei Germeringer auch. Am Donnerstag in Wiesbaden, am Freitag in Stuttgart und am Samstag in München in der ausverkauften Olympiahalle. Und so klingen die Sportfreunde Stiller, wenn sie sich über den Tod Gedanken machen.

0: Die Sportfreunde Stiller, das sind Peter, Flo und Rüde. Drei Freunde, die seit 30 Jahren zusammen Musik machen. Und die es trotz ihres Mottos ohne Proben nach oben bis in die Olympiahalle geschafft haben. Sänger Peter Brugger über das Gefühl, auf der Bühne zu stehen.
1: Also ich weiß, ich bin dann in dem Moment am total richtigen Fleck für mich. Ich kann jetzt kein einzelnes Wort dafür finden, was es für ein Gefühl ist, aber ich weiß, für mich ist es total stimmig, da zu sein. So. Ich bin safe, ich bin mit meinen Buddies da oben, ich bin in der Musik, die ich liebe, die so aus mir raus will, und ich sehe die Leute, wie sie auch im Moment sind.
0: Wer jetzt keine Karte für die schon ausverkaufte Olympiahalle ergattert hat, nicht mit Peter, mit den Sportis diesen Moment genießen kann, der muss sich nicht grämen. 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

Millennium Kid spielt nächste Woche aber nicht nur beim Heimspielfestival. Am 12. Mai ist er in Nürnberg, am 13. in Augsburg und am 15. wie gesagt in Weißenburg. Von Weißenburg nach Schorndorf. Dort in der Manufaktur schauen am Freitag die Sumis vorbei. Ein neues, herrlich verspultes Indie-Folk-Projekt aus Leipzig.

0: Auf ihrem Debüt 2023 klangen die Sumis noch wie ein Mixgetränk aus Ween und David Bowie. Jetzt hat sich Maxim Czernik, der Kopf der Sumis, ganz für den entschleunigten psychedelischen Indie-Folk entschieden. Entspannung als Kulturtechnik in überhitzten Zeiten. Am Freitag in Schorndorf in der Manufaktur. Slacker-Alarm mit den wunderbar schluffigen Sumis. Der Zündfunk Interregio. Wo spielt die Musik in der kommenden Woche? Wir haben für euch das Bayern 2 Sendegebiet gescannt und sind dabei nochmal in Nürnberg fündig geworden. Dort feiert am Samstag der Monoton-Plattenladen sein 25-jähriges Jubiläum. Gründer Tobi Leitmann zum geplanten Programm.
1: Am Samstag um 7 Uhr öffnen wir die Scheunentore der letzten noch erhaltenen mittelalterlichen Scheune in der Innenstadt in Nürnberg. Das ist die Kulturscheune und die ist gleich hinter unserem Laden, dem Monoton. Die werden wir öffnen zu einem Konzert. Da spielt zuerst eine gute alte Freundin, Wegbegleiterin, die Karin Raphansel. Und danach die Jungs von Monokini werden Surfsound, Garage und ja, vor allem gute Laune und schon Bewegung verbreiten. Und danach feiern wir natürlich mit Musik, wenn wir ein bisschen auflegen, tanzen, Spaß haben und genießen.

0: Surfsound von Muno Kini am Samstag zum 25-Jährigen des Nürnberger Plattenladens Monoton. Der Zündfunk gratuliert. Und wer auf den Geschmack gekommen ist und noch weiter surfen möchte, der kann das am Samstag mit Löwenzahnhonig machen. Das Schweizer Trio spielt dann in Nürnberg im Z-Bau, und zwar schwer meditativen Zen-Surf.
1: Ja, Zen-Surf, so nennen wir unsere Musik. Ja, es ist eigentlich das Zusammenspiel von etwas Meditativen und etwas wie einer Welle, auf der man surfen kann. Man kann die Musik hören zum Tanzen, aber man kann sie auch gut hören zum Runterfahren oder zum Einschlafen.

zum Abschluss eine weitere Premiere. Zum ersten Mal veranstalten der Münchner Blitzclub und das Haus der Kunst bzw. dessen Tune-Reihe gemeinsam das Ritornell-Festival. Von Donnerstag bis Samstag gibt es ein spannendes Programm an der Schnittstelle von Kunst und Clubkultur. Unter anderem mit Blavan, von dem großartigen, sehr experimentierfreudigen britischen Techno-Produzenten, stammt mein Album des Jahres 2025.

0: Der Brite Blavan mit einem Track aus seinem wirklich exzeptionellen Album Sick Elixir. Blavan spielt im Rahmen des Ritornell X-Tune Festivals am Samstag im Blitzclub. Ein sicher wieder legendäres Set. Aber es gibt natürlich noch viel mehr zu entdecken. Tobias Stab zum Programm.
1: Ja, dann haben wir noch eine echte Dub-Legende mit Tikiman, Paul Saint-Hilaire, der bekannt wurde durch seine Zusammenarbeit mit Marc Ernestus und Moritz von Oswald als Rhythm and Sound MC, also die Stimme dieser Dub-Techno-Releases, die in den 90er Jahren rauskamen. Und ja, eine echte Legende, ich freue mich total darauf. Ja, und worauf ich mich auch sehr freue, ist die Weltpremiere der neuen Calgary-Konstellation. Die kommen nämlich gemeinsam mit der palästinensischen Sängerin Lini Azam und spielen eine ganze Reihe von unveröffentlichten Tracks. Dann haben wir noch Authentically Plastic ein drittes Mal, diesmal mit einem DJ-Set, Summerbot, eine Münchner Künstlerin und DJ. Und ja, noch ein Back-to-Back von Pariah und MJK. Die spielen so UK-Sound zwischen Grime, Techno und Breakbeat. Und MJK war schon mal bei Ritornell zu Gast und hat den Plusfloor abgebrannt. War großartig. Ich freue mich total auf diese Konstellation.
0: Tobias Stab mit nur einigen wenigen Programmpunkten des neuen Ritornell X-Tune Festivals. Da es sich hier ja um eine Premiere handelt, der Blitzclub dafür zum ersten Mal mit dem Haus der Kunst bzw. dessen Tune-Reihe zusammenarbeitet, habe ich ihn noch gefragt, wie es denn zu dieser Koop gekommen ist.
1: Ich war von Anfang an großer Fan der Tune-Reihe, die von Sarah Miles von Anfang an in großartiger Weise kuratiert wurde und die wirklich in München neue Öffnungen produziert hat für experimentelle Musik und für Menschen, die sich so eine Musik gerne anhören. Und Andrea Lissoni war schon früh bei Ritornell-Veranstaltungen zu Gast, damals, als es noch an den Münchner Kammerspielen stattgefunden hat. Und wir hatten immer wieder darüber gesprochen, mal zusammenzuarbeiten. Aber erst jetzt, da das Blitz im Sommer schließen wird, schien so eine Dringlichkeit gegeben zu sein. Und weil wir in dieser Konstellation das Ganze lancieren wollten, hatte Andrea die Idee, Various Others zum Anlass zu nehmen. Und da sind wir.
0: Mit Paul Saint-Hilaire bzw. Tikiman rollt der Zündfunk Interregio damit in seinen Zielbahnhof ein. Angie Portmann sagt Peace and Love und wünscht eine schöne Konzertwoche.

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2: 24 Uhr, die Nachrichten des Bayerischen Rundfunks mit Silke von Walkow. Vizekanzler Klingbeil hat für mehr Miteinander in der Regierungskoalition plädiert. Zwar habe man viel erreicht, sagte der SPD-Chef und verwies etwa auf die Reform der privaten Altersvorsorge oder die Pläne für die gesetzliche Krankenversicherung, aber man sei in einer Phase gewesen, in der das Gegeneinander die Koalition geprägt habe. Da wolle er nun rauskommen. Außerdem sagte Klingbeil, man werde zeitnah besprechen, ob es weitere Entlastungen für Bürger gebe und wie sie aussehen könnten. Der Bundesrat hatte am Freitag den Plan der Bundesregierung vorerst gestoppt, der Unternehmen ermöglichen sollte, 1.000 Euro steuerfrei an Beschäftigte auszuzahlen. EU-Kommissionspräsidentin von der Leyen hat dem neuen ungarischen Regierungschef Modjar zu dessen Wahl durch das Parlament gratuliert. Sie sprach von der Hoffnung und dem Versprechen eines neuen Aufbruchs. Modjar wurde in Budapest als Ministerpräsident vereidigt. Damit ist die 16-jährige Ära seines Vorgängers Orbán offiziell beendet. Nach den Worten von Russlands Präsident Putin neigt sich der Krieg gegen die Ukraine dem Ende zu. Vor einem Treffen mit dem ukrainischen Präsidenten Selenskyj müsse allerdings ein dauerhaftes Friedensabkommen vereinbart sein, sagte Putin. Als Vermittler für die Gespräche mit der EU brachte er den ehemaligen Bundeskanzler Schröder ins Gespräch. Zum Fußball. In der 2. Bundesliga hat der 1. FC Nürnberg gegen Schalke mit 3:0 gewonnen. Zuvor ließ Hannover 96 in Bochum mit einem 1:1 Unentschieden wichtige Punkte im Aufstiegsrennen liegen. Braunschweig siegte 2:1 gegen Dresden, Kiel unterlag gegen Magdeburg mit 1:3. In der Bundesliga verlor der VfL Wolfsburg gegen die Bayern mit 0:1. Die weiteren Ergebnisse: Leipzig, St. Pauli 2:1, Stuttgart, Leverkusen 3:1, Hoffenheim, Bremen 1:0 und Augsburg, Mönchengladbach 3:1. Und den Bundesliga-Frauen des FC Bayern ist nach einem 2:0-Sieg gegen Frankfurt die Meisterschale überreicht worden. Das Wetter in Deutschland. In der Nacht noch meist klar bei einstelligen Temperaturwerten im Osten und etwas über 10 Grad im Südwesten. Morgen ziehen nach sonnigem Beginn Wolken aus Frankreich ins Land. Im Norden unter 20 Grad, im Süden sommerlich warm. In den zentralen Mittelgebirgen gibt es einzelne Schauer und Gewitter, die sich gegen Abend Richtung Westen, Südwesten und auch Norden ausbreiten. Lokal kommt es zu Starkregen und Sturmböen. Die Woche startet kühler und immer wieder nass. In den folgenden Tagen ist es wechselhaft. Soweit die Nachrichten. Abschließend die Zeit. Es ist 0:03.
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3: Herzlich willkommen zu dieser Sendung mit Markus Wölfle am Mikrofon. Heute mit der 2. Folge meiner Reihe Hör und staune die Posaune. Am 3. Mai jährte sich der Geburtstag von Jimmy Cleveland zum 100. Mal. In der heutigen Folge stelle ich das Schaffen des großen Posaunisten in den 50er Jahren vor.

Das war das Orchester von Lionel Hampton 1953 in Basel. Jimmy Cleveland spielte Summertime, sein Feature-Solo auf der Europatournee. Jimmy Cleveland, für den älteren Kollegen Dickie Wells einer der besten Youngsters, die je eine Posaune in ihren Händen hielten, kam nicht in Cleveland, Ohio zur Welt, sondern in Wartrace, Tennessee, und zwar am 3. Mai 1926 als erster von 8 Sprösslingen einer afroamerikanischen Familie mit Cherokee-Ahnen. In den 50er Jahren wurden gelegentlich seine unglaubliche technische Disziplin und seine fast stoische Haltung beim Spielen mit seinem Indianererbe in Verbindung gebracht. Doch das ist meines Erachtens einfach PR. Dass er sich kaum bewegte, während er technisch anspruchsvolle Passagen spielte, war eher das Ergebnis höchster Konzentration auf die Atemtechnik und die Präzision des Zuges, um die komplexen Bebop-Linien sauber artikulieren zu können. Erst im Alter von 16 Jahren begann er, die Posaune zu blasen. Mit 3 seiner Brüder formierte er eine kleine Familienband, mit der unser Riesentalent erste Erfahrungen vor Publikum sammelte. 1944 musste er seinen Militärdienst antreten. Nach seiner Entlassung studierte der Posaunist an der Tennessee State University, wo er sich der Studentenband anschloss, die einen Preis gewann und daher in der berühmten Carnegie Hall auftreten durfte. Lionel Hampton, der einen sehr feinen Riecher für junge Talente besaß, war im Publikum und lud ihn ein, seinem Orchester beizutreten. Cleveland schlug das Angebot des Bandleaders, der damals sehr populär war, aus, um erst einmal sein Studium zu beenden. Lionel Hampton ließ aber nicht locker. Als 1949 einer seiner Posaunisten krank wurde, machte Cleveland wieder ein Angebot. Dieser akzeptierte, obwohl er sein Studium noch nicht abgeschlossen hatte, doch aus der Vertretung des kranken Kollegen wurde ein Job, der bis 1953 dauerte.

Free Press Oui heißt dieses Stück, das Lionel Hampton 1953 in Paris aufnahm und aus dem wir uns gerade ausblenden. Zu Clevelands Kollegen bei Hampton gehörten damals die Trompeter Benny Bailey, Idris Suleiman, Quincy Jones, Art Farmer und Clifford Brown, zu den Saxophonisten Jerome Richardson und Gigi Grice, zu den anderen Posaunisten Al Gray und Benny Powell, Größen, die den frühen Grundstück seiner Diskografie bilden. Hamptons Sängerin Janet Thurlow wurde Clevelands Gattin. Den großen Erfolg erzielte Lionel Hampton in jener für Big Bands so schwierigen Zeit mit einem Spagat zwischen publikumsträchtigen Rhythm and Blues und dem Bebop seiner jungen Musiker, der vom Swing zusammengehalten wurde. Zum einen wurde Cleveland von älteren Posaunisten wie Trummy Young, Jack Teagarden und Jack Jenny beeinflusst, andererseits geriet er in den Bann des Vaters der Bebop-Posaune, J.J. Johnson. Obwohl er etwas verspätet zum Bopper wurde, gehörte er in den 50er Jahren zweifellos neben Kai Winding, Frank Rosolino, Curtis Fuller und einer Handvoll anderer zu den besten Posaunisten des modernen Jazz und war auch bekannter als jene, an welche man sich heute wohl eher erinnert. Für viele war er schlicht der Beste von ihnen. 1953 tourte er mit Hampton durch Europa und verließ das Orchester im November. Erst ab dieser Zeit war er ein gefragter Musiker bei Plattenaufnahmen in New York und galt als Instrumentalist, der unspielbar Geglaubtes vollbrachte. Hören wir The Little Bandmaster, eine Gemeinschaftskomposition von Art Farmer und Quincy Jones, aufgenommen am 2. Juli 1953 in New York City. Jones spielt Klavier und der Bandleader Farmer Trompete. Der Posaunist Jimmy Cleveland eröffnet den Soloreigen, gefolgt vom Tenorsaxophonisten Cliff Solomon und den Baritonisten Oscar Estelle, die vom Bassisten Monk Montgomery, dem Bruder von Wes, und dem Drummer Sonny Johnson begleitet werden.

Wie Quincy Jones, der Komponist von The Little Bandmaster, war Jimmy Cleveland bei Lionel Hampton bekannt geworden. Die Verbindung unter Spezeln aus dem Hampton-Orchester scheint recht stark gewesen zu sein. Art Farmer wollte Cleveland bei seiner ersten eigenen Platte dabei haben und es wurde auch Jimmy Clevelands erste Aufnahme außerhalb des Hampton-Orchesters. Warum mancher Künstler weltum erntet und warum manch anderer nur Eingeweihten ein Begriff ist, diese Frage stellt sich immer wieder. Ein Grund, der mit den instrumentalen Fähigkeiten nichts zu tun hat, ist offensichtlich. Sidemen, die so gefragt sind, dass ihre eigene Liederlaufbahn darunter leidet, sind weniger bekannt als Stars im Scheinwerferlicht. Jimmy Cleveland begleitete bescheiden die Stars von Ella Fitzgerald bis Ray Charles, oft ohne erahnen zu lassen, dass er selbst ein begnadeter Solist war. Fraglos war Jimmy Cleveland einer der größten Posaunisten der Jazzgeschichte. Doch ob Sie ihn kennen, hängt weitgehend davon ab, ob Sie das Kleingedruckte lesen. Vielleicht haben Sie Last Recording von Billie Holiday oder Porgy and Bess von Miles Davis im Regal. Aber ist Ihnen auf all den Covers der Name Jimmy Cleveland je aufgefallen? Wenn Sie Musik lieber streamen, ist es noch unwahrscheinlicher, dass Ihnen der Name schon untergekommen ist. An Jimmy Cleveland fasziniert die Kombination aus technischer Bilanz und tiefem Gefühl. Der Posaunist, der sich zu Beginn der 90er Jahre ganz zurückzog, war ein Virtuose mit einer ungemein flüssigen, sehr eloquenten Spielweise. Er überließ sich im Spiel gerne seinem Impuls und probierte dabei Dinge, die musikalisch und technisch gewagt waren. Er setzte nicht auf Play Safe wie Musiker, die sich stärker kontrollieren und dann immer perfekt, aber auch steril klingen. Nein, Jimmy Cleveland setzte alles auf eine Karte, gab immer alles und klang daher auch immer sehr authentisch. Die Neigung zur Virtuosität hat dazu geführt, dass sein Spiel immer perfekter geworden ist. Um 1960 war er ein Muster an Reinheit, Mühelosigkeit und Perfektion und ab dieser Zeit trat er aber auch solistisch immer weniger in Erscheinung, als hätte er für sich beschlossen, sein Ziel erreicht zu haben. Obgleich er ein großer Virtuose war, konnte er auch ein Muster an Einfachheit sein und nur seinen warmen Sound wirken lassen, wie wir in dieser Aufnahme vom 15. März 1955 hören.

You don't know what love is. Du weißt nicht, was Liebe ist, bis du die Bedeutung des Blues gelernt hast. Der Botschaft des Textes entsprechen in der Melodie selbst keine Blues-Elemente. Der expressive Dinah Washington allerdings verlieh ihm mit genau platzierten Blue Notes ein geradezu ergreifendes Blues-Feeling. In Erscheinung traten da unter anderem der Gitarrist Barry Galbraith und unser Posaunist Jimmy Cleveland, der auch ein wunderbarer Balladenspieler war. Ich äußerte schon die Hypothese, dass es für ihn nach Erreichen der Vollkommenheit keinen Reiz dargestellt haben mag, häufiger in den Vordergrund zu treten. Fast alle großen Soli spielte er in den 50er Jahren ein. Dabei war Jimmy Cleveland schon in den 50er Jahren ein Mann, der sich nicht ins Rampenlicht drängte. Selten verfolgte er eigene Projekte. Doch er war ein Musicians Musician, der vielen als bester moderner Jazz-Posaunist nach J.J. Johnson galt. Daher spielte er auch mit Gott und der Welt. Einmal antwortete er auf die Frage, ob es nicht anstrengender sei, täglich mit anderen Musikern zu arbeiten. Nein, es macht mir mehr Vergnügen. Besonders, wenn der Musiker sein Potenzial ausschöpfen will, bekommt er mehr Möglichkeiten, sein Talent zu entwickeln. Dass er sich bei so vielen Hörern nicht im Gedächtnis festsetzte, hängt nicht nur mit seiner Sideman-Tätigkeit an sich zusammen, sondern weil als gefragter Studiomusiker für Plattenaufnahmen sozusagen jeden Tag mit anderen Leuten musizierte. Mit Größen wie Cannonball Adderley, Sonny Rollins, Art Blakey oder Woody Herman hat er nur je ein oder zwei Platten aufgenommen. Ohne Frage wäre er eine Legende geworden, hätte er auch nur mit einem von ihnen über einen längeren Zeitraum zusammengearbeitet. Dass er bekannt wurde, verdankt sich ja auch einem längeren Job in seiner Jugend, 4 Jahre bei Lionel Hampton. Am 21. Juli 1955 ging er mit einem gerade über Nacht berühmt gewordenen als New Bird, als Nachfolger des eben verstorbenen Charlie Parker, gefeierten Altisten ins Studio, Cannonball Adderley.

Sie hörten Cannibal Adderley Altsaxophon, Ned Adderley Cornett, Jerome Richardson Flöte, Jimmy Cleveland Posaune, John Williams Klavier, Paul Chambers Bass und Kenny Clark Schlagzeug im von Quincy Jones komponierten und arrangierten Hurricane Corny. Willkommen zum ersten Album unter eigenem Namen, Introducing Jimmy Cleveland. Das stammt Hear Ye vom 12. August 1955, ein Gemeinschaftswerk von Cleveland und Quincy Jones. Wir hören Soli von Cleveland Posaune, Cecil Payne Baritonsaxophon, Ernie Royal Trompete, Max Roach Schlagzeug und dem Tenoristen Lucky Thompson, den man hier gut anhört, dass ein Einfluss für Benny Golson war. Auf YouTube kann man eine Transkription von Clevelands Solo mitlesen.

Sie hörten Hear Ye, Hear Ye aus Introducing Jimmy Cleveland, dem ersten Liederalbum des Posaunisten, dem die heutige Folge von Hör und Staune, die Posaune gewidmet ist. Und zwar in der Radio-Jazznacht auf Bayern 2 mit Markus Wölfle am Mikrofon. Dieses Album bestätigte die Qualitäten der bisherigen Aufnahmen, die bereits einen durchschlagenden Erfolg gezeitigt hatten. Schließlich war Jimmy Cleveland bereits im Juli, einen Monat vor der Aufnahme, in der Meinungsumfrage der Fachzeitschrift Downbeat in der Kategorie New Star zum besten Posaunisten gewählt worden. Die Kategorie der etablierten Stars führte damals J.J. Johnson an. Der Downbeat Critics Poll New Star Award des Jahres 1955 zeigt eine internationale Beurteilung von den Kritikern weltweit. Hören wir zwei Urteile von Musikern, die in jenen Jahren mit ihm arbeiteten. Man kann ihn einen Virtuosen nennen und es

wird ungewöhnlich flüssig, ist aber auch ausdrucksstark im Sinne emotionaler Mitteilbarkeit, erklärte der Tenorist Benny Golson, und der Arrangeur Ernie Wilkins betonte, er hat all diese enorme Gewandtheit, aber wenn er schnell spielt, geht es nicht nur darum, viele Noten zu spielen. Die Noten in schnellen Passagen sind sinnvoll und keine Tüden. Auch sein Sound hebt ihn hervor. Es ist ein leichter Sound, doch kein dünner, und zwar einer der angenehmsten Posaunenklänge des Jazz. Und das hören wir jetzt in Undecided vom Selden Paul Sextett des Jahres 1956. Bestehend aus den Herren Jimmy Cleveland Posaune, Selden Paul Tenorsaxophon, Freddie Green Gitarre, Roland Hanna Klavier, Aaron Bell Bass und Ozzie Johnson Schlagzeug.

Selden Powell mit Jimmy Cleveland in Undecided. Im Frühling 1956 gab es eine Umfrage unter Musikern nach ihren Lieblingsmusikern. Jimmy Cleveland wurde dabei am häufigsten als Nachwuchsstar genannt, unter anderem von Clifford Brown, Oscar Pettiford, Max Roach, Todd Shearing, Horace Silver, Sonny Stitt und den Posaunisten J.T. Johnson und Kai Winding. Ein Musiker, der gerne auf die Fertigkeiten Jimmy Clevelands zurückgriff, war der Bassist und Cello-Pionier Oscar Pettiford. Ein weiterer, der als Arrangeur noch bekannte Altist Gigi Grice, der für das Oscar Pettiford Orchestra auch das schöne, coole Arrangement für Horace Silvers Speculation schrieb. Oscar Pettiford am Cello und Jimmy Cleveland eröffnen den Solo reigenstilvoll. Die weiteren Solisten sind der Tenorsaxophonist Lucky Thompson, der Trompeter Art Farmer und der Pianist Tommy Flanagan.

Oscar Petty fort mit Jimmy Cleveland in Speculation. Jimmy Cleveland war auch der Posaunist eines handverlesenen Septetts, mit dem Friedrich Gulder sich am 28. Juni 1956 im legendären New Yorker Birdland vorstellte. Die weiteren Mitglieder waren Idris Suleiman, Trompete, Phil Woods, Altsaxophon, Zeldin Powell, Tenorsaxophon, Aaron Bell, Bass und Nick Stabulas, Schlagzeug. Allein schon das Interesse eines etablierten Musikers der Klassikwelt am durchaus noch umstrittenen Jazz war 1956 nicht selbstverständlich. Damals war auch kaum bekannt, wie gut Gulder auch Jazz spielte. Das Gastspiel des österreichischen Pianisten erregte Aufsehen und wurde im Downbeat besprochen. Um auch einmal eine kritische Stimme zu zitieren, Ned Hentoff urteilte über Cleveland in der Konzertkritik. Cleveland, oft sehr eloquent, war manchmal zu sehr auf die Quantität der schnellen Notenfolgen bedacht, die zwar technisch beeindruckend waren, aber nicht immer dem direkten Ausdruck von Emotionen förderlich waren. Doch beurteilen Sie es selbst anhand des folgenden Burnes Tune.

das Friedrich-Gulder-Septett mit Burnies Tune. Über Jimmy Cleveland erzählt man sich folgende Anekdote. Einmal erzürnte er Lionel Hampton so sehr, dass dieser ihn mitten in der Nacht auf einer Fahrt durch Kanada feuern und aus dem Bandbus schmeißen lassen wollte. Während Hampton sich mit anderen unterhielt, die ihn besänftigen wollten und meinten, das könne man doch nicht machen, stellte sich Cleveland schlafend. Doch Lionel Hampton setzte sich neben ihn und schimpfte fortwährend auf ihn ein. Cleveland verschaffte sich Ruhe, indem er in seine Tasche griff, die er gerade als Kopfkissen verwendete, und eine Pistole hervorholte und diese dann zwischen beider Gesichter hielt. Es heißt, Hampton habe sich dann selbst gleich schlafend gestellt. Ob diese Geschichte auch stimmt, weiß ich nicht. Tatsache ist, dass viele Musiker früherer Zeiten auf diesen strapaziösen Big Band-Tourneen zur Selbstverteidigung Waffen mit sich führten. Auf jeden Fall kam es zu Reunions und Plattenaufnahmen mit Lionel Hampton so 1956 auf einer Platte, auf der auch wieder der große Tenorsaxophonist Lucky Thompson in Erscheinung trat. Außerdem mit dabei in A Ghost of a Chance Ray Copeland Trompete, Oscar Dinard Klavier, Gus Johnson Bass und Oscar Pettiford, der wegweisende Bassist des modernen Jazz.

Sie hören die Radio Jazznacht mit Markus Wölfl auf Bayern 2, heute mit der zweiten Folge meiner Reihe Höre und staune die Posaune über den Posaunisten Jimmy Cleveland, der in diesen Tagen seinen 100. Geburtstag gefeiert hätte, wäre er nicht am 23. August 2008 im Alter von 82 Jahren gestorben. Sie hörten ihn eben in einer Reunion mit seinem Entdecker, dem Vibraphonisten Lionel Hampton in A Ghost of a Chance. Cleveland hatte das Glück, oft mit sehr guten Arrangeuren zusammenzuarbeiten. Größen wie Quincy Jones, Gigi Grice, Benny Golson, Ernie Wilkins. Auch Gil Evans griff sehr gerne auf ihn zurück. Cleveland ist auf vielen Alben zu hören, die Evans Miles Davis auf den Leib schneiderte. Auf den weniger bekannten Gil Evans-Alben ohne Miles Davis kommt Jimmy Cleveland solistisch zum Zuge, etwa auf dem Prestige-Album Gil Evans Plus 10. Ihm gelingt eine bewegende Interpretation von Ted Damerons If You Could See Me Now.

Arrangeur Gil Evels am Klavier mit Jimmy Cleveland in If You Could See Me Now vom 27. September 1957. Unser Posaunist war mittlerweile unter den etablierten Posaunisten auf Platz 6 der internationalen Kritikerumfrage des Downbeat. Dass ich zu einem Anhänger Jimmy Clevelands wurde, verdanke ich dem am 4. November 1957 entstandenen Album Sonny Rollins Plays. Es war die erste Platte, die ich als vom Jazz entflammter Jungspund überhaupt von Rollins kennenlernte. Erstmals Rollins zu hören, ist wohl für die meisten Jazzfreunde ein elektrisierendes Erlebnis. Entsprechend oft hörte ich dieses Album und damit ebenso oft die Beiträge von Cleveland. In Like Someone in Love ist jeder Ton des Tenorsaxophonisten wie von einem Bildhauer gemeißelt. Nach einem sparsamen Klaviersolo von Gil Coggins, der klingt, als hätte es ihm nach Rollins wuchtigen Beitrag ein wenig die Sprache verschlagen, tritt Jimmy Cleveland so elegant und eloquent in Erscheinung, dass er sich vor Rollins nicht zu verstecken braucht. Wendell Marshall spielt Bass, Kenny Dennis Schlagzeug.

der große Sean Rollins mit Jimmy Cleveland in Like Someone in Love. Der Jahrhundertsdrummer Art Blakey hat fast immer in Quintetten und Sextetten musiziert und ist daher nicht gerade für großorchestrale Musik bekannt. Dabei hätte er ja genug Power gehabt, ein Leben lang eine Big Band vor sich herzutrommeln. Im Dezember 1957 zeigt er das auf dem Album Art Blakey Big Band. Das Stück El Toro Valiente bietet Soloraum für den Altisten Sahib Shihab und unseren Posaunisten Jimmy Cleveland.

Ableki mit El Toro Valiente. Zu Jimmy Cleveland's im Dezember 1957 entstandenem Album Cleveland Style trug der Ex-Bass-Arrangeur Ernie Wilkins die meisten Arrangements bei und er lässt Clevelands 7-Mann-Truppe klingen wie ein volles Orchester. Eddie Jones war Bassist des Bass-Orchesters, während der Pianist Wynton Kelly und der Drummer Charlie Persip damals im Orchester Dizzy Gillespie arbeiteten. Solistisch treten die alten Freunde Art Farmer Trompete und Benny Golson Tenorsaxophon hervor. Vergleichsweise ungewöhnlich ist auch die Präsenz der Tuba von Jay McAllister.

Wenn seine Phrasen Meisterstücke sind, so muss dies auch von jeder seiner Noten behauptet werden, wurde Jimmy Cleveland von Ernie Wilkins gerühmt, der das eben verklungene Long Ago and Far Away arrangierte. Zu den Großtaten der Arrangierkunst jener Tage gehört ein Album des auch als Filmkomponist bekannten Michel Legrand. Es klingt auch daher von vorne bis hinten so grandios, weil Legrand die Stücke in unterschiedlichen Besetzungen realisierte und das Glück hatte, dafür die jeweils am besten geeigneten Musiker zu gewinnen. Es gibt viele Aufnahmen von Earl Hines Rosetta, doch die folgende vom 27. Juni 1958 gehört wohl zu den allerbesten. Wir hören einen Wettstreit der Posaunisten Frank Rehek, Billy Byers, Jimmy Cleveland und Eddie Bird. Was für ein großartiges Posaunenquartett. Jimmy Cleveland ist jener Solist, der sich am meisten in die Höhen schwingt. Doch das ist nicht alles. Wir erleben auch den Tenorheißsporn Ben Webster, den Flötenpionier Herbie Mann sowie Hank Jones Klavier, Major Holly, ausnahmsweise auf der Tuba, George Duvivier Bass und Don Lemon Schlagzeug.

Delirious Trimmings, Musik, aus dem am 10. Oktober 1958 für das Label New Jazz entstandenen Album Midnight Oil des Multi-Instrumentalisten Jerome Richardson, der hier Flöte blies. Begleitet wurde er vom Posaunisten Jimmy Cleveland, dem Gitarristen Kenny Burrell, dem Bassisten Joe Benjamin und dem Drummer Charlie Persip. Mittlerweile belegte Jimmy Cleveland bei der Kritikerumfrage des Downbeat Platz 5 unter den etablierten Posaunisten. Auf Platz 1 war J.J. Johnson, gefolgt von Bob Buchmeier, Chet Teagarden und Rick Dickinson. Clevelands im Dezember 1958 eingespieltes Album A Map of Jimmy Cleveland war wieder eine wohl arrangierte Angelegenheit. Mit der Tuba von Don Butterfield erinnerte sie entfernt an Miles Davis' The Birth of the Cool. Ernie Wilkins nahm sich dafür eine der frühesten Kompositionen von J.J. Johnson vor, J. Bird. Auch der Pianist Junior Mans hat hier ein Solo.

Jimmy Cleveland mit Jay Bird. Noch im gleichen Dezember, 13 Tage später, am 29. Dezember, war Jimmy Cleveland an einem gigantischen Posaunenprojekt beteiligt. Das Album hieß Trombones Incorporated. 27 Posaunisten der West- und Ostküste waren daran beteiligt. J.J. Johnson arrangierte das altehrwürdige Softwinds als Feature für Jimmy Cleveland, dem sechs andere Posaunisten einen feinen Teppich unterlegen, nämlich Bob Alexander, Eddie Bird, Benny Green, Mabel Liston, Benny Powell und Frank Rehack.

Traurig aber wahr. Im Februar 1959 spielte Jimmy Cleveland sein letztes eigenes Album ein, obwohl danach fast noch ein halbes Jahrhundert lebte. Auf ihm findet sich die eben gehörte von Gigi Quais arrangierte Ballade »We Never Kissed«. Komponiert hat sie Melba Liston, die ich in der ersten Folge von »Hören staune« die Posaune vorstellte. Die dritte Folge gibt es am 24. Mai, einen Tag vor dem 100. Geburtstag des Posaunisten Milt Bernhardt. Am 24. Mai will ich aber noch einen zweiten Posaunisten vorstellen, J.C. Higginbotham, dessen Geburtstag sich morgen zum 120. Mal jährt. Doch zurück zu Jimmy Cleveland. 1959 und 1960 spielte er einige Monate im Orchester von Quincy Jones. Bereits zu diesem Zeitpunkt war er ein sehr gefragter Musiker für Film- und Fernsehmusik, für Begleitbands, für Vokalisten und diverse Big Bands. Er hatte genug Arbeit und hatte es nicht nötig, sich mit eigenen Alben hervorzutun, und doch bleibt es seltsam, dass ein Musiker seines Ranges dem Weltruhm so konsequent aus dem Wege ging. Natürlich hat er weiterhin Jazz und großartige Soli gespielt, allerdings seltener, immer aber mit seinem wunderbar warmen Sound, den er auch in den schnellsten Stücken nie verlor. In den 60er Jahren erleben wir noch bei Oliver Nelson, Lalo Schifrin und Gil Evans und in den 80er Jahren wieder bei Lionel Hampton. 1991 hat er bei Teddy Edwards zum letzten Mal Aufnahmen gemacht. Am 23. August 2008 tat er seine letzte Reise an. Er war bereits weitgehend vergessen, doch ich denke, die heutige Radio-Jazz-Nacht dürfte erwiesen haben, dass er zur Spitzengruppe der Jazz-Posaunisten gehörte. Das abschließende Trichotissen findet sich auf Rhythm Crazy, dem letzten einer Handvoll Alben, die der Posaunist Jimmy Cleveland unter eigenem Namen vorgelegt hat. Mit dabei der Trompeter Art Farmer, der Baritonist Jerome Richardson, der Bassist Hank Jones und der Tenorsaxophonist Benny Golson, der auch das Arrangement schrieb. Jimmy Cleveland stürzt sich hier in ein gewohnt wagemutiges Solo, eloquent und mit vielen hohen Tönen, als wär's ein Flügelhorn und keine Posaune. Damit klingt die heutige Radio-Jazznacht aus. Monika Nieschte bediente die Regler. Markus Wölfel, danke fürs Zuhören und wünsche ein herzliches Keep Swinging.

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1: Um 2 Uhr mit Olaf Knapp. In den frühen Morgenstunden soll die MV Hoddius, an deren Bord es bisher zu 8 Infektionen mit dem Hunter-Virus gekommen ist, vor Teneriffa ankern. Die Passagiere und ein Teil der Crew sollen unter hohen Sicherheitsvorkehrungen von Bord gebracht und in ihre Herkunftsländer ausgeflogen werden. Aus Barcelona, Julia Macher.
2: Die MV Hondius legt nicht direkt am Kai an, sondern ankert im Hafenbecken von Granadilla im Südosten Teneriffas. Und von dort werden die 86 Passagiere und ein Teil der Crew nach einer gründlichen Untersuchung dann in Beibooten an Land gebracht. Am Hafen werden sie dann in speziell ausgestatteten Militärfahrzeugen zum 10 Minuten entfernten Flughafen gefahren, wo bereits von den jeweiligen Herkunftsländern gecharterte Flugzeuge und Militärmaschinen bereitstehen. Während der gesamten Transportzeit werde es zu keinem Zeitpunkt zu Kontakt mit der Inselbevölkerung kommen. Das hat die spanische Regierung gestern mehrfach betont.
1: Russlands Staatschef Putin hat sich zu einem möglichen Ende des Ukraine-Kriegs geäußert. Nach der traditionellen Militärparade zum Gedenken an das Ende des Zweiten Weltkriegs in Moskau sagte er, er denke, der Konflikt neige sich dem Ende zu. Scharfe Kritik übte der Kreml-Chef an der Unterstützung westlicher Länder für die Ukraine. Als Vermittler zwischen Russland und der EU brachte Putin den ehemaligen deutschen Bundeskanzler Schröder ins Gespräch. Unterdessen warfen Russland und die Ukraine einander vor, gegen die seit Freitagabend geltende Waffenruhe zu verstoßen. Ungarns neuer Regierungschef Modior hat sich nach seiner Vereidigung in einer Ansprache vor dem Parlament an die Bürger gewandt. Gemeinsam werde man Ungarn wieder aufbauen, so Modior. Der 45-Jährige prangerte Korruption unter seinem Vorgänger Orban an und will eine unabhängige Behörde schaffen, die veruntreute Gelder zurückholen soll. Bundestagspräsidentin Klöckner und ihr Stellvertreter Nuripur wollen ein mehrere hundert Millionen Euro teures Neubauprojekt des Bundestags stoppen. Die Bundestagsverwaltung bestätigte einen entsprechenden Bericht des Magazins Spiegel. Damit sollen mindestens 600 Millionen Euro an reinen Baukosten gespart werden. Dem Spiegel sagte Klöckner, bei knappen Kassen dürften keine teuren Erweiterungen des Parlaments vorangetrieben werden, die nicht zwingend gebraucht würden. Über die Empfehlung der beiden Politiker soll Ende Mai eine Kommission entscheiden. Das Wetter in Deutschland. In der Nacht ist es meist trocken, bei Tiefstwerten von 11 bis 3 Grad. Am Tage dann im Osten und Südosten heiter, über den Mittelgebirgen und im Norden, später vor allem auch im Südwesten Schauer oder Gewitter, 18 bis 26 Grad. Es ist
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4: Und auch zum zweiten Teil des heutigen ARD-Nachtkonzerts begrüßt Sie wieder ganz herzlich Christoph Hiller. Wir starten zunächst mit einer